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1: Herzlich willkommen, meine Damen und Herren. Ich begrüße Sie zu einer weiteren Sendung Gipfelsieg, der Wille versetzt Berge. Heute aus der Skiwelt Wilder Kaiser Brixental. Ganz genau sind wir auf der Bergstation Hartkaiser. Und ich begrüße Sie gemeinsam mit Marianne Hengel. Sie ist die Obfrau des Vereins Roland Austria und Initiatorin der Sendung. Marianne, du kommst sehr oft am Berg, schon alleine, um die Drehorte für unsere Sendungen auszusuchen. Das ist für eine Rollstuhlfahrerin ja nicht unbedingt selbstverständlich. Wie wichtig ist das Thema Barrierefreiheit heute am Berg?
2: Es gibt Gott sei Dank ganz viele mittlerweile, die schauen, dass es barrierefreie Gondeln gibt. Und es ist einfach ein wunderschönes Erlebnis, wenn man dann plötzlich an Orte kommt, wo man geglaubt hat, dass das gar nicht möglich ist. Letztens habe ich ein wunderbares Erlebnis gehabt. Und zwar, mein Großvater hat früher, wie wir Kinder waren, wie er noch gelebt hat, der Tati, hat er immer Almrosen mitgebracht. Und ich immer denke, ich möchte einmal sehen, wo Almrosen wachsen. Mhm. Und letztens, wenn wir da aufgefahren sind, Lokalaugenschein, Hartkaiser, dann habe ich sie gesehen. Das erste Mal in meinem Leben habe ich die Almrosen gesehen. Das war ein unbeschreibliches Erlebnis.
1: Besondere Bergerlebnisse, und das ist ja ein bisschen auch die Grundidee zum Gipfelsieg, nämlich dieser Perspektivwechsel. Das, was jeder von uns auf einem Gipfel am Berg erleben kann, das scheinbar Wichtiges, Großes, dann plötzlich weit weg ist und ganz klein. Ein Prominenter, der im Scheinwerferlicht der Öffentlichkeit steht, trifft hier zusammen mit einem Menschen mit Behinderung. Und große Begriffe wie Glück, wie Erfolg, auch wie Lebenssinn stehen dann plötzlich auf dem Prüfstand. Heute sind unsere Gäste Hans Siegel, der Bergdoktor, und Tina Hötzendorfer. Kannst du uns die beiden vorstellen?
2: Ja, also den Hans Siegel, den kenne ich schon viele Jahre. Und ich bin sehr stolz, dass er heute unser Gast ist. Ich bin ganz sicher, dass er nicht nur Höhen erlebt in seinem Leben. Und es war mir ganz, ganz wichtig, dass ich ihm eine ganz starke Frau vorstelle aus der Region. Die Tina Hötzendorfer hatte vor einigen Jahren einen Snowboardunfall und sitzt im Rollstuhl, hat ziemlich einen hohen Querschnitt und ist jetzt eine Künstlerin, eine ganz große Künstlerin, die Schmuck designt, die T-Shirts designt, hat ein wunderbares Atelier in St. Johann in Tirol und ich glaube, diese zwei verstehen sich.
1: Eine junge Frau mit ganz viel Kraft, von der wir ganz bestimmt einiges lernen können. Apropos Schmuck, dieses Schmuckstück hat die Tina nicht designt, aber es ist eins, das eine besondere Verbindung auch zu unserer Sendung hat. Es ist ein Engel mit einem Flügel, die Natascha, das Symbol für Roland Austria.
2: Ja, den hat Markus Lange-Swarowski für uns entworfen. Und zwar genau aus dem Grund, weil er gesagt hat, egal ob perfekt oder nicht perfekt, jeder Mensch ist ein Schmuckstück. Und die Natascha möchte ich, dass sie die Botschafterin für das behinderte Leben ist.
1: Danke, Marianne. Ich freue mich jetzt auf das Gespräch mit Hans Siegel, dem Bergdoktor, gewissermaßen der Botschafter dieser Region hier, und der Künstlerin Tina Hötzendorfer. Ein Gespräch auf Augenhöhe hier in der Bergwelt des Wilden Kaiser. Tina Hötzendorfer, wir sind heute hier im Bergrestaurant Hartkaiser auf über 1500 Metern Seehöhe. Wie schaut für dich ein Bergerlebnis heute aus?
3: Ein Bergerlebnis heute, naja, sowas wie das heute. Also das Panorama da ist wirklich gigantisch, würde ich mal sagen. Aber ich schaue mir die Berge lieber von unten an.
1: Vor allem die Sonnenuntergänge in den Bergen.
3: Genau, also von mir daheim aus habe ich eigentlich eine super Aussicht auf den Wilden Kaiser und das finde ich eigentlich einfach jeden Tag total schön.
1: Hans, hast du denn, wenn du Dreharbeiten zum Bergdoktor hast, wohnst du ja hier, zwischendurch in der Freizeit Zeit, die Bergwelt zu erkunden?
4: Wir drehen jetzt von Juni bis Dezember die 11. Staffel. Mhm. Und wenn ich einen wunderschönen Sommer und Herbst hier verbracht habe, ist es dann so, dass ich dann die Alternative brauche und vom Berg gerne mal weggehe und auf den See schaue oder aufs Meer oder so.
1: Aber du bist ja, wenn du jetzt an deine Kindheit zurückdenkst, in der Bergwelt aufgewachsen. In welcher Weise hat dich das auch geprägt?
4: Wo in der Steinhof aufgewachsen bin, war es natürlich so, dass man als Bub natürlich jeden Tag raus ist nach der Schule, auf den Berg rauf und in den Wald rein und hat natürlich auch damals schon merkt, müssen, dass das nicht nur Spaß ist, sondern man hat sich dann tatsächlich mal verlaufen am Anfang oder ist irgendwo hängen geblieben und dann ist das Wetter gekommen und dann hat man gemerkt, der Berg ist eigentlich nicht nur der touristische Wahnsinn, sondern es ist einfach ein Partner, ein Gegner. Und dann haben wir angefangen, ein bisschen dann doch zu klettern und das war schon eine Herausforderung manchmal. Und das zu vermitteln ist dann manchmal schwierig, wenn man sieht, dass nicht bergaffine Menschen glauben, sie können dann mit Espadrillos auf den Chefhörer auf. So. Und das nimmt man als Junge, als Bub nimmt man das mit und dann wächst man damit auf und das hat man dann einfach bei sich so.
1: Tina, erzähl uns ganz kurz, am 3. Februar 2008, also es ist jetzt schon fast 10 Jahre her, da ist dieser Unfall beim Snowboarden passiert. Bevor du uns darüber und über diese unmittelbare Zeit danach erzählst, wie hat denn dein Leben davor ausgeschaut? Du warst ein junges Mädchen von 21 Jahren. Was war damals wichtig für dich? Die Welt stand dir offen, wie man so schön sagt.
3: Ja, das stimmt. Ja, ich habe Matura gemacht, habe dann mein Studium begonnen. Habe das Studium aber abgebrochen, weil ich die Welt bereisen wollte. Also die Welt ist mir offen gestanden, ja. Das habe ich dann auch gemacht, habe eine Weltreise unternommen und bin dann im Dezember heimgekehrt und wollte dann den elterlichen Betrieb eigentlich übernehmen.
1: Ja.
3: Daraus ist dann nichts geworden.
1: Warst du ein bisschen, wie der Hans gerade beschrieben hat, aus seiner Kindheit, sozusagen die Berge, das war deine Welt, warst sehr sportlich, eben Snowboarderin. Und beim Snowboarden ist es dann passiert?
3: Ja, also sehr sportlich war ich jetzt auch nicht. Also das Snowboarden war Hobby und ich war an dem Tag mit meinem Papa, mit meinem Bruder. Also es war jetzt nichts Extremes, nichts Schnelles. Also es ist wirklich einfach Pech gewesen.
1: Also einfach ein Unglück?
3: Einfach ein Unglück, ja. Ich kann mich noch erinnern, dass mein Snowboard hat sich irgendwie verkantet. Und dann bin ich durch die Luft geflogen und hat wie eine Kugel quasi auf mein Genick gefallen und dann bin ich da gelegen und habe nichts mehr bewegen können und nichts mehr gefühlt und ja.
1: Die Folge war eine Querschnittlähmung, eine relativ hohe in der Halswirbelsäule und schon relativ bald danach, nämlich noch im Spital, warst du sehr positiv und hast gesagt, ja, das ist jetzt ein anderes Leben und ich werde mir das gut machen. Wenn ich das so höre und so sehe, dann kann ich das so ganz nicht glauben.
3: Das stimmt, ich war am Anfang wirklich positiv und habe das Ganze als nicht schlimm empfunden und habe mir gedacht, ja, das ist jetzt so und ich werde mein Leben quasi weiterleben. Ich hocke halt jetzt im Rollstuhl, aber mir war halt damals wirklich nicht bewusst, was das wirklich bedeutet, so eine Diagnose, Tetraplegie, also eine wirklich hohe Querschnittslähmung. Das ist dann erst mit der Zeit gekommen und auch erst dann, wo ich dann zu Hause war und ich gemerkt habe, wie viel Hilfe ich brauche und wie sehr sich die Welt eigentlich für mich verändert hat. Also das ist erst später gekommen.
1: Oft braucht es einen Einschnitt, um zu erkennen, was alles nicht selbstverständlich ist im Leben. Solche Situationen, Hans, du hast einen Zivildienst im Spital gemacht in Innsbruck.
4: Ja.
1: Warst du da mit solchen Situationen konfrontiert, wo du auch gesehen hast, das Leben kann ganz schnell ganz anders sein?
4: Im Zivildienst war das weniger so, da war ich auf der internen Station, da ging es um andere Erkrankungen. Wo ich es eher mitkriege, ist tatsächlich bei den Dreharbeiten, man mag es nicht glauben eigentlich, aber wenn wir dann in Schwarz im Krankenhaus drehen, da kriegt man manchmal mit, dass sich ein Leben innerhalb von wenigen Sekunden eben völlig verändert und bleibt dann mal einen Moment ratlos übrig und fragt sich, ob man eigentlich genug Dankbarkeit und Demut besitzt im Leben oder woher man die Kraft nehmen würde, um so einen Unfall, der unverschuldet passiert ist. Du bist einfach umgefallen, hast du gesagt, oder?
3: Ja, einfach gestürzt, genau.
4: Da hat dich niemand krempelt, niemand ist so.
3: Gar nichts.
4: Genau.
1: Diese Fähigkeit, diese Widerstandskraft, auch mit Widernissen im Leben, mit Lebenskrisen gut umzugehen, nennt man Resilienz. Die Resilienzforschung beschäftigt sich damit auch ganz stark. Würdest du dich selbst als resilienten Menschen bezeichnen, also als einer, der auch mit Krisen, mit Niederlagen gut umgehen kann und trotzdem sagt, boah, das, ich kann auch daraus was lernen? Oder bist du dann einer, der schnell resigniert und auch mal niedergeschlagen ist?
4: Ich glaube, dass ich sehr resilient bin. Wahrscheinlich ist es eine Prägung, wahrscheinlich ist es ein Teil der Erziehung, wahrscheinlich ist es ein Teil des Weges, den man geht, wahrscheinlich ist es vielleicht, sind es Erlebnisse, die man hat. Ich habe zwei Freunde von mir sehr früh verloren. Einer beim Motorradunfall und der andere an einer Krankheit. Und das sind so Momente, wo man natürlich dann einmal, dass man dann was lernt.
1: Dina, wie war diese Zeit, wo du gemerkt hast, du warst dann in Bad Hering auf Reha und da hast du ja dann eben lernen müssen, was alles geht, was alles nicht mehr geht und wie dieser Weg in ein neues Leben für dich ausschaut. Erzähl uns über die kleinen alltäglichen Dinge, die aber plötzlich eigentlich zu einem großen Berg, zum Mount Everest für dich geworden sind.
3: Ja, es waren wirklich kleine Dinge. Also am Anfang muss man sich vorstellen, dass diese Bewegung eine riesen Herausforderung war. Also wirklich den Arm zu heben. Und ja, ich habe alles wieder lernen müssen, vom Zähneputzen bis zum Essen, selber trinken, schreiben, anziehen, wirklich alles. Also wenn ich so Fotos von früher anschaue, ich habe das eigentlich alles gut dokumentiert, wo ich mir das erste Mal wieder die Zähne putzt habe zum Beispiel oder wo ich das erste Mal gegessen habe und das ganze Essen überall war. Und wenn ich das jetzt anschaue, dann ist für mich auch ein Wahnsinn, was sich eigentlich verändert hat und was ich wieder alles schaffe.
1: Kannst du die Gefühle von damals auch noch abrufen oder nachvollziehen, wie verzweifelt du warst, wenn das eben noch nicht gegangen ist und wie groß aber auch die Freude, das Erfolgserlebnis, das Glücksgefühl war, wie es das erste Mal wieder gegangen ist? Das erste Mal alleine essen, das erste Mal den Arm heben, das erste Mal Zähne putzen.
3: Ich kann mich eigentlich ganz gut erinnern, das Aufsitzen, das ist eigentlich so ziemlich das Schwierigste, was man in der Erstreha lernt. Also da liegt man auf dem Rücken, auf der Therapieliege und probiert, wie man sie wieder aufsitzt. Und da gibt's so Tricks, da muss man halt mit den Ellbogen, mit Schwung, kommt man halt dann in die aufrechte Sitzposition. Und das haben wir wirklich monatelang geübt und ich habe blutige Ellbogen gehabt. Und wie das das erste Mal funktioniert hat, also das war, ja, Freudentränen. Also, ja.
1: In einem Reha-Zentrum sind sehr viele Menschen um einen, die bemüht sind, einen zu unterstützen. Dazu zählen Ärzte, Psychologen, Physiotherapeuten, Psychotherapeuten. Und es gab einen Zivildiener. Das war nicht der Hans Siegel damals. Der hatte damals seinen Zivildienst schon hinter sich, schon ein paar Tage hinter sich. Aber es war doch ein besonderer Zivildiener, denn der junge Mann ist heute dein Partner. Hat es denn damals schon gefunkt?
3: Das muss ich dazu sagen, der war noch nicht Zivildiener, wo ich meinen Unfall gehabt habe, weil da war er
1: noch nicht da.
3: Fast im Kindergarten. Nein, ich habe ihn erst vor 4 Jahren kennengelernt, wo ich auf Wiederholungsreha war. Gefunkt hat es nicht direkt in der Reha, er war halt total nett zu mir und wir haben uns dann nach der Reha ein paar Mal getroffen und dann hat es eigentlich erst gefunkt, weil wir beide eigentlich nicht auf die Idee gekommen wären, dass das was sein könnte. Ja. Aber es ist was Schönes daraus geworden.
1: Es ist was Schönes daraus geworden. Ja. Wie war es denn für dich? Du hast gesagt, du warst auf Wiederholungsreha. Also da sind immer wieder ja Schritte möglich und es wird weiter daran gearbeitet. Wie war es mit diesem neuen Körpergefühl auch für dich zu arbeiten und zu leben?
3: Ja, das ist schon schwierig. Es ist nicht primär das Problem, was man mit sich selber hat, sondern wie man wahrgenommen wird. Vorher, vor dem Unfall, war ich halt eine junge Frau und ich war eine junge Frau. Und jetzt bin ich eine Rollstuhlfahrerin, primär für sehr viele. Und gerade Männer, glaube ich, haben da schon ein Problem damit, würde ich mal sagen. Und ich glaube, bei meinem Freund war das halt nicht, weil er die Behinderung einfach nicht sieht. Ich glaube, wenn man mit dem Umgang hat, wenn man in einem Reha-Zentrum einmal arbeitet oder im Krankenhaus, dann sieht man einfach wieder den Menschen und nicht primär jetzt den Rollstuhl oder Behinderung oder so.
1: Was würdest du dir denn von gehenden Menschen wünschen im Umgang mit Rollstuhlfahrern?
3: Ja, dass das nicht so ein Tabu ist irgendwo. Ich glaube, es wird eh immer besser und immer besser, aber für viele ist es so, die erschrecken direkt oder oft Kinder sind ja so irrsinnig neugierig und wollen immer zu mir herkommen und fragen, warum und wie und mit dem Rollstuhl spielen. Und dann gibt es manche Eltern, die sagen, schau nicht hin oder so. Und das muss ja für ein Kind dann irgendwie ein Zeichen sein, das ist irgendwie was, vor dem ich Angst haben muss oder so.
5: Wie geht's denn dir im Umgang mit Menschen mit einer Behinderung? Egal, ob sie körperlich behindert sind oder mehrfach behindert sind. Merkst du das selber vielleicht, dass du nicht ganz vorurteilsfrei bist oder kannst du da ganz, ganz offen mit diesem Thema umgehen?
4: Also zum einen finde ich das echt,
5: Sag's.
4: Nein, ich finde, dass es immer noch so ist, dass Eltern zu ihren Kindern sagen, schau nicht hin, das finde ich schockiert mich gerade. Das war zu meiner Jugend noch, dass man das irgendwie gehört hat. Ich habe gedacht, dass jetzt mittlerweile ausgestorben ist, so ein Unsinn. Ich hoffe für mich, ich glaube, dass ich vorurteilsfrei durch die Welt gehen kann. Was Menschen mit Handicap, mit Behinderung oder wie es dann jetzt immer auch heißt, weil es immer wie die Marianne Henkel immer sagt, es wird jedes Jahr ein neues Wort dafür erfunden. Da hat der Zivildienst sehr gut geholfen und ein Freund von mir hat Mukoviszidose gehabt. Und wenn der aus seiner Reha zurückgekommen ist, hat er mir die härtesten Mukowitze erzählt und mir erzählt, was die Mukos unter sich für Späße über diese Krankheit machen und hat mir damit eine große Angst oder Berührungsangst genommen, mich mit dieser Krankheit auseinanderzusetzen. Und insofern ist da ein Ding nach dem anderen gefallen und das war mein Glück in diesem Zusammenhang. Und jetzt ist ja die Frage, wie kann man das hinkriegen, dass man alle kleinen Menschen von den großen Menschen so erziehen kann, dass die kleinen Menschen vorurteilsfrei groß werden.
5: Tina, wir leben ja in einer Zeit und in einer Gesellschaft, in der Political Correctness ein großes Thema ist. Da zählen ja auch natürlich Menschen mit Behinderungen dazu. Man ist ja oft schon unsicher, wie benennt man die Themen? Ist das jetzt ein behinderter Mensch oder ein Behinderter oder ein Mensch mit Handicap oder mit besonderen Bedürfnissen? Ist Humor da angebracht? Darf man mit und über Menschen mit Behinderung Witze machen? Ist dir wichtig, wie man dich benennt?
3: Humor, ja, bitte. Also das ist das Erste, glaube ich, was man in einem Reha-Zentrum zum Beispiel lernt, einen Katalog über Behindertenwitze. Also,
5: du machst ja auch Vorträge im Reha-Zentrum. Was erzählst du da den Menschen, die sozusagen in der Situation sind, in der du auch mal warst?
3: Also im Reha-Zentrum sind es Infogruppen für Frischverletzte, Tetraplegiker, also eben auch hohe Querschnitte. Ja, da erzähle ich eigentlich aus meinem Leben. Da geht es primär um Ergotherapie, wie man mit eingeschränkter Handfunktion im Alltag zurechtkommt. Immer über meinen Werdegang vom Zähneputzen lernen, Aufsitzen und so weiter, was ich zuerst erzählt habe, bis zu meinem Leben jetzt. Also ich bin jetzt fast selbstständig. Das glaubt man so oft auch nicht, wenn man mich so sieht, aber ich brauche eigentlich fast
5: keine Hilfe mehr.
3: Fast keine Hilfe mehr. Habe ein eigenes Geschäft, bin Künstlerin, reise um die Welt und genau das erzähle ich heute und möchte Mut machen und zeigen, dass die Zeit schwer ist, aber dass es weitergeht.
5: Dass ein anderes Leben weitergeht und einem eine andere Welt offen steht. Hat sich denn für dich eine andere Welt eröffnet?
3: Auf jeden Fall, also ja, es ist zwar alles komplett anders jetzt, wie ich mir früher vielleicht gedacht habe, dass es wird, aber es ist ein gutes Leben, doch.
5: Du warst ja damals in einer spannenden Phase deines Lebens und darüber möchte ich jetzt mit euch beiden reden, wie ihr zu dem wurdet, der ihr heute seid. Du hattest eine Weltreise gemacht, die dich vor allem in den asiatischen Raum geführt hat, Kathmandu, und wolltest eigentlich, bevor dieser Unfall passiert ist, dort wieder zurück in ein Waisenhaus zu unterrichten. Was hat dich so fasziniert dort?
3: Mit wie wenig die Menschen dort so glücklich sein können. Primär das Lachen der Kinder. Also wir waren in Indien und in Nepal teilweise wirklich auch in Slums und haben gesehen, die haben nichts. Aber die haben sich halt gefreut über ein Plastiksackerl und haben mit dem gespielt. Und ja, irgendwie das hat mich schon sehr beeindruckt. Und ich wollte einfach eben in so einem Waisenhaus Englisch unterrichten, weil ich die Kinder auch irgendwie eine Chance geben wollte.
5: Englischunterrichten, Stichwort Hans, war ja bei dir auch mal Thema. Also erst war, glaube ich, der Anwaltsberuf, ja, der Beruf der Wahl, ja, und ja, dann so ein bisschen Lehramt, wo auch Englisch dabei war.
4: Bisschen Lehramt, genau.
5: War das so einfach eine Suche oder ist es so nach dem Motto, ganz knapp neben dem Leben, das man lebt, liegt ein ganz anderes Leben, das genauso gut das eigene sein könnte?
4: Man ist auf der Suche, klar, und dann auf der Uni Jus studieren, dann sind da zu viele Lodenmäntel unterwegs, da fühlt man sich nicht wohl, also geht man dann auf die Galvi und muss dann, wenn man dann Englisch und Philosophie und Pädagogik und muss sie ausprobieren und dann merkt man, es ist auch nicht richtig und ist auf der Suche. Und der andere sind, du bist nach Kathmandu gefahren und ich bin nach Innsbruck gefahren, verstehst du? Also es ist überall was zu finden und insofern habe ich dann, glaube ich, die richtige Abzweigung gefunden.
5: Was war die Abzweigung oder heute rückblickend gesehen die entscheidende Abzweigung in Richtung Schauspielerei? Kannst du es heute festmachen oder war es einfach eine Kette an Zufällen?
4: Das war eine nicht nachvollziehbare Kette an Zufällen und das hat dann mit einem einzigen Gespräch morgens um 2:30 in einer Studentenkneipe mit dem Entschluss, ich rufe es beim Landestheater Tirol in Innsbruck an, dann ist die Weiche gestellt worden und davor sind viele Züge irgendwo hingefahren und dann gab es die eine Weiche und die ist dann zum Glück im Nachhinein für mich gefallen und ich habe dann einen Weg gefunden, der mir glücklich gemacht hat.
5: Es ist ja oft eine Begegnung, es ist ein Telefonat, es ist ein Mensch, es ist jemand, den man trifft und plötzlich ist das ganze Leben anders, egal ob beruflich oder privat. Dass die Malerei in dein Leben kam, war ja für dich auch nicht unbedingt absehbar. Vor dem Unfall war das eigentlich künstlerische Betätigung, Malen, für dich nicht unbedingt ein Thema?
3: Nein, gar nicht. Vor dem Unfall war ich auch kreativ, hat Richtung Modedesign, das hat mich schon immer interessiert und habe auch gern genäht und gestrickt und so, aber gemalt will ich nicht. Und ich habe dann nach meinem Unfall, habe ich mir überlegt, was ich meiner Oma zu Weihnachten schenken könnte und die mag Elefanten so gern. Dann haben wir gedacht, ich male einen Elefanten. Und so ist es entstanden.
5: Daraus ist mehr geworden. Mittlerweile betreibst du eine eigene Galerie, bist nicht nur Malerin, sondern auch als Schmuckdesignerin tätig, stellst auf der ganzen Welt aus, international, hast schon viel designt und kreiert. Jetzt geht heute schon viel, hast du gesagt, aber aufgrund deines Querschnitts natürlich nicht alles. Wie ist es rein technisch für dich möglich zu malen?
3: Ja, ich kann meine Finger nicht bewegen. Und deswegen habe ich eine eigene Technik entwickelt, also ich klemme mir den Pinsel da zwischen die Finger und muss aber mit zwei Händen malen, damit ich irgendwie gerade Striche zusammenbekomme. Und das ist recht anstrengend, weil ich ja keine Rumpfmuskulatur habe und dann immer aufpassen muss, dass ich nicht nach vorne falle. Also das ist schon ganz schön Konzentrationsarbeit und anstrengend.
5: Aber die Malerei ist für dich nicht ausschließlich Handwerk und Kunst, sondern auch eine Form von Meditation. Da gibt es eine spirituelle Komponente. Du hast dich auch sehr viel mit dem Buddhismus beschäftigt. Kannst du sozusagen diese Art der Meditation beschreiben?
3: Wenn ich beim Malen bin, das ist für mich pure Meditation. Also ich mag keine Musik, ich mag keinen Störfaktor. Das ist, bin einfach ich mit meinen Farben und mit meiner Leinwand und da vergesse ich eigentlich alles rund um mich herum und kann richtig abschalten. Und ich muss mir bei meinen Bildern eben schon mal sehr konzentrieren, damit ich nicht nach vorne falle, aber auch weil ich ganz, ganz detailreiche Bilder male. Das ist mir eben so wichtig, weil ich früher nicht einmal meinen eigenen Namen schreiben können habe in der Reha. Und wenn man jetzt meine Bilder sieht, dann sieht man halt einen großen Fortschritt und das macht mich selber sehr stolz.
5: Hans, für dich ist die Meditation und auch die Achtsamkeit selbst auch ein Thema. Es ist schon ein Zeitl her, da hast du mit Dr. Pablo Hagemeyer, ein Freund von dir, der Psychiater, Psychotherapeut und auch medizinischer Berater beim Bergdoktor ist, eine CD-Reihe gemacht zum Thema Meditation. Genau. Es gibt da
4: Traumreisen.
5: Fantasiereisen. Ja. War das einfach ein Projekt, das so nebenher lief oder warum ist dir das wichtig?
4: Naja, also nachdem dann die Weiche gestellt wurde in die Schauspielerei, ist das dann das große Feld dann aufgegangen und man

0: Method Acting und gibt es verschiedene Dinge. Was er tun muss, der Schauspieler, ist natürlich immer seine Sinne schärfen und muss immer auf sich achten, dass er wach ist, dass er hört, dass er sieht. Und aus dem heraus entsteht dann schon mal eine gewisse Schulung auf seine Sinne. Und dann ist der Schritt dann nicht mehr weit in eine Meditationshaltung oder in eine Aufmerksamkeit, eine Meditationsmoment. Und so habe ich mich im Laufe der Zeit damit grundsätzlich schon beschäftigt und mit der Psychologie, auch im Studium davor noch. Jahre später, dann sind die Züge wieder gefahren und dann trifft man den einen und den anderen und sagt, mir geht's auch so. Ich mache das aber beruflich, also hauptberuflich und so. Kamen wir dann zusammen und haben gesagt, jetzt machen wir eine CD-Reihe. Und da gibt's jetzt 11 CDs und es geht weiter, jetzt machen wir wieder was. Und jeder denkt aber immer, dass Meditieren ein riesengroßer Schritt sein muss, dass man, jeder sieht sich selber, den anderen schon im Schneidersitz, oder man muss gleich abheben und mindestens 5 Stunden in ein schwarzes Loch starren und sagt, jetzt habe ich die Erleuchtung. Das ist nicht so. Mhm. Das ist viel einfacher. Was machst du?
1: Konzentration auf den Augenblick.
0: Genau, Fokus im Hier und Jetzt. Und wenn du dann malst, und wie lange malst du dann, bis du eine Pause brauchst oder so? Wie lange geht so eine Phase?
1: Ja, meistens so 3-4 Stunden.
0: Doch?
1: Ja.
0: Und dann fällst du um oder was? Nein.
2: Braucht so eine Pause.
0: Dann ist es dann anstrengend. Ja. Aber es ist eh eine wahnsinnig lange Strecke. Aber der Fokus im Augenblick kann ja mitunter schon sein, dass man im Auto in der Tiefgarage sitzt und sagt, ich fahre jetzt nicht gleich wieder aus, sondern ich bleibe einen Moment da sitzen und schließe die Augen, achte auf meinen Atem. Und dann hat man eigentlich schon den ersten Schritt in eine Meditation gemacht, weil man das Leben im Hier und Jetzt und den Fokus im Augenblick braucht.
2: Meditierst du in dieser Form? Also ist das etwas, wo du schon versuchst, das bewusst in deinen Tagesablauf, egal ob bei Dreharbeiten oder sonst, einzubauen?
0: Ich versuche es zumindest. Und manchmal denke ich mir, das ist natürlich wieder, weil natürlich dann der Zweifel kommt. Und wenn man dann einen Schritt weiter geht, denkt man, jetzt habe ich was meditiert, jetzt habe ich einen Gedanken erreicht, jetzt habe ich eine Minute an nichts gedacht, probiere mal nichts zu denken. Denken Sie nicht an den gelben Elefanten, was passiert, du denkst immer an den gelben Elefanten. Und das ist ja, die Tagesverfassung ist ja unterschiedlich, das ist bei dir wahrscheinlich dann auch so, manchmal geht es einfach super und dann geht es wieder nicht so. Und das ist so eine Disziplin, das ist wie Stricken, denke ich manchmal. Und dann kann man sich das, egal welches Bild sich im Kopf dann bewegen und man strickt und strickt und strickt und strickt und strickt und strickt und strickt und dann hat man schon 10 Sekunden gestrickt und dann hat man alles andere vergessen. Deswegen ist Musik machen toll, deswegen ist Malen toll, weil der Mensch, glaube ich, viel zu technisch unterwegs ist, viel zu abgelenkt ist und auf das Wahre, auf den Moment, den kreativen Moment nicht mehr eingehen kann.
2: Du gibst doch mal Kurse. Sind das genau die Erfahrungen, die dein Ziegel da weitergegeben hat, wo du merkst, dass das fehlt den Menschen zunehmend schwerer, dieses sich besinnen im wahrsten Sinne des Wortes, und ist das etwas, wo du zu gewissermaßen gezwungen wurdest?
1: Ja, heutzutage hat jeder 1000 Dinge im Kopf, also irgendwie Handy, Internet, Social Media, das und Ding, und irgendwie, glaube ich, haben die Leute wirklich ein Problem damit, dass sie sich auf eine Sache konzentrieren, und da ist schon wichtig, irgendwas Kreatives zu tun. Oder irgendwas mit den Händen, auch wenn es jetzt Arbeit im Garten ist oder so. Und gerade bei meinem Malkurs, ich mache es jetzt primär eigentlich mit Kindern, aber für Erwachsene sind sie auch geplant. Das merkt man, wie viel Spaß die Menschen dann dabei haben, dass sie wieder wirklich nur eine Sache gerade machen und was selbst gestalten, und die sind dann richtig stolz drauf. Ja.
2: Ein Gipfelsieg heute mit Hans Siegel und Tina Hötzendorfer. Wir sind zu Gast in der Skiweltvilla Kaiser Brixental und dürfen Ihnen den Austragungsort und die Umgebung ganz kurz vorstellen.
3: Hier sind wir in Elmer am Hartkaiser. Das ist ein Teil von der Skiweltvilla Kaiser Brixental. Und hier oben ist also ganz genau die Bergstation von der Hartkaiserbahn mit den Restaurationen für Sommer und Winter und natürlich unser Highlight im Winter für das Skigebiet.
4: Die Besonderheiten liegt, dass die Natur greifbar ist. Wir sind am Wilden Kaiser. Wir können das Bergerlebnis hautnah erleben, haben auf der einen Seite das Naturerlebnis des Wilden Kaisers Naturparks, auf der anderen Seite die Erlebniswelten, die man mit Liften erleben kann, erreichen kann, sozusagen Natur pur den Horizont greifbar machen. Daher kommen die Leute zu uns.
3: Wie wir also 2015 den Entschluss gefasst haben, die Hartkaiserbahn neu zu bauen, was für uns natürlich ganz, ganz wichtig, auch behindertengerecht zu bauen, sind Leute wie du und ich und wollen natürlich auch die Inszenierung Berg miterleben. Und da haben wir natürlich mit größter Sorgfalt darauf geachtet,

0: um einfach die Einer-Ausstiege und das Fördermittel so zu bauen, dass es auch 100% behindertengerecht gebaut wird.
1: Die Menschen wollen Freiheit erleben können, sind vielleicht ab und zu in der Freiheit eingeschränkt, aber da oben erleben sie die Freiheit und das können sie nur, wenn sie mit der Bergbahn raufkommen, aber auch den Elmi und unsere Erlebniswelten so erleben können, als würden sie selber alles durchwandern können und frisch und fröhlich spüren dürfen.
2: Über Besinnen haben wir gerade geredet, seine Sinne beisammen haben und auch diesen Moment, den Augenblick zu schätzen. Das sind so große Worte, aber wie kann man das hinkriegen im Leben, Hans? Hast du einen Tipp?
3: Fällt dir schneller was ein wie mir? Ich muss gerade einen Moment nachdenken.
4: Sich auf das Schöne im Leben besinnen und nicht auf Probleme. Ja, es gibt sehr viele Probleme auf der Welt. Und in jedem Leben von jedem. Aber ich glaube, wenn man sich auf das Schöne besinnt, das auch jedem tagtäglich passiert und umgibt, braucht man halt nur aus dem Fenster schauen. Ja, das ist wichtig.
2: Machst du das?
4: Ja. Ich bin, glaube ich, ein gutes Beispiel, würde ich mich jeden Tag auf das konzentrieren, was nicht geht, dass ich im Rollstuhl sitze, dass ich nicht schwitzen kann, wenn es heiß ist, dass mir im Winter immer kalt ist. Dass ich mir jetzt selber die Haare zusammenbinden kann, ja, dann wäre ich wahrscheinlich sehr unglücklich. Deswegen mache ich das Gegenteil und freue mich, dass ich wieder selber Zähne putzen kann und mir aufsitzen.
2: Gerade im Umgang mit dem Thema Behinderung, du hörst ganz sicher auch ganz viele ganz schreckliche Geschichten von Menschen, denen das vielleicht nicht so gelingt, wie es dir gelingt. Vielleicht, weil sie eine andere Form der Behinderung haben, weil sie nicht selbstständig sein können, weil sie aber auch mental, geistig in ihrem sozialen Umfeld nicht so leben wie du. Darf man denn einfach dann auch richtig verzweifelt sein und sagen, das ist alles einfach nicht gut? Bist du selber manchmal richtig verzweifelt?
4: Natürlich. Also das ist auch jeder. Also ich lebe auch in keiner rosaroten Welt. Und natürlich darf man mal traurig sein, zornig sein. Ich glaube, die Gefühle sind auch wichtig, aber man darf sie halt nicht drin verlieren und dann schon wieder versuchen, sie auf das Positive zu fokussieren. Und ich muss sagen, ich bin in einer glücklichen Lage, eben weil ich ein tolles Umfeld habe, eine tolle Familie, Freunde und so weiter. Ich glaube, Leute, denen sowas passiert und die haben das nicht, dann ist das natürlich viel, viel schwieriger. Das auf jeden Fall. Aber es muss irgendwie immer einen Weg geben.
2: Wie findet man solche Glücksmomente? Was bedeutet Erfolg für euch, Hans, als jemand, der in der Öffentlichkeit steht, der ein Star ist, ein prominenter Schauspieler, hat das Publikum oft das Gefühl, das sind die glücksbeschienenen Menschen. Für die gibt es nur Glück, für die gibt es nur Erfolg. Was ist Erfolg für dich? Ist das ein konkretes oder ein fiktives Gefühl? Also wann spürst du Erfolg? Spürst du denn, wenn du eine tolle Quote am nächsten Tag siehst nach der Ausstrahlung vom Bergdoktor? Spürst du Erfolg, wenn du auf deinen Kontoauszug schaust? Wann spürst du Erfolg?
3: Es ist lustig, weil du beschreibst zwei Aspekte der Frage, beschreiben genau das, was es nicht ist, nämlich eine Zahl in einem Teletext, wo steht, wie viel Quote, Millionen, Prozent.
2: Man freut sich drüber, ja?
3: Genau, man freut sich drüber. Und das andere ist der Blick aufs Konto, das ist, war nicht immer erfreulich, wurde im Laufe des Lebens erfreulicher, dann war es wieder überhaupt nicht erfreulich, dann war es wieder ein bisschen erfreulicher. Also es ist ja auch eine Berg- und Talfahrt. Aber es ist nicht wichtig. Und deswegen kann es kein Erfolg sein. Es ist dann eine Möglichkeit, Kinder abzusichern oder es ist eine Möglichkeit, durchs Leben zu gehen. Und ich glaube, Erfolg ist, wenn man in der Lage ist, klingt ein bisschen pathetisch, glaube ich jetzt, wenn man in der Lage ist, Liebe zu spüren mit sich selber, was der nächste Schritt ist, was man vorhin noch vergessen hat, mit sich selber umzugehen. Mhm. Und je länger es so weitergeht, umso mehr Erfolg verspüre ich, wenn ich mich aus dieser Gesellschaft ausklinke, diese Leistungsgesellschaft und mich frei fühle, wenn ich Freiheit erleben kann.
2: Wie wichtig ist da auch die direkte Begegnung mit ganz normalen Menschen, auch mit deinen Fans? Ihr habt mittlerweile Fan-Treffen hier in der Gegend. Da kommen Sie nicht einzeln, sondern da kommen Sie in großen Mengen. Ja, glaube ich, 1300 waren es zuletzt. Im Oktober wird es wieder eins geben. Wie ist das für dich, einfach harte Arbeit? Kann man da überhaupt, sind das überhaupt persönliche Begegnungen?
3: Ist
2: das Ausdruck sozusagen dieses großen Erfolgs dieser Fernsehserie?
3: Das ist der Ausdruck, der also mittlerweile von beiden, dieser Region, weil sie einfach wahnsinnig lästig ist, weil die Leute kommen ja wieder. Also den Erstimpuls setzt diese Sendung, dann sage ich mal super, wir machen eine Fernsehsendung, die Menschen von der Couch wegbringt und die machen eine Reise, kommen hierher und dann sagen sie, wow, das ist super, und dann kommen die wieder her. Der Moment, wenn man so viele Menschen auf einem Nachmittag trifft, ist zum Beispiel auch ein sehr meditativer Moment. Da muss man auch sehr achtsam und wach sein, weil wenn viele Menschen einem vorbeigehen und alle wollen ein Foto haben und ein Autogramm haben, dann ist es mir wichtig, dass ich jedem in die Augen schaue und sage, hallo, manchmal fragt, wo kommst du her? Manchmal sieht man es, weil Schweizer haben ein T-Shirt an, da braucht man nicht fragen. Aber manchmal sagt man dann, wo kommst du? Und dann ist es, auch wenn es nur ein kurzer Moment ist, aber es ist immer ein Moment, wo man wach ist und jemanden sieht und hallo sagt und verabschiedet. Und das ist mir persönlich ganz wichtig, dass man das nicht automatisiert, sondern dass man so direkt ist. Deswegen müssen wir es auch begrenzen, weil man sonst das nicht schaffen würden. Aber das liegt mir immer drunter. Das ist eigentlich eine große Verantwortung, dass man mit dem Menschen immer direkt im Austausch ist.
2: Was wollen die Menschen von dir?
3: Die Menschen wollen ein Foto. Das ist ganz einfach. In unserer Gesellschaft will man nicht mehr viel. Man will kein Gespräch mehr, man will ein Foto.
2: Und ich habe gesehen,
3: also ein Foto, weil, das ist lustig, weil ein Argument ist, bitte können wir ein Foto machen, weil das glaubt mir zu Hause niemand. Dann sind wir, weiß nicht, was Sie für Leute kennen, aber wenn so, dass mir nichts glaubt, also das Foto, man will immer ein Foto.
2: Ich habe heute, als wir uns wieder gesehen haben, das Gefühl gehabt, dass du gewachsen bist. Vielleicht bist du ein sehr großer, sehr stattlicher Mann und hast für Selfies einen guten, langen Arm, habe ich gesehen. Also ja. man braucht keine Selfie-Sticks bei dir. Nein. Mitnehmen, da reicht sozusagen die volle Armlänge vom Handsiegel vollkommen aus.
3: Ja.
2: Was wollen die Menschen, die zu dir kommen, Tina? In die Galerie, wollen sie mit dir reden, wollen sie ihre Geschichte erzählen, wollen sie deine Geschichte hören, wollen sie deine Kunst kennenlernen?
4: Eigentlich eine Mischung aus dem allen. Sie wollen sehr oft mit mir reden, ja, wie es ihnen geht, was ihnen passiert ist, über deren Schicksal. Das ist ganz interessant, ja, dass gar nicht so viel über meinen Unfall oder meinen Querschnitt oder sonst was sprechen wollen, sondern eher wirklich, dass sie das Herz ausschütten und irgendwie auch oft Ratschläge wollen. Also es wenden sich schon oft an Menschen so mit psychischen Krankheiten an mich, mit Depressionen und so weiter und wollen irgendwie Hilfe. Oder wie ich das schaffe, wie ich das mache, ist ganz interessant.
2: Das heißt, hast du das Gefühl, dass du zu sowas wie einem Role Model geworden bist für Menschen, die nach einer schwierigen Lebenssituation, einer Lebenskrise, einem Unglück aufstehen und sagen, wie du sagst, lebe, liebe, lache.
4: Ja, in unserer Gesellschaft darf man das oft nicht sagen, wenn es einem nicht gut geht. Und gerade nicht zu Freunden oder anderen Menschen, denen es irgendwie scheinbar sehr gut geht. Und ich glaube, ich würde da irgendwie eine offene Tür oder ein offenes Ohr, weil sie sehen, ja, die hat auch irgendwie ein Schicksal, ein Problem, mit der kann ich reden. Und ich mache das aber auch sehr gern, irgendwie meine Erfahrung weitergeben und wie ich das geschafft habe, aus meinen Löchern herauszukommen.
2: Mhm. Hans, wie gelingt dir dann der Szenenwechsel, wenn das Rotlicht aus ist, wenn der Scheinwerfer abgedreht werden, wenn du aus der Rolle des Dr. Gruber raustrittst und nach Hause fährst zu deiner Familie und die dann mal sagen, stopp, nix, Fernsehen ist jetzt aus, jetzt bist du da, jetzt bist du Ehemann, jetzt bist du Papa, jetzt kannst du ganz normal sein. Wie gelingt dir das?
3: Ich sehe meinen Beruf sehr pragmatisch. Das habe ich im Theater so gehalten, das hat mich vor vielen Dingen beschützt, vor vielen Fallen in dem Beruf. Das ist ein pragmatischer, es ist ein Beruf, man lernt seinen Text, man lernt Techniken, wie man Emotionen herstellt, wie Abläufe funktionieren auf der Bühne im Film. Und wenn am Abend dann die Kamera aus ist und die Lampen ausgehen, dann ist es auch gut so. Und dann kommt man heim und dann bin ich froh, dass es still ist und es nicht 40 Menschen in einem Raum sind. Und
2: Aber du bist ja jetzt nicht irgendein Schauspieler, sondern auch ein Seriendarsteller. kommt zu deinem Beruf eine sehr große Popularität dazu. Und die, und das siehst du ja durchaus auch im Kollegenkreis ja. oder in dieser Kunstwelt, Scheinmedienwelt, die verändert Menschen oder kann Menschen sehr verändern.
3: Ja.
2: Wie bist du dagegen immun oder was versuchst du dagegen zu tun?
3: Mir hat meine erste Agentin versucht, also sie hat mir drei Sätze zu mir mitgegeben auf dem Weg. Und ein Satz war, egal was in diesem Beruf passieren wird, ob du Erfolg hast oder nicht Erfolg hast, das hat nie mit dir persönlich zu tun. Sie hat mir damals ganz eindringlich, glaube ich, davor warnen wollen, dass da Dinge passieren mit Menschen. Und sie hat gesagt, wenn du keinen Erfolg hast, dann ist es nicht, weil du kein guter Hans bist oder kein guter Schauspieler bist, sondern dann bist du zur falschen Zeit am falschen Ort. Und wenn es passieren sollte, dass du mit irgendwas riesen Erfolg hast, dann denk nicht darüber nach, dass es jetzt mit dir zu tun hat als Hans, weil du so ein super Typ bist, hast dann Erfolg gehabt, sondern es ist, das musst du immer strikt trennen. Und das war einer der besten Ratschläge, die ich jemals in der Branche gehört habe.
2: Dina, wohin wird bei dir die Reise gehen? Die Reise nach Kathmandu, die du dir damals gewünscht oder vorgenommen hast, die hat es nicht gegeben, aber es wird nächstes Jahr eine Reise nach Indien geben, denn du wirst dort ausstellen.
4: Genau, das ist ziemlich spannend. Und zwar wollte zurückkehren in das Land, das mich so inspiriert hat, und habe der österreichischen Botschaft geschrieben in Neu-Delhi, ob die Interesse hätten, ob ich da aufstellen darf. Und das wird dann im Februar passieren und da freue ich mich schon sehr drauf, ja.
2: Und in Delhi wird es einen Besuch ganz sicher geben?
4: In Agra beim Taj Mahal, weil da war ich damals auch. Und das hat mich sehr beeindruckt als Zeichen der Liebe, als Monument der Liebe. Und da würde ich dann gerne mit meinem Freund hinreisen.
2: Der wird dann mit dabei sein. Wohin geht deine Reise? Eine Weltreise hast du ja schon lange vor. Ist das was du vor dir hinschiebst und irgendwann denkt man sich, es ist nie der richtige Zeitpunkt?
3: Die will gut geplant sein. Die will gut geplant sein. Und die nächste Reise ist jetzt noch Ende des Jahres, die Dreharbeiten hier. Und nachdem wir uns ja einig sind, dass wir im Hier und Jetzt leben sollte, was am besten ist, bleibe jetzt mal im Hier und Jetzt und dreht vielleicht heute Abend noch eine Reise ins Innere an und dann komme ich morgen früh wieder raus.
2: Sehr gut, dann sag uns ganz kurz, was du aus den letzten 45 Minuten aus der Begegnung mit Dina Hützendorfer für dich mitgenommen hast.
3: Es macht mich demütig und es macht mich, es ist nicht einfach natürlich, weil man muss dann mit sich selber wieder man muss es wieder neu kalibrieren und auf alle Fälle nehmen wir eine unglaublich schöne, herzliche Begegnung mit.
2: Hast du dir den Hans Siegel so vorgestellt? Schaust du den Bergdoktor? Du darfst hier ganz ehrlich sein.
4: Ganz ehrlich, ich habe es noch nie geschaut.
3: Weil sie gibt ja Mal.
4: Ja, ich bin sehr beschäftigt mit Mal. Ja. Nein, mir hat es wirklich sehr gefallen und ich werde natürlich jetzt zu meinem Bergdoktor schauen.
2: Ja, aber das ist ja auch sehr schön, wenn man sehr unvoreingenommen jemanden kennenlernt, den man eben nicht als Fernsehstar kennt, sondern den man eigentlich gleich einmal als Menschen kennenlernt.
4: Das stimmt. Ja, ich habe schon gehört, dass der Bergdoktor eine unglaublich große Fangemeinde hat und dass da sogar Menschen in Elmau in die Apotheke gehen und die Bergdoktor-Medikamente kaufen wollen und so. Ja, ich bin froh, dass ich es ehrlich gesagt nicht geschaut habe, weil sonst...
2: Hättest du schon ein festes Bild gehabt?
4: Wahrscheinlich, ja. Nein, ich habe mich wirklich sehr gefreut.
2: Es lohnt sich also, genau hinzuschauen und den Menschen hinter der Rolle, hinter den Augen, hinter dem Rollstuhl, hinter der Geschichte anzuschauen. Ich bedanke mich für Ihr Interesse hier im Bergrestaurant am Hartkaiser. Ganz herzlich, meine Damen und Herren, dass Sie diese Reise mit uns angetreten haben. Ich sage aber auch ein herzliches Dankeschön für die Gastfreundschaft, dass wir hier sein durften. Im Namen von Roland Austria und OF3 sage ich auf Wiedersehen.
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0: Am Mikrofon Christina Kreuz. Die Regierung will das Glücksspielgesetz reformieren. Ein Entwurf dazu liegt bereits vor. Fix ist, dass das Monopol für das Glücksspiel im Internet fallen soll. Derzeit dürfen nur die Lotterien Online-Glücksspiel anbieten. Die Liberalisierung sorgt für Kritik, weil dadurch auch illegale Anbieter zu Online-Lizenzen kommen könnten. Maria Kern berichtet.
1: Die Regierung erhofft sich von der Liberalisierung des Online-Glücksspiels, dass damit die vielen illegalen Plattformen weniger werden. Diese sollen Lizenzen beantragen können, wenn sie Steuern nachzahlen und etwa gerichtlich angeordnete Rückzahlungen an Spieler begleichen. Anwalt und Glücksspielexperte Walter Schwarz hält das aber für verfassungswidrig.
2: Wir leben nicht in einem Rechtssystem, in dem man sich freikaufen kann, wenn man eine Straftat begangen hat.
1: Anwalt Ralf Summer, der viele Spieler in Rechtsstreitigkeiten vertritt, sieht die Pläne dagegen positiv.
3: Für die Spieler würde sich einmal ändern, dass diese dann legalen Konzessionäre sich an die österreichischen Spielerschutzvorschriften halten müssen.
1: Lob und Kritik also für die Reform des Glücksspielgesetzes, die im Juli im Parlament beschlossen werden soll.
0: Eine am Montag aus Uganda nach Oberösterreich zurückgekehrte Frau ist gestern zur Abklärung etwaiger Ebola-Symptome in die Wiener Klinik Favoriten überstellt worden. Die Frau wurde mittels spezialisierten Infektionstransport nach Wien gebracht. Die Aufnahme erfolgte unter höchsten Sicherheits- und Hygienestandards durch Experten und Expertinnen der Infektiologie, teilte eine Sprecherin des Wiener Gesundheitsverbundes mit. In Rumänien hat eine russische Drohne ein Hochhaus getroffen, und zwar in der Stadt Galati nahe der Grenze zur Ukraine. Der Einschlag löste einen Brand im 10. Stock des Wohnblocks aus. Es gibt 2 Leichtverletzte. Eine Rakete des US-Raumfahrtunternehmens Blue Origin ist Medienberichten zufolge bei einem Test auf der Startrampe explodiert. Die Explosion der New Glenn-Rakete habe sich demnach auf dem Raumfahrtstützpunkt Cape Canaveral im Bundesstaat Florida ereignet. Das Unternehmen von US-Milliardär Jeff Bezos meldete zunächst lediglich eine Anomalie während eines Raketentests. Zudem wurde gesagt, dass es unter den an dem Test beteiligten Menschen keine Vermissten gebe. Das waren die Nachrichten mit Christina Kreuz. Das Wetter.
4: Hoher Luftdruck bleibt vorerst wetterbestimmend. Im Lauf des Wochenendes wird es dann zunehmend unbeständig. Der heutige Freitag ist aber ein nahezu perfekter Frühsommertag. Kurz vor Sonnenaufgang haben wir es momentan frisch. Die Temperaturen liegen meist zwischen 4 und 14 Grad, in Teilen des Mühl- und Waldviertels sogar noch etwas tiefer. Tagsüber bleibt es sonnig und meist nur schwach windig. Im Bergland tauchen ein paar Quellwolken auf und vor allem hier weht ab der Mittagszeit teils lebhafter Nordwestwind. Die Temperaturen steigen auf 22 bis 30 Grad.

in 2000 Meter Höhe auf etwa 12 Grad. Ähnlich warm wird das Wochenende, allerdings zum Teil schwül. Morgen Samstag kommen zur Sonne von Norden her auch schon dichtere Wolken und allmählich ein paar Regenschauer und Gewitter, die meisten vom Mühlviertel über Niederösterreich bis ins Burgenland. Am Sonntag kann es fast überall einmal nass werden und auch für nächste Woche schaut es derzeit zumindest wechselhaft aus, wobei die Temperaturen dann die Werte der kommenden Tage vorerst nicht mehr erreichen werden. So viel zum Wetter von Gerald Holzinger.

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1: Herzlich willkommen zum dritten Teil der Ö1 Nachtmusik. Musikproduktionen und Aufnahmen von Rundfunkstationen aus ganz Europa, aus den USA, Kanada, Australien und aus dem Fernen Osten. Exklusiv zur Verfügung gestellt von der EBU, der European Broadcasting Union, und kuratiert von der BBC. Alle Informationen zum Programm der Ö1 Nachtmusik finden Sie auch auf der Ö1 Webseite. Am Beginn dieser letzten Stunde steht die Klaviersonate Nummer 1 in Fis-Dur von Robert Schumann, interpretiert von Ji-Yeon Moon.

Gian Moon spielte die Klaviersonate Nummer 1 in Fis-Dur von Robert Schumann. España wurde von dem 1894 verstorbenen Emmanuel Chabrier komponiert. Stuart Challender dirigiert das Sydney Symphony Orchestra.

Die Lemminkäinen-Suite stammt aus der Feder von Jean Sibelius. Die BBC-Philharmoniker werden von Jean-Pascal Tortelier dirigiert.

Sie hörten die Lemminkäinen-Suite von Jean Sibelius. Es spielten die BBC-Philharmoniker unter der Leitung von Jan-Pascal Tourtellier. Am Ende der heutigen Ü1-Nachtmusik hören wir noch drei Quartette für Frauenstimmen und Klavier, komponiert von Katharina van Renn. Irene Messen, Sopran, Rachel Ann Morgan und Christa Pfeiffer, Mezzosopran, Corey Pronk, Alt, Franz van Ruth, Klavier.

0: Radiosendern aus aller Welt. 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Auskünfte gibt es ebenso telefonisch beim Ö1-Service unter der Wiener Nummer 501 70 371. Fürs Zuhören bedankt sich Klaus Wienerreuther.
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7: Freitag, der 29. Mai, aus dem Journalstudio begrüßt Sie Andreas Lechner. Guten Morgen. Der Taylor Swift-Prozess endet mit zwei Schuldsprüchen. Der Hauptangeklagte ist zu 15, sein Komplize zu 12 Jahren Haft verurteilt worden. Israels Armee hat zum ersten Mal seit Wochen wieder die libanesische Hauptstadt Beirut angegriffen. Und Sozialbetrug in großem Stil haben Betrugsbekämpfer im Burgenland aufgedeckt. Zuerst aber zu den Wetteraussichten und Daniel Schlager.
8: Vergleichsweise kühl starten wir in den Freitag, dafür so gut wie überall strahlend sonnig. Die aktuellen Temperaturen, Wien 6 Grad bei der Westeinfahrt bis 14 Grad am Karlsplatz, Eisenstadt meldet 11, St. Pölten 9 Grad, Linz 13, Salzburg 8, Innsbruck 13 Grad, Bregenz 14, Graz 11 und Klagenfurt 14 Grad. Besonders frisch ist es in und rund um die Obersteiermark mit nur etwa 6 Grad, im Grenzbereich Mühlwaldviertel gibt es vereinzelt sogar leichten Frost. Mit der Frühsommersonne wird es tagsüber aber rasch wärmer. Am Nachmittag hat es 23 bis 30, in 2000 Metern 9 bis 15 Grad, die höheren Werte im Südwesten. Zur Sonne kommen heute nur wenige Schleier- oder Quellwolken und eher nur schwacher bis mäßiger Wind. Lebhafte Böen aus Nordwest gibt es ab Mittag auf den Bergen. Am Wochenende bleibt es dann sommerlich warm und wird teilweise schwül. Damit steigt die Wahrscheinlichkeit für Schauer und Gewitter wieder an. Morgen Nachmittag schon im Norden und Osten, am Sonntag dann generell.
7: Berichtet Daniel Schlager. Mit zwei Schuldsprüchen ist gestern am späten Abend der sogenannte Taylor Swift-Prozess in Wiener Neustadt zu Ende gegangen. Während der Mitangeklagte zu 12 Jahren Haft verurteilt worden ist, ist der 21-jährige Hauptangeklagte Behran A. von einem geschworenen Gericht für einen geplanten Anschlag auf ein Konzert von Taylor Swift in Wien zu 15 Jahren Haft verurteilt worden. Hören Sie mehr von Niklas Varga.
9: Behran A. bricht in Tränen aus, als klar ist, dass er für den Beitrag zum versuchten Mord schuldig gesprochen wird. Trotz mildernder Umstände, etwa weil er ein Teilgeständnis abgelegt hat und die Anschlagspläne nicht umgesetzt hat, bekommt er eine lange Haftstrafe. Anwältin Anna Meyer.
10: Beim Strafrahmen, den wir hatten, 10 bis 20 Jahre, sind wir genau in der Mitte. Ich werde das jetzt in den nächsten Tagen mit meinem Mandanten besprechen und dann entscheiden wir, ob wir das Urteil annehmen oder nicht.
9: Der Mitangeklagte Ada K. wird ebenfalls schuldig gesprochen, weil er einem Freund bei dessen Anschlag in Mekka unterstützt haben soll. Bei der Urteilsverkündung wirkt er wie versteinert. Verteidiger David Jodelbauer.
11: Es war uns bewusst, es ist sehr wahrscheinlich, dass er verurteilt wird dafür. Ich glaube, daher die gefasst hat.
9: Die Urteile sind noch nicht rechtskräftig.
7: Die israelische Armee hat erstmals seit Wochen wieder ein Gebäude im Süden der libanesischen Hauptstadt Beirut angegriffen. Auf Bitten der US-Regierung hat Israel 3 Wochen lang zuvor von Angriffen auf Beirut abgesehen. Zahlreiche israelische Attacken hat es zudem weiter im Süden gegeben, trotz der vereinbarten Waffenruhe, wie Matthias Humpelstetter berichtet.
12: Das Erdgeschoss eines mehrstöckigen Gebäudes im Süden von Beirut ist völlig ausgebombt. Davor schuttbedeckte Straßen und Autos. Israel zufolge ein Präzisionsschlag gegen den Chef einer Miliz, die mit der Hisbollah verbündet ist. Auch auf mehrere andere Städte hat Israel Luftangriffe durchgeführt. Mehr als 1 Dutzend Menschen sind dadurch getötet worden. Nahe der israelisch-libanesischen Grenze ist zudem eine israelische Soldatin durch einen Hisbollah-Angriff getötet worden.

0: Sprecher des UNO-Generalsekretärs verurteilt die Verluste an zivilem Leben und äußert sich besorgt ob der aktuellen Entwicklungen im Libanon. Die UNO-Beobachtermission im Süden des Libanon habe zuletzt fast 700 Geschosse gezählt, die höchste Anzahl seit Inkrafttreten der Waffenruhe am 17. April.
1: Eine russische Drohne ist in ein Wohnhaus im NATO-Mitgliedsland Rumänien gestürzt. Dabei sind zwei Menschen verletzt worden, wie das Verteidigungsministerium in Bukarest vor kurzem mitgeteilt hat. Der Vorfall hat sich in der Nacht bei russischen Drohnenangriffen auf zivile Ziele und Infrastruktureinrichtungen in der Ukraine nahe der Flussgrenze zu Rumänien ereignet, wie es weiter heißt. Nach Österreich jetzt. Ein neues Phänomen beschäftigt derzeit die heimischen Betrugsbekämpfer. Denn im Burgenland entstehen immer mehr Ein-Personen-Unternehmen, die keine Umsätze machen, wie auch das Profil berichtet. Die Eigentümer, mehrheitlich ungarische Staatsbürger, die sich laut Finanzpolizei über diese Scheinfirmen Sozialleistungen erschleichen wollen, wie Peter Stacher berichtet.
2: Direkt am Hauptplatz in Rechnitz im Bezirk Oberwart, in einem verlassen wirkenden Gebäude mit rostigem Briefkasten, sollen 50 Ein-Personen-Unternehmen ihren Firmensitz haben. Das Amt für Betrugsbekämpfung ist auf diesen mehr als verdächtigen Unternehmensstandort aufmerksam geworden, wie der Leiter der Behörde Wilfried Lehner sagt.
3: Allein aus der äußeren Erscheinung lässt sich relativ gut ableiten, das Ding war nie als operatives Unternehmen gedacht.
2: Es dürfte sich dabei um Scheinfirmen handeln, die mit dem gelösten Gewerbeschein direkt in die Pflichtversicherung in Österreich gelangen.
3: Das heißt, Sie haben Unfall- und Krankenversicherung für etwa 50 Euro im Monat. Das ist konkurrenzlos günstig, um eines der besten Gesundheitssysteme Europas nutzen zu können.
2: Die Finanzpolizei arbeitet derzeit die Verdachtsfälle ab. Überführte Scheinfirmen müssen die bezogenen Leistungen zurückbezahlen.
1: In wohl letzter Sekunde konnte ein Streik in der Elektro- und Elektronikbranche quasi eben in allerletzter Sekunde noch abgewendet werden. Die Verhandlungsteams haben sich in der Nacht auf einen neuen Kollektivabschluss geeinigt. Die Löhne steigen um bis zu 2,7%, berichtet Martin Rauter.
4: Nach 5 Verhandlungsrunden war es in der Nacht auf heute also soweit. Gewerkschaft und Arbeitgeber haben sich auf einen neuen Kollektivvertrag für die rund 60.000 Beschäftigten in der Elektro- und Elektronikindustrie geeinigt. Die Löhne und Gehälter steigen um 1,85% plus 22 Euro. Laut Berechnungen der Gewerkschaft sind das in Summe bis zu 2,7%. Die Lohnerhöhungen gelten rückwirkend ab 1. Mai. Dazu kommen erhöhte Schichtzulagen, eine zusätzliche Pflegefreistellung für Eltern von Kindern mit Behinderung und Gesundheitstage für ältere Beschäftigte. Beschlossene Streiks sind damit vom Tisch. Schon gestreikt wird derzeit hingegen in der chemischen Industrie. Dort gibt es weiterhin keinen KV-Abschluss. So auch nicht für die 200.000 Beschäftigten im Tourismussektor. Die dritte Verhandlungsrunde ist vorige Woche gescheitert.
1: Die Bundesregierung will das Glücksspielgesetz reformieren. Ein Entwurf dazu liegt bereits vor. Fix ist, dass das Monopol für das Glücksspiel im Internet fallen soll. Derzeit dürfen nur die Lotterien Online-Glücksspiel anbieten. Die Liberalisierung sorgt für Kritik, weil dadurch auch illegale Anbieter zu Online-Lizenzen kommen könnten, wie Maria Kern berichtet. Tut mir leid, da müssen wir einen Beitrag vorziehen, der Beitrag scheint irgendwo untergegangen zu sein. Damit jetzt nach Brüssel. In Brüssel geht es für Ungarns Premierminister Peter Madia heute um viel Geld. Madia ist in die europäische Hauptstadt gereist, um lange erwartete Gespräche mit EU-Kommissionspräsidentin Ursula von der Leyen zu führen. Madia hofft nach wochenlangen Verhandlungen auf eine Einigung über die eingefrorenen EU-Förderungen, berichtet in Brüssel Verena Sophie Meyer.
5: Ungarns Premier Peter Madja will in Brüssel heute eingefrorene EU-Förderungen für sein Land freibekommen, so viel wie möglich. Die EU-Kommission hält insgesamt 17 Milliarden Euro zurück, weil Madjas abgewählter Vorgänger Viktor Orban gegen grundlegende Prinzipien der EU verstoßen hat. Madja muss jetzt politische Zusagen machen. In einem Facebook-Video zeigt er sich gestern zuversichtlich, dass es heute Mittag eine Einigung geben kann. Es geht vor allem um den Kampf gegen Korruption. Zwar gibt es noch offene Fragen, aber im Grunde haben wir in vielen wichtigen Punkten eine Einigung erzielt. Madja will Zugang zu den gesamten 17 Milliarden. Es gilt aber als wahrscheinlicher, dass er in einem ersten Schritt an rund 10 Milliarden aus dem Corona-Wiederaufbaufonds kommen kann. Das Geld soll für konkrete Projekte fließen, etwa für den Bahnausbau, und kann nur mehr bis Ende August abgerufen werden.
1: So, jetzt probieren wir es noch einmal. Die Bundesregierung will das Glücksspielgesetz reformieren. Ein Entwurf dazu liegt bereits vor. Fix ist, dass das Monopol für das Glücksspiel im Internet fallen soll. Derzeit dürfen nur die Lotterien Online-Glücksspiel anbieten. Die Liberalisierung sorgt für Kritik, weil dadurch auch illegale Anbieter zu Online-Lizenzen kommen könnten, wie Maria Kern berichtet.
6: Die Regierung erhofft sich von der Liberalisierung des Online-Glücksspiels, dass damit die vielen illegalen Plattformen weniger werden. Diese sollen Lizenzen beantragen können, wenn sie Steuern nachzahlen und etwa gerichtlich angeordnete Rückzahlungen an Spieler begleichen. Anwalt und Glücksspielexperte Walter Schwarz hält das aber für verfassungswidrig.
7: Wir leben nicht in einem Rechtssystem, in dem man sich freikaufen kann, wenn man eine Straftat begangen hat.
6: Anwalt Ralf Summer, der viele Spieler in Rechtsstreitigkeiten vertritt, sieht die Pläne dagegen positiv.
8: Für die Spieler würde sich einmal ändern, dass diese dann legalen Konzessionäre sich an die österreichischen Spielerschutzvorschriften halten müssen.
6: Lob und Kritik also für die Reform des Glücksspielgesetzes, die im Juli im Parlament beschlossen werden soll.
1: Maria Kern hat berichtet. Soweit die ersten Informationen aus der Journalredaktion. Starten Sie gut in den Tag. Es ist jetzt gleich 6:10.
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10: Und am heutigen Internationalen Tag der Friedenssicherungskräfte der Vereinten Nationen lassen wir jetzt eine Friedenspfeife durch die Runde gehen. Hier ist der Danse du Grand Calumet de la Paix, der Tanz der großen Friedenspfeife von Jean-Philippe Rameau.

Das war das Ensemble Musikersequenz mit einem Stück aus dem Tanz der großen Friedenspfeife von Jean-Philippe Rameau. Und auch sein barocker Zeitgenosse Georg Philipp Telemann hat zum Thema etwas komponiert, ein Stück namens La guerre en la paix, der Krieg im Frieden, 6:12 Uhr.

0: Ein barocker Start in den Tag. Musiziert hat das Tafelmusik Baroque Orchestra unter Gene Lemon. Guten Morgen, Freitag, dem 29. Mai. Die Musikwelt erinnert derzeit quasi weltweit an den legendären Jazz-Trompeter Miles Davis, der jetzt im Mai 100 Jahre alt geworden wäre. Auch wir in Ö1 haben einiges an Programm dazu gestaltet. Heute Nachmittag zum Beispiel eine Sendung in Concert mit Konzertaufnahmen von einem ganz speziellen Konzert 1988 in Melbourne, Australien.
1: Am 2. Mai dieses Jahres gastierte Miles Davis mit seiner damaligen Band in der Melbourne Concert Hall, heute Hamer Hall, im Arts Centre Melbourne. Der Mitschnitt, aufgenommen ursprünglich für das Format Jazz Track der Australian Broadcasting Corporation, führt mitten hinein in eine späte Schaffensphase des 1991 verstorbenen Trompeters. Miles Davis präsentiert sich als Künstler, der den Jazz in die Gegenwart stürzen lässt.
0: Helmut Jasper präsentiert dieses Konzert unter dem Titel Elektrische Wachträume Miles Davis heute Nachmittag um 14.05 Uhr. Und hier jetzt eine Miles Davis-Aufnahme aus unserem Archiv. Inklusive Rauschen und Knacksen der originalen Langspielplatte, das man zum Glück nicht herausgefiltert hat.

0: 100 Jahre Miles Davis und das spürt man dort und da im Ö1-Programm jetzt im Mai. Ihm zu hören das Stück The Theme, Take One mit dem Miles Davis Quintett, 6.19 Uhr. Der Wonnemonat Mai neigt sich dem Ende zu, die Tage werden länger, die Temperaturen steigen und in Österreich ist die Eissaison bereits in vollem Gange. Aber was macht ein gutes Milcheis eigentlich aus?
1: Was gutes Eis ausmacht, dass es einfach cremig ist und dass es auch noch was schmeckt, weil auch viele sind so wässrig oder haben nicht guten Geschmack. Deswegen, ich glaube, das ist einfach das Wichtigste beim Eis, glaube ich. Ja.
2: Die Lieblingssorten wären jetzt Haselnuss, Pistazie, Vanilleeis ist sehr beliebt, Erdbeere.
3: Cremig, fruchtig, gut. Aber wenn es ein guter Eissalon ist, dann isst man jedes Eis. Jede Eissorte.
0: Das Blöde ist, es ist saisonabhängig. Ein Eissalon, der letztes Jahr gut war, muss es nicht heuer wieder sein, wenn zum Beispiel bei hochwertigen Zutaten gespart wird. Man muss sich einfach jedes Jahr aufs Neue durchkosten. Moment Kulinarium erforscht heute die Geheimnisse hinter einem wirklich köstlichen Speiseeis und hat sich bei Zuckerbäckern schlau gemacht. Zu hören um 15.30 Uhr.

Ein Klavierstück mit poetischem Titel. Farbige Wolken jagen den Mond von Ren Guan, 6.23 Uhr. Hier sind einige Kulturhinweise. Ab heute steht das Land wieder im Zeichen des Regenbogens. Die Vienna Pride dauert von heute, dem 29. Mai, bis 14. Juni. Wobei das Wiener Rathaus heute seine Türen für die Vienna Pride-Konferenz öffnet, die sich in Vorträgen, Diskussionen und Workshops zentralen LGBTIQ-Themen widmet. Auch in den Bundesländern gibt es Veranstaltungen und Pride-Paraden. In Kärnten beginnt heute der Via Julia Augusta Kultursommer in den Gemeinden Kötschach-Mauten, Dellach im Drautal und Dellach im Geiltal. Der Auftakt heute steht im Zeichen der Literatur mit einer Pop-up-Bibliothek, dem Literaturamobil von 11 bis 18 Uhr am Rathausplatz und einem slowenisch-deutschen Literaturkonzert in der Musikmittelschule um 19 Uhr. Beide Veranstaltungen in Kötschach-Mauten. Und in Baden bei Wien steht ein Konzert für Akkordeon und Konzertgitarre auf dem Programm im Haus der Kunst. Zu hören gibt es Werke von Joaquin Rodriguez, Astor Piazzolla und der Badener Komponistin Gabriele Proe um 19 Uhr.

0: Das Prager Kammerorchester spielte Mozart unter der Leitung von Sir Charles McCarris. Guten Morgen am Freitag. Hier sind die Ö1 Nachrichten um 6.30 Uhr mit Andreas Lechner.
1: Schönen guten Morgen. Der Prozess um einen geplanten Anschlag auf ein Taylor Swift-Konzert in Wien ist mit 2 Schuldsprüchen zu Ende gegangen. Der Hauptangeklagte ist zu 15 Jahren Haft verurteilt worden. Die Geschworenen haben den 21-jährigen Österreicher gestern am späten Abend in allen Anklagepunkten schuldig gesprochen. Ein weiterer Angeklagter wurde wegen Bildung einer Verschwörung im Namen der Terrormiliz Islamischer Staat zu 12 Jahren Haft verurteilt. Die Urteile sind nicht rechtskräftig. Bei einem ukrainischen Drohnenangriff im russisch kontrollierten Teil der Ostukraine sind nach russischen Angaben 3 Menschen getötet worden. Die Mitarbeiter eines Wasserversorgers seien in einem Auto nördlich der Stadt Donetsk unterwegs gewesen, als dieses von Drohnen getroffen worden sei, hieß es von Seiten der russischen Behörden. Ein 4. Mann ist verletzt worden. In der rumänischen Stadt Galați, nahe der Grenze zur Ukraine, ist unterdessen eine russische Drohne in ein Wohnhaus eingeschlagen. Es gibt 2 Verletzte. Die Drohne habe in der Nacht ein Apartment im 10. Stock getroffen und ein Feuer ausgelöst, wie die rumänische Katastrophenschutzbehörde berichtet. Rund 70 Menschen konnten in Sicherheit gebracht werden. Inzwischen ist auch der Brand gelöscht, wie es heißt. Und in Berlin wird heute Abend der Deutsche Filmpreis verliehen. Im Rennen um die begehrte Goldene Lola sind unter anderem die Filme 22 Bananen, Ach diese Lücke, diese entsetzliche Lücke, Gelbe Briefe und In die Sonne schauen. Rund 1.900 Gäste werden zur feierlichen Gala erwartet, darunter auch die Schauspielerin Senta Berger. Das Wetter heute in Österreich sonnig, meist sogar wolkenlos. Am Nachmittag speziell auf den Bergen teils lebhafter Nordwestwind, anfangs noch kühl, dann Höchstwerte von 23 bis 30 Grad. Es ist 6.32 Uhr.
0: Und damit wieder zurück zu unserer Frühmusik. Guten Morgen.

Sinfonisches vom dänischen Komponisten Johann Adolf Scheibe, gespielt vom Concerto Kopenhagen. Und wir bleiben in Skandinavien, jetzt mit Johann Halvorsen, der etwas Ruhe in den Morgen bringt. 6:34 Uhr.

0: Bergen. Philharmonic Orchestra war hier im Werk mit einem Tanz aus der Fossegrimmen-Suite von Johann Halvorsen. 6.37 Uhr. Guten Morgen mit Ö1. Wenn die Wahnsinnigen Angst und Schrecken verbreiten, wenn die Apokalypse dreimal täglich kommt, dann braucht es einen wie ihn, der einfach Mut macht. So steht es im aktuellen Pressetext des Kabarettisten Florian Schröder, der seine Programme ganz entspannt anlegt, eben in einer Zeit, in der sich alle überbieten im Motzen, Meckern, Schreien, Pöbeln und Stänkern.
1: Wer ist freiwillig hier? Und wer mit der eigenen Frau? Frauen kaufen ja in der Mehrheit die Karten. Frauen treffen überhaupt die besseren Entscheidungen. Das können wir schon gleich mal konstatieren. Und das sage ich nicht nur, weil ich weiß, dass auch heute Abend wieder die Mehrzahl, meine Damen, von Ihnen die Karten gekauft hat. Nein, es ist so. Frauen treffen die besseren Entscheidungen. Frauen sind auch die aktiveren. Männer würden ja gerne auch einfach mal zu Hause bleiben und einfach mal so in Ruhe vor sich hin altern.
0: In Harald Schmidts und Herbert Feuersteins Satireformat Schmiteinander durfte er, der in Berlin lebende Kabarettist, einst schon prominente Parodien. Bis heute ist er für sein unerschöpfliches parodistisches Arsenal bekannt. Endlich glücklich heißt das aktuelle Solo von Florian Schröder. Und das können Sie morgen Abend im Ö1-Programm hören in Contra um 19.05 Uhr.

Böhmisches Flair hier am frühen Morgen. Das war die Humoreske in Gestur, Opus 101, Nummer 7 von Antonín Dvořák. Und jetzt folgt ein Stück von Dvořáks Landsmann Johann Baptist Wanhal, 6.41 Uhr.

6.46 Uhr. 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

Das Ensemble Canadian Brass war das mit der berühmten Arie der Violetta aus La Traviata von Giuseppe Verdi in einer Bearbeitung für Blechbläser, 6.51 Uhr. Guten Morgen mit Ö1. Der Ex-Beatle Paul McCartney hat nach 6 Jahren Pause wieder ein Album veröffentlicht. Ein sehr nostalgisches, in dem er auf seine Kindheit und Jugend in Liverpool zurückblickt. Es gibt darauf einen Song über seine Freundschaft mit John Lennon und ein Duett mit Ringo Starr. Der Titel ist The Boys of Dungeon Lane. David Baldinger hat es schon gehört und lässt uns auch hineinhören im Morgenjournal. Und das beginnt in circa 8 Minuten.

Das war das Orchestra della Svizzera Italiana mit Opernmusik von Giovanni Paisiello, 6.55 Uhr. 1926 wurde in Los Angeles eine gewisse Norma Jean Mortensen geboren. Als Schauspielerin Marilyn Monroe wurde sie später weltberühmt. Ihr Lebensweg verweist auf ein Gefühl, das über seine Zeit hinausweist. Das Gefühl, nie genug zu sein und der Kampf darum, gesehen zu werden. In ihren Gedanken für den Tag erinnert die Schauspielerin, Sängerin und Tänzerin Janine Hickel an die Künstlerin hinter den ikonischen Bildern und Projektionen. Am 1. Juni wäre Marilyn Monroe 100 Jahre alt geworden.

Das Leben von Marilyn Monroe spielt sich nicht nur vor der Kamera ab. Auch ihre Beziehungen stehen im Licht der Öffentlichkeit, beobachtet, kommentiert und mit Erwartungen aufgeladen. Mit 16 heiratet sie James Doherty. Es ist vor allem Sicherheit. Ein Zuhause, das bleibt. Eine Entscheidung gegen das Heim, gegen dieses Gefühl, jederzeit wieder den Boden zu verlieren. Mit Joe DiMaggio wird es komplizierter. Er liebt sie, aber nicht das Bild, das die Welt aus ihr macht. Er will sie schützen und gleichzeitig kontrollieren. Als sie 1954 für The Seven-Year Itch über einem U-Bahn-Schacht steht und ihr Kleid nach oben geweht wird, wird genau dieses Bild gefeiert. Für die Öffentlichkeit ist es ein ikonischer Moment. Für ihn ist es etwas, das er nicht aushalten kann. Die Ehe hält dem nicht stand. Arthur Miller begegnet ihr als jemand, der sie ernst nimmt, der in ihr mehr sieht als das künstlich kreierte Image. Sie heiraten 1956 und für einen Moment scheint es, als könnte sich etwas stabilisieren. Aber auch hier entsteht Druck, mehr sein zu müssen. Klüger, perfekter. In diesem Zusammenhang ist auch bemerkenswert, dass sie zum Judentum konvertiert. Sich nicht nur formal, sondern mit echtem Interesse jüdischer Kultur und Spiritualität zuwendet und gelegentlich Synagogen besucht. Miller schreibt für sie das Drehbuch zu The Misfits. Gleichzeitig beginnt er, zunehmend kritisch auf sie zu blicken, überfordert von ihren emotionalen Schwankungen. Während dieser Zeit erlebt sie außerdem mehrere Fehlgeburten. In ihren Beziehungen sucht sie etwas, das größer ist als die Beziehung selbst. Etwas, das ihr bestätigt, genug zu sein. Sowie auch einen Moment der Entlastung. Jemanden, bei dem sie nicht funktionieren muss, sondern einfach da sein darf. Und vielleicht zeigt sich darin weniger ein individuelles Muster als etwas Grundsätzliches. Wie sehr wir in Beziehungen versuchen, uns selbst zu stabilisieren. Nicht durch den anderen, sondern durch das, was wir in ihm sehen. 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

0: Gedanken für den Tag von Janine Hickel. Sie ist Schauspielerin und Sängerin und sie unterrichtet Swing-Tanz beim Verein Some Like It Hot. 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Jetzt hier in Österreich 1 wieder eine halbe Stunde Information aus dem Journalstudio. Es ist 7 Uhr.
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2: Guten Morgen, es ist Freitag, der 29. Mai und ich bin Veronika Filitz. Das Leben mag gerade hart sein, aber lasst uns nach vorne blicken, meint Paul McCartney in einem neuen Song Life Can Be Hard. Ende Februar haben die USA und Israel den Krieg gegen den Iran begonnen. 3 Monate später sehen Experten keinen Gewinn auf keiner Seite. Zwischen den USA und dem Iran rückt eine Einigung zwar näher, doch die finale Zustimmung fehlt und Israel drängt auf eine neue Eskalation. Aber blicken wir nach vorne. Im ORF geht es um einen neuen Generaldirektor, eine neue Generaldirektorin, der oder die es aber auch nicht ganz einfach haben wird. Die Bewerbungsfrist ist jedenfalls zu Ende. Wer hat die besten Karten? Stefan Kappacher ist gleich bei mir im Studio. Wir schauen aber auch noch einmal zurück auf den Taylor Swift-Prozess, der mit Schuldsprüchen und langjährigen Haftstrafen beendet ist. Und Badespaß im Sommer, etwas, auf das man sich freuen kann, wird zusehends aber auch schwierig, weil sich viele Gemeinden die Bäder nicht mehr leisten können. Life Can Be Hard, wie dieser neue Song von Sir Paul, wie sein gesamtes neues Album klingt, hören Sie dann natürlich auch noch nach Daniel Schlager und dem Wetter.
3: Ein durchweg sonniger Frühsommertag wird das heute. Derart stabil bleibt es aber nicht. Morgen kommen von Norden her schon einige Wolken dazu und allmählich erste Schauer und Gewitter. Am Sonntag sind diese dann überall möglich. Und auch die neue Woche dürfte wechselhaft und zum Teil sehr windig verlaufen, mit Temperaturen, die dann wieder zur Jahreszeit passen. Heute liegen die Höchstwerte um gut 5 Grad über Durchschnitt. Das reicht von 23 Grad im Mariazellerland bis etwa 30 Grad vom Rhein über das Inntal bis Kärnten. Noch ist es aber deutlich frischer. In Wien hat es 11 bis 16 Grad, Eisenstadt meldet 13, St. Pölten 11, Linz 14 Grad, Salzburg 10, Innsbruck und Bregenz 14, Graz 13 und Klagenfurt 15 Grad. Zur Sonne kommen heute nur wenige Wolken wie derzeit im Pinzgau und der Wind ist meist nur schwach bis mäßig. Lebhafte Böen aus Nordwest gibt es aber auf den Bergen, vor allem nach Mittag. Dazu in 2000 Metern 9 Grad am Schneeberg bis 15 Grad in Richtung Südtirol.
2: Wir beginnen mit der Rückschau auf den Taylor Swift-Prozess. Beide Angeklagte sind schuldig gesprochen worden für den geplanten Anschlag auf ein Konzert von Taylor Swift in Wien einerseits und wegen Beitrags zum Mordversuch andererseits, weil die beiden einen Dritten bei einer terroristischen Messerattacke in Mekka bestärkt haben sollen. Es gibt langjährige Haftstrafen für die beiden 21-Jährigen, die das Urteil unterschiedlich aufgenommen haben, wie Stefan Schwarzwald Zeiler berichtet.
4: Während der Zweitangeklagte in der mehr als einstündigen Urteilsverkündung stoisch ruhig bleibt, kämpft der Erstangeklagte mit seinen Emotionen. Er beginnt plötzlich stark zu zittern, ballt immer wieder die Faust und hat Tränen in den Augen.
5: Ich glaube auch einfach, weil diese große Last abgefallen ist, die diese 2 Jahre Ermittlungsverfahren mit sich gebracht haben. Aber er hat sich dann sehr schnell gefasst,
4: sagt seine Anwältin Anna Meyer. Die 8 Geschworenen sind sich nach einer fast 7-stündigen Beratung großteils einig gewesen. Auch was die Rolle der beiden Angeklagten zum Anschlag ihres Freundes Hassan E. in Mekka betrifft. Dazu sollen sie ihn durchaus bestärkt haben, was ein Beitrag zum versuchten Mord ist. Behran A. wird deshalb zu 15 Jahren Haft verurteilt, Arda K. zu 12 Jahren. Sein Anwalt David Jodelbauer sagt:
6: Wir haben gewusst, das sind schwerwiegende Vorwürfe. Wir haben gewusst, die Staatsanwaltschaft, die Anklagebehörde hat hier sehr sauber gearbeitet und die Geschworenen waren sich offenbar sehr sicher. Sie haben eindeutig entschieden, also die wesentlichen Fragen sind alle einstimmig beantwortet worden.
4: Mildernd ist bei beiden das umfassende Teilgeständnis gewesen, sagt die Richterin. Erschwerend gewertet worden ist, dass beim Anschlag in Mekka gleich 5 Menschen verletzt worden und die Taten aus religiösen Motiven begangen worden sind. Bei Behran A. kommt dazu, dass er sich danach nicht vom IS abgewandt hat,

0: sondern noch einen Anschlag auf das Konzert in Wien begehen wollte. Ob bei den hohen Haftstrafen auch der Prozess rund um den tödlichen Anschlag in Villach, der vorgestern mit einer lebenslangen Haftstrafe für den Täter fast zeitgleich zu Ende gegangen ist, eine Rolle gespielt hat, dazu sagt Meyer:
1: Schwer zu sagen, ich glaube natürlich schon das Zusammentreffen dieser zwei Verhandlungen, und man muss schon sagen, der Anschlag in Villach, der hat Österreich erschüttert und da haben wir gesehen, was das anrichten kann. Aber ich denke, die Geschworenen waren sehr objektiv und konnten das eine vom anderen trennen, aber natürlich ist das in den Köpfen von uns allen.
0: Gemeinsam mit ihren Mandanten haben sich die Anwälte nun 3 Tage Bedenkzeit erbeten. Auch die Staatsanwaltschaft hat keine Erklärung abgegeben. Die Urteile sind somit noch nicht rechtskräftig.
2: Und auch am Abend hat es folgende Meldung gegeben. Die USA und der Iran stehen vor einem Rahmenabkommen zur Beendigung des Kriegs. Doch, so zeigt sich heute, noch fehlt offenbar das Ja der politischen Führungen. Also das aus Teheran, und auch Donald Trump muss offenbar noch zustimmen. Laut seinem Vize J.D. Vance wird noch über Formulierungen diskutiert.
3: Well, I think it's hard to say exactly when or if the president is going to sign the MOU. We're not there yet, but we're very close and we're going to keep on working at it.
2: Also noch nicht ganz am Ziel, sei man, er könne nicht sagen, sagt J.D. Vance, wann genau und ob der Präsident die Erklärung unterzeichnen wird. Seit dem 8. April herrscht im Irankrieg eine Waffenruhe, die ist aber brüchig. Und noch brüchiger ist die Feuerpause zwischen Israel und dem Libanon. Israel erklärt den Südlibanon trotzdem, also trotz Feuerpause, zur Kampfzone und hat erstmals seit Wochen die libanesische Hauptstadt Beirut angegriffen. Matthias Humpelstetter berichtet.
4: Das Erdgeschoss eines mehrstöckigen Gebäudes ist völlig ausgebombt. Davor schuttbedeckte Straßen und Autos. Die südlichen Vororte von Beirut erneut im Visier der israelischen Streitkräfte. Ziel des Angriffs war laut Angaben Israels eine mit der Hisbollah verbündete iranische Miliz, die sogenannte Imam Hussein Division. Israelische Luftangriffe hat es zudem auf mehrere andere Städte weiter südlich gegeben, etwa auf Sidon und auch auf die Stadt Tyros, die als UNESCO-Weltkulturerbe gelistet ist. 14 Menschen sind getötet worden, darunter auch Kinder. Ein Sprecher des UNO-Generalsekretärs verurteilt die Verluste an zivilem Leben und äußert sich besorgt ob der aktuellen Entwicklungen im Libanon. Die UNO-Beobachtermission im Süden des Libanon habe zuletzt fast 700 Geschosse gezählt, die höchste Anzahl seit Inkrafttreten der Waffenruhe am 17. April. Israel hat mittlerweile fast ein Fünftel des Libanon besetzt oder zur Evakuierungszone erklärt. Mehr als 1 Million Menschen sind durch die Kämpfe im Libanon vertrieben worden. Mit der Eskalation im Süden des Libanon reagiert Israel auf andauernde Angriffe der Hisbollah auf den Norden Israels. Zuletzt ist dabei eine israelische Soldatin nahe der Grenze getötet worden. Israels Luftstreitkräfte seien ständig im Einsatz, um das Land zu verteidigen, erklärt ein Militärsprecher. Jede Woche töte man Dutzende Terroristen. Angriffe auf Beirut hatte Israel in den vergangenen Wochen vermieden, auf Bitten der USA, die Verhandlungen mit dem Iran nicht gefährden wollen.
2: Zu einem Hausbelang, wie es bei uns heißt, wenn es um den ORF geht. Aber es geht um eine Sache, die weit über den ORF hinaus von Belang ist. Um den neuen Generaldirektor geht's, die neue Generaldirektorin oder die das gerne werden würden. Um Mitternacht ist die Bewerbungsfrist zu Ende gegangen. Und es geht da ja um die Alleingeschäftsführung von Österreichs weitaus größten Medienkonzern. Unser Medienauskenner Stefan Kappacher ist bei mir im Studio. Guten Morgen.
5: Hallo, guten Morgen.
2: Mehr als 20 Bewerbungen gibt es. Welche davon ist die größte Überraschung?
5: Also, dass sich in dieser katastrophalen Situation, in der sich der ORF befindet, 3 gestandene Medienmanager für den offenbar immer noch spannendsten Medienjob im Land beworben haben, das ist die eigentliche Überraschung für mich. Der Geschäftsführer der Austria Presseagentur, Clemens Pick, Puls4-Gründer Markus Breitenecker, zuletzt im Pro7-Sat1-Vorstand, und Johannes Larcher, ein Tiroler mit 30 Jahren Erfahrung, vor allem in den USA, etwa beim Streaming-Riesen HBO und bei Warner. Das hatte man so nicht unbedingt auf der Rechnung, dass die antreten. Die 3 sollten auch fix beim Hearing am 11. Juni dabei sein, sowie Lisa Dotzauer, Leiterin der ORF-Fernsehmagazine, die ORF-3-Geschäftsführerin Katrin Zierhut und allenfalls auch Eva Schütz vom Boulevardportal Express. Am 8. Juni, also 3 Tage vor der Abstimmung im Stiftungsrat, da wird es auch ein öffentliches Hearing geben, das ORF 3 überträgt.
2: Und wer hat eigentlich die besten Chancen im Vorfeld, war immer wieder vom derzeitigen APA-Chef Clemens Pick zu lesen. Der ÖVP-Generalsekretär hat die Öffentlichkeit auch recht eindeutig wissen lassen, dass er Pick für eine gute Wahl hält. Ist Clemens Pick damit aus dem Rennen oder doch weiter der Favorit?
5: Aus dem Rennen ist Clemens Pick auf keinen Fall. Er hat ja als Zeichen, wie ernst es ihm mit dieser ORF-Bewerbung ist, seinen APA-Vertrag aufgelöst. Jetzt kann man sagen, er ist entweder richtig mutig oder er ist sich einfach sicher, dass er es sowieso wird. Pick hat jedenfalls in einem ersten Interview betont, er habe keine Zusage für die Funktion des Generaldirektors von niemandem. Was er bestimmt hat, das sind Signale aus ÖVP und SPÖ, die haben mit ihren Freundeskreisen auch die Mehrheit im Stiftungsrat und sie haben es in der Hand, wer nächster ORF-Chef wird. In Markus Breitenecker ist Pick aber ein harter Mitbewerber erwachsen. Auch Lisa Dotzauer sollte man nicht unterschätzen. Als starke Kandidatin aus dem Haus, die überzeugend auftritt, da könnte sie nach ihrer Kandidatur 2021 diesmal wieder für einige Stimmen gut sein.
2: Was ist denn eigentlich aus der Forderung geworden, dass es unbedingt eine Frau werden muss nach dem Skandal rund um mutmaßliche sexuelle Belästigung, die dem alten ORF-Chef vorgeworfen wird?
5: Ja, das sieht man am besten daran, dass die amtierende ORF-Generaldirektorin Ingrid Thurnherr sich nicht beworben hat. Thurnherr hat bei ihrer Bestellung nach dem Weißmann-Rücktritt zuerst 35 von 35 und dann 31 von 35 Stimmen im Stiftungsrat bekommen. Also besser geht's ja nicht. Wäre sie angetreten, dann wäre ziemlich schwer zu argumentieren gewesen, warum sie jetzt keine Mehrheit mehr bekommen sollte. Man wird Ingrid Thurnherr also signalisiert haben, dass es sich für sie nicht ausgehen wird. Sie darf jetzt die Scherben zusammenkehren und Weichen stellen, wie sie es nennt. Aber das war's dann. Um Ingrid Thurnherr selbst zu zitieren, ich muss nicht taktieren, ich muss nicht tun, was opportun ist. Ich habe jetzt die Hände frei. Das hat sie bei der Bekanntgabe des Verzichts auf eine Bewerbung gesagt. Da kann sich auch jeder seinen Reim drauf machen.
2: Egal, wer jetzt der Nachfolger, die Nachfolgerin wird, der oder die Neue muss sich großen Herausforderungen stellen. Es wird kolportiert, dass zusätzlich zum aktuellen Sparpaket ein weiteres in Höhe von 80 bis 90 Millionen Euro pro Jahr auf den ORF zukommen.
5: Ja, davon muss man ausgehen. Die Koalition hat diesen Betrag fix für die Konsolidierung eingeplant und wird nicht mehr davon abrücken. Die bis zu 90 Millionen sind eine Kompensation für den Vorsteuerabzug, den der ORF seit Einführung der Haushaltsabgabe nicht mehr machen kann. Und das Geld kommt aus dem Budget noch. Es ist ein Musterbeispiel dafür, wie schnell der öffentlich-rechtliche Rundfunk bei einer Budgetfinanzierung zum politischen Spielball werden kann.
2: Was ist neben dem Sparen die größte Herausforderung für den oder die Neue?
5: Ja, schon eben die Einsparungen, wie geht man damit um, die jetzt zusätzlich notwendig werden, diese Gelder, wie kompensiert man das im Haus? Da geht es um Einschnitte im Programm und beim Personal, es werden Prioritäten gesetzt werden müssen und die Frage ist natürlich, welche. Genauso wichtig ist aber auch die Frage der Unternehmenskultur, die ja ganz offensichtlich in der Vergangenheit stark gelitten hat und die Weiterentwicklung des ORF im Digitalen, da gibt es noch viel zu viele Verbote, also riesige Herausforderungen.
2: Am 11. Juni wählt der Stiftungsrat den neuen Chef, die neue Chefin des ORF. Am 8. Juni gibt es ein öffentliches Hearing, haben Sie gesagt. Stefan Kappacher war das. Dankeschön.
5: Sehr gern.
2: Ein Ein-Personen-Unternehmen eröffnet in Österreich einen Firmenstandort. Ohne hierzulande jemals Umsätze zu machen oder überhaupt tätig zu sein, erschleicht sich laut Finanzpolizei aber Sozialleistungen. Kommt vor, gar nicht so selten, zeigt eine Recherche des ORF mit dem Nachrichtenmagazin Profil. Im Burgenland gibt es einzelne Adressen, an denen gleich bis zu 70 solche Ein-Personen-Unternehmen gemeldet sind, die Eigentümer mehrheitlich Ungarn. Peter Stacher berichtet aus dem Burgenland.
6: Ein Wohnhaus in Groß-Petersdorf neben einer stark befahrenen Straße. Eines der Geschäftslokale im Erdgeschoss ist augenscheinlich schon lange verwaist, die Schaufenster abgepickt. Hier befindet sich angeblich ein Unternehmungszentrum, wie auf einem behelfsmäßig befestigten Zettel an der Scheibe angeschrieben steht, mit Dutzenden Ein-Personen-Unternehmen. Das Amt für Betrugsbekämpfung ist bereits auf diese Multifirmensitze aufmerksam geworden, wie uns der Leiter der Finanzpolizei, Wilfried Lehner, sagt.
7: Das ist jetzt ein Phänomen, das zumindest nach unserer Wahrnehmung im größeren Stil seit etwa 2-3 Jahren aufgetaucht ist. Und wir haben uns natürlich sofort gefragt, was steckt dahinter, welches Businessmodell steckt dahinter, aber ganz offensichtlich steckt eins dahinter, nämlich, dass man in das österreichische Sozialsystem damit einen Eintrittsschein bekommt aus dem Ausland.
6: Im Internet finden wir die Agentur Vallal Kosasch Austria, Unternehmen Österreich. Sie bietet die Unternehmensgründung für Einzelunternehmer, Hauptsitz in Österreich oder E-Card-Verwaltung an. Dahinter steckt, mit dem Gewerbeschein kommen die neuen Unternehmer automatisch in die Pflichtversicherung. Lena?
7: Sie kommen mit dieser Pflichtversicherung sehr, sehr günstig in das Sozialsystem. Das heißt, Sie haben Unfall- und Krankenversicherung für etwa 50 Euro im Monat. Das ist konkurrenzlos günstig, um eines der besten Gesundheitssysteme Europas nutzen zu können.
6: Zusätzlich hat man Anspruch auf zahlreiche Unterstützungsleistungen wie die Familienbeihilfe. Auch in Marktneuhodis gibt es solch einen Standort, der sich Bürozentrum nennt. Ebenfalls ein altes Gebäude, ein Vorhängeschloss am Eingangstor signalisiert, dass hier nicht oft jemand vorbeikommt, was den Einwohnern natürlich auffällt, wie Bürgermeister Joachim Raditsch erzählt.
8: Eigentlich waren sie verwundert und sagen, wie kann das funktionieren, wenn jemand aus dem Ausland, in dem Fall aus dem Nachbarland, 60, 70 Firmen anmeldet, keiner da ist.
6: Bisher hat es funktioniert. Seit 10 Jahren etwa gibt es diese Firmensitze in der rund 700 Einwohnergemeinde bereits. Doch mit einer Änderung im Sozialbetrugsgesetz dieses Jahr ist es nun möglich, wie früher nur Scheinangestellte, auch Ein-Personen-Unternehmen zu überführen. Sie werden als Scheinfirma deklariert und müssen die bezogenen Leistungen zurückzahlen. Und es folgt eine Anzeige wegen Betrugs.
2: Beim Glücksspiel soll sich was ändern. Ein neues Gesetz könnte den Markt grundlegend ändern. Ein entsprechender Entwurf sieht nämlich das Ende des Monopols der Casinos Austria bei Online-Glücksspielen vor. Ab 2029 sollen unlimitiert viele Anbieter Lizenzen erwerben können. Dass damit auch illegale Anbieter legalisiert werden könnten, finden nicht alle gut, berichtet Maria Kern.
9: Glücksspiel im Internet floriert. Insider schätzen, dass es hierzulande rund 800 derartige Plattformen gibt, aber nur eine davon ist legal. WinToday gehört zu den österreichischen Lotterien und damit mehrheitlich zu den Casinos Austria. Mit der Novelle zum Glücksspielgesetz wird das Monopol aber fallen. Das Kalkül der Regierung lautet, mehr legale Anbieter, weniger illegale Plattformen. Dass damit aber auch die illegalen Anbieter Lizenzen beantragen können, sorgt für Kritik. Rechtsanwalt und Glücksspielexperte Walter Schwarz sagt,
10: ja, also ich halte das für verfassungswidrig. Wir leben nicht in einem Rechtssystem, in dem man sich freikaufen kann, wenn man eine Straftat begangen hat.
9: Der Jurist spielt darauf an, dass die illegalen Geschäftemacher nur dann Lizenzen bekommen können, wenn sie Steuern nachzahlen und etwaige Schulden nach Spielerklagen begleichen. Patrick Miener, Sprecher der Casinos Austria, fordert, dass es für diese Unternehmen zumindest eine Cooling-Off-Phase geben müsse.
11: Da kann man jetzt diskutieren, ist das 1 Jahr, 2 Jahre, 3 Jahre, aber ein gewisser Zeitraum muss klar sein, wenn ich innerhalb dieses Zeitraums illegal angeboten habe, bin ich von einer Lizenz, von einem Lizenzerwerb ausgeschlossen. Und hier geht man genau den anderen Weg, man kann bis zum letzten Tag illegal anbieten und dann komme ich zu einer Online-Lizenz.
9: Der Anwalt Ralf Summer, der viele Spieler im Rechtsstreit mit illegalen Plattformen vertritt, meint dagegen, wenn derlei Anbieter Lizenzen bekommen würden, müssten sie immerhin Steuern und Abgaben zahlen und
12: für die Spieler würde sich einmal ändern, dass diese dann legalen Konzessionäre, dass die dann sich an die österreichischen Spielerschutzvorschriften halten müssen, da der Aufsicht unterliegen und insofern um ein besserer Spielerschutz gewährleistet ist.
9: Jurist Schwarz und Casinosprecher Miener meinen hingegen, dass die geplanten Regeln für den Spielerschutz zu streng seien. Konkret sind da etwa verschärfte Limits bei den Spieleinsätzen und den Spielzeiten geplant. Ebenso werden Pausen vorgeschrieben. Schwarz?
10: Die Leute hören ja nicht auf zu spielen, wenn ich es über die Massen streng reguliere. Das Problem ist, die wandern ab in die Illegalität. Und dort gibt es dann überhaupt keinen Spielerschutz.
9: Viel Diskussionsstoff also rund um die Novelle zum Glücksspielgesetz. Demnächst soll sie in Begutachtung gehen und im Juli im Parlament beschlossen werden.
2: Beim Frühsommer waren wir ja schon für Badewetter vielleicht zu unbeständig an diesem Wochenende, aber in vielen Gemeinden geht das Baden eh nicht mehr. Bäder haben zugesperrt, sind für die Gemeinden zu teuer geworden. Und die Freibäder, die es noch gibt, sind ein Verlustgeschäft. Laut Statistik Austria sind Eintrittspreise in den letzten 10 Jahren um 50% teurer geworden. Kostendeckend laufen viele Bäder trotzdem nicht. Gemeindebundpräsident Johannes Pressl ist dazu gleich zu Gast. Vorher schauen wir uns eine Initiative an, denn wer das ortseigene Bad behalten will, muss damit unter kreativ sein, hat Beate Tomasowitsch in Scheibs in Niederösterreich herausgefunden. Dort konnte das Bad mit Hilfe eines Vereins gerettet werden.
13: Wo sollen die Kinder schwimmen lernen, wenn nicht hier? Ich habe selber als Kind hier die ganzen Schwimmkurse gemacht, wie sie alle heißen, Freischwimmer, Fahrtenschwimmer, Rettungsschwimmer.
14: Sagt eine Besucherin. Das Bad habe ihm schon einige schlaflose Nächte bereitet, sagt Bürgermeister David Pöcksteiner.
15: Also im letzten Jahr manchmal schon, weil natürlich ein Bad einer Gemeinde sehr, sehr viel Geld kostet. Wir haben uns aber trotzdem entschieden, wir wollen es auf jeden Fall erhalten, trotz der hohen Kosten. Weil es einfach, glaube ich, ganz wichtig ist, dass Kinder schwimmen lernen können. Und das ist auch eine recht wichtige Freizeitanlage in unserer Gemeinde.
14: 500.000 Euro kostet das Bad im Jahr. Nur 130.000 Euro kommen über die Eintrittsgelder herein.
15: Die hohen Kosten sind eigentlich Personal und Energie, also Strom und Fernwärme. Und die haben es angeschlossen. Und natürlich die Haltung beim neuen Bad ist einfach die Haltung auch nicht billig.
14: Die Personalkosten hat man etwas besser im Griff, seit der Verein der Badretter mitmischt. Um etwa 40.000 Euro im Jahr konnten diese gesenkt werden, weil Freiwillige am Wochenende und an Feiertagen Kassendienst und Aufsicht übernehmen.
16: Wir sind immer um die 60 Leute, die Dienste machen,
14: sagt die Vereinsgründerin und Sportstadträtin Eva Hottenroth. Von Anfang an dabei ist Andrea Kraus.
17: Ich kann von mir behaupten, ich habe hier auch Freundschaften geschlossen und auch sehr nette Bekannte getroffen. Wir wohnen alle in Scheibs und trotzdem kennst du dich nicht. Und dann lernst du dich kennen und denkst du, hey, das ist ja nett.
14: Die Technik ist tabu. Die Aufgaben der freiwilligen Badretterinnen beschreibt die Lehrerin Sonja Ressel.
18: Unsere Aufgabe ist, zu schauen, dass die Regeln eingehalten werden. Also, dass niemand zu wild ist, niemand irgendwo raufklettert, keine Köpfler macht. Schauen, dass halbwegs Ruhe herrscht, dass, wenn kleinere Blessuren passieren, man ein Pflaster versorgt oder die Rettung ruft.
14: Wie überall machen private Pools den Freibädern Konkurrenz. Auch in Scheibs, sagt Vizebürgermeister Josef Hofmacher.
19: Ja, das Innenthema bei uns, natürlich die Poolbefüllung. Aber ich glaube, da hält es sich in Scheibs sogar einigermaßen in Grenzen im Vergleich zu anderen Orten.
14: Es beginnt zu regnen, nur wenige halten draußen durch.
13: Ich bin zum Schwimmen da und genieße das. Und ja, da kann man nicht so schnell etwas vertreiben, schon gar nicht ein paar Regentropfen.
14: Die meisten sind in die Schwimmhalle geflüchtet, wir auch. Zum Pool im Garten haben die Schwimmerinnen hier im Hallenbad auch eine Meinung.
20: Man ist einfach unter Menschen und nicht alleine zu Hause im Pool oder so. Genau, man sieht immer wieder wen.
21: Haben Sie zu Hause einen Pool?
22: Nein, haben wir nicht.
21: War das eine bewusste Entscheidung, dass Sie keinen Pool haben?
22: Ja, wir sind zu zweit im Haus und da gehe ich lieber ins Schwimmbad.
23: Ich möchte einen Swimmingpool und das wird auch so sein, aber das wird nicht ausschließen, dass man einen Ort der Begegnung auch aufsucht. Das eine schließt sich für mich nicht aus.
14: Im Vorjahr haben 34.000 Personen das Bad besucht, etwa 10.000 davon sind Schülerinnen und Schüler. Auch heute ist wieder eine Schulklasse da.
24: Wie viele haben wir da? 1, 2, 3, du nicht, oder? Du wartest noch, nur die zwei müssen noch zahlen. Okay, gib mir bitte 2x3,50.
14: Und dann geht es ab ins Wasser.
2: Und mit Gemeindebundpräsident Johannes Pressl bin ich dazu jetzt verbunden. Guten Morgen.
25: Guten Morgen.
2: Herr Pressl, Sie sind auch Bürgermeister der Marktgemeinde Adacker im Mostviertel. Bei Ihnen gibt es kein Freibad, aber einen Donaustrand. Ist das ausreichend Ersatz?
25: Ja, die Menschen bei uns gehen auch am Stetten ins Bad oder nach Grein. Also wir haben schon in der Region Bäder. Die Entfernungen sind annehmbar und manche nutzen auch das Freibaden an der Donau. Ja.
2: Aber wäre ein eigenes Freibad für Sie als Gemeinde leistbar?
25: Die Diskussion hat sich bei uns nie gestellt und im Moment würden wir es uns auch nicht neu leisten können. Aber die Gemeinden, die Freibäder haben, bemühen sich sehr, sie auch im Sinne auch der Lebensqualität für die Menschen, wir haben es im Beitrag wunderbar gehört, auch aufrechtzuerhalten, selbst wenn es für manche Gemeinden schwierig geworden ist.
2: Solche Initiativen, wie wir sie da im Beitrag aus Scheibs gehört haben, sind natürlich vom persönlichen Engagement abhängig. Das gibt's halt nicht überall. Eine andere Möglichkeit wäre, Gemeinden teilen sich die Kosten und betreiben gemeinsam ein Freibad.
25: Diese Modelle gibt's immer mehr. Also gerade wenn man in die Zukunft denkt, dann wird auch stärker kooperiert. Regional zusammengearbeitet hat es bisher schon gegeben. Aber das ist natürlich eine Möglichkeit, vor allem wenn die Kosten gestiegen sind, dann ist die Lastenaufteilung sicher auch leichter. Ja.
2: Und das wäre etwas, was man ja jetzt nicht nur beim Freibad machen müsste oder machen könnte, sich quasi die Kosten als Gemeinden teilen.
25: Kooperation ist bei uns in den Gemeinden ein Thema geworden, ein Muss geworden. Wir haben jetzt auch eine Kooperationsstrategie in Vorbereitung, die auch bis in die innersten Bereiche der Verwaltung hineingeht. Es wird noch ein bisschen dauern. Wir diskutieren das auch gerade im Rahmen dieser Reformpartnerschaft zwischen Bund, Ländern und Gemeinden. Und ja, es wird durchaus auch Thema noch zusätzlich werden, bei Freizeiteinrichtungen zusammenzuarbeiten. Das schließt Fußballplätze, Tennisplätze und auch andere Anlagen, die halt in einer räumlich annehmbaren Entfernung sind, in Zukunft auch nicht aus.
2: Wenn wir jetzt zu den Freibädern zurückkommen, haben wir einen Beitrag gehört, wozu braucht es Freibäder? Hat eh jeder einen Pool? Mag da vielleicht ein Argument sein? Wasser wird aber zusehends ein kostbares Gut. Gibt es in Ihrer Gemeinde Überlegungen, wie damit umgehen? Also ein Einfüllverbot oder sowas?
25: Also in meiner Gemeinde haben wir schon seit vielen Jahren klare Regeln der Poolbefüllung. Die Pools sind wie überall immer mehr geworden. Und das Problem ist ja nicht die Wasserverfügbarkeit, sondern das Problem ist eigentlich die kurzfristig so hohe Wassermenge, die die Leitungen und die Behältnisse und die Pumpen nicht schaffen. Deswegen haben wir eine Einteilung. Die Menschen sind das mittlerweile gewohnt. Es beginnt schon im März, April mit den Ersten, die sich melden und wo wir halt dann tageweise einteilen. Und so kommen wir mit einer ganz normalen Wasserversorgung, die wir zwar auch immer wieder ausbauen, sehr, sehr gut über die Runden und die Menschen akzeptieren das. Es ist organisiert und wahrscheinlich werden wir irgendwann jetzt einen nächsten Schritt machen. Im Moment meldet man sich am Gemeindeamt, es werden Listen ausgefüllt. Vielleicht haben wir in Zukunft auch einmal eine App, eine digitale Lösung, wo man sich dann einfach anmelden kann.
2: Wie ist das in anderen Gemeinden? Wird das dort ähnlich gehandhabt wie bei Ihnen in Adaka?
25: Es wird immer mehr so gehandhabt und einfach, weil es notwendig geworden ist. Anzahl der Pools, wenn Sie sich nur bedenken, ein Pool durchschnittlich 45 Kubikmeter Wasser. Das ist so viel wie ein Jahresverbrauch eines Menschen im Durchschnitt. Und unsere Statistiken besagen, dass wir rund 200.000 Pools in ganz Österreich haben, Tendenz stark steigend.
2: Immer mehr Pools, immer weniger Freibäder. Gemeindebundpräsident Johannes Pressl war das. Vielen Dank für Ihre Zeit.
25: Dankeschön, schönen Tag.
2: Auch am 11. Juni beginnt die Fußball-WM in den USA, Kanada und Mexiko mit extremen Reisedistanzen zwischen den Spielstätten und mit 48 Teams, so vielen wie nie.
0: Die FIFA sagt ja gerne, das hat irgendeinen Hintergrund von wegen Inklusivität und eben möglichst vielen Verbänden und Ländern soll irgendwie die Chance gegeben werden, teilzunehmen an diesem großen Event. Also im Endeffekt geht es da wie bei vielen im Weltfußball und an der FIFA eben um das Geld.
1: Im Sport ist das von unten weg und rede ich wirklich vom Breitensport auf nationaler Ebene bis ganz oben hin ein wahnsinnig hierarchisches System. Und wie hierarchische Systeme so sind, sind die nicht darauf ausgerichtet, dass Kritik geübt wird.
0: Gianni Infantino ist einfach ein FIFA-Präsident, der wenig Berührungsängste hat in jeder Hinsicht. Also der kann gut mit Machthabern aus demokratischen und dem demokratischen, autokratischen System. Dem ist auch egal, ob er sich jetzt irgendwie verbrüdert mit Wladimir Putin oder auch Donald Trump, zu dem er ja neuerdings eine gewisse Bromance pflegt.
2: 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Die Dungeon Lane ist zwar nicht die Penny Lane, ist für die Geschichte der Beatles aber auch wichtig. Denn dort in der Dungeon Lane haben sich Paul, John und George erstmals getroffen. Und wenn Paul McCartney sein neues Album The Boys of Dungeon Lane nennt, dann ist klar, das wird nostalgisch. In seinem 20. Soloalbum, dem ersten seit 6 Jahren, blickt Sir Paul also zurück auf seine frühere Kindheit und Jugend im Süden von Liverpool und holt sich dafür sogar Verstärkung von Ringo Starr.
3: Typisch Paul McCartney. Da schnürt eine Pandemie die Welt ein, doch Sir Paul bleibt seiner scheinbar unerschütterlichen Frohnatur treu. Ja, das Leben mag gerade hart sein, singt er, aber lasst uns gerade dann nach vorne blicken. Life can be hard, but
4: what then? But that's when we start to put it together again. It's a theme in my stuff that even though stuff is hard, you are going to have to carry on or let it defeat you.
5: Gute Laune trotz aller Widrigkeiten, weitermachen und sich nicht unterkriegen lassen. Diese Philosophie ziehe sich durch sein Werk so McCartney.
4: She loves me, even when life presses harder. That's when we don't need the words.
5: Schon in den vergangenen Jahren war McCartney als Geschichtsschreiber in eigener Sache unterwegs. Nun ist er also wieder in Liverpool angekommen.
4: Looking back at white and black, reminders of my past.
5: Liverpool, das eigentliche Thema des Albums. McCartney zeichnet die von Bomben zerfurchte Stadt als Ort der Resilienz.
4: Now, you know, people can get defeated by the slightest little thing.
5: Heute ließen sich Menschen oft durch Kleinigkeiten unterkriegen. Damals schaffte das nicht einmal der Bombenregen der Nazis.
4: Compare that to not being defeated by bombs literally raining down on your city. Nothing.

spoken. Ungebrochen die Eleganz seiner Kompositionen, dazu die kratzig heisere Gravitas in seiner Stimme, die ihren nostalgischen Schleier über diese Geschichten ausbreitet.

Etwa im ersten Duett überhaupt McCartneys mit Ringo Starr, Home to Us. Mit fast 84 Jahren und hunderten Millionen Pfund am Konto blickt Paul McCartney auf die einfachen Dinge seiner Kindheit und Jugend zurück und entdeckt darin den eigentlichen Schatz seines Lebens. Auch das ist in seiner vielleicht süßlichen Sentimentalität wohl typisch Paul McCartney. 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

0: David Waldinger war das über The Boys of Dungeon Lane, das neue Album von Paul McCartney. Und jetzt ist noch Andreas Lechner am Wort mit den Meldungen.
1: Mit zwei Schuldsprüchen ist gestern am späten Abend der sogenannte Taylor Swift-Prozess in Wiener Neustadt zu Ende gegangen. Der 21-jährige Hauptangeklagte ist für den geplanten Anschlag auf ein Konzert von Taylor Swift im August 2024 in Wien schuldig gesprochen und zu 15 Jahren Haft verurteilt worden. Sein Komplize hat 12 Jahre Haft ausgefasst. Die beiden Angeklagten haben ihre letzten Worte vor Gericht für eine Entschuldigung genutzt. Es tue ihnen leid, sagten beide. Die Urteile sind nicht rechtskräftig. Bei einem russischen Angriff auf die Ukraine ist in der vergangenen Nacht eine Drohne in ein 10-stöckiges Wohnhaus in der rumänischen Grenzstadt Galatz eingeschlagen. Es gibt 2 Verletzte. Die Drohne habe ein Apartment im 10. Stock getroffen und ein Feuer ausgelöst, wie die rumänische Katastrophenschutzbehörde berichtet. Rund 70 Menschen konnten in Sicherheit gebracht werden. Inzwischen ist auch der Brand gelöscht. In der österreichischen Elektro- und Elektronikbranche haben sich Arbeitgeber und Gewerkschaften gestern doch noch auf einen neuen Kollektivvertrag geeinigt, um einen drohenden Streik doch noch abzuwenden. In der 5. Verhandlungsrunde haben sich beide Seiten laut eigenen Angaben auf ein Lohnplus von bis zu 2,7% geeinigt. Lehrlinge bekommen sogar um 3% mehr Lohn. Und eine Rakete des US-Raumfahrtunternehmens Blue Origin ist Medienberichten zufolge bei einem Test auf der Startrampe explodiert. Die Explosion der leistungsstarken Schwerlastrakete hat sich auf dem Raumfahrtstützpunkt Cape Canaveral in Florida ereignet. Das Wetter heute in Österreich sonnig und meist sogar wolkenlos bei bis zu 30 Grad.
0: Um 8 Uhr melden wir uns wieder. Bis dahin geht's wieder retour zu Sonja Watzka, die Ihnen einen guten Morgen mit Ö1 wünscht.
2: Und hier wird jetzt ein mutiges Experiment gewagt. Bachs Goldberg-Variationen werden zum Goldberg Ragtime. Guten Morgen.

0: klassische Barockmusik von Johann Sebastian Bach, verbunden auf humorvolle und virtuose Weise mit dem synkopierten Rhythmus des amerikanischen Ragtime. The Goldberg Rag für Mandoline, Klavier und Tuba vom zeitgenössischen US-amerikanischen Komponisten Neil Glad. 7.36 Uhr, was haben wir heute noch im Programm?
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3: Es ist überraschend, wie wenig man über Tierkommunikation weiß. 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
1: 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Die ID Austria soll noch dieses Jahr von der Europäischen Brieftasche für digitale Identität abgelöst werden.
4: Es ist auch möglich, dass ich viel selektiver nur Daten über mich teile. Bei der ID Austria kriege ich eigentlich immer zu viele Daten über den Menschen. 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
0: Und jetzt machen wir einen kleinen Ausflug ins italienische Barock zu Tommaso Albinoni.

I Solisti di Perugia spielten Tommaso Albinoni. Und wir bleiben bei einem Barockkonzert quasi, denn Fritz Kreisler hat ein Konzert im Stil Vivaldis komponiert. Und das heißt auch so: Konzert in C-Dur im Stil Vivaldis, 7:40 Uhr.

0: 7.42 Uhr. Guten Morgen am Freitag. Diese Woche hat ein kleiner blauer Oktopus medial für einiges Aufsehen gesorgt. Einem Forschungsteam der Charles Darwin Foundation auf den Galapagos-Inseln ist es gelungen, das Tier in fast 1800 Metern Tiefe zu filmen und es dann sogar als neue Art zu bestimmen. Verblüffend dabei war auch, dass die jetzt präsentierten Aufnahmen des Oktopus schon aus dem Jahr 2015 stammen. Christina Singer hat nachgefragt, warum die Bestimmung einer neuen Art so lange dauern kann.
1: That's cute.
2: He's tiny.
3: Wie süß und so winzig. Die Videos des tennisballgroßen blitzblauen Oktopus am Meeresboden vor den Galapagos-Inseln haben nicht nur die Expeditionsteilnehmer in Verzückung versetzt, sondern auch viele Naturliebhaber auf der ganzen Welt. Es ist ein Microeledone galapagensis, also eine neue Art. Alexander Ziegler von der Universität Bonn war an der taxonomischen Untersuchung des Tieres beteiligt. Davor lagen aber viele Schritte, die Zeit brauchen. Vom Auswerten der Bilder des Tauchroboters übers Einsammeln eines Exemplars hin zum Finden der richtigen Fachleute, darunter die US-Zoologin Janet Vogt.
4: Weil jemand wahrscheinlich durch einen Zufall gesagt hat, ja, das ist die richtige Person, die ihr kontaktieren müsst, wenn ihr wissen wollt, was das für eine Art ist. Und dieser Zufall führte dann dazu, dass sie gesagt hat, Moment mal, das könnte eine neue Art sein. Bitte schickt mir doch mal das Tier aus Ecuador hier nach Chicago und ich schaue mir das näher an. Und auch dieser Prozess ist nicht in ein, zwei Tagen zu erledigen, weil der Versand solcher Organismen weltweit viele Regularien erfordert und Formulare müssen ausgefüllt werden, um so ein Tier dann per Post verschicken zu können.
3: Um einen Oktopus zu bestimmen, muss man seine inneren Organe sehen. Das eine vorliegende Exemplar wollte Janet Vogt aber nicht zerlegen. Die Alternative, aufwendige 3D-bildgebende Verfahren, in diesem Fall die Mikrocomputertomographie.
4: Und da bin ich ins Spiel gekommen, weil ich seit 20 Jahren diese Verfahren nutze, wurde ich dann sozusagen wieder als externer Experte kontaktiert, ob ich mich da nicht beteiligen möchte an dieser Studie.
3: Die Analyse des Datensatzes und die 3D-Modellierung brachten dann Klarheit. Der Oktopus ist eine neue Art. Das ist nichts Alltägliches, auch für Alexander Ziegler.
4: Das ist schon ein schöner Moment, wenn man dann realisiert, okay, hier haben wir die Möglichkeit, das Wissen der Menschheit zu mehren, indem wir unserer Sammlung von Organismen noch eine weitere Art hinzufügen.
3: Und eine wertvolle Erinnerung daran, dass viele Lebewesen in der Tiefsee noch nicht entdeckt und bestimmt wurden. Bei solchen Expeditionen werden meist wesentlich mehr Organismen dokumentiert und gesammelt, die nicht sofort bestimmt werden können. Oft fehlen dafür auch Geld und Personal. Und so kann es Jahre dauern, bis man mit Sicherheit sagen kann, ja, wir haben eine neue Art gefunden.
0: Christina Singer hat berichtet. 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

Suite Charakteristik Opus 100 von Jean Sibelius, daraus zu hören der dritte Satz Commodore, 7.47 Uhr. Und am heutigen Tag der Nachbarschaft geht es jetzt um eine nachbarschaftliche Zusammenarbeit zwischen Rumänien und Bulgarien. Der Bulgare Pancho Vladigerov arrangiert das berühmte Hora Staccato des Rumänen Grigoraș Dinicu.

Ancora staccato von Grigorash Di Nico, diesmal neu arrangiert und gespielt vom Klavierduo Genova und Dimitrov, 7.50 Uhr. Und es folgt auch schon das letzte Stück Musik, heute früh ausgesucht von unserem Musikgestalter Julian Dvorak, Videospielmusik aus The Legend of Zelda.

0: The Legend of Zelda, eine der erfolgreichsten und prägendsten Videospielreihen überhaupt, feiert heuer ihr 40-jähriges Jubiläum. 7.54 Uhr, guten Morgen mit Ö1. Bei Leporello steht heute ein biografisches Theaterstück auf dem Programm. Wir begleiten zwei jüdische Frauen aus Wien auf ihren Lebenswegen.
1: Wir waren zwei jüdische Familien und aus tiefster Überzeugung bis in die Knochen österreichisch. Alles andere wäre völlig jenseits unserer Vorstellungskraft gewesen.
2: Im Winter wohnten wir in der Neustiftgasse. Auch bei uns verkehrten die interessantesten Menschen. Wissenschaftler, Ärzte und Philosophen, Freunde von Papa.
3: Katharina Mautner war die Tochter des Großindustriellen Isidor Mautner. Dora Breuer, die Tochter von Sigmund Freuds Arzt und Freund Josef Breuer. Hier dargestellt von den Schauspielerinnen Johanna Mertins und Katharina Stemberger. Am Samstag und Sonntag werden im Wiener Geimüller-Schlössl mit dem Stationentheaterstück Getrennte Wege die Lebensgeschichten der beiden Frauen erzählt. Elisabeth Hess war bei einer Probe.
1: Bis zum Einmarsch der Nazis im Jahr 1938 waren wir ein Teil von Wien und haben zusammen mit den anderen jüdischen Bürgern die Geschichte der Stadt eine bestimmte Zeit lang geprägt. Die Nazis haben alles verändert. Die Wege von Dora und mir getrennt.
3: Katharina Mautner und Dora Breuer waren nicht nur eng befreundet, sie waren auch Schwägerinnen. Mautner gelang 1939 die Flucht ins englische Exil. Sie kehrte nach der Befreiung Österreichs von Hitlerdeutschland nicht mehr nach Wien zurück.
1: Im Krieg trat ich für mein neues Land ein und war Vorsitzende der Austrian Voluntary Workers. Weil ich Deutsch als Muttersprache hatte, wurde ich vom Secret Service auch für Übersetzungen und dergleichen eingesetzt. Auch in England musste ich immer wieder an dich denken und wie unsere Wege getrennt wurden.
3: Während Katharina Mautner noch rechtzeitig nach England fliehen konnte und dort bis 1979 lebte, beging Dora Breuer 1942 Selbstmord, als die Gestapo sie abholen wollte. Auch das wird im Stück Getrennte Wege erzählt. Begleitet wird der Briefdialog von Liedern damals bekannter Musikerinnen.

0: Das Geimüller-Schlössl in Wien-Pötzleinsdorf wurde als Aufführungsort nicht zufällig gewählt. Dora Breuer und Katharina Mautner verbrachten hier viel Zeit, erzählt die Dramaturgin und Mitveranstalterin Irene Suchi.
1: Man kam aus der stickigen, heißen Innenstadt nach Pötzleinsdorf und da waren Weingärten, Weinhauerhäuser und dieser Garten, dieser wunderbare Garten, der noch heute erlebbar ist. Man nahm Sack und Pack mit, wirklich so auf Sommerfrische und auch das Klavier. Und ein Podium. Ein Schreibtisch wurde umfunktioniert zum Podium. Und hier spielte man Theater.
2: Noch 1905, als wir schon alle erwachsen waren, benützten wir unsere Salettelbühne noch einmal an Friedrich Schillers 100. Todestag und führten Turandot mit einem von mir verfassten Prolog auf.
1: Die Töchter des Hauses, Dora Breuer und Katharina Mautner, sie waren künstlerisch ausgebildet. Und so waren sie auch Gesprächspartnerinnen und Gastgeberinnen für die Gästeschar, die dahin kam, von Bruno Walter, Richard Strauss bis zu Leschetizky und seiner Frau. Also es waren hier die großen Künstler und Intellektuellen und haben sich im Garten erholt und haben die Spiele dieser Mädchen, die Mädchen arrangiert haben, auch mitverfolgt.
0: Neben den beinahe vergessenen Geschichten der Jüdinnen Katharina Mautner und Dora Breuer gibt es auch fast vergessene Musik wieder zu entdecken. Das Vokalensemble Reihe Zykan Plus wird Lieder jüdischer Komponistinnen singen.
1: Ebenso in die Emigration gingen zwei Komponistinnen, Hilda Löwe, aka Henry Love, und Hilda Geiringer, aka Harry Harald. Ich werde so oft gefragt, warum kennen wir so wenig Komponistinnen? Ein Grund ist, sie mussten oder sie wurden gezwungen, es wurde ihnen geraten, männliche Pseudonyme zu nehmen. Und daher ist Henry Love eine Frau, Hilda Löwe, ein Star der Schlagerzeit, des frühen Radios der 20er Jahre im Radio Wien. Und Hilda Geiringer war ebenso eine beliebte und berühmte und bekannte Schlagerkomponistin.
0: Das Stationentheaterstück Getrennte Wege auf den Spuren von Dora Breuer und Katharina Mautner wird am Samstag und Sonntag jeweils um 14 und 16 Uhr im Geimüller-Schlössl in Wien-Pötzleinsdorf gespielt.
3: Das war Leporello und das war Guten Morgen mit Ö1 mit Sonja Watzka, Musikgestaltung Julian Dvorak. Im Pasticcio bei Helene Breisach erwartet uns heute ein wilder Ritt.
4: Ja, wir beginnen aber gemütlich mit einem stattlichen Dressurpferd.

0: mit Helene Breisach. Jetzt wieder ausführliche Informationen aus unserer Journalredaktion. Informationen dazu finden Sie auch auf oe1.orf.at. Es ist 8 Uhr.
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2: Guten Morgen, ich bin Veronika Filitz. Eine Einigung rückt näher, doch die finale Zustimmung fehlt. Also fast Frieden im Nahen Osten zwischen den USA und dem Iran. Israel setzt ja eher auf Eskalation und greift erstmals seit Wochen wieder die libanesische Hauptstadt Beirut an. Wir schalten gleich live nach Israel zu David Kriegleder. Im ORF biegt das Rennen um einen neuen Generaldirektor, eine neue Generaldirektorin in die Zielgerade. Die Frist für eine Bewerbung ist zu Ende. Mehr als 20 sind eingelangt. Zu Ende sind auch die eher konfliktreichen KV-Verhandlungen in der Elektro- und Elektronikbranche. Mit einer Einigung konnte gerade noch ein Streik abgewendet werden. Und erst morgen gibt es eine große Demo am Brenner, die wohl den Verkehr, zurückhaltend formuliert, stören wird. Der ist über den Brenner enorm und die betroffenen Anrainergemeinden schlagen nun Alarm. Das alles und mehr nach Daniel Schlager und dem Wetter.
3: Der Sonnenschein ist und bleibt heute nahezu ungetrübt. Wolken sind die Ausnahme und es bleibt auch über den Bergen durchwegs trocken. Dazu weht schwacher bis mäßiger, im Gebirge teils auch lebhafter Wind, vorwiegend aus Nordwest. Zu den Temperaturen. Momentan hat es in den Landeshauptstädten um 16, in Lund oder Zwettl erst 7 Grad. Mit der Sonne wird es aber rasch wärmer. Der Nachmittag bringt 23 bis 30, in 2000 Metern 9 bis 15 Grad. Die höchsten Werte gibt es jeweils von Vorarlberg bis Kärnten. Am Wochenende bleibt es dann sommerlich warm. Die Sonne scheint aber nur noch zeitweise, die Luft wird feuchter und damit anfälliger für teils kräftige Regenschauer und Gewitter. Zunächst vom Mühlviertel über Niederösterreich bis ins Burgenland, spätestens am Sonntagnachmittag dann in ganz Österreich. Zudem legt der Nordwestwind zu, mit den Gewittern kann es sogar stürmisch werden. Nächste Woche geht es dann wechselhaft weiter mit einem Auf und Ab bei den Temperaturen, allerdings auf etwas kühlerem Niveau.
2: In Nahost beginnen wir, wo seit gestern Abend Meldungen kommen, dass es zwischen den USA und dem Iran eine fertig ausformulierte Vereinbarung gäbe für eine Verlängerung des Waffenstillstands. Doch, so zeigt sich heute, noch fehlt offenbar das Ja der politischen Führungen. Also das aus Teheran und auch Donald Trump muss offenbar noch zustimmen. Laut seinem Vize J.D. Vance wird noch über Formulierungen diskutiert.
4: Well, I think it's hard to say exactly when or if the president is going to sign the MOU. We're not there yet, but we're very close and we're going to keep on working at it.
2: Also noch sei man nicht am Ziel, sagt Vance. Er könne nicht sagen, wann genau und ob der Präsident die Erklärung auch unterzeichnen wird. Während zwischen dem Iran und den USA, abgesehen von vereinzelten Gefechten, die Waffen immer schweigen, stellt sich das ganz anders in Israel dar, in Gaza und im Libanon. In Israel ist unser Korrespondent David Kriegleder. Guten Morgen.
5: Schönen guten Morgen.
2: David, erstmals seit Wochen hat Israel den Süden der libanesischen Hauptstadt Beirut angegriffen. Setzt sich Israel im Libanon keine Grenzen mehr?
5: Nun, die israelische Regierung steht im heurigen Wahljahr massiv unter Druck, härter gegen die Terrormiliz Hisbollah vorzugehen. Denn wir haben hier momentan eine Situation, die aus Sicht der israelischen Öffentlichkeit unerträglich ist. Israelische Soldaten halten hier eine Pufferzone im Südlibanon und sind dort täglichen Drohnenangriffen der Hisbollah fast schutzlos ausgesetzt. Dasselbe trifft auch für israelische Grenzdörfer zu. Und daher fordert die israelische Öffentlichkeit, fordert die Armee selbst von der Politik jetzt grünes Licht, um die Hisbollah nicht nur im Südlibanon, sondern auch in ihren Hochburgen, also eben in diesen Zentralen in Beirut angreifen zu können. Und wobei wir bis jetzt haben wir nur diesen einen gestrigen Luftschlag auf einen der Hisbollah nahestehenden Milizenführer in einem Vorort der libanesischen Hauptstadt erlebt, weil nach allem, was wir hören, die USA den Israelis derzeit eine größere Angriffskampagne auf Beirut untersagt haben.
2: Aber nicht nur im Libanon, auch in Gaza ist Israel wieder in der Offensive. Die Waffenstillstandsvereinbarungen dort gelten nur mehr auf dem Papier?
5: Naja, es ist in Gaza eine ganz ähnliche Situation wie im Libanon. Also wir haben einen Waffenstillstand, der diesen Namen nicht verdient und eine Extremistengruppe, in diesem Fall die Hamas, die sich seit Monaten gegen ihre Entwaffnung wehrt. Und es ist eine weitere Front, an der Israels Premier Netanyahu seine Kriegsziele nicht erreicht hat. Das heißt, wir sehen, Israel erhöht dort jetzt wieder den Druck, hat in den vergangenen zwei Wochen dort jetzt den Hamas-Militärchef und dann gleich

0: danach seinen Nachfolger getötet in Gaza. Und Premier Netanyahu sorgt jetzt für große Aufregung, weil er gestern bei einer Rede auf einer Konferenz im besetzten Westjordanland gesagt hat, dass er die Armee angewiesen habe, weitere Teile Gazas zu besetzen. Also er spricht da von 70% des Küstenstreifens, die man kontrollieren will. Derzeit dürften es etwas über 60% sein, was aber auch schon mehr ist, als bei diesem Waffenstillstandsabkommen im Oktober eigentlich vereinbart wurde. Ich halte diese Ankündigung Netanjahus in erster Linie für Wahlkampfgetöse und nicht für den Startschuss einer neuen Großoffensive in Gaza. Dafür dürfte Israel einfach zurzeit auch gar nicht genug Soldaten dort haben. Aber klar, es wäre natürlich eine weitere schleichende Ausweitung der israelischen Kontrolle in Gaza, wie das seit Monaten passiert. Und ich habe das auch bei meinem letzten Besuch an der Gaza-Front selbst gesehen, wie Israel dort seine Pufferzone mit Bulldozern langsam ausdehnt. Wobei man schon dazu sagen muss, dass erst vor wenigen Tagen der hohe Repräsentant dieses Friedensrates für Gaza, Nikolai Mladenov, klar gesagt hat, dass die Hamas das größte Hindernis für die weitere Umsetzung des Friedensplans ist, einfach weil sie ihre Macht, ihre Waffen nicht aufgibt und deswegen diese designierte palästinensische Expertenregierung, die ja den Wiederaufbau Gazas koordinieren soll, ihre Arbeit nicht aufnehmen kann.
1: David Kriegleder war das live aus Israel. Vielen Dank für Ihre Analyse.
0: Sehr gerne.
1: In der rumänischen Stadt Galați ist ein Hochhaus von einer Drohne getroffen worden. Die Stadt, die liegt an der Grenze zur Ukraine. Damit kommen wir also zum anderen Kriegsschauplatz. Laut dem rumänischen Verteidigungsministerium soll es sich um eine russische Drohne gehandelt haben. Matthias Humpelstetter.
2: Feuerwehreinsatz vor einem Wohnblock in der rumänischen Großstadt Galați. Der Einschlag der Drohne hat im 10. Stock einen Brand ausgelöst. Die Drohne war offenbar mit einer Sprengladung bestückt, die detoniert ist. 70 Menschen sind in Sicherheit gebracht und der Brand gelöscht worden. Das Verteidigungsministerium in Bukarest erklärt, Russland habe in der vergangenen Nacht zivile Ziele in der Ukraine angegriffen. Eine der Drohnen sei bis nach Rumänien geflogen. Derartige Vorfälle hat es seit dem Überfall Russlands auf die Ukraine immer wieder gegeben. Eine Drohne ohne Sprengladung ist gestern Abend im Norden des NATO-Landes Rumänien entdeckt worden. Und auch in Galați selbst war erst vor einem Monat eine Drohne abgestürzt. Verletzt wurde damals niemand.
1: Wir kommen nach Österreich. Die wegen Terrorgefahr abgesagten Taylor Swift-Konzerte in Wien haben 2024 weltweit für Schlagzeilen gesorgt. Am Abend wurde ein 21-Jähriger zu 15 Jahren Haft verurteilt für den verhinderten Anschlag. Gemeinsam mit seinem Mitangeklagten wurde er auch wegen Beitrags zum Mordversuch verurteilt, alles nicht rechtskräftig. Niklas Wager berichtet.
3: Behran A. bricht in Tränen aus, als klar ist, dass er für den Beitrag zum versuchten Mord schuldig gesprochen wird. Trotz mildernder Umstände, etwa weil er ein Teilgeständnis abgelegt hat und die Anschlagspläne nicht umgesetzt hat, bekommt er eine lange Haftstrafe. Anwältin Anna Meyer.
4: Beim Strafrahmen, den wir hatten, 10 bis 20 Jahre, sind wir genau in der Mitte. Ich werde das jetzt in den nächsten Tagen mit meinem Mandanten besprechen und dann entscheiden wir, ob wir das Urteil annehmen oder nicht.
3: Der Mitangeklagte Ada K. wird ebenfalls schuldig gesprochen, weil er einem Freund bei dessen Anschlag in Mekka unterstützt haben soll. Bei der Urteilsverkündung wirkt er wie versteinert. Verteidiger David Jodelbauer.
5: Es war uns bewusst, es ist sehr wahrscheinlich, dass er verurteilt wird dafür. Ich glaube, daher die gefasst hat.
3: Die Urteile sind noch nicht rechtskräftig.
1: Um Mitternacht ist die Bewerbungsfrist für den Posten des neuen ORF-Chefs oder der neuen ORF-Chefin, also für die nächsten 5 Jahre, zu Ende gegangen und deutlich mehr als 20 Bewerbungen sind eingelangt, berichtet Stefan Kappacher.
6: Aus den Bewerbungen stechen 3 erfahrene Medienmanager hervor. Der Geschäftsführer der Austria Presseagentur, Clemens Bick, hat gute Chancen. Er hat für die ORF-Bewerbung seinen Vertrag mit der APA aufgelöst, die er 10 Jahre geführt hat. In Puls4-Gründer Markus Breitenecker, der zuletzt im Vorstand von Pro7-Sat1 in München war, hatte einen harten Konkurrenten. Als Außenseiter tritt Johannes Lacher an. Der Tiroler verfügt über 30 Jahre internationale Management-Erfahrung, etwa beim Streaming-Riesen HBO und bei Warner. Aus dem ORF kandidieren Lisa Totzauer, die für die TV-Magazine verantwortlich ist und sich schon 2021 für den Generaldirektorsposten beworben hat, und ORF-3-Geschäftsführerin Katrin Zierhut. Auch die Gründerin der Boulevardplattform Express, Eva Schütz, hat sich beworben. Am Montag wird eine Findungskommission des Stiftungsrats die 2 Dutzend Bewerbungen sichten. Mit den 6 genannten Personen ist beim Hearing und bei der Abstimmung am 11. Juni jedenfalls zu rechnen. Jeder und jede von ihnen muss aber von einem Mitglied des Stiftungsrats vorgeschlagen werden, damit sie dabei sind. So sind die Regeln. Am 8. Juni, also 3 Tage vor der Abstimmung im Stiftungsrat, wird es auch ein öffentliches Hearing geben, das ORF3 überträgt.
1: Nach 12 Wochen Verhandlungen inklusive Betriebsversammlungen und Streikbeschluss gibt es doch eine Einigung auf einen neuen Kollektivvertrag in der Elektro- und Elektronikbranche. Die Löhne und Gehälter dort steigen um bis zu 2,7%, berichtet Martin Rauter.
7: Nach 5 Verhandlungsrunden war es in der Nacht auf heute also soweit. Gewerkschaft und Arbeitgeber haben sich auf einen neuen Kollektivvertrag für die rund 60.000 Beschäftigten in der Elektro- und Elektronikindustrie geeinigt. Die Löhne und Gehälter steigen um 1,85% plus 22 Euro. Laut Berechnungen der Gewerkschaft sind das in Summe bis zu 2,7%. Die Lohnerhöhungen gelten rückwirkend ab 1. Mai. Dazu kommen erhöhte Schichtzulagen, eine zusätzliche Pflegefreistellung für Eltern von Kindern mit Behinderung und Gesundheitstage für ältere Beschäftigte. Beschlossene Streiks sind damit vom Tisch. Schon gestreikt wird derzeit hingegen in der chemischen Industrie. Dort gibt es weiterhin keinen KV-Abschluss. So auch nicht für die 200.000 Beschäftigten im Tourismussektor. Die 3. Verhandlungsrunde ist vorige Woche gescheitert.
1: Wer schon einmal über Tirol Richtung Süden in den Urlaub gefahren ist, kennt kilometerlange Staus, stundenlange Wartezeiten. Seit Jahren nimmt der Verkehr auf der Brenner Autobahn zu. Die betroffenen Anrainergemeinden schlagen Alarm und legen die Brenner Autobahn morgen mit einer Demo still. Julian Kern.
8: Der Brenner ist das Nadelöhr im europäischen Straßenverkehr, das seit Jahren konstant für Überlastungen sorgt. Obwohl seit Jahrzehnten über 10 Millionen Fahrzeuge pro Jahr an der Mautstelle Schönberg gezählt werden, steigt das Aufkommen weiter an. In den vergangenen 15 Jahren kamen weitere 2 Millionen Fahrzeuge hinzu. Und auch heuer waren es laut ASFINAG zwischen Jänner und April um 2,4% mehr als im selben Zeitraum des Vorjahres. Die Gründe dafür sind vielfältig, sagt Verkehrsexperte Stefan Tischler von der Universität Innsbruck.
9: Das, was sich jetzt in den letzten Jahren geändert hat, ist, dass es jetzt eigentlich aufgrund der fast überall in den Fahrzeug befindlichen Navigationssysteme möglich geworden ist, sozusagen von einer Minute auf die andere eine Ausweichroute zu nehmen.
8: Aber auch kürzere, dafür mehrere Urlaube pro Jahr, gepaart mit vergleichsweise günstigen Treibstoffkosten in Österreich, all das begünstige Fahrten über den Brenner. Und dann ist da noch der Schwerverkehr. Ein 1/5 aller Fahrten entfällt auf Lkw. ASFINAG-Geschäftsführer Stefan Siegel sieht hier den Plafond erreicht.
10: Die Brennerroute ist, was den transitierenden Güterverkehr betrifft, am stärksten belastet. Und in keinem alpenquerenden Korridor fahren so viele Güter wie über den Brenner.
8: 2,4 Millionen Lkw waren es im Vorjahr. Das sind 3-mal so viele wie über alle 4 möglichen Routen im Schweizer Nachbarland zusammen. Die Gründe dafür liegen laut Tischler vor allem in der unterschiedlichen Verkehrspolitik.
9: Ich habe einen sehr großen Kontrolldruck in der Schweiz, was zum Beispiel Lkw-Kontrollen anbelangt. Das habe ich alles am Brenner nicht oder zumindest nicht in dem Ausmaß.
8: Der Güterverkehr über den Brenner soll künftig reduziert werden. Und gelingen soll das mit dem Brenner-Basistunnel. Doch die Fertigstellung des gesamten Projekts könnte sich aus Spargründen weiter verzögern. Im Tunnelprojekt sieht der Verkehrswissenschaftler zwar den wichtigsten Hebel, kurzfristig könnten aber auch einheitliche Standards für Abhilfe sorgen.
9: Weil das ist etwas, was momentan den Güterzug nach wie vor extrem ausbremst. Dass wir im Bahnverkehr nach wie vor nationale Schienennetze haben, die untereinander nur schwer miteinander kompatibel sind.
8: Bevor Diskussionen über solche Standards angestoßen werden, fallen morgen aber jedenfalls die meisten Autofahrten über den Brenner aus. Aufgrund der Demonstration der Anrainergemeinden werden Autobahnen und Bundesstraßen von 11 bis 19 Uhr gesperrt. ASFINAG-Geschäftsführer Siegele empfiehlt:
10: Meiden Sie an diesem Tag die Durchfahrt durch Tirol. Versuchen Sie, wenn Sie in den Urlaub fahren, einen Tag früher oder zumindest in der Nacht loszufahren. Für die Rückreise gilt genau dasselbe.
1: So der ASFINAG-Geschäftsführer, Auswirkungen auf den Verkehr wird die Demo also haben. Andere Sorgen hat der neue ungarische Premier. Er braucht dringend Geld. Peter Madja hat von seinem Vorgänger Viktor Orban eine stagnierende Wirtschaft geerbt und ein hohes Haushaltsdefizit. Deshalb macht er heute in Brüssel Druck, die eingefrorenen EU-Milliarden für Ungarn freizubekommen. Direkt bei Kommissionspräsidentin Ursula von der Leyen. Verena Sophie Meyer.
11: Ungarns Premierminister Peter Madja ist mit einer Mission nach Brüssel gereist. Er will eingefrorenes EU-Geld für sein Land freibekommen, am besten so viel wie möglich. Die EU-Kommission hat insgesamt 17 Milliarden Euro für Ungarn in den vergangenen Jahren zurückgehalten, weil Matthias' abgewählter Vorgänger Viktor Orbán in vielen Bereichen gegen grundlegende Prinzipien der EU verstoßen hat. Es geht um Diskriminierung von Menschen aufgrund ihrer sexuellen Orientierung, Angriffe auf die Freiheit der Universitäten oder auch das Aushebeln von Asylgesetzen. Matja soll jetzt politische Änderungen zusagen, um an die eingefrorenen EU-Mittel zu kommen. In einem Facebook-Video aus der ungarischen Vertretung in Brüssel, in der er selbst einmal als Diplomat gearbeitet hat, zeigt sich Matja gestern zuversichtlich, dass es heute Mittag eine Einigung geben kann. Wir verhandeln jetzt seit 2 bis 3 Wochen und versuchen, die Arbeit zu machen, die Viktor Orbán in 2 bis 3 Jahren nicht machen konnte oder wollte. Es geht vor allem um den Kampf gegen Korruption. Zwar gibt es noch offene Fragen, aber im Grunde haben wir in vielen wichtigen Punkten eine Einigung erzielt. Zu Mittag sollen die letzten offenen Punkte geklärt werden, bevor der ungarische Premier sich mit EU-Kommissionspräsidentin Ursula von der Leyen einigen will. Er ist unter anderem in Begleitung seiner Außenministerin und des Finanzministers angereist. Das zeigt, wie wichtig das Geld für die Wirtschaft und das Budget in Ungarn gerade ist. Das Ziel der ungarischen Mission ist es, die vollen 17 Milliarden zu bekommen. Es gilt in einem ersten Schritt aber als wahrscheinlicher, an rund 10 Milliarden Euro zu kommen. Das ist Geld aus dem Corona-Wiederaufbaufonds, das für konkrete Projekte fließen würde, den Bahnausbau oder Energieinfrastruktur. Das Geld kann auch nur mehr bis Ende August abgeholt werden. Die Frage ist, welche Bedingungen die EU-Kommission an die Freigabe knüpft. Es ist die Rede von einem detaillierten Reformplan. So einfach sollte sie es Ungarn nach Einschätzung von Experten nicht machen, denn es wirken noch Erfahrungen mit Polen nach. Darauf macht etwa das European Council of Foreign Relations aufmerksam. Nach der Abwahl der rechten PiS-Regierung, der wegen Rechtsstaatlichkeitsverstößen auch Milliarden an EU-Förderungen eingefroren wurden, hat die EU-Kommission recht rasch 137 Milliarden für Polen freigegeben. Auf der Basis von politischen Zusagen. Doch die Reformen zur Wiederherstellung der Unabhängigkeit der Justiz wurden bis jetzt nicht vollständig in die Praxis umgesetzt. Ein ähnliches Szenario, so die Experten, sollte man für Ungarn tunlichst verhindern.
12: Von Brüssel und dem ungarischen Besuch ins Burgenland. Dort beschäftigen ungarische Einpersonenunternehmen die Betrugsbekämpfer. Es entstehen nämlich immer mehr EPUs, die keine Umsätze machen, wie auch das Profil berichtet, und die Eigentümer mehrheitlich Ungarn, die sich laut Finanzpolizei über diese Scheinfirmen Sozialleistungen erschleichen könnten. Peter Stacher aus dem Burgenland.
13: Direkt am Hauptplatz in Rechnitz im Bezirk Oberwart, in einem verlassen wirkenden Gebäude mit rostigen Briefkasten, sollen 50 Einpersonenunternehmen ihren Firmensitz haben. Das Amt für Betrugsbekämpfung ist auf diesen mehr als verdächtigen Unternehmensstandort aufmerksam geworden, wie der Leiter der Finanzpolizei Wilfried Lehner sagt.
14: Allein aus der äußeren Erscheinung lässt sich relativ gut ableiten, das Ding war nie als operatives Unternehmen gedacht.
13: Es dürfte sich dabei um Scheinfirmen handeln, die mit dem gelösten Gewerbeschein direkt in die Pflichtversicherung in Österreich gelangen.
14: Das heißt, sie haben Unfall- und Krankenversicherung für etwa 50 Euro im Monat. Das ist konkurrenzlos günstig, um eines der besten Gesundheitssysteme Europas nutzen zu können.
13: Die Finanzpolizei arbeitet derzeit die Verdachtsfälle ab. Überführte Scheinfirmen müssen die bezogenen Leistungen zurückbezahlen.
12: Und jetzt schauen wir noch ins Nachrichtenstudio zu Andreas Lechner.
15: Die Waffenruhe zwischen den USA und dem Iran könnte schon bald offiziell verlängert werden. Man stehe kurz vor einer Einigung, heißt es in Washington. Es werde allerdings noch an einigen Punkten gearbeitet. Doch ob auch US-Präsident Donald Trump zustimmen wird, ist noch offen. Aus Teheran heißt es, eine vorläufige Einigung sei bisher nicht ausformuliert und dementsprechend auch nicht bestätigt. Der steirische Landeshauptmann Mario Kunasek von der FPÖ fordert für Migranten einen erschwerten Zugang zur österreichischen Staatsbürgerschaft. Grund ist laut Kunasek die zuletzt gestiegene Zahl an Einbürgerungen, vor allem von Menschen aus Syrien und aus Afghanistan, die 10 Jahre nach der großen Flüchtlingswelle nun einen Antrag auf einen österreichischen Pass stellen können. Laut Statistik Austria haben allein heuer von Jänner bis März 580 Personen die österreichische Staatsbürgerschaft verliehen bekommen, doppelt so viele wie im Vergleichszeitraum des Vorjahres. Heute findet in Österreich wieder die lange Nacht der Kirchen mit Konzerten, Gottesdiensten und Kirchenbesichtigungen statt. Rund 600 Kirchen, Stifte und Klöster vom Arlberg bis zum Neusiedler See öffnen unter dem Motto Mut einander ihre Pforten für alle Interessierten. Eröffnet wird die lange Nacht mit einem österreichweiten Glockengeläut um 17.50 Uhr. Bis auf die Diözese Feldkirch, die heuer pausiert, sind alle heimischen Diözesen dabei. Das Wetter heute in Österreich sonnig, meist sogar wolkenlos. Am Nachmittag speziell auf den Bergen teils lebhafter Nordwestwind. Am Anfang ist es noch kühl, dann steigen die Höchstwerte auf 23 bis 30 Grad.
12: Dankeschön, Andreas Lechner. Und damit war's das von uns für heute früh. Franz Renner, Wilhelm Wimmer und ich, wir waren Ihr Journalteam. Danke für Ihr Interesse. Wir wünschen Ihnen einen möglichst angenehmen sonnigen Freitag.
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18: Schön, dass Sie wieder mit dabei sind bei einer weiteren Folge Österreich, die ganze Geschichte. Wieder an meiner Seite ist Dr. David Schriffel. Wir sprechen weiterhin über die österreichische Diplomatie. In der letzten Folge haben wir über den Zweiten Weltkrieg gesprochen, dass da eigentlich mehr oder weniger nichts war mit österreichischer Diplomatie. Nach dem Ende des Zweiten Weltkrieges, was ist da eigentlich auf diplomatischer Ebene passiert? Wie kam es dazu, dass Österreich wieder diplomatisch aktiv war?
19: Das ist eine große, breite und lange Frage. Also der Beginn des österreichischen Auswärtigen Dienstes nach dem Zweiten Weltkrieg ist insofern interessanter, weil am 16. April 1945 haben sich Beamte, ehemalige Beamte des Bundeskanzleramts Auswärtige Angelegenheiten getroffen, eben dort. Man hat einberufen für den 16. mit einem Zettel, der an der Tür des Bundeskanzleramts gehangen ist, um sich am 16. April wieder zu treffen und hat den Dienst wieder begründet. Man hat aus eigenem Antrieb begonnen, wieder zu arbeiten. Und das ist ein interessanter Punkt, finde ich. Das war noch einige Tage vor der österreichischen Unabhängigkeitserklärung vom 27. April. Das heißt, der Auswärtige Dienst der österreichische der Zweiten Republik ist älter als die Zweite Republik. Zwar nur ein paar Tage, aber doch. Und man hat sich dann reorganisiert. Es gab ja auch einen Bombenangriff. Das Bundeskanzleramt war teilweise zerstört. Man hat sich wieder eingerichtet.
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19: Auch eine interessante Geschichte, es ist überliefert, man hat dort zwei Hühner gefunden in einem Raum, was die Versorgungslage ein bisschen verbessert hat für kurze Zeit danach.
18: Geringfügig,
19: aber regelmäßig. Und hat auch eine kleine Entnazifizierung durchgeführt, also man hat einfach sich zusammengeredet, wie man in Wien sagen würde, wer wieder im Dienst sein darf und wer nicht, hat sozusagen prononcierte Nationalsozialisten nicht wieder aufgenommen und versucht, einen Nukleus eines österreichischen Auswärtigen Dienstes wieder aufzunehmen.
18: Wissen Sie aus historischer Sicht, wer von diesen damaligen Diplomatinnen und Diplomaten aus dem Dienst übrig geblieben ist? Wer da wieder eingetreten ist? Kennt man diese Personen?
19: Ja, die kennt man. Ich, also Generalsekretär Wildner, ein Bischof, ein Schöner. Das heißt, aus der Ersten Republik sind sehr viele auch wieder 1945 aktiv gewesen, muss man sagen. Also ein bisschen wiederum Kontinuität in dem Sinn, dass diese Personen sich auch wieder zusammengefunden haben. Es war auch gut dokumentiert, sozusagen, wer in der NS-Zeit den Dienst weiter in Deutschland gemacht hat, im deutschen Auswärtigen Dienst war. Aber ja, die Namen sind gut bekannt. Es gibt da viele biografische Forschungen dazu auch. Aber wir werden das jetzt auch sozusagen verbunden mit institutionengeschichtlichen Forschungen neu aufsetzen, sozusagen.
18: Sie haben gesagt, man hat sich sozusagen wieder selbst eingesetzt in den diplomatischen Dienst. Was waren dann die ersten Schritte?
19: Die ersten Schritte waren neben der Entnazifizierung der Versuch, mit dem Ausland Kontakt aufzunehmen. Die ureigenste Aufgabe der Diplomatie. Und in der unmittelbaren Nachkriegszeit gab es da große Hürden verkehrstechnischer, kommunikationstechnischer Sicht. Und es ist interessant zu sehen, dass man dann versucht hat, in die Länder, wo man in der Zwischenkriegszeit Gesandtschaften gehabt hat, festzustellen, wie die Lage vor Ort ist, ob man dort auch sozusagen eine Vertretungsbehörde wieder einrichten kann. Und viele dieser Nachrichten aus Schweden, aus Übersee, sind über Prag gelaufen. Die verkehrstechnische Verbindung nach Prag war am besten und der Gesandte der Zwischenkriegszeit, Ferdinand Marek, hat bei Kriegsende die österreichische Gesandtschaft sozusagen in Eigenregie wieder eröffnet und hat die Verbindungen, die Kommunikationsverbindungen wieder aufgenommen. Das heißt, das war der erste Schritt, sozusagen das Netzwerk nach Möglichkeit wieder aufzubauen. Man muss dazu sagen, dass natürlich Österreich sehr eingeschränkt war in seinen Möglichkeiten. Zunächst durfte nach dem alliierten Kontrollabkommen Österreich nur in diplomatische Verbindungen treten, selbstständig mit Mitgliedern der Vereinten Nationen. Mit anderen Staaten, wenn man da diplomatische Beziehungen aufnehmen wollte, musste das der alliierte Rat genehmigen. Und da gab es natürlich dann große Einschränkungen. Man war sich aber gleichzeitig bewusst, und da gibt es auch Akten dazu, und das war eine bewusste Strategie, möglichst schnell mit möglichst vielen Staaten wieder in Kontakt zu treten, auch nicht zuletzt um den eigenen Status als wieder erstandenes und souverän gewordenes Land auch formal auch zu unterstreichen und sozusagen einen internationalen Rückhalt wieder zu gewinnen.
18: Jetzt klingt das so einfach, man nimmt einfach wieder internationale Beziehungen auf. Stelle ich mir jetzt nicht so einfach vor nach einem Weltkrieg, noch dazu Österreich, Deutschland. Wie war die Resonanz nach diesem In-Kontakt-Treten?
19: Die war durchwegs positiv. Jetzt haben wir in Österreich Gott sei Dank inzwischen eine lange Geschichte der Aufarbeitung unserer eigenen Vergangenheit und wir stellen uns dem und haben die Opferthese, so glaube ich sagen zu können, doch überwunden. Zu dem Zeitpunkt sah man sich selbst noch sehr deutlich als Opfer oder wollte das und wurde auch von vielen Partnerländern als solches durchaus auch akzeptiert. Von vielen Ländern. Insofern war es weniger schwierig, als man vielleicht meinen möchte. Eine wichtige Aufgabe der Bundesregierung war nach 1945 in den ersten Jahren die Anerkennung der österreichischen Staatlichkeit durch die internationale Gemeinschaft zu erreichen, auf Basis der Moskauer Deklaration von 1943, wo die Wiedererrichtung eines selbstständigen Österreichs als Kriegsziel auch der Alliierten sozusagen festgelegt worden ist. Und es gibt auch lange Listen, zu welchem Datum welches Land die österreichische Bundesregierung oder beziehungsweise das Wiedererstandene Österreich auch anerkannt hat. Also die Resonanz war eigentlich eine positive, kann man grosso modo sagen.
18: Als wohl größten diplomatischen Erfolg kann man dann die Unterzeichnung des Staatsvertrages 1955 nennen. Wie kam es denn aus diplomatischer Sicht dazu? Was lief denn da alles im Hintergrund?
19: Der Staatsvertrag hat eine sehr lange Geschichte, auch da gibt es wunderbare und umfangreiche Literatur. De facto wurde seit Kriegsende darum gerungen, natürlich eine definitive Regelung für die Frage der Besatzung und der möglichen Reparationen oder Nicht-Reparationen zu finden. Es gab viele Verhandlungsrunden, viele Außenministerkonferenzen, die letzte erfolglose noch 1954. Das war einer der wesentlichen Punkte, wo Österreich diplomatisch tätig war. Die ersten großen Vertretungsbehörden, zunächst genannt politische Vertretung, dann später Gesandtschaft und dann auch bald Botschaft, waren natürlich bei den Alliierten und bei den Besatzungsmächten eingerichtet. Das heißt, man hat alle frei werdenden Ressourcen darauf verwendet, um sozusagen einen Staatsvertrag mit Österreich zu erreichen. Verhandlungsrunden Sonderzahl, Verhandlungen in London und in Berlin und in Moskau natürlich. Um fast eine Frage vorwegzunehmen, es gibt ja die berühmte Legende mit den alkoholischen Zusammenhängen mit dem Staatsvertrag. Natürlich wurde der Staatsvertrag nicht ertrunken, sondern es waren strategische Überlegungen, die dazu geführt haben. Natürlich der Tod Stalins war ein wichtiges Element, aber auch die Frage, ob es nicht für die Sowjetunion strategisch gesehen besser wäre, dass Österreich nicht geteilt würde und einen Keil in die sich herausbildenden westeuropäischen Verteidigungsstrukturen bildet. Trennungspläne gab es, aus der KPÖ, die wurden von der Sowjetunion abgelehnt. Das heißt, es gab eine internationale Zusammenhänge, die dazu auch geführt haben zu dem Erfolg. Das war auch ein Erfolg der Diplomatie, aber natürlich muss Diplomatie immer aufbauen auf Interessen und strategischen Überlegungen, auch der Partner, ansonsten funktioniert das nicht. Aber um zu der Trinkgeschichte zurückzukommen.
20: Fun Facts.
19: Es gab allerdings, das ist aktenkundig sozusagen, eine Empfehlung im Ministerium, dass vor Verhandlungen mit den Sowjets irgendeine Art Öl zu sich genommen werden sollte, Fischöl oder ein anderes, um im Fall der Fälle sozusagen auch eine gewisse Resilienz zu entwickeln. Also dass sozusagen, sage ich mal so, das Soziale eine Rolle gespielt hat, das stimmt schon, aber natürlich ist das nicht monokausal, wie es oft tradiert worden ist.
18: Gibt es diplomatische Namen, die Sie uns nennen können im Zusammenhang mit dem Staatsvertrag, die da wirklich federführend waren?
19: Also natürlich Staatsvertragskanzler Raab, es gab den Figel, Kreisky war natürlich stark involviert. Es lebt sogar noch ein Mitglied der Delegation, der Botschafter Grubmeier Senior, die da ganz wesentliche Elemente gebildet haben. Botschafter Bischof, der sozusagen in der fraglichen Zeit der österreichische Botschafter in Moskau war, war da auch natürlich eine wichtige Figur. Eine Sonderzahl, also Namenssonderzahl, ein erklecklicher Anteil des österreichischen diplomatischen Dienstes hat in der einen oder anderen Form damit zu tun gehabt. Die Entwürfe über die Staatsverträge sind in der Völkerrechtsabteilung entworfen worden. Da waren alle großen Namen auch beteiligt, die es da gibt. Ferdros, also die gesamte Expertise und Kompetenz, die da vorhanden war, ist eigentlich vielfach in diese Bemühungen geflossen.
18: Kurz nach dem Staatsvertrag erklärte Österreich dann eben seine dauerhafte Neutralität. Diplomatie wurde dann, könnte man sagen, zum zentralen Instrument der Sicherheitspolitik. Inwiefern funktionierte das damals?
19: Das hat eben begonnen schon damit, dass man nach Kriegsende versucht hat, möglichst viele internationale Kontakte zu knüpfen, weil man gesehen hat, dass internationale Verknüpfung, internationales Recht eine Stütze sind, eine Möglichkeit sind, für gerade ein kleines Land sozusagen Sicherheit herzustellen, was sehr notwendig war. Die Neutralitätspolitik war ein Teil dieser Politik und man sieht das sehr bald nach 1955, dass diese Neutralität zunächst sehr aktiv ausgelegt worden ist. Wenn man an den Ungarnaufstand denkt zum Beispiel, wenn man sich vorstellt, dass die Besatzung erst 1955 geendet hat, dass eine österreichische bewaffnete Kraft erst 1955 wieder gegründet worden ist, dass dann bereits im Jahr 1956 sozusagen das Bundesheer direkt an der Grenze gestanden ist und bei einem Vorgang, wo die frühere Besatzungsmacht an der eigenen Grenze an Meeren gestanden ist, so aktiv gehandelt ist, das ist Ausdruck dieser Haltung. Also es ist ja auch 1955 schon der Beitritt zu den Vereinten Nationen. Also man hat sich sozusagen im Schnelldurchlauf in die internationale Bühne, auf die internationale Ebene begeben, um nicht sozusagen unter die Räder zu kommen, auf die eine oder andere Art und Weise, und hat versucht, eben durch Dialog die eigene Lage zu stabilisieren, würde ich mal nennen. Ist vielleicht auch nicht so bekannt, es ist 1956 ja sogar ein sowjetischer Soldat auf österreichischem Boden erschossen worden. Das wurde dann nicht so laut breitgetreten, um nicht größere Kalamitäten zu verursachen, aber es zeigt schon, dass die Haltung eine sehr, sehr strikte war.
18: Was ist da genau passiert?
19: Es sind bei Rechnitz ist eine Gruppe von vier Sowjetsoldaten auf österreichisches Gebiet gekommen. Zwei waren relativ schnell wieder weg, von denen kennt man auch die Namen nicht. Zwei haben dann versucht, Zivilisten zu durchsuchen. Sozusagen natürlich die Motivlage ist dann immer schwierig. Die haben dann sozusagen gemeint, sie hätten nicht gewusst, dass sie auf österreichischem Gebiet wären, was insofern eigenartig erscheint, als damals eben auch 1956 die Grenze mit kleinen rot-weiß-roten Fähnchen markiert worden ist, um genau sowas zu verhindern. Und auf den Versuch, sie zu stoppen, wurden sie dann tödlich getroffen. Und da gibt es auch einen entsprechenden Bericht dazu. Und es zeigt auch gut, dass die sowjetische Reaktion, die natürlich nicht so groß war, zeigt, wie sehr die Sowjetunion auch die Rolle Österreichs als wichtiger achtete, sozusagen als ein neutraler Staat, der gute Beziehungen mit der Sowjetunion hat. Das war sozusagen ein bisschen, das sollte ein Case Study, ein Role Model sein sozusagen, dass es möglich ist, mit der Sowjetunion gute Beziehungen zu haben, auch wenn man nicht Teil sozusagen des Warschauer Pakts oder dieser Zusammenhänge ist.
18: Im Kalten Krieg wurde ja Wien auch zu einem wichtigen diplomatischen Zentrum. Eben durch die Neutralität konnte man sozusagen eine Vermittlerrolle einnehmen.
19: Die Vermittlerrolle, das ist auch ein weites Feld und viel ist darüber gesprochen worden. Sie werden viele Leute finden, die sagen, das war immer schon eine Illusion. Sie werden viele Leute finden, die sagen, das war die Hauptrolle Österreichs. Also, das ist ganz interessant. Ich kenne Akten geheimdienstlicher Natur, sprich, also die US-Geheimdienste haben berichtet über Österreich und seine Rolle in 50er, 60er Jahre. Und die Amerikaner haben darin gemeint, Österreich würde sich eine Rolle als Brückenbauer sozusagen zumessen, die so kaum existent wäre. Also es ist eine Frage auch der Möglichkeiten, des Images. Aber was stimmt? Man hat sich angeboten als Verhandlungsort. Man hat den UN-Sitz natürlich sozusagen auch dann nach Wien gebracht. Und das ist ein positives Faktum, dass man Verlässlichkeit, Vertrauen internationales aufbaut. Das ist schon eine von Österreich aktiv stattgehabte Rolle, die auch eine Wirkung gezeigt hat, muss man auch sagen. Und dazu gehören Dinge wie internationale Treffen, aber auch, das würde ich hier vielleicht auch erwähnen wollen, das Wiener Übereinkommen über diplomatische Beziehungen, das in Wien 1961 unterzeichnet worden ist und das eigentlich Grundlage ist für nicht nur Formalia, aber für die Frage, wie internationale diplomatische Beziehungen gehandhabt werden. Es ist vermutlich das erfolgreichste Abkommen, das jemals im UN-Bereich abgeschlossen worden ist und ist eben in Wien 1961 verhandelt und abgeschlossen worden und ein paar Jahre später auch eins über konsularische Beziehungen.
18: Jetzt haben wir in den letzten Folgen immer über die Diplomatische Akademie gesprochen. Zur Zeit der Nationalsozialisten wurde die geschlossen. Wann wurde sie jetzt wieder eröffnet?
19: Als Teil dieser Idee, Österreich international zu vernetzen und einzubetten in die internationalen Zusammenhänge, gerade auch im UN-Bereich, aber insgesamt, wurde 1964 die Diplomatische Akademie wieder gegründet. Die frühere Konsularakademie als Diplomatische Akademie wieder gegründet am heutigen Standort. Und das war der bewusste Versuch, erstens das durchzuführen, wie gesagt, sich im internationalen Bereich wieder zu verankern, aber auch die Internationalität Österreichs zu beweisen, auch durch internationale Studenten. Man darf nicht vergessen, Anfang der 60er Jahre zum Beispiel, 1960 das afrikanische Jahr. 18 ehemalige Kolonien sind unabhängig geworden, sind UN-Mitglieder geworden. Das heißt, man hat diese Öffnung in die Welt mitvollzogen und versucht, daran teilzuhaben in vielerlei Hinsicht. Und in diesem Zusammenhang ist ein bisschen auch diese Gründung zu sehen, die man als nachhaltigen Erfolg eigentlich auch werten kann bis heute.
18: Man wollte sich also international öffnen. Sie haben vorhin gesagt, die Vermittlerrolle wird ein bisschen in Frage gestellt, aber es sind ja auch wahnsinnig viele internationale Organisationen, Institutionen in Wien angesiedelt. Also warum denn Wien?
19: Wien hat sich angeboten und wurde auch von den damaligen Großmächten durchaus als möglicher Verhandlungsort und Ort für die UN gesehen, eben aufgrund Neutralität, dass man sozusagen glaubhaft vermitteln konnte, dass man ein Ort der Verständigung, des Zusammenkommens, des Vertrauens, des Dialogs ist. Das hat man auch gut genutzt, hat auch dafür lobbyiert, muss man auch sagen, aber das ist eines der ganz wichtigen Standbeine auch österreichischer Außenpolitik. Das ist vielleicht, wenn Sie im ersten Bezirk spazieren gehen und am Minoritenplatz sozusagen einmal sich umschauen. Am Außenministerium hängen drei Fahnen. Die österreichische, die EU-Fahne und die UNO-Fahne. Und das ist genau sozusagen, das symbolisiert auch ein bisschen die Wichtigkeit der Vereinten Nationen für Österreich damals und heute. Und das bleibt auch so und soll auch so bleiben. Und nicht zuletzt bewirbt sich Österreich ja gerade auch für einen Sitz als nicht ständiges Mitglied im UN-Sicherheitsrat für die Jahre 27 und 28, um auch dieses Commitment für die internationale Ordnung, für den Dialog und das Vertrauen auf internationaler Ebene auch sichtbar zu machen. Und wir hoffen, dass das auch funktionieren wird.
18: Dieses Positionieren wird auch dadurch unterstrichen, dass ja auch viele österreichische Diplomaten dann in sehr wichtige internationale Funktionen gekommen sind. Können Sie uns da ein paar Beispiele nennen?
19: Ich würde Verdros nochmal nennen als Vorsitzender des Kongresses, man sagt auch Zweiter Wiener Kongress, zum Abschluss des Wiener Übereinkommens über diplomatische Beziehungen 1961. Aber man kommt nicht drum herum, natürlich auch Waldheim als Generalsekretär ist in eine wichtige Position gekommen, wurde unterstützt auch vom Kreisky damals. Das heißt, Österreich hat natürlich auch das Personal in diese Richtung sozusagen entwickelt und war auch damit recht erfolgreich. Was natürlich auch ein Teil dieser Glaubwürdigkeit ist. Man muss sich beteiligen und Beteiligung heißt immer auch, dass man entsprechende Personen hat, die man auch einsetzen kann und in diese Richtung schicken kann.
18: Es gab ja sehr viele Konflikte, würde ich mal sagen, rund um Österreich in dieser Zeit. Ungarischer Volksaufstand 1956, Prager Frühling 1968. Inwiefern hat denn da die österreichische Diplomatie eine Rolle gespielt?
19: Ungarnaufstand habe ich schon kurz erwähnt. Der Prager Frühling ist vielleicht auch ein interessantes Beispiel, weil im Jahr 1968, als der Warschauer Pakt die Tschechoslowakei sozusagen besetzt hat, gab es in Prag noch eine Gesandtschaft, eine österreichische, unter Leitung vom späteren Bundespräsident Kirchschläger. Und Österreichs Haltung war relativ klar, dass man das verurteilt hat. Sie war militärisch nicht so mutig wie 1956. Man hat 1968 sozusagen das Bundesheer zurückgestaffelt, kilometerweit hinter die Grenze aufgestellt. Aber Kirchschläger zum Beispiel als Missionschef in Prag hat zahllose Visa ausgestellt für Tschechoslowaken, die sich bedroht gefühlt haben, die dadurch ausreisen konnten. Es gab sehr viele Flüchtlinge 1968 in Österreich, die weitergereist sind, aber manche sind auch geblieben. Und da hat die österreichische Diplomatie eine bilateral sehr positive Rolle gespielt und man muss auch sagen, dass sich da das bilaterale Bild auch sehr verbessert hat. Also da hat in Person von Kirchschläger die österreichische Diplomatie eigentlich ein bisschen das Gesicht auch des Landes gebildet. Der ORF war da nicht ganz unwichtig, ebenfalls mit der Berichterstattung. Und wir denken an Hugo Portisch, der ja übrigens in Pressburg geboren ist. Also da war die Diplomatie ein wichtiger Faktor, vielleicht auch als Informationsgeber. Es gab 1968 ein Generalkonsulat in Pressburg, in Bratislava. Und atmosphärisch vielleicht sozusagen, der Generalkonsul hat dann auch berichtet von der Invasion und hat mit seinem eigenen Konsulatswagen auch gefährdete Personen nach Österreich gebracht. Und der hat geschrieben in einem Bericht, er hätte sich nicht vorstellen können, dass in unserer heutigen Zeit, 1968, noch Politik mit Panzern gemacht wird. Aber er wurde eines Besseren belehrt.
18: Sie haben in der letzten Folge erwähnt, dass im diplomatischen Dienst Anfang des 20. Jahrhunderts in etwa 1000 Menschen gearbeitet haben. Wann hat man denn diese Zahl wieder erreicht und wie viele arbeiten denn heute im diplomatischen Dienst?
19: Also in der Zentrale hat man sie nie wieder erreicht.
18: Okay.
19: Das ist auch insofern nachvollziehbar, als natürlich vor 1914 das ein anderer Apparat war. Es sind jetzt etwas geringere Zahlen, ja. Aber sozusagen auf die Bevölkerungszahl gerechnet hat sich die Anzahl schon erhöht. Aber man ist nicht mehr auf 1000 in der Zentrale gekommen.
18: Weil man diese Man- und Woman-Power einfach nicht mehr braucht oder weil das Geld nicht da ist?
19: Naja, ich würde das mal so beantworten. Ist die Frage, brauchen wir Diplomatie, brauchen wir Diplomaten, brauchen wir Persönlichkeiten, sage ich jetzt, nicht nur Personen, sondern Persönlichkeiten vor Ort, ist eine sehr alte. Im 19. Jahrhundert, als die interkontinentalen Telegrafenkabel erfunden wurden, gab es öffentliche Diskussionen, jetzt brauchen wir keine Diplomaten mehr, also im 19. Jahrhundert, weil alles kann ja über den Telegrafen an Informationen weitergegeben werden. Das hat sich als falsch herausgestellt und ich denke, dass es noch immer wichtig ist, auch heute noch Personen vor Ort zu haben, die persönliche Kontakte knüpfen, persönliche Eindrücke vermitteln können. Das heißt, es ist immer schön, mehr Personal zu haben, aber wir wissen, dass natürlich budgetäre Zwänge ihre Grenzen aufzeigen.
18: Langfristig entwickelt sich eine strukturierte Ostpolitik, kann man sagen, Stichwort auch Nachbarschaftspolitik. Wie sah die denn jetzt aus diplomatischer Sicht aus?
19: Österreich hat ganz bewusst sich entschieden, vielfach zum ersten Mal als westliche Besuch des Bundeskanzlers, des Außenministers in die Oststaaten zu reisen zum Beispiel. Also Ungarn zum Beispiel. Vielfach war Österreich das Land, zu dem die besten Beziehungen im Westen bestanden. Das hat natürlich auch zu tun mit Neutralität und der eigenen Haltung, die man eingenommen hat. Aber es gibt auch andere Punkte. Zum Beispiel haben wir heuer ein kleines Jubiläum, 40 Jahre Österreich-Bibliotheken. Seit 1986 gibt es die. Also das ist schon etwas später sozusagen in dieser Frage des Kalten Krieges. Aber man hat wirklich versucht, kulturell auch in den Osten zu arbeiten. Es gab zum Beispiel seit 1955 auch eine Lesehalle in Zagreb. Das heißt, das gehört auch zur Diplomatie. Auslandskultur ist eine Säule der österreichischen Diplomatie. Das heißt, man hat wirtschaftlich, kulturell und politisch versucht, im Osten wirksam zu sein und auch die alten Kontakte und kulturellen Verbindungen aus der Vergangenheit auch dazu zu verwenden. Und insofern war Österreich da sicher Türöffner, auch glaubwürdiger Gesprächspartner, vertrauenswürdiger Gesprächspartner und verlässlicher Gesprächspartner. Und das hat sehr positive Effekte gezeigt, auch in der Phase des Umbruchs 1989 und danach. Da hat man dann bilaterale Beziehungen auch einfach auf einer Basis bereits aufbauen können und nicht von null beginnen müssen.
18: Die Neutralität wird ja immer als ein ganz, ganz wichtiger Grundpfeiler für die Zweite Republik genannt. Welche Rolle spielt sie denn für die Diplomatie?
19: Sie hat lange eine Rolle gespielt, um als Gesprächspartner attraktiv zu sein, um Verhandlungen zu ermöglichen in Österreich, um sich anzubieten, gute Dienste zu leisten, wie das in der Diplomatie heißt. Sie ist aber sozusagen niemals ein Schutz gewesen vor ein faktischer Schutz. Also wir kennen aus dem Kalten Krieg die Pläne für den Einmarsch der Sowjettruppen in Österreich zum Beispiel. Österreich wäre Kriegsschauplatz gewesen in jedem Fall. Das heißt, sie ist immer auch ein Instrument gewesen, eine Frage des Images. Die blockfreien Bewegung ist ja vielleicht auch wichtig zu nennen nach der Konferenz von Bandung. Das heißt, man hat auch eine gewisse Glaubwürdigkeit in Richtung des schon leicht veralteten Ausdruck globalen Südens gehabt. Ich habe schon einmal Afrika auch erwähnt. Das heißt, für die Diplomatie war sie immer ein zusätzliches Tool, das wertvoll war und ist und eingesetzt werden kann, weil man natürlich aus einer anderen Position, einem anderen Blickwinkel heraus Verhandlungen führen kann und betreiben kann und anbieten kann, wenn man nicht in diesen Zusammenhängen Partei ist. Wobei sich das natürlich relativiert hat mit dem Ende des Kalten Krieges, ist die Rolle eine andere geworden. Die Einschätzung überlasse ich anderen Personen. Es ist 1990, 1991 sind auch die Archive in der Sowjetunion, in Russland geöffnet worden. Da hat man auch relativ deutlich gesehen, dass die Neutralität von der Sowjetunion in einem etwaigen Kriegsfall nicht respektiert worden wäre. Es gab auch 1968 vielfache Überflüge von Maschinen sowjetischer und anderer Natur über den Osten Österreichs. Man hat das halt nicht so deutlich ausgesprochen, um den Neutralitätsstatus nicht zu gefährden. Man hat diplomatische Proteste sozusagen dagegen eingebracht, aber man hat jetzt nicht, hat es nicht auf die Spitze getrieben. Also diese Neutralität wurde geschützt von beiden Seiten bis zu einem gewissen Grad, aber hat natürlich de facto andere Bedingungen als ein monolithisches System, das einen Schutz von außen bringen würde. Das ist eher nicht der Fall.
18: Herr Schrippel, dann sage ich wieder vielen Dank, dass Sie bei uns waren. Es war sehr spannend.
19: Danke für die Einladung.
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2: Zwischen Nutzung und Naturschutz. Die Landschaftsplanerin Christina Pichler-Koban spricht über die regionale Bedeutung des Speiks im Biosphärenpark Nockberge.
3: Ich erzähle etwas zum Speik in der Gegenwart, zu seinen Nutzungen, zu seiner Bedeutung für die Region. Es ist ja so, dass er unter Schutz steht, dass es aber trotzdem so ist, dass eigentlich jeder, der in der Region Nockberge unterwegs ist, immer ein Würzelchen eingesteckt hat, weil es ist so bedeutungsaufgeladen, sagen wir so. Der Speik ist eine sehr widersprüchliche Pflanze. Man denkt da mal an seinen Geruch oder Duft. Also für manche ist es ein Duft. Er ist weit in der Welt herumgekommen, weil er so begehrte Ingredienz war für bestimmte kosmetische Verwendungen. Und andere finden den Geruch einfach nur abstoßend und wirklich ekelhaft, wie Schweißfüße, wenn es wirklich intensiv ist. Also wenn man das selbst einmal gerochen hat, dann weiß man, wovon man spricht. Aber man erzählt sich auch die Anekdote, dass es die Strafe gab, Speik zu sitzen, weil der Geruch so einem anhaftet, dass es war wie an den Pranger gestellt zu werden, wenn man so stark nach Speik gerochen hat. Es ist ein sehr würziger, intensiver Geruch. Er hat früher in der Volksmedizin eine große Bedeutung gehabt und war ganz wichtig in Räuchermischungen. Wenn man mit den Menschen über den Speik spricht, dann erzählen sie, dass, also wenn sie aus der Region Nockberge sind, dass das etwas ist, was sie mit ihrer Kindheit verbinden, ja? Weil der Geruch dieser Speikböen auf den Bergen, der hat etwas, was sie an Heimat und Zuhausesein erinnert. Genauso war immer Speik im Wäscheschrank der Großeltern, weil es angeblich eine Wirkung hat, dass es die Motten vertreibt, dieser Geruch, diese Pflanze. Er wurde auch als belebendes und stärkendes Mittel gesehen. Das ist die Wirkung, die man ihm so in der Volksmedizin auch zuschreibt. Es ist eine schöne Projektionsfläche, also sie können sich irgendwie mit ihm identifizieren. Also die Nutzung des Speiks in der Seife ist schon eine längere Nutzung, wobei in modernen Seifen wird man nicht viel Speik finden, weil eigentlich nur sehr wenig Speik zur Verfügung steht. Heute ist es so, dass die erlaubte Erntemenge auf wenige Kilos eigentlich beschränkt ist und aus diesen geernteten Pflanzenteilen muss man den Markt bedienen. Also es ist heute tatsächlich so, dass nur ganz wenige Menschen berechtigt sind, den Speik zu ernten. Und zwar, um zu schauen, wie verträgt die Pflanze diese Ernte, tut das ihrer Verbreitung einen Abbruch oder nicht. Und es ist eigentlich ein jahrzehntelanges wissenschaftliches Projekt, das beobachtet wird, wie die Ernte auf diese Pflanze wirkt. Das ist eigentlich eine sehr spannende Geschichte, dass es aktuell nur zwei Familien gibt, denen es gestattet ist, sachgemäß diese Pflanze zu entnehmen. Und die ernten die 27 Kilo, die erlaubt sind, und vertreiben sie dann weiter auf dem Speikmarkt. Und eine Zeit lang hat man in der Region versucht, ein touristisches Angebot rundherum zu entwickeln. Das ist aber noch 10, 20 Jahren irgendwie im Sande verlaufen. Es gibt heute noch einige Relikte, also einige Hoteliers oder Hoteliersfamilien schwören noch immer auf Speik in ihren Zimmern, aber der große Boom ist ausgeblieben.
2: Die Landschaftsplanerin Christina Pichler-Koban sprach zum Abschluss dieser Woche über den Speik, ein Baldriangewächs im Biosphärenpark Nockberge. Im Verlag der Österreichischen Akademie der Wissenschaften erschien die Publikation »Die nachhaltige Nutzung des echten Speiks im Biosphärenpark Nockberge«. Gestaltung Lothar Bodingbauer, Redaktion Ilse Huber. 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
4: Im Studio Andreas Lechner. Israel hat erst

0: und Autos. Israel zufolge ein Präzisionsschlag gegen den Chef einer Miliz, die mit der Hisbollah verbündet ist. Auch auf mehrere andere Städte hat Israel Luftangriffe durchgeführt. Mehr als ein Dutzend Menschen sind dadurch getötet worden. Nahe der israelisch-libanesischen Grenze ist zudem eine israelische Soldatin durch einen Hisbollah-Angriff getötet worden. Ein Sprecher des UNO-Generalsekretärs verurteilt die Verluste an zivilem Leben und äußert sich besorgt ob der aktuellen Entwicklungen im Libanon. Die UNO-Beobachtermission im Süden des Libanon habe zuletzt fast 700 Geschosse gezählt, die höchste Anzahl seit Inkrafttreten der Waffenruhe am 17. April.
1: Das EU- und NATO-Land Rumänien hat Russland nach dem Einschlag einer Drohne auf seinem Staatsgebiet eine schwere und unverantwortliche Eskalation vorgeworfen. Rumänien werde deshalb die notwendigen diplomatischen Maßnahmen ergreifen, um auf diesen schwerwiegenden Verstoß gegen das Völkerrecht und die Verletzung seines Luftraumes zu reagieren. Das hat das rumänische Außenministerium vor kurzem mitgeteilt. Auch NATO-Generalsekretär Mark Rutte sei über den Vorfall bereits informiert worden. Bei einem russischen Angriff auf die Ukraine ist in der vergangenen Nacht eine Drohne in ein 10-stöckiges Wohnhaus in der rumänischen Grenzstadt Galați eingeschlagen. Zwei Menschen sind dabei verletzt worden. Mit zwei Schuldsprüchen ist gestern am späten Abend der sogenannte Taylor Swift-Prozess in Wiener Neustadt zu Ende gegangen. Der 21-jährige Hauptangeklagte ist für den geplanten Anschlag auf ein Konzert von Taylor Swift im August 2024 in Wien schuldig gesprochen und zu 15 Jahren Haft verurteilt worden. Sein Komplize hat 12 Jahre Haft ausgefasst. Die beiden Urteile sind nicht rechtskräftig. Die österreichische Bundesregierung will das Glücksspielgesetz reformieren. Ein Entwurf dazu liegt bereits vor. Fix ist, dass das Monopol für das Glücksspiel im Internet fallen soll. Denn derzeit dürfen nur die Lotterien Online-Glücksspiel anbieten. Doch die Liberalisierung sorgt für Kritik, weil dadurch auch illegale Anbieter zu Online-Lizenzen kommen könnten, berichtet Maria Kern.
2: Die Regierung erhofft sich von der Liberalisierung des Online-Glücksspiels, dass damit die vielen illegalen Plattformen weniger werden. Diese sollen Lizenzen beantragen können, wenn sie Steuern nachzahlen und etwa gerichtlich angeordnete Rückzahlungen an Spieler begleichen. Anwalt und Glücksspielexperte Walter Schwarz hält das aber für verfassungswidrig.
3: Wir leben nicht in einem Rechtssystem, in dem man sich freikaufen kann, wenn man eine Straftat begangen hat.
2: Anwalt Ralf Sommer, der viele Spieler in Rechtsstreitigkeiten vertritt, sieht die Pläne dagegen positiv.
4: Für die Spieler würde sich einmal ändern, dass diese dann legalen Konzessionäre sich an die österreichischen Spielerschutzvorschriften halten müssen.
2: Lob und Kritik also für die Reform des Glücksspielgesetzes, die im Juli im Parlament beschlossen werden soll.
1: Bei den Tennis French Open in Paris ist die zweite Runde absolviert. Für die Österreicherinnen allerdings liegen Freud und Leid in Paris sehr eng beieinander. Mario Valli.
5: Anastasia Potapova steht zum dritten Mal in ihrer Karriere in der dritten Runde in Paris, zum ersten Mal als Österreicherin. Die eingebürgerte Russin ringt exakt 126 Minuten mit Katie Bolter aus Großbritannien und setzt sich mit 5:7, 6:4, 6:2 durch. Der Lohn der harten Arbeit ist ein Duell mit Titelverteidigerin Coco Gauff aus den USA. Gegen sie geht es am Samstag um den Einzug ins Achtelfinale. Schneller beendet als erhofft war hingegen das Zweitrundenmatch von Julia Grabher. Die Vorarlbergerin verliert den ersten Satz gegen Amanda Anisimova aus den USA mit 0:6. Danach machen ihr Kreislaufprobleme zu schaffen. Sie lässt sich noch auf dem Platz medizinisch behandeln, doch nach 19 Minuten ist dann Weitermachen nicht mehr zu denken. Sie muss aufgeben.
1: Mario Valli hat berichtet, das waren die Nachrichten und damit zum Wetter.
6: Strahlend sonnig geht es durch den Freitag und zunehmend warm. Mit 23 bis 30 Grad am Nachmittag liegen wir gut 5 Grad über dem Durchschnitt für Ende Mai. Selbst über den Bergen bilden sich heute nur wenige Quellwolken und der Nordwestwind frischt nur stellenweise auf. Ab dem Wochenende kommt dann wieder Bewegung ins Wetter. Von Norden ziehen morgen schon einige Wolken vor die Sonne. Besonders von Oberösterreich bis ins Burgenland treffen erste Schauer und Gewitter ein, begleitet von böigem Nordwestwind. Am Sonntag wird die Luft dann generell gewitteranfällig. Dazwischen bleibt aber Platz für die Sonne und mit 23 bis knapp über 30 Grad sind die Höchstwerte weiterhin sommerlich. So viel zum Wetter von Daniel Schlager.
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8: Die Ihnen einen schönen Freitag wünscht. Ein Freitag, den wir mit etwas Musik starten.

0: Aldous Harding ist das mit der Nummer Old Peel. Die Neuseeländerin hat ein neues Album gemacht, Train on the Island, das wir in der kommenden Stunde hören werden. Harding singt in diesem Lied über die Cheats of Labor. Sie singt über die Erschöpfung durch unendliche Arbeit, durch systembedingte Zwänge und die Sinnlosigkeit des Strebens nach finanzieller Sicherheit. Gerade in diesen Zeiten der Polykrisen haben junge Menschen wie Harding das Gefühl, man renne dem Geld hinterher, aber am Ende reiche es doch nie. Wir leben in turbulenten Zeiten. Die Wirtschaftslage ist vielerorts angespannt und das nicht zum ersten Mal. Bereits 2008 kam es zu einer Finanzkrise. Wirtschaftswissenschaftler wurden von ihr scheinbar völlig überrascht. Gab es Lerneffekte? Nicht, wenn es nach dem Ökonomen Daniel Stehr geht, der schwarz für unsere Zukunft sieht. Warum? Erläutert er in seinem Buch Die neuen Propheten, wie Ökonomen unsere Zukunft verspielen. Und er ist gleich bei Wolfgang Ritschl in unserer Sachbuchsendung zu Gast.
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2: Zu hören ist das Studiegespräch mit Daniel Stehr über die Macht der Ökonomen in circa einer Viertelstunde. Danach vertiefen wir, was den Nonnen von Goldenstein kürzlich widerfahren ist. Und wir stellen Ihnen ein neues Album der neuseeländischen Singer-Songwriterin Aldous Harding vor. Davor begleiten wir Freddy Gareis auf einer Reise von der Arktis bis zum Bosporus entlang des neuen Eisernen Vorhangs. Jetzt gleich, da widmen wir uns Geschichte und Zukunft der Alpen. Dass man einen Autor, ein Journalistenleben lang begleiten kann, kommt nicht oft vor. 1984 hat Werner Betzing ein bahnbrechendes Buch über die Alpen veröffentlicht. Ich habe ihn damals für die Ö3 Musicbox in einer meiner ersten Sendungen zu einer Wanderung rund um Bad Hofgastein eingeladen, um vor Ort über seine Thesen zu sprechen.
3: Welchen Stellenwert hat die Landwirtschaft heute? Kann man das erkennen vom Ortsbild her?
4: Vom Ortsbild her kann man erkennen, dass praktisch die Bauern aus dem Ortskern von Bad Hofgastein verdrängt worden sind. Es gibt kein einziges bäuerliches Gebäude mehr. Mit einer Ausnahme vielleicht ganz am Rande ist, glaube ich, noch ein einziger Bauer, der aber schon an den Rand gedrängt worden ist.
2: Werner Betzings Buch mit dem schlichten Titel Die Alpen erschien erstmals 1984. 1991, 2003 und 2015 wurden die Auflagen überarbeitet und aktualisiert. Heuer, also 42 Jahre nach der Erstveröffentlichung, hat der in Bamberg lebende Kulturgeograf das Buch von Grund auf neu geschrieben und alle Fotos ausgetauscht, um den deutlichen Veränderungen Rechnung zu tragen. Maike Makarot über ein Lebenswerk.
5: Wichtig ist, mit welchem Interesse, mit welchem Blick man auf die Alpen schaut. Anders ausgedrückt, welches Alpenbild hat man beim Lesen oft unbewusst im Hinterkopf? Das ist für Werner Betzing entscheidend. Ob als sommerlicher Wanderer und Tourengeher, der die sogenannte idyllische Natur schätzt, oder als Skifahrer, der die Alpen mit den breiten Pisten, Lift- und Seilbahnanlagen im Winter quasi als Sportgerät nutzt. Als Eventveranstalter, der die Alpen als Kulisse für Rockkonzerte nutzt, die Perspektive ändert sich. Das Ergebnis ist für den Kulturgeografen immer das Gleiche. Die Alpen sind für Werner Betzing zu Freizeitparks im Hochgebirge verkommen, immer mehr Fremdkapital drängt hinein, auf Kosten der Einheimischen und der Natur.
6: Der Alpenraum ist eine solche extreme Landschaft, dass man diese Wechselwirkungen zwischen Wirtschaft, Gesellschaft und Umwelt da besonders gut direkt sinnlich wahrnehmen kann, was in den europäischen Städten zum Beispiel fast nicht möglich ist. Und diese integrative Sichtweise, wie ich sie nenne, ist wichtig, weil normalerweise werden die Alpen immer im Rahmen der europäischen Kulturgeschichte zu einem Zerrbild gemacht. Entweder als die Alpen als Montes Horribilis, als die schrecklichen, fürchterlichen Gebirge, in denen man eigentlich nicht wohnen kann, oder die Alpen als die Idylle, als die schöne Landschaft, oder die Alpen als Freizeitgebiet. Das sind alles Zerrbilder, die zu kurz greifen.
5: Kollegen nennen Werner Betzing halb anerkennend, halb spöttisch Alpenpapst. Denn er ist nicht nur Forscher, sondern auch Aktivist und eigensinniger Kämpfer für den Erhalt der Alpen. 1976 reiste der ehemalige Religionslehrer erstmals als Tourist in die Alpen, erkundete diese vom französischen Menton am Mittelmeer bis zum Aostatal, wanderte monatelang von Dorf zu Dorf mit Zelt und ohne Karte. Anschließend studierte Werner Betzing Geologie mit dem klaren Ziel, Alpenforscher zu werden. Auf seinen unzähligen Wanderungen, vor allem im Piemont, habe er die Veränderungen hautnah miterlebt, schreibt der Autor, und das erfüllt ihn mit Trauer.
6: Als ich 1977 das erste Mal in den Kottischen Alpen war, habe ich da Flächen vorgefunden, die waren über und über mit Wiesen bestanden, extrem artenreiche Wiesen, die jahrhundertelang kaum gedüngt oder gar nicht gedüngt waren, die eine extrem hohe Artenvielfalt aufwiesen. Und heute, wo der letzte Bauer gestorben ist, wo der Sohn das nicht mehr weiterführt, fangen an, diese Wiesen zuzuwachsen mit Büschen und mit Bäumen. Und dadurch sinkt die Artenvielfalt ganz drastisch ab. Das erfüllt mich mit Trauer. Es geht auch im Prinzip eine Identität verloren, dass die Menschen sich in der von ihnen genutzten und bearbeiteten Landschaft auch wiedererkannt haben. Da ist eine Korrespondenz da gewesen zwischen Innenwelt und Außenwelt, die wir heute nicht mehr kennen.
5: Die Alpen sind für den Autor nicht nur eine spektakuläre Naturlandschaft, die sich vom Herzen Europas von Wien bis Nizza erstreckt, sondern auch Lebensraum für 13 Millionen Menschen in 8 Ländern. Deren Vielzahl an Sprachen, Dialekten und Lebensweisen spiegeln für Werner Betzing die kulturelle Vielfalt dieser einzigartigen Region wider, die ihm spürbar am Herzen liegt. Für den Autor werde das Gebirge immer mehr vermarktet und dem Kommerz geopfert. Und trotz Klimaerwärmung, die den Alpen zunehmend zu schaffen macht, werden alpine Skigebiete mit bis zu 800 Kilometern zusammenhängender Pistenlänge vorbereitet, was es bisher so noch nie gegeben hat.
6: Die potenzielle Zahl der Alpenbesucher wird in Zukunft deutlich abnehmen. Und deswegen bemüht sich die Tourismuswirtschaft seit etwa knapp 10 Jahren, neue Märkte für den Alpentourismus zu erschließen. Das war zuerst seit 2015 der chinesische und in zweiter Linie der indische Markt. Nach der Corona-Krise kommt der nordamerikanische Markt hinzu. Inzwischen haben große amerikanische Skigebietsbetreiber Skigebiete im Alpenraum aufgekauft, wie Andermatt oder Grand Montana, und eine Reihe von Skigebietsbetreibern haben Kooperationen mit europäischen Skigebieten gemacht, und das Ziel ist, den Alpentourismus zu globalisieren, um weiter ein Wachstum zu ermöglichen.
5: Werner Betzing plädiert eindringlich dafür, das technische Wettrüsten in den Alpen zu beenden, die Natur nicht länger als Spaßfaktor zu benutzen. Dazu würde auch gehören, Konsumverhalten und Lebensstil herunterzufahren. Neu in der aktualisierten Ausgabe von Die Alpen ist die Triebkraft der Energiewirtschaft, die es so vorher nicht gab.
6: Man kann von den Alpen lernen, dass es einfach Nutzungsgrenzen gibt, dass ein unendliches Wachstum auf einem begrenzten Raum nicht möglich ist. Das heißt, Großprojekte im Alpenraum umzusetzen in der Höhe, sei es riesengroße Windparks in der Grat- und in der Gipfelregion oder riesengroße Solarparks auf Almflächen, um auf diese Weise diese zu wenig genutzten Flächen jetzt für die Energiewirtschaft intensivst zu nutzen. Das dritte ist die Wasserkraft, wo man versucht, jetzt neue große Pumpspeicherkraftwerke zu bauen. Und man muss ganz klar sagen, von diesen Entwicklungen haben die Alpen selbst überhaupt nichts. Die Triebkräfte sind in der Regel große Konzerne, die außerhalb der Alpen sitzen und die Alpen versuchen, möglichst kostengünstig zu nutzen. Das ist für die Alpen sehr problematisch, weil da werden die Alpen besonders schnell und besonders intensiv kaputt gemacht.
5: Informativ und sehr lesenswert thematisiert Werner Betzing im letzten Kapitel von Die Alpen die aktuelle Situation und wie die Zukunft des Alpenraums bis zum Jahr 2050 aussehen könnte. Und macht dabei auch aus seinem Frust keinen Hehl. Investoren bauen in immer größeren Höhen und übersehen dabei seiner Meinung nach die Gefahren, die auch zu den Alpen gehören. Steinschläge, Hochwasser, zerstörte Infrastruktur. Für den Kulturgeografen sind die Alpen eine Art Frühwarnsystem für Europa. Probleme der globalisierten Welt, was Energie, Freizeit, Wirtschaft, extrem überbordenden Verkehr oder Naturschutz betrifft, werden in den Alpen wie unter einem Brennglas besonders deutlich und sehr früh sichtbar.
6: Die Alpen liegen in der Tat auf der Intensivstation. Aber es gibt Medikamente. Ich möchte in erster Linie Hoffnung machen, Hoffnung erwecken. Wir haben im Alpenraum so viele neue, dezentrale, kleine, innovative, tolle Projekte, wie man auf eine neue Weise Landwirtschaft machen kann, wie man die Alpen nutzen kann, ohne sie zu zerstören. Die Lebensmittel, die konkret vor Ort hergestellt werden, die Dienstleister, die wissen, wo sie in der Region welche Sachen bekommen und wo was gebraucht wird. Das Wirtschaften mit dem Hauptziel, Lebensmittel als Mittel zum Leben zu produzieren und nicht Gewinne zu produzieren. Und das sind die Sachen, die heute umso wichtiger werden, wenn die globalen Vernetzungen mal zusammenbrechen. Und ich gehe davon aus, dass sie zusammenbrechen werden. Dann braucht es wieder diese lokalen und diese regionalen Ressourcen, auf die man sich dann bezieht. Und da möchte ich Mut machen, darauf zu gucken und das wertzuschätzen.
2: Die Alpen. Geschichte und Zukunft einer Kulturlandschaft. Dieses von Grund auf neu zusammengestellte Buch von Werner Betzing ist im CH Beck Verlag erschienen. Einem Bonmot von Winston Churchill folgend nannte man in der Zeit des Kalten Krieges die Grenze zwischen Ost- und Westeuropa Eiserner Vorhang. Bis zum Jahr 1989 bildete er die streng bewachte Trennlinie zwischen Demokratien und Diktaturen. Jetzt, so der deutsche Reiseschriftsteller Freddy Gareis, senkt sich ein neuer eiserner Vorhang herab. Per Zug, Autostopp und immer wieder auch zu Fuß reiste er diesen entlang, von Norwegen über Finnland, das Baltikum, Polen, die Slowakei, Ungarn und den Balkan bis in die Türkei. Das Ziel war es, der westlichen Arroganz, die Schönheit Europas an der östlichen Grenze der EU und der NATO entgegenzustellen. Ivo Kaufmann hat, als ich gegen Stalin im Armdrücken gewann, gelesen. Seinen Beitrag präsentieren Nina Strehlen und Raphael Sass.
1: Die meisten verstehen unter Europa immer noch Westeuropa. Was aber wissen wir über Lettland, die Slowakei oder Bulgarien? Was wissen wir über die Länder, die an diesem neuen eisernen Vorhang liegen? Über diejenigen, die heute von einem imperialistischen Russland bedroht sind und schon morgen auch mit Krieg überzogen werden können?
7: Beginnen wir mit Zahlen, Daten und Fakten. 8000 Kilometer von Kirkenes an der nördlichen Grenze zwischen Norwegen und Russland bis nach Istanbul. Von der Arktis bis an den Bosporus verläuft die Reise. Freddy Gareis, geboren in Kasachstan, aufgewachsen in Deutschland und mit der Erfahrung zahlreicher, ebenfalls in Buchform festgehaltenen, ungewöhnlichen Reisen im Gepäck, ist allein unterwegs. Er schläft in Hotels, Schlafsälen und immer wieder einmal auch unter freiem Himmel. Der mehrfach ausgezeichnete Reiseschriftsteller entdeckt wenig bekannte Grenzzonen, klappert historische Städte ab und trifft Menschen, die in diesen wenig besuchten Gegenden leben. Zum Beispiel in einem der größten Freilichtmuseen der Welt im litauischen Rumsiskes, die 96-jährige Ines Spakauskine. Sie wurde im Sommer 1941, wie tausende andere Litauer, von Sowjettruppen in weit entfernte russische Regionen deportiert.
8: Die Fahrt war endlos. Die Luft in diesen Waggons war stickig, kaum Platz zum Sitzen und das Schreien der anderen war überall. Manche riefen Namen, suchten ihre Familien, aber niemand antwortete. Die Soldaten lachten nur, schlugen mit ihren Gewehren gegen die Wände. Ich dachte immer nur, warum? Was haben wir getan?
7: Wie sie das Lager in Sibirien überleben konnte, weiß sie bis heute nicht. Erst nach dem Tod Stalins gelang es der damals noch immer sehr jungen Irene, nach Litauen zurückzukehren. Die Welt von heute ist ihr oft fremd.
8: Die Geschäfte sind voll. Die Menschen klagen über Dinge, die mir so unbedeutend erscheinen. Aber ich denke mir dann, Sie wissen nicht, was wir erlebt haben. Und vielleicht ist das gut so.
7: Künstler im Exil, Autoren, Journalisten, Aktivisten und andere Menschen, die um ihre Freiheit kämpfen mussten, werden im Laufe der Reise porträtiert. Alle haben eines gemeinsam. Sie mussten irgendwann dem übermächtigen russischen Nachbarn die Stirn bieten. Viele genießen die demokratischen Verhältnisse in ihren Heimatländern. Und viele haben Angst, dass Putins Angriffskrieg nicht in der Ukraine stoppen wird. Ein Stück weiter in der Nähe von Grodki ist die polnisch-weißrussische Grenze seit 2021 ein heiß diskutierter Brennpunkt. Polen beschuldigt Belarus, Flüchtlinge gezielt hierher zu schicken, um Druck auf die EU auszuüben. 2024 etwa wurden 17.000 illegale Übertritte registriert. Zu beobachten ist ein tagtägliches Katz-und-Maus-Spiel zwischen grimmigen Grenzschutzsoldaten und einer NGO, die völlig verwirrten Flüchtlingen aus dem dunklen Wald hilft. Der Film Green Border über das Drama an dieser grünen Grenze hat in Polen wütende Debatten ausgelöst. Adam, ein Familienvater, der hier Campingurlaub macht, bringt das Dilemma auf den Punkt.
1: Polizei und Militär tun ihr Bestes, aber was können sie schon machen? Jeder Soldat muss über ein Stück von 800 Metern wachen. Okay, der Soldat sieht also jemanden, der 400 Meter weiter den Zaun hochklettert und rennt ihm nach. Aber dann klettert schon der Nächste 400 Meter weiter links drüber.
7: Die ungewöhnliche Reise von Nordnorwegen bis nach Istanbul hat tatsächlich einige überraschende Einblicke in Regionen zu bieten, die in Reiseprospekten selten auf der Titelseite angepriesen werden. Freddy Gareis erzählt sehr hemdsärmlich, lebhaft und detailreich von ausbleibenden Touristen an den geschlossenen Grenzübergängen von Finnland nach Russland, von der Sonnenwendfeier am Freiheitsdenkmal in Riga oder vom Besuch bei Pastor Laszlo Tökes, mit dem einst die Revolution gegen Ceausescu begann. Am Ende denkt man sich, gut, dass man diese höchst strapaziöse, aber inhaltlich äußerst beeindruckende Reise nicht selbst machen musste. Genau dafür gibt es Reiseschriftsteller wie Freddy Gareis.
1: Leider sehe ich derzeit viele den Kopf in den Sand stecken. Doch wie ich unterwegs gelernt habe von Menschen, die bereits wesentlich Schlimmeres erlebt haben, die Lage ist ernst, aber nicht hoffnungslos.
2: Als ich gegen Stalin im Armdrücken gewann. Dieses Buch von Freddy Gareis ist im Malik Verlag erschienen.
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2: In seinem Büro in Frankfurt am Main darf ich nun Daniel Steher begrüßen.
10: Schönen guten Tag. Hallo, vielen Dank für die Einladung.
2: Herr Steher, Sie sind Ökonom und Autor, veröffentlichen in der Zeit, der Taz oder bei Deutschlandfunk Kultur. Vor 2 Jahren haben Sie gemeinsam mit Simon Sahner ein Buch über die Sprache des Kapitalismus veröffentlicht. Ihr aktuelles Werk trägt den Titel »Die neuen Propheten – Wie Ökonomen die Zukunft verspielen«. Ihr Buch ist eine Kritik der Wirtschaftswissenschaften, die viel zu wenig interdisziplinär arbeiten und von der Politik zu viel Gehör bekommen. Aber, so sagen Sie, Sie bereuen es nicht, Ökonom geworden zu sein, sondern sind fest davon überzeugt, dass wir die Wirtschaftswissenschaften brauchen, wenn wir die existenziellen Herausforderungen der Menschheit lösen wollen. Und dass Ökonomen wertvolle Arbeit für die Menschheit leisten, das hat sich für Sie in der Corona-Krise gezeigt, schreiben Sie.
10: Ja, genau. Das mag ja am Anfang ein bisschen kontraintuitiv sein. Aber die Corona-Pandemie war die erste Zeit seit dem Zweiten Weltkrieg, wo auf einmal nicht mehr ökonomische Überlegungen die erste Geige gespielt haben im öffentlichen Diskurs, sondern gerade diese erste Phase der Pandemie. Da ging es ja schon darum, dass man gesellschaftlich die medizinischen und gesundheitlichen Folgen dieser Pandemie minimieren wollte. Und als es dann darum ging, welche Experten reden damit, da haben Ökonominnen erstmal eine untergeordnete Rolle gespielt. Aber nach und nach hat man dann gemerkt, dass Ökonomen gerade mit ihrer Arbeit mit Daten extrem gut darin sind, die Daten aus der echten Welt irgendwie verarbeitbar zu machen. Weil in der Pandemie hatten wir ja super viele Daten verfügbar von verschiedenen Gesundheitsinstitutionen auf der ganzen Welt. Und Ökonomen haben diese Daten genommen und sich angeguckt, welche Maßnahmen sind eigentlich erfolgreich. Was ist es sinnvoller, Schulen zu schließen oder Ausgangssperren? Wie erfolgreich sind Masken und so weiter und so fort? Und im Kontext mit anderen Expertinnen, mit Leuten, die aus der Medizin stammen, mit Menschen aus ganz anderen Kontexten, da haben die Wirtschaftswissenschaften gezeigt, wie effizient und hilfreich sie sein können, wenn sie quasi zu ihrer eigenen Nützlichkeit gezwungen werden und man sie so ein bisschen einhegt.
11: Deutlich länger, Herr Stehr, ist in Ihrem Buch die Liste der Kritikpunkte an den Wirtschaftswissenschaften, dass die Modelle, mit denen Ökonomen üblicherweise arbeiten, die Welt vereinfachen, das kritisieren Sie nicht. Diese Art der Kritik ist für Sie zu oberflächlich. Auch die Mathematisierung der Ökonomie ist an sich jetzt nicht schlecht für Sie. Erst von anderen Ökonomen entwickelte Formeln haben ja zum Beispiel John Maynard Keynes schwer lesbares Werk Allgemeine Theorie der Beschäftigung, des Zinses und des Geldes erst verständlich und somit auch erst wirksam gemacht.
10: Ja, genau. Ich glaube, häufig wird den Wirtschaftswissenschaften, gerade wenn man diese platte Kritik an den sozialen Medien und so sieht, vorgeworfen, das, was Sie gerade gesagt haben, das sei zu unrealistisch und zu mathematisch. Ich glaube, das ist kein Problem, weil zum einen jedes Modell ist unrealistisch. Wenn wir uns einen Globus angucken, ist das ein unrealistisches Modell der Erde. Und trotzdem ist es extrem sinnvoll für uns, einen Globus zu haben, um sich vorzustellen, wie unsere Welt aussieht. Die Mathematisierung der Disziplin hat ihre Tücken, aber ist an sich auch kein Problem, weil die Mathematisierung sie dazu zwingt, sehr transparent zu sein. Also in mathematischen Modellen kann ich meine Annahmen nicht verstecken, sondern muss sie sehr transparent offenlegen und jede Person, die diese Sprache hat, kann da reingucken. Ich glaube, das größte Problem gerade von formalen mathematischen ökonomischen Modellen ist, dass sie bestimmen, mit welchen Fragestellungen sich Ökonomen eigentlich auseinandersetzen. Und damit meine ich, dass es gewisse Dinge gibt, die sich einfach besser in mathematische Formeln verpacken lassen. Ein ganz großes Beispiel ist Effizienz. Wir können Effizienz relativ gut messen und auch relativ gut in Formeln darstellen. So abstrakte Konzepte wie Gerechtigkeit oder politische Stabilität lassen sich deutlich schwieriger in Formeln packen. Und das hat dazu geführt, dass die Wirtschaftswissenschaften sehr lange blind für gewisse Themen waren, beispielsweise für die Klimakatastrophe. Das Klima mathematisch zu modellieren ist unglaublich kompliziert. Das heißt, lange hat die Wirtschaftswissenschaft beschlossen, das machen wir einfach nicht, weil es zu kompliziert ist. Das Gleiche gilt für so abstrakte Konzepte wie Geld. Die Leute reagieren ganz fasziniert darauf, wenn ich ihnen sage, dass Geld extrem selten explizit modelliert wird in ökonomischen Modellen. Und das liegt einfach daran, dass es schwierig ist, wie man das in eine Formel packen soll. Und das ist eigentlich das größere Problem. Diese Mathematisierung und Formalisierung der Disziplin hat dazu geführt, dass sie bestimmt, mit welchen Fragestellungen wir uns auseinandersetzen, weil wir sie einfach in Modelle und in Formeln packen können. Und ich glaube, das ist das viel größere Problem als diese Kritik, sie sei zu unrealistisch.
11: Ein großes Problem für Sie, Herr Stehr, sind Scheinkorrelationen, also Schlüsse aus den untersuchten Daten, die falsch sind, weil es eben noch andere Faktoren gibt, die in der Untersuchung nicht berücksichtigt wurden oder die nicht mathematisch erfassbar sind. Sie beschäftigen sich da in der Folge mit der Behauptung von Ökonomen, dass es für die Verschuldung eines Staates Höchstgrenzen gibt. Wenn diese 90% des BIP überschreitet, führe die Verschuldung dann nicht mehr zu mehr Wachstum und sei somit eigentlich schädlich. Nun hat dann ein Ökonomiestudent diese Untersuchung versucht nachzubauen und hat einen Rechenfehler entdeckt. Ein Excel-Gate war da die Folge. Was für sicher Stehr aber nicht der eigentliche Skandal ist, sondern die Vorstellung, dass es für die Höhe der Staatsverschuldung eine allgemeingültige fixe Regel geben kann.
10: Genau. Bei diesem Skandal, der von den US-amerikanischen Ökonomen Kenneth Rogoff und Carmen Reinhart, von denen stammt diese Studie, die sind auf diese 90% gekommen und dann, wie Sie gerade erklärt haben, gab es diese Excel-Panne, diesen Excel-Fehler, wo die einfach vergessen haben, bei ihren Berechnungen gewisse Länder in ihrer Excel-Tabelle mitzumarkieren, dass die in der Berechnung dabei sind, und das hat dieser Student entdeckt. Und der Skandal für mich ist aber, dass dieses Papier, dieser Fachaufsatz, wo die diese 90%-Grenze beschrieben haben, dass der wurde in der Politik benutzt, beispielsweise vom deutschen damals Finanzminister Schäuble, von hochrangigen Politikern in den USA, in der EU und in Großbritannien, wurde diese Studie benutzt, um für Austerität, also für Sparpolitik einzutreten. Und Was ich daran kritisiere, ist, dass selbst wenn diese 90%-Schwelle stimmen sollte, also selbst wenn das wirklich das Ergebnis wäre, das die aus ihren Berechnungen herausbekommen haben, dann sagt uns diese Schwelle im Prinzip nicht viel. Denn der Zusammenhang zwischen Staatsverschuldung und Wirtschaftswachstum ist extrem kompliziert. Und man kann den nicht auf eine einfache Grenze bringen. Denn es kommt darauf an, wie ist die Situation des Landes, wie ist die globale Wirtschaftssituation und so weiter und so fort. Das heißt, zu behaupten, es gäbe eine Schwelle, die für jedes Land zu jeder Zeit in jeder Situation gültig ist und an der wir uns orientieren sollten, das ist einfach unwissenschaftliches Arbeiten. Und man muss sagen, die beiden Autoren dieser Originalstudie haben auch später andere Papiere veröffentlicht, andere Fachaufsätze veröffentlicht, in denen sie so ein bisschen das auch selbst in den Kontext gesetzt haben. Aber trotzdem, in dem Moment, wo führende Ökonomen solche absoluten Grenzen behaupten, müssen sie sich bewusst sein, dass das natürlich was ist, was aufmerksamkeitsökonomisch in der Öffentlichkeit einschlagen wird. Und das ist eigentlich der viel größere Skandal, dass diese 90%-Schwelle an sich absolut unsinnig ist, weil es so etwas überhaupt gar nicht geben kann. Dafür ist unsere Realität viel zu komplex, als dass wir sie auf eine einfache Grenze runterbrechen können.
11: Ein weiteres Kapitel Ihres Buchs, Herr Stehr, trägt den Untertitel über die Unfähigkeit, die existenziellen Probleme der Menschheit zu lösen. Damit meinen Sie die Probleme, die die Erderhitzung mit sich bringt, denn anders als bei der Bekämpfung des Ozonlochs, die alle Staaten gemeinsam durch Eingriffe gemeistert haben, werden notwendige Klimaschutzmaßnahmen durch die aktuellen ökonomischen Modelle, sagen Sie, also die CO2-Bepreisung, verwässert.
10: Was ich da als Beispiel immer nehme, ist der US-amerikanische Ökonom wieder. Man sieht schon, das Zentrum der Wirtschaftswissenschaften ist ganz klar in den USA. Auch das ist ein Problem. Aber wen ich da immer wieder als Beispiel nehme, ist William Nordhaus. Der hat vor einigen Jahren den sogenannten Ökonomie-Nobelpreis gewonnen für seine Arbeit zur Klimakatastrophe. Und er hat im Prinzip ein Modell entwickelt, wo Wirtschaft und Klima beide vorkommen. Und in seiner Nobelpreis-Vorlesung, die Nobelpreisträger nach der Verleihung immer halten, hat er im Prinzip gesagt, dass die optimale Erderhitzung bis 2100 bei ca. 3,5 Grad liegt. Und was er damit meint, ist, dass alles, was wir versuchen würden, den Temperaturanstieg auf der Erde unterhalb zu halten, wird zu teuer im Verhältnis zu dem, was uns das an Wirtschaftsleistung bringt, wenn wir es schaffen. Ja, und diese Art, über die Klimakatastrophe nachzudenken, das heißt, dass wir so eine Art von Wahl haben zwischen 1 Grad Temperaturerhöhung, kostet uns so und so viel Grad Wirtschaftsleistung, das ist in meinen Augen fatal. Und ein anderer Punkt ist, den Sie gerade angesprochen haben, was die CO2-Bepreisung angeht. Aktuell können wir uns im Kampf gegen die Klimakatastrophe eigentlich nur sogenannte effiziente Marktlösungen vorstellen. Ja, das heißt, wir versuchen, die Kosten, die das CO2 emittiert, die das verursacht, die versuchen wir irgendwie in die Wirtschaft zurückzuholen. Das ist eben entweder über CO2-Steuern, es gibt auch diese Emissionshandelsmechanismen, die funktionieren nach einer ganz ähnlichen Logik. Was wir beispielsweise bei Ozon gemacht haben, ist, wir haben die ozonzersetzenden Stoffe verboten, FCKW. Wer in den 90ern schon alt genug war, erinnert sich da noch dran. Es wurde global relativ schnell FCKW verboten, was als Kühlmittel in Kühlschränken eingesetzt wurde. Und dieses Verbot hat dazu geführt, dass von 1987 ungefähr bis heute 99% der ozonzersetzenden Stoffe aus der Atmosphäre verschwunden sind. Und wenn man diese beiden Situationen miteinander vergleicht, sieht man schon, dass wir einen deutlich anderen Weg eingeschlagen haben beim Kampf gegen die Klimakatastrophe. Ich will jetzt nicht behaupten, dass es so einfach ist, CO2 einfach zu verbieten, ganz und gar nicht. Aber dass es offensichtlich keine politischen Debatten darüber gibt, ernst gemeinte, wie wir auf anderen Wege CO2 einsparen können, wie wir auf anderen Wege unseren Planeten schützen können, die eben nicht über Marktprozesse funktioniert. Das ist, glaube ich, eine Katastrophe für die Menschheit und da trägt die Wirtschaftswissenschaft eine große Verantwortung, ob sie es wollte oder nicht.
11: Das heißt, wenn man die von Ihnen geäußerte Kritik an der Ökonomie akzeptiert und damit auch die Grenzen der Ökonomie, dann kann sie aber sehr wohl Wichtiges leisten und zwar im Zusammenspiel mit anderen Gesellschaftswissenschaften. Das heißt, das Problem für Sie, Herr Stehr, ist, dass oft nur die Ökonomen von der Politik gehört werden. Gehört werden sollten sie schon, aber eben nicht nur die Ökonomen, sagen Sie.
10: Absolut. Das ist sehr schön zusammengefasst. Ich will eben nicht sagen, dass diese Disziplin an sich irgendwie wertlos sei oder dass das Scharlatanerie ist oder was auch immer. Ich mag extrem die Art und Weise, wie Ökonomen denken und wie in den Wirtschaftswissenschaften Probleme adressiert werden. Ich glaube nur, dass wir seit dem Zweiten Weltkrieg eine Situation haben, in der diese Disziplin gerade mit ihrer Arbeitsweise zu dominant geworden ist. Und für mich ist es nicht schlüssig, warum wir nicht auch Anthropologen, Historikerinnen, Philosophen, Politikwissenschaftlerinnen und so weiter genauso zuhören sollten, die andere Instrumente haben, unsere Gesellschaft zu erklären. Und ich glaube, wenn diese verschiedenen Disziplinen im Zusammenspiel miteinander versuchen, Lösungen zu finden für die großen Probleme, die wir haben, dann kann die Wirtschaftswissenschaft da einen sehr, sehr wichtigen Teilbeitrag leisten. Sie darf halt nur nicht die alles dominierende Kraft unter den Gesellschaftswissenschaften sein.
11: Die neuen Propheten. Wie Ökonomen unsere Zukunft verspielen. Dieses Buch von Daniel Stehr ist im S. Fischer Verlag erschienen. Am 8. September des Vorjahres machte die Bild-Zeitung die Nonnenrevolte von Österreich in Deutschland bekannt. Spiegel, Süddeutsche Zeitung, Neue Zürcher Zeitung berichteten, schnell sprangen auch die BBC, der Guardian, CNN und die New York Times auf. Journalistinnen und Journalisten aus aller Welt fuhren in die kleine Gemeinde Elsbeten südlich von Salzburg, um mit den rebellischen Nonnen vom Kloster Goldenstein zu sprechen. Die Journalistin Edith Meinhardt hat sich in das Thema vertieft und eben das Buch »Nicht mit uns – Die unglaubliche Geschichte der Nonnen von Goldenstein« in der Edition Lauter veröffentlicht. Ulrike Schmitzer berichtet aus ihrer Heimatgemeinde Elsbeten.

0: besetzt.
1: 150 Jahre lang haben Augustiner-Chorfrauen in Elsbeten eine Ordensschule geführt, eine private Hauptschule. In den besten Zeiten Mitte der 1950er Jahre lebten 35 Schwestern in Goldenstein. Finanziell war Goldenstein immer gut aufgestellt, auch als nur noch 3 Nonnen übrig waren.
2: Irgendwann halten nur noch die betagten Schwestern Bernadette, Regina und Rita die Stellung, ehe Rom ein Machtwort spricht. Der Vatikan wickelt Frauenkonvente ab, sobald die Zahl ihrer Mitglieder auf 5 schrumpft. Für Männerorden gilt diese Bestimmung nicht.
1: Propst Markus Grasel von Stift Reichersberg in Oberösterreich übernimmt die Führung. Er ist nach 150 Jahren der erste männliche Ordensobere, der der Frauengemeinschaft vorsteht. Ab jetzt weht ein anderer Wind. Als die Schwestern aus dem Fenster schauen, sind plötzlich ihre 2 Autos weg. Der Propst hat sie ohne ein Wort zu sagen verkauft. Schwester Bernadette, 88, Schwester Regina, 86 und Schwester Rita, 82, werden in Nacht- und Nebelaktionen eine nach der anderen in ein Altersheim gebracht. Im Nachthemd, ohne Kleidung, eine der Schwestern sogar ohne ihre Zähne.
2: Die Klosterfrauen wurden gegen ihren Willen und ohne vorherige Absprache in der Seniorenresidenz Karlsberg untergebracht. Ihre Klausur, so heißt der ausschließlich den Ordensfrauen vorbehaltene Klostertrakt, umgehend versiegelt. Damit hatten die Schwestern keinen Zugriff mehr auf ihre Kleidung, Wäsche, Fotos, Erinnerungsstücke, religiöse Gegenstände, Ordensschriften, Testamente.
1: Und die Schwestern haben keinen Zugriff mehr auf ihre Konten.
2: Was ist mit den Pensionen, die Schwester Regina und Schwester Bernadette beziehen, weil sie als Lehrerinnen gearbeitet haben? Geht es den Staat nichts an, was hinter Klostermauern passiert?
1: Ehemalige Schülerinnen sammeln Geld, damit die Ordensfrauen das Nötigste anschaffen können.
2: Ihr Oberer hat mehrfach angekündigt, ihre Habseligkeiten vorbeibringen zu lassen. Es ist nie passiert. Mehr als 1,5 Jahre lang muss die 88-jährige Ordensfrau im Altersheim ohne ihre Zähne leben, essen, unter Leute gehen, lachen.
1: Die Nonnen verlassen im September 2025 die Seniorenresidenz schließlich auf eigene Faust. Bilder von den 3 Schwestern, die mit ihrem Rollator glücklich nach Hause zurückkehren, gehen durch die Medien. Doch nichts ist mehr wie zuvor. Der Treppenlift wurde abmontiert, Leitungen durchschnitten, die Heizung zerstört, ihre Kästen durchwühlt, Bibeln landeten im Container und 50.000 Euro, das Erbe von Schwester Ritas Mutter, sind verschwunden. Im Grunde geht es um einen Übergabevertrag, bei dem die Nonnen hereingelegt wurden, wie ihr Anwalt meint. Die Augustiner Chorherren von Reichersberg können Goldenstein gut brauchen, hatten sie doch wegen Finanzspekulationen viel Geld verloren. Das Schloss, die Schule, der alte Schlosspark, fast 24.000 Quadratmeter Grund, Gesamtwert 17,9 Millionen Euro. Die ehemalige Profiljournalistin Edith Meinhardt vom investigativen Podcast Die Dunkelkammer recherchiert, fragt nach, wundert sich.
2: Ist es üblich, dass Nonnen gegen ihren Willen im Altersheim landen? Wenn die Ordensfrauen wegen ihres Armutsgelübdes nichts besitzen dürfen, bedeutet das, Propst Markus Grasel darf alles an sich nehmen? Gibt es dafür ein korrektes Prozedere? Wird das von jemandem überprüft?
1: Der Propst fordert lautstark Gehorsam von den Nonnen. Doch dann fällt er beinahe über seine Machenschaften. Er hat ohne das Wissen der Nonnen um Pflegegeld und Sozialhilfe angesucht. Konsequenzen? Keine.
2: Was die 50.000 Euro angeht, die aus dem Schrank von Schwester Rita verschwunden sind, da gibt es ein Ermittlungsverfahren der Staatsanwaltschaft Salzburg wegen des Verdachts des schweren Diebstahls, das im Februar 2026 eingestellt wird. Auch die Ermittlungen gegen Propst Markus Grasel wegen des Verdachts des Sozialleistungsbetrugs werden beendet. Das Land Salzburg verlangte 64.000 Euro zurück. Ein Gerichtsverfahren bleibt dem Propst jedoch erspart.
1: Das große Verdienst dieses Buches ist, dass Edith Meinhardt das System aufzeigt, das Nonnen ihrer Menschenrechte beraubt. Nicht nur in Goldenstein. Ähnliche Fälle sind auch aus Deutschland und der Schweiz bekannt. In Elsbeten war Schwester Bernadette übrigens schon lange berühmt. In vielen Fernsehdokus über Romy Schneider hatte sie ihren Auftritt. War sie doch mit der um ein Jahr jüngeren Romy Schneider im Internat. dass sie selbst noch ein filmreifes Exempel für Mut und Courage abgeben wird, ahnte niemand.
0: Und der Glaube an die Menschen unserer Zeit.
3: Nicht mit uns. Die unglaubliche Geschichte der Nonnen von Goldenstein. Dieses Buch von Edith Meinhardt ist in der Edition Lauter erschienen. Folgende Bücher haben wir Ihnen in Kontext heute sonst noch vorgestellt.
2: Die Alpen. Geschichte und Zukunft einer europäischen Kulturlandschaft. Von Werner Betzing, CH Beck Verlag. Als ich gegen Stalin im Armdrücken gewann. Eine Reise von der Arktis zum Bosporus entlang des neuen eisernen Vorhangs. Von Freddy Gareis, Malik Verlag. Sowie die neuen Propheten. Wie Ökonomen unsere Zukunft verspielen. Von Daniel Stehr, S. Fischer Verlag.
3: 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Nun folgt Musik.
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3: Es kommt von der neuseeländischen Singer-Songwriterin Aldous Harding und trägt den Titel Train on the Island. Es ist das 5. Album der 36-Jährigen und wurde, wie schon der Vorgänger Warm Chris, von John Parish produziert, der auch für PJ Harvey, Tracy Chapman und die Eels tätig ist. Harding, deren Mutter ebenfalls Folksängerin ist, wurde als Straßenmusikerin entdeckt. 2014 erschien ihr erstes Album. Seither hat sich Aldous Harding einen Namen im Genre Gothic Folk gemacht. Musikalisch gibt sie es mittlerweile wärmer und melancholischer. Aufgenommen wurden die Songs zu Train on the Island in einem Studio in Wales. Die Schroffheit der Landschaft hat sich stellenweise auch auf ihre Lieder übertragen. Im Opener I Ate the Most führt sie uns ihr 9-jähriges Ich vor. 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

I Ate the Most von Aldous Harding. Ob das Ich, von dem Harding das singt, wirklich sie selbst meint, es ist unklar und das ganz bewusst. Denn Harding liebt es, in unterschiedliche Rollen zu schlüpfen. Stimmlich wandelbar ist sie ja. Ein Formwandler-Dasein könnte man ihr als Markenzeichen zuschreiben. Und textlich will sie auch verwirren oder, sagen wir freundlicher, irritieren. Die Liedtexte sind Einladungen an ihre Fans zur Interpretation, wie rekapitulierte Träume, die analysiert werden wollen. Nackte Eulen, mit Bechamelsauce bestrichene Gesichter und ein John Cale, der auf der Bühne eine Portion Reis isst. Machen Sie sich darauf einen Reim. Train on the Island.

Train on the Island, der Titelsong zu Elders Hardings fünftem Album. Es soll ja auch Menschen geben, die den Text nicht allzu viel Beachtung schenken. Auch denen sei Train on the Island ans Herz gelegt, denn Elders Harding beherrscht das Songwriting und das Komponieren gefälliger, eindringlicher Melodien. Nehmen wir als Beleg Venus in the Senior.

0: Uhr 30.
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2: Im Studio Andreas Lechner. Mit zwei Schuldsprüchen ist gestern am späten Abend der sogenannte Taylor Swift-Prozess in Wiener Neustadt zu Ende gegangen. Während der Mitangeklagte zu 12 Jahren Haft verurteilt worden ist, ist der 21-jährige Hauptangeklagte für den geplanten Anschlag auf ein Konzert von Taylor Swift in Wien zu 15 Jahren Haft verurteilt worden, wie Niklas Wager berichtet.
3: Behrann A. bricht in Tränen aus, als klar ist, dass er für den Beitrag zum versuchten Mord schuldig gesprochen wird. Trotz mildernder Umstände, etwa weil er ein Teilgeständnis abgelegt hat und die Anschlagspläne nicht

0: er einem Freund bei dessen Anschlag in Mekka unterstützt haben soll. Bei der Urteilsverkündung wirkt er wie versteinert. Verteidiger David Jodelbauer:
1: Es war uns bewusst, es ist sehr wahrscheinlich, dass er verurteilt wird dafür. Ich glaube, daher die Gefasstheit.
0: Die Urteile sind noch nicht rechtskräftig.
2: Schwere Anschuldigungen erhebt ein Bericht der Vereinten Nationen gegen israelische Soldaten und andere israelische Sicherheitskräfte. Dabei geht es um sexuelle Gewalt gegen Palästinenser. Die Liste der Misshandlungen umfasse etwa Vergewaltigung, Gruppenvergewaltigung, versuchte Vergewaltigung und körperliche Gewalt, heißt es in dem noch unveröffentlichten Bericht von UNO-Generalsekretär Antonio Guterres. Das israelische Außenministerium spricht von haltlosen Anschuldigungen ohne faktische Grundlage. In Österreich ist die Zahl der Radunfälle im Vorjahr gestiegen. Vor allem bei radfahrenden Kindern ist die Zahl um ein Viertel auf mehr als 810 Unfälle gestiegen. Das sei der höchste Wert der vergangenen 20 Jahre, wie der Verkehrsclub Österreich heute bekannt gegeben hat. Der VCÖ fordert jetzt ein kindergerechtes Verkehrssystem, denn zu schmale Radwege, Lücken im Radwegenetz und zu hohes Tempo des Verkehrs würden das Unfallrisiko beim Radfahren zusätzlich erhöhen, heißt es. Rund 600 Kirchen vom Arlberg bis zum Neusiedler See öffnen heute am Abend wieder ihre Pforten zur Langen Nacht der Kirchen. Insgesamt gibt es dabei mehr als 1700 Veranstaltungen. Eröffnet wird die Lange Nacht der Kirchen um 17.50 Uhr, wie in den vergangenen Jahren, auch wieder mit einem Geläute der Kirchenglocken, wie Andreas Mittendorfer berichtet.
3: Von Konzerten über Gottesdienste und Meditationen bis hin zu Kirchenbesichtigungen samt Turmbesteigungen oder Diskussionen reicht das breite Angebot bei der Langen Nacht der Kirchen. Dazu Gesamtkoordinator Markus Porries.
4: Die Kirchen zeigen ihre ganze Vielfalt, zeigen ihre ganze Bandbreite, zeigen alles, was sie können.
3: Das Ziel sei dabei allen voran,
4: Gastfreundschaft zu zeigen, offen zu sein für alle, die kommen.
3: Mit dem diesjährigen Motto Mut einander wolle man vor allem Mut zu mehr gesellschaftlichem Miteinander machen, so Porries. Die Lange Nacht der Kirchen findet bis auf in der Diözese Feldkirch, die heuer pausiert, in allen heimischen Diözesen statt, darüber hinaus auch in Südtirol und in Tschechien. Es ist ein ökumenisches Projekt, an dem alle im Ökumenischen Rat der Kirchen in Österreich vertretenen Kirchen beteiligt sind.
2: Berichtet Andreas Mittendorfer und damit zum Wetter.
5: Viel Sonne, kaum Wolken und vorübergehend nur wenig Wind. So bleibt es heute im Großteil Österreichs. Nur über manchen Bergen entstehen kleine Quellwolken und im Gebirge kann der Nordwestwind lebhaft sein. Die Höchstwerte passen dazu eher zum Juli als in den Mai mit 23 bis 30 Grad. Morgen wird es noch um 1-2 Grad wärmer, aber nur noch zeitweise sonnig. Von Oberösterreich bis zum Burgenland steigt die Wahrscheinlichkeit für Regenschauer und Gewitter und die können kräftig sein, etwa mit Sturmböen. Auch am Sonntag sind Gewitter und starke Windböen ein Thema, dazwischen reicht es aber fast überall auch für ein paar Sonnenstunden. Und es wird noch einmal sommerlich warm. So viel zum Wetter von Daniel Schlager.
2: Und jetzt noch einen kurzen Blick auf die Themen des Ö1 Mittagsjournals, heute mit Christine Tönicke-Frenkenberger.
6: Einen angenehmen Tag aus dem Journalstudio. Nach den Worten von US-Vizepräsident J.D. Vance stehen die USA und der Iran kurz vor einem Abkommen. Andererseits sind wir daran gewöhnt, dass sich die Akteure in der Causa quasi im Stundentakt widersprechen. Die Ölpreise haben heute schon auf den Optimismus des US-Vizepräsidenten reagiert und nachgegeben. Doch wie wahrscheinlich ist die Zustimmung Teherans? Wir schalten zu unserer Iran-Korrespondentin. Ende Mai läuft die Begutachtungsfrist für die Intervalländerung beim Pikal für Kraftfahrzeuge aus. Dem Vernehmen nach soll es mit der Neuerung nicht mehr möglich sein, das Pikal um bis zu 4 Monate zu überziehen. Details im Mittagsjournal. Außerdem, wie steht es um eine Verlängerung der Spritpreisbremse, die am Sonntag ausläuft? Und wir berichten, wie Ungarns neuer Premier Madja die eingefrorenen EU-Milliarden für sein Land in Brüssel loseisen will.
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1: Mit Christine Tönicke-Frenkenberger im Studio herzlich willkommen zu einer Stunde Information zu Mittag. Optimismus herrscht heute, was eine Einigung im Iran-Krieg angeht. Der US-Vizepräsident meldet Fortschritte bei den Gesprächen. Wie realistisch ist ein Abkommen? Wir schalten zu unserer Iran-Korrespondentin. Laut Ungarns Regierungschef Peter Madia steht eine Einigung zu den eingefrorenen EU-Hilfsmilliarden für Ungarn kurz bevor. Nun übt sich die Kommission doch in Zurückhaltung. Mit der Reform des Pickels für Kraftfahrzeuge sollen in Österreich nicht nur die Prüfintervalle länger werden. Die bisherige Toleranzfrist von 4 Monaten nach Auslaufen des Pickels fällt weg. Wir blicken auf die Tiroler Brenner-Autobahn, wo es sich schon heute einen Tag vor der Totalsperre staut. Wir berichten, was morgen zu erwarten ist und schauen auch auf die Ausweichroute, die Tauernautobahn in Salzburg. Außerdem, wie steht es um eine Verlängerung der Spritpreisbremse, die am Sonntag ausläuft? Und der deutsche Kanzler Merz steht neuerlich stark unter Druck. Jetzt wird auch innerhalb seiner Partei hinter den Kulissen über seine vorzeitige Ablöse nachgedacht. Wir beginnen mit der Wetterprognose von Carmen Schüssling.
2: Fast schon langweilig der Blick auf Satellitenbild für Meteorologinnen wie mich jetzt zu Mittag. Die Sonne scheint vom blauen Himmel, selbst Quellwolken muss man mit der Lupe suchen und daran ändert sich in den nächsten Stunden auch kaum etwas. Es geht strahlend sonnig weiter und die Temperaturen legen zu auf 23 bis 31 Grad. Ähnlich warm geht es dann auch am Wochenende weiter, aber die Gewittergefahr legt deutlich zu. Morgen schon in der Osthälfte Österreichs, am Sonntag dann generell und einzelne

0: Verlängerung der Waffenruhe und über eine Öffnung der seit Kriegsbeginn blockierten Straße von Hormuz für die Schifffahrt. Und wieder spricht man von einem Durchbruch der Verhandlungen und neuerlich gibt es Einschränkungen. Denn eine Bestätigung dafür gibt es bisher weder von Seiten des iranischen Regimes noch von US-Präsident Trump. Barbara Chandl berichtet.
1: Deal or no deal? Das ist die Frage, die seit längerem im Raum steht. Und auch heute gibt es Medienberichte darüber, dass sich die USA und der Iran offenbar auf einen solchen geeinigt haben. Ein US-Nachrichtenportal berichtet da etwa unter Berufung auf US-Beamte, Unterhändler beider Seiten hätten sich auf eine 60-tägige Absichtserklärung zur Verlängerung der fragilen Waffenruhe, zur Öffnung der Straße von Hormuz und zur Aufnahme von Verhandlungen über das iranische Atomprogramm geeinigt. US-Vizepräsident J.D. Vance relativiert diese Meldungen allerdings gleich wieder. Man sei noch nicht am Ziel, allerdings sehr nahe dran, sagt er vor Journalisten. Und?
2: Es gibt noch einige offene Punkte in Bezug auf die Atomfrage, über die Bestände an hoch angereichertem Uran und auch über die Frage der Anreicherung. Wir führen also weiterhin Gespräche mit ihnen und wir machen einige Fortschritte.
1: Was jetzt allerdings noch fehlt, ist Essentielles. Weder US-Präsident Donald Trump noch die iranische Führung haben diesen Schritt zu einer Einigung bisher bestätigt. Ob Trump den Deal unterschreiben werde, sei noch ungewiss, so der US-Vizepräsident. Also das Memorandum of Understanding, die Absichtserklärung. Und aus Teheran heißt es, eine vorläufige Einigung sei bisher noch nicht ausformuliert und dementsprechend auch nicht bestätigt.
0: Nicht bestätigt, aber man stehe nah an einem Abkommen nach den Worten des US-Vizepräsidenten J.D. Vance. Optimismus wieder einmal. Andererseits sind wir inzwischen daran gewöhnt, dass sich die Akteure quasi im Stundentakt widersprechen. Dazu jetzt die Frage an Iran-Korrespondentin Rosa Leyen in Istanbul. Die Hoffnung auf Fortschritte in den Friedensverhandlungen hat den Ölpreis heute wieder etwas gedrückt. Aber wie ernst sind diese Ansagen von Vance tatsächlich zu nehmen? Was sagt denn Teheran dazu?
3: Vor einer knappen Stunde hat sich ein Mitglied der Kommission für nationale Sicherheit zu Wort gemeldet. Alaeddin Borojedri meinte, Zitat, die USA müssen ihre Niederlage im Krieg akzeptieren. Leere Versprechen und wirkungslose Drohungen ändern an der Realität nichts. Auch der Verhandlungstisch ist ein Schlachtfeld im Kampf um die Verteidigung nationaler Interessen. Es ist also der Wunsch im Iran, den gibt's also, dass die USA gedemütigt werden und ihre Niederlage eingestehen. Es gibt offenbar einen Entwurf für eine Verständigung, die eine 60-tägige Waffenruhe vorsieht und in diesen 60 Tagen soll verhandelt werden, etwa über die Anreicherung von Uran bzw. den Umgang mit angereichertem Uran, über die Öffnung der Straße von Hormuz und einiges mehr. Das Muster ist bereits bekannt. Gegen Ende der Woche heißt es aus den USA, man sei einem Deal unheimlich nahe. Die Märkte reagieren entsprechend und kurz darauf stellt sich heraus, es war nur heiße Luft. Beide Seiten wollen lieber ein Abkommen als Krieg, das ist klar. Und gleichzeitig liegen die Standpunkte in ganz zentralen und wichtigen Angelegenheiten derart weit auseinander, dass eine kurzfristige und nachhaltige Lösung aus diesem Dilemma zum Greifen nahe scheint und gleichzeitig unerreichbar. Selbst wenn diese Absichtserklärung nun von beiden Seiten unterzeichnet wird, bleibt die Lage äußerst volatil, denn es ist nicht gesagt, dass eine solche Vereinbarung hält. 60 Tage Waffenruhe, angesichts der Tatsache, dass eigentlich auch dieser Tage eine Waffenruhe vereinbart ist, die nicht eingehalten wird, und zwar von beiden Seiten nicht.
0: Ja, die Waffenruhe, die seit Anfang April gilt, wird von beiden Seiten immer wieder gebrochen. Erst gestern haben wir über Angriffe der USA in der Straße von Hormuz berichtet. Ist es realistisch, dass der Iran unter diesen Umständen einem Abkommen überhaupt zustimmt?
3: Ja, Teheran hat gute Gründe, diesen Krieg zu beenden. Und nein, dieses Regime wird bestimmt nichts unterzeichnen, was nach Verlieren oder Kapitulieren aussieht. Gesichtswahrung ist sowohl für Washington als auch für Teheran eine große Sache und das macht alles freilich noch viel schwieriger.
0: Teheran bremst die Erwartungen aber auch immer wieder und sagt über das wichtige Thema, das Atomprogramm, darüber werde noch gar nicht gesprochen. Wie ist das zu erklären?
3: Es geht jetzt erst einmal um einen Rahmen für Verhandlungen. Teheran will seine Joker, dazu gehört das Atomprogramm und seit Kriegsausbruch auch die Meerenge, die

0: Straße von Hormuz nicht einfach aus der Hand geben. Und das eigene Raketenprogramm will es nicht einmal diskutieren. Der Iran fordert Sanktionserleichterungen vor allem aus den USA und er will Garantien dafür, dass er nicht mehr von Israel und von den USA angegriffen wird. Das Atomprogramm stand immer zur Diskussion. Ich denke, daran hat sich nichts geändert. Die Frage, die sich aufdrängt, lautet allerdings, wie kann ein Abkommen aussehen? Wie kann es sich von dem unterscheiden, das unter Obama 2015 in Wien abgeschlossen wurde? Das hat ja Donald Trump einseitig im Jahr 2018 in seiner ersten Amtszeit aufgekündigt. Und das ist die Grundlage für den Zustand, in dem wir heute sind.
1: Kommen wir von den Verhandlungen noch zur Lage im Iran. Die Waffenruhe ist ja brüchig, Sie haben es angesprochen. Wie ist es derzeit im Iran zu leben? Wie geht es den Menschen?
0: Sie leben mit ständiger Unsicherheit und mit enormer Inflation. Grundnahrungsmittel sind für Mittelschichtsfamilien nicht mehr erschwinglich. Mehr als 10 Millionen Menschen hungern. Jeden Tag werden es mehr. Sehr viele rutschen in die Armut durch die Auswirkungen des Kriegs und durch die Internetblockade, die ja immer noch andauert. Nur manche können sich VPN leisten. Und auch damit ist man nicht verlässlich online. Sehr viele Arbeitsplätze hängen, wie auch bei uns, am Internet. Und so verlieren immer mehr Menschen ihre Arbeit und damit ihre Existenzgrundlage. Und die Repressionen sind stärker als vor Kriegsausbruch. Täglich werden Menschen exekutiert, oft in Schnellverfahren. Die Angehörigen erfahren erst Tage später davon. Auch das dient der Abschreckung. Die Botschaft lautet, wer protestieren geht, wer gegen uns aufbegehrt, der muss mit der eisernen Faust rechnen.
1: Hat diese Lage im Iran auch das Potenzial, dass wieder Proteste aufflammen? Bringt das die Führung im Iran in einer Weise unter Druck oder ist das naiv zu glauben?
0: Einerseits bringt die äußerst schwierige wirtschaftliche Lage des Regimes sehr wohl unter Druck. Wir haben zuletzt Ende vergangenen Jahres und Anfang dieses Jahres gesehen, dass die Menschen auf die Straßen gehen wegen der Ökonomie. Und es brodelt natürlich weiterhin. Die Unzufriedenheit ist enorm groß und die Ablehnung des Regimes ebenso. Gleichzeitig ist den Menschen im Iran klar, was die Konsequenzen ihres Aufbegehrens sein können. Man muss mitunter mit dem Leben bezahlen oder ganze Familien müssen mit dem Leben bezahlen. Zusätzlich gibt es in Zeiten wie diesen Feinde von außen und die Antikriegshaltung, die weit verbreitet ist, und die Pro-Regime-Haltung, die weniger verbreitet ist, aber vorhanden, die vermischen sich leicht. Man spricht von Rallying Around the Flag, ein internationales Phänomen, das gibt es auch im Iran, ein Zusammenrücken bei Bedrohung von außen.
1: Berichtet Ihnen unsere Korrespondentin für den Iran, Rosa Leyen. Danke für das Gespräch.
0: Sehr gern.
1: Und während die Signale in den Verhandlungen zwischen den USA und dem Iran zumindest auch positiv sind, eskaliert in Nahost der Krieg zwischen Israel und der Hisbollah im Libanon weiter, besonders im Süden des Landes. Dort sind derzeit auch rund 170 Soldaten des österreichischen Bundesheeres stationiert, im Rahmen der UNO-Friedensmission UNIFIL. Der Einsatz gilt als einer der gefährlichsten weltweit. Den Kommandanten des österreichischen Kontingents im Hauptquartier der UNIFIL hat Paul Huemer erreicht.
2: Ruhig wird es nur selten im Camp Nakura, dem UNIFIL-Hauptquartier im Südlibanon, erzählt Major Markus Wappel.
3: Wir sind täglich konfrontiert mit Drohnenüberflügen, mit Hubschrauberüberflügen, mit Jetüberflügen. Wir nehmen es wahr in der Nacht, wir hören die Explosionen, die sich nördlich von uns abspielen, wir hören Einschläge, somit geht das meiste zwar drüber, aber nichtsdestotrotz sind wir mittendrinnen.
2: Mittendrinnen im Kriegsgebiet zwischen Israel und der Hisbollah. Ein direkter Besuch ist derzeit nicht möglich. Das Gebiet wurde von der israelischen Armee zur militärischen Sperrzone erklärt.
3: Also die Gegend selbst ist verlassen. Es gibt noch einzelne Regionen, die besetzt sind. Jedoch ist der Süden des Libanon, südlich des Litani-Flusses, beinahe menschenleer.
2: Der Einsatz im Libanon ist neben Bosnien und dem Kosovo eine der letzten großen UNO-Missionen mit österreichischer Beteiligung. Eingesetzt mit dem Auftrag, den Waffenstillstand zu wahren und dabei zu helfen, Operationen bewaffneter Milizen zu verhindern. Beides ist misslungen. Gerade jetzt sei die Mission aber wichtig, sagt der Kommandant des österreichischen UNIFIL-Kontingents Markus Wappel. Die Menschen, die weiter im Süden ausharren, bräuchten ihre Unterstützung.
3: Im Zuge von Sozialprojekten, von Lieferung von Medikamenten, von Bekleidung, von Ausrüstungsgegenständen, Bereitstellung von Matratzen und Dingen des täglichen Lebens, die derzeit eben nicht bereitgestellt werden können, beziehungsweise nicht zum Erhalten sind in der Gegend, da ganz ab.
2: Die Mission gilt als einer der gefährlichsten UNO-Einsätze weltweit. 6 Blauhelme wurden getötet, allein dieses Jahr, durch Explosionen, Straßenbomben oder Beschuss in der Nähe von UN-Konvois. Österreichs-Soldaten sind aber alle wohlauf.
3: Also wir sind hier in Nakura sicher, das möchte ich betonen. Uns geht es gut, wir haben alles, was wir für den täglichen Betrieb brauchen. Wir sind gut versorgt und wir können unserem Auftrag nachkommen.
2: Mit Ende des Jahres läuft das Mandat aus. Die Mission soll derzeit nicht verlängert werden. Für Major Markus Wappel und einen Teil seiner Soldaten geht es bereits in 2 Wochen Richtung Heimat.
3: Also ich kann für uns alle sprechen, dass wir uns natürlich freuen auf zu Hause, weil die Zeit eine fordernde war.
2: Wie es ohne der UN-Friedensmission für den Libanon weitergehen wird, kann er nicht sagen. Von Frieden ist man jedenfalls weiter entfernt denn je.
1: Um viel Geld geht es heute in Brüssel für Ungarns Premierminister Peter Madia. Erstmals führt er als amtierender Regierungschef die lange erwarteten Gespräche mit EU-Kommissionspräsidentin Ursula von der Leyen, um die eingefrorenen mehreren Milliarden Euro der EU für Ungarn loszueisen. Wegen der Politik seines Vorgängers Viktor Orban werden diese Milliarden nach wie vor zurückgehalten. In Brüssel bin ich dazu jetzt mit unserem Korrespondenten Johannes Perterer verbunden. Guten Tag.
4: Guten Tag.
1: Ja, Madia ist, das kann man so sagen, sehr zuversichtlich und selbstbewusst in die EU-Hauptstadt gefahren. Wie will er denn dafür sorgen, dass das Geld freigegeben wird?
4: Er will mit seiner Zweidrittelmehrheit zu Hause im ungarischen Parlament die von der EU verlangten Reformen im Eiltempo durchbringen. Insgesamt geht es um rund 17 Milliarden Euro an EU-Geld, das unter Viktor Orban von der EU-Kommission eingefroren wurde, etwa wegen mangelnder Korruptionsbekämpfung, intransparenter Vergabe öffentlicher Aufträge und fehlender Unabhängigkeit der Justiz in Ungarn. Madias Problem ist nun aber vor allem, dass die Zeit drängt, denn bei rund 10 dieser 17 Milliarden gibt es aufgrund von EU-Regeln mit Ende August eine harte Deadline. Zumindest nach aktuellem Stand ist diese Deadline hart. Bis dahin muss Ungarn eine Reihe von Reformen in den genannten Bereichen umgesetzt haben. Wenn es das nicht tut, geht das Geld nach aktuellem Stand verloren. Und da ist nun eben die Frage, ob das zeitlich überhaupt möglich ist. Gesetze müssen, wie wir wissen, schließlich geschrieben, begutachtet und verabschiedet werden. Und das braucht Zeit. Und die große Frage ist, wie sehr ist die EU-Kommission gewillt, Regeln zu biegen, ein Auge zuzudrücken, um Madia entgegenzukommen, vor allem, wenn sich einige der Reformen bis Ende August möglicherweise nicht mehr ausgehen.
1: Das könnte knapp werden. Und was zeichnet sich heute in Brüssel dazu ab? Was ist der aktuelle Stand der Verhandlungen?
4: Nun, um 13 Uhr treffen sich jetzt EU-Kommissionspräsidentin Ursula von der Leyen und Peter Madia hier im Hauptgebäude der Kommission, dem Berlement. Danach wollen sie vor die Medien treten. Wie der Stand der Verhandlungen aktuell ist, das wissen nur sehr wenige Menschen, sowohl im Team von Ursula von der Leyen als auch von Peter Madia, die ja schon im Vorfeld verhandelt haben. Es dringt kaum was nach außen, aber wie ich höre, könnte das alles nicht ganz so einfach sein, wie Peter Madia das im Wahlkampf sehr energisch versprochen hat. Dafür gibt es auch Indizien, denn ein inoffizielles Briefing der Kommission für uns Journalistinnen und Journalisten für 10 Uhr Vormittag wurde auf unbestimmte Zeit verschoben. Diese Briefings werden normal gemacht, um Journalisten vorab, so gut es geht, über die Ergebnisse von Verhandlungen zu unterrichten. Damit, wenn dann die Pressekonferenz stattfindet, die Journalisten das meiste schon wissen, dass dieses Briefing verschoben wurde, zeigt meiner Einschätzung nach, dass die Kommission doch etwas vorsichtiger, etwas zurückhaltender ist, obwohl von der Leyen gegenüber Madia ja schon mehrmals großes Wohlwollen und Kulanz signalisiert hat.
1: Die Kommission also doch etwas zurückhaltend. Warum ist das so? Man hatte ja den Eindruck, die Erleichterung über die Ablöse Orbans durch Madia, die war sehr groß, fast überschwänglich. Warum agiert Brüssel jetzt doch, sagen wir, vorsichtig?
4: Das hat mit dem Beispiel Polen zu tun. Da gab es nämlich eine ähnliche Ausgangslage wie in Ungarn. Donald Tusk hat im Dezember 2023 dort die Rechtspopulisten an der Macht abgelöst und wurde Ministerpräsident. Auch damals hatte die EU-Kommission Milliarden an EU-Geldern eingefroren, etwa wegen mangelnder Unabhängigkeit der Justiz. Die Kommission hat dann innerhalb von weniger als 3 Monaten Gelder freigegeben, weil Donald Tusk der Kommission die nötigen Reformen versprochen hat. Diese Reformen sind aber zum Teil bis heute nicht umgesetzt, unter anderem, weil sie vom rechtskonservativen polnischen Präsidenten blockiert wurden. Aber für die Kommission ist das zum warnenden Beispiel geworden dafür, dass man Gelder in so einem Fall nur auf Basis von Versprechen nicht so schnell freigeben sollte. Daher wird meiner Einschätzung nach diesmal vom Peter Madia mehr verlangt werden als nur mündliche Versprechen, sondern zumindest einiges an sachlicher Vorarbeit beim Ausarbeiten der nötigen Reformen, damit die Gelder freigegeben werden können.
1: Und Sie werden uns heute weiterhin über die Verhandlungen auf dem Laufenden halten. Danke, Johannes Perterer in Brüssel.
4: Sehr gerne. Schöne Grüße nach Wien.
1: Und wir kommen nach Österreich, wo die Bundesregierung eine Reform des Pickerls plant. Genauer gesagt, eine Reform der § 57a Überprüfung für Kraftfahrzeuge. Die Prüfintervalle sollen länger werden und die bisherige Toleranzfrist von 4 Monaten nach Auslaufen des Pickerls fällt weg. Bis Ende der Woche ist der entsprechende Gesetzesvorschlag in Begutachtung. Während etwa die Wirtschaftskammer die Reform grundsätzlich lobt, haben Autofahrerclubs wie der ÖAMTC und die Innung der Fahrzeugtechniker Bedenken und Verbesserungsvorschläge. Peter Daser berichtet.
5: Bisher ist ein Pickerl bei neuen Fahrzeugen nach 3 Jahren fällig, dann nach 2 und dann jedes Jahr. Künftig erstmals nach 4 Jahren, dann alle 2 Jahre. Erst bei älteren Fahrzeugen ab 10 Jahren soll wieder jährlich kontrolliert werden. Und das soll nicht nur für neue Fahrzeuge gelten, sondern für alle. Daher müssten schon vorhandene Pickerl künftig getauscht werden, erklärt Bernhard Wiesinger vom ÖAMTC. Zwar ohne Prüfung, aber mit neuem Ablaufdatum auf der Plakette, was rund 2 Millionen Fahrzeuge betreffen werde.
6: Das heißt, dass sich praktisch alle auch ein neues Pickerl holen müssen, das jetzt um ein Jahr länger gültig ist. Das wird zu einem heftigen Aufwand führen bei den Prüfstellen, aber auch natürlich bei den Fahrzeughaltern, weil es zumindest am Anfang, da rechnen wir damit, zu Wartezeiten kommen wird.
5: Besser sei laut ÖAMTC eine Umstellung auf ein digitales Pickerl, wie bei der Autobahnvignette, ganz ohne Aufkleber, sondern mit einer Kontrolle über die Nummerntafel. Dafür ist auch Roman Keglowitz-Ackerer von der Bundesinnung Fahrzeugtechnik und er hält das künftig erste Prüfintervall nach 4 Jahren für zu lang. Dann nämlich sei die Garantie neuer Autos meist schon abgelaufen.
7: Bei vielen Herstellern ist es so, dass nach 3 Jahren die Garantie abläuft oder nach 2 Jahren schon und dann ist man außerhalb der Garantie und man kann dann zum Beispiel gerade abgasrelevante Regeleinheiten einfach nicht auf der Garantie tauschen, sondern müsste dann auch der Kunde bezahlen.
5: Auch der ÖAMTC hält die künftigen Intervalle für teilweise zu lang, und zwar für alpine Regionen, wo es wegen der strengeren Winter besonders oft Rostschäden an Bremsen, Auspuff und Achsen gibt. Bernhard Wiesinger sagt:
6: Das heißt, dass man, wenn man dort zu Hause ist, wahrscheinlich von der neuen Regelung nicht unbedingt einen Vorteil zu erwarten hat, weil wenn solche Schäden, und das sind hauptsächlich Korrosionsschäden, später entdeckt werden, sind die Reparaturkosten teilweise umso höher. Daher würde es aus unserer Sicht Sinn machen, noch einmal darüber nachzudenken, ob die letzten 2 Jahre, 8 auf 10 Jahre wirklich Sinn machen oder ob man nicht dort schon wiederum auf den Einjahresrhythmus zurückkehrt.
5: Und noch eine Neuerung ist geplant. Bisher konnte man ein Pickerl bis zu 4 Monate nach Ablauf nachholen. Das fällt künftig weg. Dafür kann man das Pickerl dann schon bis zu 4 Monate vorher absolvieren. Bernhard Wiesinger fordert hier eine Aufklärungskampagne des Verkehrsministeriums.
6: Es kann nicht sein, dass dann einzelne Fahrzeughalter gestraft werden, weil sie schlicht und einfach das noch nicht gehört haben, dass sie jetzt nicht mehr in einem ersten, zweiten Überziehungsmonat noch legal mit dem Fahrzeug unterwegs sind, weil das werden sie in Zukunft nicht mehr sein.
5: Die Begutachtungsfrist für die Änderungen endet diese Woche. In Kraft treten sollen sie laut Regierung spätestens im kommenden Jänner.
1: Die Frage einer möglichen Verlängerung der Spritpreisbremse sorgt in der Koalition für Gesprächsstoff. Seit 11 Uhr verhandeln dazu Regierungsvertreter. Die Zeit drängt, denn in 2 Tagen läuft die aktuelle Regelung aus. Zuletzt sind die Preise damit noch um 4,5 Cent pro Liter gesenkt worden. Umstritten ist vor allem, ob die Beschränkung der Gewinnmargen fortgesetzt werden soll, berichtet Julian Paschinger.
8: Nach starken Preisanstiegen an den Zapfsäulen infolge des Iran-Kriegs ist seit April eine Spritpreisbremse in Kraft. Anfangs wurden die Preise für Benzin und Diesel dadurch um 10 Cent gesenkt. Im Mai wurde der Eingriff nach zähem Ringen in der Koalition schrittweise reduziert. Aktuell sind es noch 4,5 Cent. Nun wird für den Juni neu verhandelt und wieder gibt es keine rasche Einigung. Die Spritpreisbremse besteht aus 2 Teilen. Die Senkung der Mineralölsteuer hat zuletzt 2 Cent betragen, finanziert durch Mehreinnahmen bei der Mehrwertsteuer. Eine Verlängerung dieses Teils gilt als wahrscheinlich. Die Senkung könnte im Juni aber erneut niedriger ausfallen, heißt es aus Verhandlerkreisen. Der 2. Teil der Spritpreisbremse ist die viel diskutierte Beschränkung der Gewinnmargen von Mineralölkonzernen. Sie hat zuletzt 2,5 Cent betragen. Die SPÖ ist für eine Verlängerung, die ÖVP zumindest skeptisch. Wirtschaftsminister Wolfgang Hartmannsdorfer sagt gestern zur Frage, ob die Spritpreisbremse fortgesetzt werden soll:
9: Wir haben einen ganz klaren Fahrplan in der Koalition auch vereinbart, dass jetzt im Mai die Margenbegrenzung schrittweise reduziert wurde, aber dass der Staat kein Krisengewinner sein darf. Es kann nicht sein, dass aufgrund der erhöhten Rohölpreise der Staat profitiert durch höhere Steuereinnahmen. Und deswegen erwarte ich mir, dass im Juni so wie vereinbart die Übereinnahmen des Staates, die er mit den Steuern gemacht hat, auch den Bürgerinnen und Bürgern zurückgegeben werden.
8: Die Neos lehnen eine Verlängerung der Margenbegrenzung klar ab. Sie würde vor allem kleineren Tankstellenbetreibern Probleme bereiten. Diese sind zwar von der Margenbegrenzung selbst eigentlich ausgenommen, laut Bundeswettbewerbsbehörde zuletzt aber trotzdem unter Druck geraten, weil sie ihre Preise dennoch senken mussten, um konkurrenzfähig zu sein. Die Preise an den Zapfsäulen lagen zuletzt im Schnitt bei 1,80 Euro für einen Liter Super und 1,90 Euro für einen Liter Diesel. Das ist zwar deutlich mehr als vor der Iran-Krise, Ende März waren die Preise aber schon deutlich über 2 Euro geklettert.
1: Nächstes Thema, die Gesundheitsreform. Da hat der Tiroler Landeshauptmann diese Woche vorgeschlagen, man solle doch Spitäler und den niedergelassenen Bereich gemeinsam planen und finanzieren. Das aber nicht bundesweit, sondern jeweils in den Bundesländern. Einen gemeinsamen Plan von Bund, Ländern und Kassen gibt es bisher aber nicht. Dieser soll im Rahmen der Reformpartnerschaft gefunden werden. Jedenfalls die Eckpunkte bis zum Sommer. Kann daraus etwas werden? Katja Arthofer hat nachgefragt beim Austrian Health Forum, das zurzeit in Schladming mit zahlreichen Politikerinnen und Experten aus dem Gesundheitsbereich stattfindet.
10: Keine Bundesländergrenzen mehr, sondern Gesundheitsregionen oder überhaupt alles zentral oder ganz anders Länderfonds, wie sie der Tiroler Landeshauptmann diese Woche vorgeschlagen hat. Ideen für die Gesundheitsreform gibt es sehr viele, oft auch einander diametral widersprechende. Der steirische Gesundheitslandesrat Karl-Heinz Kornhäusl von der ÖVP will jedenfalls rasch Lösungen.
11: Faktum ist, und das erwarten sich alle zu Recht, dass wir jetzt ins Tun kommen. Es liegen viele Vorschläge am Tisch, es ist jeder es wert, dass man intensiv darüber diskutiert. Und ich kann auch dem Vorschlag von Landeshauptmann Mattle prinzipiell etwas abgewinnen.
10: Nämlich, dass Ordinationen und Spitäler nicht mehr getrennt, sondern künftig gemeinsam geplant und aus einem Fonds finanziert werden. Aber in jedem Bundesland für sich.
11: Wir machen das in der Steiermark seit kurzer Zeit, auch aus der Not heraus, weil wir ganze Bezirke hatten, die in einzelnen Fächern ohne Versorgung dagestanden sind und wir jetzt kassenärztliche Leistungen in unseren Spitälern anbieten.
10: Kärntens Landesrätin Beate Brettner, SPÖ, übt massive Kritik an der ÖGK.
12: Wir haben ein BVE ausgeschrieben im Jahr 2024. Ein Träger hat den Zuschlag bekommen, aber der Vertrag von der Sozialversicherung mit dem Träger hat 15 Monate gebraucht, bis er unterschrieben wird. Und sowas geht nicht.
10: Und deshalb
12: bin ich, also das kann ich einmal ausschließen, gegen Zentralisierungen, weil dann wären Bundesländer, die weit weg sind vom Zentrum, benachteiligt. Wir sehen das bei der österreichischen Gesundheitskasse, die ja jetzt zentral in Wien gesteuert wird, dass wir hier Nachteile haben.
10: Und an Gesundheitsregionen statt Bundeslandgrenzen glauben die rote Kärntnerin und der schwarze Steirer nicht. Dazu sagt Gesundheitsstaatssekretärin Ulrike Königsberger Ludwig, SPÖ.
13: Ob es Gesundheitsregionen geben wird, das kann ich heute noch nicht beantworten. Aber ich bin schon überzeugt davon, dass es sehr wichtig sein wird, dass die Bundesländergrenzen überwunden werden.
10: Aber wie weit das gehen wird und ob man die so lang geforderte gemeinsame Finanzierung und Planung im Gesundheitsbereich diesmal wirklich schafft, dazu sagt die Staatssekretärin.
13: Das wird aus meiner Sicht zum heutigen Zeitpunkt, wo wir eben diese vielen unterschiedlichen Konzepte auch auf dem Tisch haben, noch zu diskutieren sein.
10: Wie weit man noch voneinander entfernt ist, zeigt sich jedenfalls auf die Frage, wer künftig entscheidet, wo ein Spital steht und wo nicht. Erst die Staatssekretärin, dann ihre Kärntner Parteikollegin.
13: Muss sie tatsächlich auch gemeinsam überlegen, wie man auch bundesländerübergrenzend bei den Spitälern eine gute gemeinsame Steuerung und Planung auf den Weg bringen kann.
12: Ich hoffe, dass wir das regional tun können, weil wir im Bundesland dann selber den Bedarf sicherlich besser abschätzen können, als wir das von einer Zentrale aus steuern könnten.
10: Ein großer Wurf wird das jedenfalls bis zur Jahresmitte wohl eher nicht.
1: Zähflüssiger Verkehr und Staus heute auf dem Brenner am Tag vor der Totalsperre auf der Tiroler Brenner-Autobahn haben sich viele Reisende schon heute auf den Weg gemacht. Weil der Verkehr auf der A13 seit Jahren zunimmt, schlagen die betroffenen Anrainergemeinden Alarm und legen die Autobahn morgen mit einer Demo lahm. Initiator der Blockade ist der Bürgermeister von Gries am Brenner und es folgen ihm mehr oder weniger alle Bürgermeister des Wipptals und zahlreiche Anwohner. Aus Tirol, Christiane Knapp.
14: Die A13 Brenner-Autobahn wird morgen von 11 bis 19 Uhr für Autos und Motorräder komplett gesperrt sein, für Lkw bereits ab 9 Uhr. Auch die Ausweichrouten, das gesamte niederrangige Straßennetz im Wipptal wird für den Durchgangsverkehr gesperrt sein. Ziel- und Quellverkehr sind ausgenommen. Mit einem umfangreichen Verkehrskonzept in Tirol und an den Landesgrenzen zu Deutschland und Italien wollen die Behörden dem befürchteten Verkehrschaos entgegenwirken. Wer durch den Brenner-Korridor fahren will, wird ab dem Zeitpunkt der Sperre auf jeden Fall aufgefordert, umzudrehen. Seit Wochen wird an Urlauber und generell an alle Verkehrsteilnehmer im In- und Ausland appelliert, auf nicht unbedingt notwendige Fahrten zu verzichten oder Tirol morgen großräumig zu umfahren. Enrico Leitgeb ist der Leiter der Landesverkehrsabteilung der Tiroler Polizei.
15: Dazu sind zahlreiche Maßnahmen notwendig. Die Polizei wird diese streng kontrollieren. Zum einen an allen Grenzübergängen zu Tirol. Das heißt, dort werden entsprechende Kontrollstellen eingerichtet, wo Lkw-Verkehr kontrolliert wird und der Pkw-Verkehr informiert wird, dass eben diese Strecke gesperrt ist.
14: Die Blockade ist zwar nicht die erste dieser Art auf der Transitroute durch Tirol, wird aber dennoch als historisch beschrieben. Am Nachmittag werden die Demonstrierenden einen Bereich entlang der leeren Autobahn auf der Höhe Matrei am Brenner für ihren Protest nutzen, um auf die hohe Verkehrsdichte, auf die Staus, auf die Lärm- und Abgasbelastung im Wipptal aufmerksam zu machen. Auch ein sogenanntes Transitpapier mit Forderungen an die Landes- und Bundespolitik und an die Europäische Union soll übergeben werden. Es werde spannend sein zu beobachten, was die Blockade in naher Zukunft bewegen kann, sagt Lisa Lechner. Sie ist im Fachbereich Umweltpolitik an der Universität Innsbruck tätig.
16: Ein erfolgreicher Protest kann bewegen, dass man wirklich den politischen Dialog noch mal öffnet, dass man die auch jetzt im Kontext der Klage von Italien im Warenverkehr, dass tatsächlich diese beiden Dimensionen noch mal genauer angesehen werden. Also aktuell überlagert im europäischen Diskurs definitiv die Warenfreiheit, aber dass einfach die Gegenseite, also die klimapolitischen Ziele, aber auch die Lärmbelastung, Luftbelastung noch mal mehr Gewicht bekommt.
14: Neben Befürwortern der Blockade gibt es auch zahlreiche Kritiker. In Deutschland und Italien wird vor wirtschaftlichen Schäden und vor einem Kollaps des Reiseverkehrs gewarnt. Groß ist der Unmut auch im benachbarten Bundesland Salzburg, wo man massive Zusatzbelastung durch Ausweichverkehr befürchtet.
1: Und wie kommen die Autos morgen nach Süden, wenn der Brenner gesperrt ist? Wohl auf der A10 der Tauernautobahn. Damit rechnet man jedenfalls in Salzburg konkret mit einer massiven Verkehrsüberlastung. Und in Salzburg bin ich dazu jetzt mit meinem Kollegen Christoph Bartosch verbunden. Guten Tag.
17: Hallo.
1: Ja, wie stellt man sich in Salzburg auf die herannahenden Automassen ein?
17: Ja, in Salzburg arbeitet man hier mit Abfahrtssperren und intensiven Vorbereitungen. Das sind die Konzepte, mit denen man hier in Salzburg eben versucht, das morgige Verkehrschaos darauf sich einzustellen. Also Polizei und ASFINAG, die kontrollieren morgen diese Strecke. Schon wie im Sommer gibt es da Abfahrtssperren. Das heißt, Urlauberinnen und Urlauber dürfen die Autobahn in Salzburg nicht verlassen. Ausnahmen gibt es für Fahrt mit einem Ziel in Österreich. Diese Abfahrtskontrollen sollen von ASFINAG und einem privaten Sicherheitsdienst überprüft werden. Die Verantwortlichen in Salzburg Salzburg hoffen, dass sich durch diese Abfahrtssperren die Belastung vor allem für die Gemeindestraßen reduziert werden können. Denn vor allem der Alltagsverkehr in den betroffenen Orten wird am Morgen wohl beeinträchtigt werden. Auch für Einsatzfahrzeuge könnten die verstopften Straßen morgen zum Problem werden.
1: Abfahrtssperren werden das Verkehrsaufkommen insgesamt nicht besänftigen. Vergangenes Jahr hat es ja zu Pfingsten einen Rekordstau in der Länge von 50 Kilometern auf der Tauernautobahn gegeben. Geht man davon aus, dass sich der Stau morgen in Salzburg auch in dieser Größenordnung bewegt?
17: Das weiß man noch nicht. Fest steht, dass seit Wochen auf die Verkehrslage eben aufmerksam gemacht wird. Sowohl die ASFINAG als auch das deutsche Außenministerium haben Reisewarnungen ausgesprochen. Sie gehen von Verzögerungen von mehreren Stunden aus. Aktuelle Verkehrsprognosen der ASFINAG zeigen, dass der morgige Samstag zu den verkehrsstärksten Tagen des Jahres zählen wird. Drei der bevölkerungsreichsten deutschen Bundesländer, Bayern, Baden-Württemberg und Sachsen-Anhalt, die haben morgen oder jetzt schon länger Ferienzeit. Dazu kommen Großveranstaltungen etwa in Innsbruck und der Stadt Salzburg. Die Prognosen sehen also eher schlecht aus. Wie viel es sich dann oder was dann morgen sein wird, das hängt auch davon ab, wie viele Reisende sich dann wirklich an diese Warnungen halten und ihren Urlaub bereits im Vorhinein umgeplant haben.
1: Berichtet Ihnen aus Salzburg Christoph Bartosch. Und die Brennerblockade und vor allem die dahinterliegenden Verkehrsprobleme, um die geht es heute auch in Punkt 1. Wie könnte eine tragfähige Lösung für den Alpentransit aussehen? Darüber diskutiert Xaver Forthuber mit den Verkehrsplanern Stefan Tischler und Hermann Knoflacher. Sie können wie immer mitdiskutieren. Punkt 1 gleich nach dem Mittagsjournal. Und jetzt wechseln wir das Thema. In Österreich wird nach wie vor der Großteil der Energie aus dem Ausland importiert. Laut einer Rechnung der Energieagentur kann sich Österreich nur bis morgen, den 30. März, selbst mit Energie versorgen. Allen voran durch Strom aus Wind, Wasser und Sonnenkraft. Danach sind wir für das restliche Jahr von Öl- und Gasimporten abhängig, berichtet Vanessa Gruber.
18: Fürs Tanken oder Heizen und auch für die Produktion etwa von Stahl oder Papier in den heimischen Industriebetrieben. Dafür wird viel Energie verbraucht, Energie, die Österreich aber nur zum Teil selbst produzieren kann. Das Land könne sich rein rechnerisch nur noch bis morgen selbst versorgen, heißt es von der österreichischen Energieagentur. Denn rund 60% des heimischen Energiebedarfs müssen importiert werden. Öl, Gas und Kohle kommen fast vollständig aus dem Ausland. Die Kosten dafür seien enorm, sagt Christoph Dollner-Gruber von der Energieagentur.
19: Im Durchschnitt der letzten 10 Jahre haben sie jährlich 10 Milliarden Euro betragen, die aus Österreich abgeflossen sind. 2025 sehen wir, ist diese Zahl bei 7,9 Milliarden Euro alle fossilen Energieträger zusammengenommen. Etwas, das 2026 mit sehr hoher Wahrscheinlichkeit wieder steigen wird, nachdem die Preise auch stark gestiegen sind.
18: Das sorge für eine enorme Abhängigkeit, sagt Energieagentur-Geschäftsführer Franz Angerer.
20: Energieimporte machen uns auch abhängig und erpressbar. Das mussten wir 2022 das erste Mal wirklich bitter lernen. Jetzt lernen wir es wieder. Gleichzeitig haben wir aber auch gelernt, dass Erneuerbare massiv an Wertschöpfung im Land generieren können. Und sie sind und können und sie werden ein zentraler Faktor für unsere wirtschaftliche Stabilität sein.
18: Vor allem der Verkehr biete einen großen Hebel. Aktuell werden 85% des Öls im Verkehrssektor verbraucht. Durch eine Umstellung von Diesel und Benzin auf Elektroautos, Busse und Lkw könne auf heimischen Strom gesetzt werden, so Christoph Dollner-Gruber.
19: Elektrifizierung ermöglicht eine selbstkontrolliertere Versorgung, indem wir wechseln auf einen Energieträger, den wir selbst erzeugen können, nämlich Strom.
18: Statt Milliarden für Öl und Gas ins Ausland zu schicken, lohne sich der Ausbau erneuerbarer Energieträger im Land. Potenzial für den Ausbau von Sonnen-, Wind- und Wasserkraft gäbe es jedenfalls, so die Energieagentur, und somit auch das Potenzial, die Energieabhängigkeit Österreichs weiter einzudämmen.
1: 17:55 ist es jetzt. Was erwartet Sie noch in diesem Mittagsjournal? Die Schweiz führt eine Debatte, die uns in Österreich nur allzu bekannt ist, nämlich jene über die Neutralität inmitten einer sich sicherheitspolitisch stark verändernden Welt. In der Schweiz soll darüber mittels Volksabstimmung entschieden werden. Außerdem, wie orientieren sich Brieftauben? Diese Frage beschäftigt die Wissenschaft. Und Verflucht nochmal heißt ein neuer Film, der schon für Kontroversen gesorgt hat, bevor er jetzt in die Kinos kommt. Jetzt aber nach Deutschland. Deutschland, wo der Druck auf Bundeskanzler Friedrich Merz wächst. Nach anhaltenden Debatten um die schwache Wirtschaftslage und internen Streit in der Koalition muss sich der CDU-Regierungschef nun auch gegen heftige Kritik aus den eigenen Reihen wehren. Rücktrittsaufforderungen von der politischen Opposition ist Merz gewöhnt. In deutschen Medien kursieren jetzt aber Berichte, wonach auch innerhalb seiner Partei der CDU hinter den Kulissen über eine vorzeitige Ablöse von Merz nachgedacht werde. Wie tief ist die Krise in Berlin? Darüber spreche ich jetzt mit unserem Korrespondenten Andreas Pfeiffer in Berlin. Guten Tag.
0: Guten Tag aus Berlin.
1: Vorneweg, aus welchem Umfeld kommen denn die Debatten um eine vorzeitige Ablöse von Merz im Kanzleramt? Wer glaubt etwas davon zu haben?
0: Nun, interessant ist, dass die Spekulation über einen Kanzlerwechsel nicht etwa von der Opposition oder von böswilligen Journalisten, sondern tatsächlich von CDU-Kreisen befeuert wird, die von Merz schwer enttäuscht sind. Als Alternativkanzler haben sie Hendrik Wüst, den erfolgreichen Ministerpräsidenten von Nordrhein-Westfalen, ins Gespräch gebracht. Das soll Merz zu einem Tobsuchtsanfall veranlasst haben. Aus dem Kanzleramt ist im Wortlaut durchgesickert, das sei eine wüste Spekulation. Es gebe eine gefährliche Lust an der Zündelei, die der politischen Mitte die Autorität raube. Interessant ist auch, dass dem einsamen Kanzler bislang kein prominenter CDU-Exponent zur Seite springt. Nur Kanzleramtschef Thorsten Frey hat sich gestern in einer Talkshow etwas gequält zu einem Statement durchgerungen.
21: Ich will vor allen Dingen eine solche unfruchtbare Debatte nicht weiter verlängern. Also das bringt uns doch nirgendwo hin. Die Herausforderungen, die wir haben, 7 Jahre kein Wirtschaftswachstum, Unzufriedenheit in der Bevölkerung, daraus resultierend ganz schlechte Umfragewerte für die Regierungsparteien. Und das lösen wir doch nicht dadurch auf, dass wir über Personen quatschen. Und wir müssen erklären, was wir heute tun müssen, damit wir auch in Zukunft in Freiheit leben können, in Frieden leben können, in Wohlstand leben können.
0: Die Nerven liegen also ziemlich blank, obwohl Hendrik Wüst schweigt, ob schon es für einen Wechsel ein konstruktives Misstrauensvotum im Bundestag und dann eine Zweidrittelmehrheit bräuchte. Das ist in dieser Lage illusorisch. Mit anderen Worten, ein Kanzlertausch findet in absehbarer Zeit einfach nicht statt.
1: Aber die Situation zeigt schon, wie schlecht der Kanzler derzeit dasteht, sagt auch einiges aus über die Autorität von Friedrich Merz.
0: Ja, sie ist beschädigt. 71% der Deutschen bescheinigen dem Kanzler schlechtes Regieren. Das ist ein Tiefpunkt in der Geschichte der Bundesrepublik. Diese große Unzufriedenheit, die Wahrnehmung, dass die schwarz-rote Koalition nach einem Jahr im Amt nur Streit statt Reformen zustande bringt, das ist der eigentliche Hintergrund dieser Debatte. Und so sieht das auch der Politologe Wolfgang Schröder.
22: Der Nährboden ist in der großen Frustration über die Regierungspolitik zu sehen, insbesondere über einen der unbegabtesten strategischen Akteure, die wir je an der Spitze dieses Staates gesehen haben, also mit Herrn Merz. Aber gerade unter diesen Bedingungen muss die Partei ja alles daran setzen, dass es mit Merz zu einem guten Ausgang kommt.
0: Ja, müsste sie, und stattdessen sägt die CDU inmitten dieser Krisenzeit am Sessel des eigenen Kanzlers.
1: Jetzt bräuchte die Regierung in Berlin etwas, das sie vorweisen kann, um das Vertrauen der Bevölkerung wieder zu erlangen. Sie haben die schlechten Umfragewerte angesprochen. Was sind denn die Themen, bei denen die Regierung dringend liefern müsste?
0: Ja, die Regierung hat versprochen, bis zur Sommerpause eine Gesundheits-, eine Pensionsreform, eine Steuerreform zu verabschieden. Das sind riesige Brocken, die schon seit den Zeiten von Angela Merkel immer wieder vor sich hergeschoben wurden. Schwer vorstellbar also, dass das jetzt in Windeseile zu schaffen wäre. Und bezeichnend, dass sich nun selbst die Opposition Sorgen um den Kanzler macht, hören wir dazu die grüne Abgeordnete Ricarda Lang.
23: Normalerweise als Opposition in normalen Zeiten könnte man daneben stehen und sagen, ja super, wir können die Hände in den Schoß legen, weil die Regierung macht ja die Oppositionsarbeit eigentlich schon selbst. Also man könnte sich fast darüber freuen, aber ich kann mich da gerade null drüber freuen. Denn es ist ja nicht nur so, dass das Vertrauen in diese Regierung verloren geht, sondern es geht das Vertrauen in die Handlungsfähigkeit von Politik als Ganzes verloren. Aber ich kann gerade wirklich nur sagen, reißt euch endlich zusammen.
0: Soweit Ricarda Lang und so viel zu einem Kanzler, der außenpolitisch einiges Gewicht hat, innenpolitisch aber bedenklich wackelt. Nutznießer ist die AfD, laut Umfragen mittlerweile die stärkste Partei Deutschlands. Sie freut sich auf die ostdeutschen Landtagswahlen im Herbst mit der ziemlich realistischen Aussicht, erstmals auch die Brandmauer zu überwinden und möglicherweise in Sachsen-Anhalt eine Landesregierung zu führen. Friedrich Merz hat also einigen Grund, seine Koalition und sich selbst aus der frühsommerlichen Schockstarre zu lösen.
1: Berichtet Ihnen Andreas Pfeiffer. Von Deutschland nach Kolumbien jetzt, wo am Sonntag bei der Wahl ein Thema eine entscheidende Rolle spielen wird. Die grassierende Gewalt im Land. Guerillagruppen und Drogenbanden terrorisieren ganze Regionen. Die Sicherheitslage ist prekär wie seit Jahren nicht mehr. Und im Wahlkampf versprechen die rechten Kandidaten und Kandidatinnen, mit eiserner Faust zu regieren. Sie geben dem noch amtierenden linken Präsidenten Gustavo Petro die Schuld an der Misere, weil der gegen die bewaffneten Gruppen im Land zu lasch vorgegangen sei. Aus Kolumbien, Ernst Kernmeier.
2: Don Gustavo schiebt einen kleinen Eiswagen durch das Zentrum von Bogotá. Er hat genug für heute. Die Fahrt nach Hause in den armen Süden der Hauptstadt wird noch lange genug dauern. Was er sich von der Präsidentenwahl am Sonntag erwartet?
3: Die Rechten sollen gewinnen. Die Linken haben uns lang genug gequält.
2: Gustavo hat nicht immer in einem armen Viertel gelebt. Eine kleine Finca mit Vieh hatte er früher.
3: Die Guerilla hat mich vertrieben und jetzt bin ich hier.
2: Ein Schicksal, das Gustavo mit Millionen anderen teilt. Vor allem Bauern und die arme Landbevölkerung füllen die armen Viertel der Städte. Allein im letzten Jahr wurden mehrere hunderttausend vertrieben. Im Wahlkampf versuchen das vor allem die rechten Kandidaten und Kandidatinnen zu nutzen. Zum Beispiel Paloma Valencia von der traditionellen Rechtspartei Centro Democratico.
4: Ich werde die Verbrecher jagen wie Ratten. Sie werden die eiserne Faust einer kolumbianischen Frau zu spüren bekommen.
2: Valencia kämpft mit dem ultrarechten Outsider Abelardo de la Espreya um den Einzug in eine wahrscheinliche Stichwahl. Auch er verspricht freie Hand für das Militär und die Härte des Gesetzes. Der Boden ist bereitet. Der linke Präsident Gustavo Petro, der nicht mehr antreten darf, hat vor 4 Jahren auf Verhandlungen mit allen bewaffneten Gruppen gesetzt. Egal ob Guerilla oder Privatarmeen der Drogenmafia. Doch das ist gescheitert. Die Guerilla-Gruppen werden immer stärker. Vor den Wahlen greifen sie Polizei- und Armeeposten an. Ende April sind bei einem Bombenanschlag auf einen Autobus mehr als 20 Zivilisten getötet worden. Dabei sind die kolumbianischen Guerilla-Gruppen heute weit entfernt von politischen Aufständischen. Sie sind vor allem im Drogenhandel engagiert und bekriegen jeden, der ihr Geschäft gefährdet. Und trotzdem seien Verhandlungen mit ihnen zumindest in den Konfliktregionen sogar populär, sagt Sergio Guzmán von der Consultingfirma Columbia Risk Analysis in Bogotá. Damit sei die Gewalt über die Jahre eigentlich eingedämmt worden. Doch mit der Eskalation vor der Wahl ändere sich das.
3: Die Forderung nach einer harten Antwort wird lauter. Wir haben schon Regierungen gehabt, die das gemacht haben. Und das kommt in Kolumbien gut an.
2: Der frühere Bauer Don Gustavo weiß, dass das für ihn nichts mehr ändern wird. Er wird weiter im Zentrum von Bogotá Eis verkaufen. Und am Abend zurück ins Armenviertel fahren.
1: Und wir bleiben im Ausland, kommen aber wieder zurück in die Nachbarschaft. Wie streng neutral soll die Schweiz in Zukunft sein? Darüber entscheiden im Herbst die Wähler in einer Volksabstimmung. Das rechtskonservative Lager will, dass die immerwährende bewaffnete Neutralität in der Bundesverfassung festgeschrieben wird. Bettina Prendergast.
7: Die Schweiz ist mit ihrer Neutralität bisher gut gefahren. Der letzte Konflikt war der Bürgerkrieg 1847. Warum sollten also die Eidgenossen ihre Neutralität jetzt strenger auslegen? Der rechtskonservativen Schweizerischen Volkspartei passt es nicht, dass die Bundesregierung entscheiden kann, wie man im Konfliktfall handelt. Die Schweiz trägt zum Beispiel die EU-Sanktionen gegen Russland mit. Franz Grüter sitzt für die SVP im Nationalrat. Er sagt, das wäre in Zukunft nicht mehr möglich. Man würde sich nur noch an UNO-Sanktionen beteiligen.
24: Die Idee
5: neutral zu sein, ist, dass man nicht plötzlich selber sich an eine Kriegspartei anschließt. Und damit ist es eigentlich auch ein wichtiges Friedensprojekt.
7: Die SVP steht mit diesen Argumenten hier im Bundeshaus in Bern allein da.
6: Die Neutralitätsinitiative ist innenpolitisch, außenpolitisch und sicherheitspolitisch brandgefährlich. Und die Schweiz macht unter dem Deckmantel Neutralität quasi so eine Pontius-Pilatus-Haltung.
7: Franziska Roth repräsentiert den Kanton Solothurn für die Sozialdemokraten im Ständerat.
6: Sie stützt den Aggressor und sie schwächt das Opfer noch einmal nachhaltig.
7: Nationalrat Gerhard Pfister von der Mittepartei befürchtet auch, dass die Schweiz zu einer unzuverlässigen Partnerin in Europa werden könnte und sich isolieren würde.
8: Das Schöne an der direkten Demokratie ist, dass wenn Volksinitiativen lanciert werden, dass man im Dialog mit der Bevölkerung gewisse Dinge klären kann. Und wir werden diese Frage klären müssen. Persönlich bin ich klar der Meinung, dieses absolute Verständnis dieser Initiative, das ist viel zu eng und schadet eigentlich der Schweiz.
7: Warum gibt es keinen Gegenvorschlag des Nationalrates?
8: Wenn man die Schweizerinnen und Schweizer fragt, soll die Schweiz weiterhin neutral bleiben, dann ist der Fall klar. Die Neutralität ist eine wichtige Sache. Wenn man sie aber auch fragt, heißt Neutralität, die gleiche Distanz zwischen einem Angreifer und einem angegriffenen Land zu wahren, dann sind die Leute ebenfalls dezidiert gegen diese Auffassung. Und insofern bin ich überzeugt, wird die Initiative deshalb auch abgelehnt werden.
7: Dazu kommt, dass die Schweiz im Herbst auch darüber abstimmt, ob das Kriegsmaterialgesetz gelockert wird. Die Bundesregierung schlägt das vor. Es gibt also gleich zwei wegweisende Entscheidungen, wie die Schweiz in Zukunft ihre Sicherheits- und Außenpolitik definiert.
1: Am Freitag in zwei Wochen beginnt die Fußball-WM in den USA, Kanada und Mexiko. Sie bricht alle Rekorde mit 48 Teams, extremen Reisedistanzen und gigantischen kommerziellen Interessen. Letztere waren auch der Grund, warum die WM mit den USA in einem Land ausgetragen wird, in dem Fußball keine große Bedeutung hat. Unter anderem darum geht es im aktuellen Podcast der Ö1-Journale Gehört vertieft. Paul Schiefer berichtet.
9: Erstmals in der Geschichte der WM teilen sich drei Nationen die Gastgeberrolle, die USA, Kanada und Mexiko. Die allermeisten Spiele werden in den USA ausgetragen, obwohl Fußball unamerikanisch ist, sagt Fabian Beer vom Fußballfachmagazin Ballesterer.
24: Donald Trump gibt sehr weniger Fußball. Also das hat auch in der Vergangenheit ist das klar geworden. Fußball ist ein unamerikanischer Sport oder Soccer jetzt in diesem Fall. Da gibt es andere Sportarten, die sind wichtiger und die sind auch Donald Trump wichtiger. Donald Trump sieht halt das große Geld und gewissermaßen auch ein bisschen Prestige, dass diese WM jetzt mit sich bringt. Und die FIFA wiederum, die sieht halt eben diesen großen Markt, den es da zu bespielen gibt und aus dem man sehr viel Geld rausholen kann, weil man sich da einfach auch von den Nationalverbänden die größten Einnahmen erhofft.
9: Donald Trump und der Weltfußballverband FIFA erwarten ein Riesengeschäft in Märkten, die noch hohe Gewinne versprechen. Erstmals treten 48 Teams an, 32 Mannschaften waren es bei der vergangenen WM 2022 in Katar. Die FIFA begründet diese Aufstockung offiziell mit mehr Inklusivität und besseren Chancen für kleinere Fußballnationen.
24: Das wäre ja grundsätzlich schön, wenn es so wäre. Im Grunde ist es natürlich so, dass umso mehr Länder teilnehmen, umso mehr Spiele werden gespielt und umso mehr Spiele gespielt werden, umso mehr Werbung kann ich verkaufen, umso mehr Tickets kann ich verkaufen, umso mehr kann ich verlangen für die Übertragungsrechte. Also im Endeffekt geht es da wie bei vielen im Weltfußball und an der FIFA eben um das Geld.
9: Die Initiative Fair Play für Vielfalt, Antidiskriminierung und Menschenrechte im Sport kritisiert im Umfeld der WM Menschenrechtsverletzungen. Nicola Staritz von Fair Play sagt:
25: Wir wollten eigentlich vor allem das Thema Nachhaltigkeit, ökologische Nachhaltigkeit aufmachen, weil das natürlich mit diesen drei also weit auseinanderliegenden Ländern ein Riesenthema ist, mit Flugzeiten und so weiter. Und leider, je näher die WM gerückt ist, desto mehr war klar, es gibt hier wahnsinnig viele menschenrechtliche Themen, wo sie spießt. Pressefreiheit, Indigenenrechte, ICE, Einwanderungsbehörden, Übergriffe, Polizeigewalt, Rechte von Transpersonen, also wirklich wahnsinnig viele klassische Menschenrechtsthemen, die auch insbesondere in den USA ein Thema sind, auch in Mexiko, in Kanada ein bisschen weniger.
1: Sagt Nicola Staritz. 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Zur Wissenschaft im Mittagsjournal. Brieftauben haben wie auch andere Vögel eine Art inneren Kompass, mit dem sie sich am Magnetfeld der Erde orientieren können. Warum die Tiere diesen Magnetsinn besitzen und wie er funktioniert, zählt nach wie vor zu den Rätseln der Naturwissenschaften. Ein internationales Forschungsteam ist der Lösung nun einen entscheidenden Schritt näher gekommen. Sie zeigen, dass die Leber der Tauben hier eine wichtige Rolle spielen dürfte. Raphael Krapscher.
10: Brieftauben können sich an der Sonne orientieren. Wenn der Himmel aber so stark bewölkt ist, dass keine Sonne zu sehen ist, müssen sie sich auf ihren Magnetsinn verlassen. Dazu, wie die Vögel das genau machen, gibt es mehrere Theorien, die Immunologin Klivia Lisowski von der Universität Bonn erklärt.
11: Es gab Theorien, dass sich so kleine Magnetitpartikel im Schnabel befinden. Dann gab es die Idee, dass es Kryptochrome in den Augen gibt, also so lichtsensitive Moleküle. Und dann gibt es auch die Theorie, dass die Taube so insgesamt elektrische Ströme fühlt.
10: Das Forschungsteam um Lisowski hatte aber eine andere Idee. Sie vermuteten den Magnetsinn in speziellen Immunzellen, den sogenannten Makrophagen. Diese Zellen bauen alte rote Blutkörperchen ab und nehmen dabei Eisen auf, was sie gewissermaßen magnetisch macht. Unklar war aber, wo sich diese Zellen in den Tauben ansammeln.
11: Wir haben erstmal ganz viele Organe untersucht, ob sie überhaupt magnetische Eigenschaften aufweisen, zusammen mit unseren Physikern. Und da stellte sich eben raus, dass die Leber als Organ eben diese Eigenschaften aufweist.
10: Das Team musste noch beweisen, dass die Vögel die magnetischen Zellen in der Leber tatsächlich zur Navigation nutzen. Und zwar mit einem Experiment, bei dem die Zellen vorübergehend ausgeschaltet wurden. Der Ornithologe Martin Wikelski vom Max-Planck-Institut für Verhaltensbiologie erklärt.
12: Was wir machen mussten, ist die Tauben in eine Situation bringen, wo sie ihren Magnetsinn benutzen müssen. Und das ist unter komplett bewölktem Himmel, wo nirgendwo die Sonne durchscheint, also wo die Tauben keine Richtungsempfindung von der Sonne kriegen können. Und da haben wir dann die Makrophagen ausgenockt für 2-3 Tage und dann sind sie komplett verwirrt.
10: Das beweise, dass die magnetischen Makrophagen in der Leber tatsächlich eine zentrale Rolle in der Navigation der Tauben spielen. Spannend sei das auch, weil bisher gedacht wurde, dass die Zellen ausschließlich für das Immunsystem wichtig sind, so wie Kelski.
12: Die Makrophagen, die praktisch Millionen, Abermillionen von Zellen, die wir überall im Körper haben, die nehmen Informationen von außen auf und geben sie intern weiter als zweite Funktion. Und das ist aus meiner Sicht eigentlich der wesentlichste Aspekt von dieser ganzen Forschung.
10: Die Zellen könnten daher auch noch bei vielen anderen Tierarten ähnliche Funktionen haben, etwa bei Zugvögeln, die nachts durch Wolken fliegen, aber auch bei Fledermäusen oder sogar bei Haien, die in völliger Dunkelheit navigieren. Das möchten die Forschenden nun in kommenden Studien genauer untersuchen.
1: Und jetzt gehen wir noch ins Kino. Verflucht normal heißt der Film über einen Außenseiter mit der neuropsychiatrischen Störung Tourette, der mitsamt seiner Ticks zum Fürsprecher für andere wird. Bei den British Film and Television Awards wurde Hauptdarsteller Robert Aramayo ausgezeichnet. Doch die Freude wurde zunächst von einem Skandal überschattet, berichtet Magdalena Miedl.
13: And the BAFTA goes to Robert Aramayo from I Swear.
15: Hier war dann alles wieder gut. Aufregung gab es etwas früher am Abend, als die beiden schwarzen Schauspieler Michael B. Jordan und Delroy Lindo den ersten Preis übergaben, rief jemand aus dem Publikum das N-Wort. Nicht als rassistische Beleidigung gemeint, sondern Symptom eines Tourette-Syndroms, was im ersten Moment aber nicht klar war. Gekränkte Reaktionen waren die Folge. Regisseur Kirk Jones.
16: Am Abend der BAFTAs habe ich mir nur gewünscht, dass alle unseren Film schon gesehen hätten. Denn wenn sie ihn sehen, verstehen sie genau, was da passiert ist und warum.
15: Verflucht normal schildert das Heranwachsen des schottischen Teenagers John Davidson in den 80er Jahren. John ist ein begabter Fußballer, der aber bald erste Symptome von Tourette zeigt, was ihm zunächst als schlechtes Benehmen ausgelegt wird.
26: Was ist all this nonsense?
27: I don't know.
26: Don't play the fool at the dinner table.
15: Auch für Johns Familie sind seine Ausbrüche eine zunehmende Belastung. Die Ehe seiner Eltern zerbricht, auch am Unverständnis von Tourette und der Erwartung an den Sohn zu funktionieren. Doch der schreit nicht nur in entscheidenden Momenten unpassende Dinge, sondern schlägt auch reflexhaft zu.
16: Als ich John kennengelernt habe, hat er mir gesagt, dass sich die Tourette-Community immer wieder sehr ungerecht behandelt gefühlt hat. Er hat mir tagelang aus seinem Leben erzählt und das war die Basis für das Drehbuch. Alles, was Sie im Film sehen, sind tatsächlich John Davidsons Erlebnisse während seiner Jugend.
14: John Davidson, as he grew up.
15: Über den realen John Davidson gab es schon 1989 eine erste Doku, John's Not Mad, die die Öffentlichkeit mit dem Tourette-Syndrom bekannt machte. Später, das zeigt auch der Spielfilm Verflucht Normal, wird John Davidson zu einem der wichtigsten Vermittler und Fürsprecher zwischen Tourette-Community und der Welt der Neurotypischen. Zwar ist die Bekanntheit des Syndroms inzwischen viel größer, auch dank seiner Arbeit.
16: Obwohl damals nur ganz wenige Tourette verstanden, ist das Leben damit heute fast schwieriger. Aus sehr guten Gründen gehen wir heute respektvoller mit bestimmten Wörtern, etwa für Gender, Sexualität oder Herkunft, um. Dadurch gibt es heute viel mehr Begriffe, die man in der Öffentlichkeit besser nicht laut schreibt.
14: So many more words now, which are very, very dangerous to shout out. In public.
15: Dem Film gelingt überzeugend, mit Witz und Empathie die alltäglichen Schwierigkeiten zu schildern. Was ausgespart bleibt, ist, das Tourette-Syndrom selbst zu erklären. Verflucht Normal ist ein britisches Sozialdrama mit didaktischen Untertönen, das viel Good-Momente mit angemessen derben Humor austariert.
17: Post fucking post time.
1: Verflucht Normal seit dieser Woche in den heimischen Kinos. Und weiter geht es im Nachrichtenstudio bei Felix Schneider-Sturm.
18: Der Einschlag einer russischen Drohne in einem Hochhaus in Rumänien sorgt für massive internationale Kritik. EU-Kommissionspräsidentin Ursula von der Leyen spricht von einer Grenze, die Russland überschritten habe. Sowohl sie als auch NATO-Generalsekretär Mark Rutte sichern Rumänien Solidarität zu. Auch Bundeskanzler Christian Stocker von der ÖVP verurteilt den Vorfall. Der Angriff auf Wohngebäude sei absolut verwerflich, so Stocker. Bei dem Einschlag sind in der Nacht 2 Menschen leicht verletzt worden. Schwere Anschuldigungen erhebt ein Bericht der Vereinten Nationen gegen israelischen Soldaten und andere Sicherheitskräfte. Dabei geht es um sexuelle Gewalt gegen Palästinenser. Die Liste der Misshandlungen umfasse etwa Vergewaltigung, Gruppenvergewaltigung, versuchte Vergewaltigung und körperliche Gewalt, heißt es in dem noch unveröffentlichten Bericht von UNO-Generalsekretär Antonio Guterres. Das israelische Außenministerium wiederum spricht von haltlosen Anschuldigungen ohne faktische Grundlage. 1,2 Milliarden Menschen weltweit leben mit einer psychischen Erkrankung, fast doppelt so viele wie noch vor 30 Jahren, wie eine aktuelle Publikation im Fachblatt The Lancet zeigt. Besonders groß war der Anstieg bei Angststörungen und depressiven Störungen. Frauen sind häufiger von psychischen Erkrankungen betroffen als Männer. Nach Altersgruppen gibt es besonders viele Fälle bei Jugendlichen. Und die Zahl der Radunfälle ist im Vorjahr gestiegen. Vor allem bei radfahrenden Kindern ist die Zahl um ein Viertel auf mehr als 810 Unfälle gestiegen. Das sei der höchste Wert der vergangenen 20 Jahre, wie der Verkehrsclub Österreich heute mitteilt. Der VCÖ fordert jetzt ein kindgerechtes Verkehrssystem. Denn zu schmale Radwege, Lücken im Radwegnetz und zu hohes Tempo des Verkehrs würden das Unfallrisiko beim Radfahren zusätzlich erhöhen, so der VCÖ.
1: Dankeschön. Jetzt noch zum Wetter. Bei mir im Studio ist Carmen Schüssling mit einem Blick zurück auf den zu Ende gehenden Monat Mai.
25: Ja, an die Mai-Hitze in dieser Woche können wir uns ja alle noch erinnern. Die hat dann mindestens 34 Stationen neue Mai-Höchstwerte gebracht und in Lienz so viele heiße Tage wie noch nie in einem Mai. Der heutige Freitag wird hier schon der 6. Tag mit 30 Grad. Und diese Hitze jetzt am Ende des Monats hat den Mai auch zu einem überdurchschnittlich warmen Monat gemacht, weil bis zum 20. war er nämlich noch kühler als im langjährigen Mittel.
1: Gerade in der Woche des ESC, des Song Contests, war es richtig kühl.
25: Ja, pünktlich zu den Eisheiligen hat es nämlich einen markanten Kaltlufteinbruch gegeben mit Schneefall bis in manche Alpentäler. Außerdem hat es in dieser Woche mehrfach geregnet. Zum Glück muss man sagen, das hat die Trockenheit im Frühling zumindest kurz gelindert. In vielen Regionen sind Mitte Mai immerhin 30 bis 40 Liter Regen auf den Quadratmeter gefallen.
1: Und wie geht's in den kommenden Tagen weiter?
25: Na, am Wochenende vorerst mal warm und schwül mit 23 bis 30 Grad, aber eben zunehmend gewittrig. Und einzelne Gewitter können heftige Sturmböen bringen, zum Beispiel morgen in Niederösterreich.
1: Dankeschön, Ihr Journalteam Charlie Wimmer, Christian Willig.
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Meine liebe Damen und Herren, am 7. Februar war wieder mal im Palais Eschenbach mit der Ebony Ball los. Ein vielfältiges Programm. Musik, Tanzen, Essen, Modeschau, viele verschiedene Performances und Darbietungen, Tombola etc. etc. und noch mehr. Sie waren sicher nicht dabei? Keine Sorge, wir waren für Sie da.

0: Okay, ladies and gentlemen, we're gonna have a last performance from Familia Celestine. Sorry. This is the last call for the tombola. After this, we're going to do the tombola. So, last performance, Familia Celestine.
1: Seid ihr müde? Seid ihr müde? Sehr gut. Wir spielen jetzt die letzte Runde. Wir wärmen euch ein bisschen auf und danach tanzen wir. Ja? Einverstanden?

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Macht mal ein bisschen Lärm für Familie Celeste! Merci wie! Also ganz kurz. Also jetzt will ich schöne Paare hier in der Mitte sehen. Deux à deux. Deux à deux heißt Mann und Frau, Frau und Mann oder wie auch immer, gemeinsam mit uns tanzen. Okay? Merci vielmals.

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1: Rakata. Merci beaucoup, V.
2: Ouais, ouais, ouais, ouais, ouais.
3: Oh, weiter?
2: Ouais. Ich hoffe, ihr seid soweit noch nicht müde. Können wir noch eine Runde? Noch eine Runde?
3: Ja, okay, weiter geht's.
2: Was sagst du?
3: Boah, mir ist egal, ne? Wir können auch noch eine Runde.
2: Sollen wir aufhören? Ich bin müde, ich bin durchgeschwitzt. Nein?
3: Yes.
2: Tournee.
3: Okay.
2: Wir brauchen erstmal wieder einen Zweiertanz. Ich würde euch bitten, nach vorne zu kommen. Das Lied heißt Elungia Fetti, Gesicht der Feier, auf meiner Sprache. Ich würde mich freuen, wenn wir das gemeinsam tanzen können. C'est bon. Okay.

0: alle Duselmann.
1: Du, du, du,
0: Duselmann.
1: Du, du,
0: alle
1: du,
0: Duselmann.
1: Alle du, du, du,
0: Duselmann.
1: Du, du, du,
0: Duselmann. Okay.

0: Heiko Token! Alle Talan Dinge Tokomi! Also, alles so!
1: Merci beaucoup! So! So, Leute, Leute, Leute, ganz kurz! Ganz kurz! Brrr. Leicht verdientes Geld, 10 Euro! Battle! Ich will ein Battle haben, 10 Euro! Junge gegen Mädchen, 10 Euro! Junge gegen Mädchen! 10 Euro! Das ist ein Drink! Wow, Moise! Okay! Ein Riesenapplaus für unseren Jungen! Okay! Eine Frau brauchen wir, freiwillig! Ist ein Drink! Was immer! Okay, stopp! Brr. Ihr entscheidet, wer das Ganze bekommt. Ich würde sagen, wir sagen Ladies first, oder? Mach mal einen Riesenlärm für unsere Dame!

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Make some noise, make some noise, make some noise, make some noise. Okay. Okay. Das war jetzt schon heiß. Das war sehr heiß. Die Messlatte ist hoch. Die Messlatte ist hoch. Die Messlatte ist sehr hoch. Alles okay. Du, du, du, du. Okay.

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Und jetzt gleich geht's hier bei uns zu den ganz tiefen Tönen im frühen Jazz, denen sich Michael Neuhauser in seiner Sendung widmet.

0: Spielräume.
1: Herzlich willkommen. In den 1920er Jahren war der Kontrabass noch nicht als zentrales Bassinstrument im Jazz etabliert. Da wurde entweder ganz ohne Bass gespielt oder aber mit einer Tuba. Es war eine Sensation, als in der New Yorker Jazzszene plötzlich einer mit dem Ungetüm eines Basssaxophons auftauchte, mit dem er nicht nur ein kräftiges Tieftonfundament liefern konnte, sondern auch noch höchst virtuose Soli. Adrian Rollini.

Beatin the Dog, aufgenommen am 28. Juni 1927 in New York. Joe Venuti, Violine, Eddie Lang, Gitarre, Arthur Schutt, Klavier und am Bass, Saxophon, Adrian Rollini, geboren 1903 in New York. Schon als Vierjähriger, so die Überlieferung, brillierte er im Salon des New Yorker Waldorf Astoria Hotels öffentlich am Klavier, unter anderem mit Chopin. Und bald spielte er neben Klavier auch noch Xylophon. Als 16-jähriger Pianist wurde er bei einer der populärsten Tanzbands der Zeit engagiert, The California Ramblers. Aber es blieb nicht beim Klavier. Adrian Rollini sah, so will es die Legende, in einem Musikgeschäft ein Basssaxophon, konnte nicht widerstehen, erlernte das Instrument in Windeseile und machte damit bald den Ensembleklang der California Ramblers unverwechselbar.

Lazy Weather, The California Ramblers mit Arthur Fields, Gesang, 1927. Diese bereits 1921 gegründeten California Ramblers hatten einen Exklusivvertrag bei Columbia Records. Aber das hinderte sie nicht, noch bei vielen weiteren Plattenlabels aufzunehmen, indem sie einfach neue Bandnamen erfanden. Golden Gate Orchestra, Palace Garden Orchestra oder für kleiner besetzte Ensembles The Little Ramblers oder The Goofus Five. Goofus, das war ein weiteres Instrument, das Adrian Rollini in den Jazz gebracht hat. Das 1924 erfundene Quinophon, von Rollini Goofus getauft. Im Grunde ein Vorläufer der Hohner Melodica, aber aus Messing gefertigt und der Form eines Saxophons nachempfunden. Diesen Goofus spielte Rollini oft nur nebenher in kurzen Passagen, aber es war offenbar spektakulär genug, um einem der Bandableger der California Ramblers den Namen zu geben, The Goofus Five. Hier hören wir Rollini gleich an drei Instrumenten. Am angestammten Basssaxophon, mit einem Solo am Goofus, gleich nach dem Klarinettensolo, und davor noch als Solist am Klavier, der das begleitende Spiel von Pianist Irving Brodsky auffettet. Arkansas Blues.

Neben Bass, Saxophon und Gurfus gibt's noch zwei weitere Instrumente, die der stets auf neue Klänge neugierige Adrian Rollini populär gemacht hat. Das eine ist das sogenannte Hot Fountain Pen. Auch dieser Name stammt von Rollini. Das ist eine aus Ebonit gefertigte einfache Klarinette ohne Klappen, verwandt also mit dem Chalumeau. Heute ist das Instrument ausgestorben und ein begehrtes Sammlerstück. Das andere Instrument ist im Jazz geblieben, das Vibraphon. Rollini spielte es schon als Jugendlicher neben Xylophon und Glockenspiel. Am Schluss der Sendung wird er auch damit zu hören sein. Jetzt aber wieder Adrian Rollini, der Basssaxophonist. Nachdem er dieses Instrument mit den California Ramblers bekannt gemacht hatte, wurde er bald auch von anderen Jazzgrößen gebucht, darunter die bereits eingangs gehörten Eddie Lang und Joe Venuti, die Posaunisten Jack Teagarden und Miff Mole, Saxophonist Frank Trumbauer oder die Trompeter Red Nichols und Big Spiderback. Hier sind Big Spiderback and his Gang mit den verwegenen Bassläufen, solistischen Einwürfen und Soli von Adrian Rollini am Basssax at the Jazz Band Ball.

At the Jazz Band Ball, aufgenommen im Oktober 1927. Das Jahr 27 markiert auch eine Wende in Rollinis Künstlerbiografie. Die California Ramblers tourten nach England und einige Bandmitglieder blieben einfach dort. Auch Rollini kehrte erst 1929 in die USA zurück. Da waren die Ramblers bereits in Auflösung begriffen. Der Jazz hatte sich auch weiterentwickelt, der Kontrabass hatte mittlerweile seinen Siegeszug begonnen und Anfang der 30er Jahre gründete Rollini sein eigenes Orchester, ebenfalls bereits mit Kontrabass. Und er selbst spielte sich nicht als Virtuose seiner vielen Instrumente in den Vordergrund, sondern legte eher Wert auf einen homogenen Gesamtklang. Aber was für ein Dreamteam hatte er da, unter anderem mit Benny Goodman, Klarinette, Bunny Berrigan, Trompete und Herb Weil, Schlagzeug und Gesang.

Who Walks In, When I Walk Out. Ein nicht ganz unpassender Titel für genau diese Zeit der frühen 30er Jahre in Adrian Rollinis Künstlerbiografie. Eine Zeit, in der er als Bandleader zwar solide poppige Jazzmusik produzierte, in der er als Star aber bereits im Verblassen war und seiner Zeit längst nicht mehr voraus. Das klassische Schicksal vieler Pioniere. Immer mehr verlegte sich Rollini aufs Vibraphon, das inzwischen auch Lionel Hampton für den Jazz populär machte. In dieser Zeit, genauer im Februar 1933, aber traf Rollini auch noch einmal mit Gitarrist Eddie Lang und Geiger Joe Venuti zusammen, diesen, so wie er selbst, so wichtigen italienischstämmigen Pionieren im frühen Jazz. Eddie Lang ist 4 Wochen nach dieser Aufnahme im Zug einer missglückten Mandeloperation gestorben. Rollini überlebte ihn um mehr als 20 Jahre, aber auch er wurde nicht alt und starb 52-jährig im Mai 1956. Hier sind zum Abschluss Joe Venuti Geige, Eddie Lang Gitarre, Phil Wall Klavier, Jimmy Dorsey Klarinette, Kornett und Altsaxophon und Adrian Rollini Bass, Saxophon, Klavier und Vibraphon.

0: Hey, young fella. Joe Venutis and Eddie Lang's Blue Five in New York im Februar 1933 mit Adrian Rollini an Vibraphon, Klavier und Basssaxophon. Ihm waren diese Spielräume gewidmet. Michael Neuhauser dankt fürs Hören und Horchen.
1: Und es ist jetzt kurz vor 17 Uhr, 5 Minuten vor 17 Uhr im Ö1-Konzert heute am Abend, das Quatuor d'Ultima, eine Aufnahme vom 3. 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
3: Im Theater Drachengasse in Wien stehen derzeit die 4 Finalstücke des hauseigenen Nachwuchswettbewerbs auf dem Spielplan. Das diesjährige Motto: Arbeiten, ich will mich doch nicht verschlechtern. In jeweils 20-minütigen Kurzformaten widmen sich junge Theaterschaffende Fragen nach Systemrelevanz, Leistungsdruck und dem Sinn von Arbeit im Spätkapitalismus. Mal satirisch, mal absurd, mal überraschend persönlich.
4: Ich klopfe an die Tür des Steins. Was hast du hier die ganze Zeit über gemacht?
5: Ich habe ein Theaterstück geschrieben.
4: In China. Ja, da arbeiten die leider schneller als ihr hier und deswegen macht unser Laden dicht. Ihr seid ab heute frei.
6: In der Arbeitsmarktsatire »Das Wesen der Arbeit, ein weinender Stein« geht es etwa um die Frage, ob sich die tägliche Schufterei überhaupt auszahlt oder ob der Kollege vielleicht recht hat, wenn er während der Arbeitszeit lieber ein Theaterstück schreibt. In Abstieg Aper ist Winter, aber der Berg ist Aper und es gibt keine Arbeit, im Tal aber schon. Akademisches Prekariat, Beamtentum und Klimakrise stoßen aufeinander – und das ausgerechnet in einer Seilbahnstation.
7: Sie warten, bis im Tal alle voll beschäftigt sind und dann setzen Sie sich hier als esoterische Jobvermittlung in die Bergstation, die keiner mehr braucht, weil der Wintertourismus tot ist.
5: Dann habe ich geträumt.
7: Und von was? Dem letzten Arbeitslosen. Ein Albtraum?
3: Das Publikum ist eingeladen, mitzustimmen und das persönliche Lieblingsstück zu küren. Vorstellungen gibt es heute Abend sowie am 1. und 2. Juni im Theater Drachengasse in Wien. Beginn ist jeweils um 20 Uhr. Zu hören ist gerade die Farandole aus Georges Bizets L'Arlésienne Suite Nummer 2. Dieses Werk, ebenso wie Musik von Carl Nielsen, Giuseppe Verdi oder Johann Strauss, erklingt am 6. Juni beim Symphonic Mob im Europark Salzburg.
6: Bei einem Symphonic Mob treffen sich interessierte Laienmusikerinnen und Musiker und Profis, um gemeinsam Orchestermusik im öffentlichen Raum zu spielen. Willkommen sind alle, die Noten lesen können, ein Instrument beherrschen und Freude am gemeinsamen Musizieren haben.

0: Zusammen mit dem Mozarteum-Orchester Salzburg und unter der Leitung von Giuseppe Montesano wird dann im Europark Salzburg musiziert, beim Symphonic Mob, am 6. Juni um 11 Uhr. Und noch ein Theaterhinweis, diesmal aus Vorarlberg. Das Café am Rande des Wahnsinns. So lautet der Titel einer Produktion, die am 6. Juni im Vorarlberger Landestheater Premiere feiert. Entstanden ist das Stück im Theaterclub für 10- bis 14-Jährige, die gemeinsam mit Theaterpädagoginnen das Projekt entwickelt, geschrieben und geprobt haben.
1: Zwischen Kaffee, Kuchen und kleinen Katastrophen brodelt hier das Leben. Freundinnen kommunizieren in Codenamen, Baristas kämpfen mit komplizierten Bestellungen und Kuchen, die mehr Chaos als Genuss bringen. Zwischen Matcha-Latte, veganen Brownies und dünnen Brotscheiben entstehen überraschende Begegnungen, kleine Geheimnisse und manchmal sogar Momente, in denen die Zeit stillzustehen scheint.
0: Das Café am Rande des Wahnsinns. Am 6., 7. und 9. Juni im Vorarlberger Landestheater. Beginn ist jeweils um 18 Uhr.
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0: Mit Tipps für Ö1 Intro, speziell für alle bis 30. 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
1: Im Studio begrüßt sie Barbara Schieder. Darauf hat Ungarn lange gewartet. Die EU gibt eingefrorene Finanzmittel in Milliardenhöhe frei. Eine mit großer Wahrscheinlichkeit russische Drohne, die in Rumänien Verletzte gefordert hat, sorgt in EU und NATO für Empörung. Morgen ist es soweit, die Brenner Autobahn wird stundenlang vom Protest gegen die Transitlawine blockiert. Alles andere als ein Verkehrschaos wäre eine Überraschung. Die von der Regierung geplanten Reformen beim Kfz-Pickerl stoßen nicht auf ungeteilte Zustimmung. Die UNO setzt Israel auf die schwarze Liste von Staaten, die sexuelle Gewalt in bewaffneten Konflikten einsetzen. Israel weist das empört zurück. Im Europa-Journal gleich im Anschluss geht es um die Schweiz, wo das Volk über die Neutralität abstimmen soll. Das Ebola-Virus ist in Afrika weiter auf dem Vormarsch. Und bei uns sind neben dem Sonnenschein am Wochenende auch Gewitterwolken auf dem Vormarsch. Thomas Vostal.
2: Das ist einer dieser seltenen Abende, an denen es in ganz Österreich nicht nur trocken, sondern auch nahezu wolkenlos ist. Momentan ist es auch noch recht warm. Im Laufe der Nacht kühlt es dann noch deutlich ab auf 17 bis 7 Grad, im Lungau auf 3 Grad. Am Wochenende ist es sommerlich warm, mit Höchstwerten zwischen 23 und 30 Grad. Aber das Wetter wird unbeständiger. Morgen am Samstag ziehen vor allem im Norden und im Osten Österreichs ab etwa Mittag teils kräftige Schauer und Gewitter auf. Im Westen und im Süden scheint morgen oft die Sonne und es wird nur vereinzelt am Nachmittag gewittrig. Am Sonntag wird es überall unbeständiger, mit etwas Sonne, aber besonders am Nachmittag auch Schauern und Gewittern und die können durchaus heftig ausfallen.
1: Ungarns neuer Ministerpräsident Peter Madiar kann zufrieden sein. Die EU-Kommission gibt fast die vollständige Summe der eingefrorenen EU-Mittel für Ungarn frei. Nach der Abwahl Viktor Orbáns kann die neue ungarische Regierung damit jetzt auf 16,4 Milliarden Euro zugreifen. Dafür müssen aber noch eine Reihe an Reformen umgesetzt werden, berichtet aus Brüssel Verena Sophie Meyer.
3: Es soll der Anfang einer neuen Ära sein. Seit wenigen Wochen ist der ungarische Premier Peter Madja im Amt.
4: But we can already feel a strong wind of change across Hungary.
3: Und schon weht ein Wind der Veränderung durch Ungarn, freut sich EU-Kommissionspräsidentin Ursula von der Leyen. Madjas Regierung würde zügig und entschlossen daran arbeiten, Korruption zu bekämpfen und die Rechtsstaatlichkeit wiederherzustellen. Deshalb kann er mit der Zusage von mehr als 16 Milliarden Euro an bisher eingefrorenen EU-Förderungen wieder nach Budapest zurückkehren und ein Versprechen für seine Wählerinnen und Wähler einlösen. Sie haben uns ein Mandat gegeben, um dieses Geld nach Hause zu holen und die ungarische Wirtschaft wieder in Schwung zu bringen. Eine Wirtschaft, die seit 4 Jahren nicht gewachsen ist, die höchste Inflation Europas erlebt hat und in der wir jeden Tag darum kämpfen, den Zusammenbruch öffentlicher Dienstleistungen zu verhindern. Das Geld soll aber erst fließen, wenn Reformen umgesetzt sind, die sicherstellen, dass EU-Förderungen in Ungarn künftig korrekt verwendet werden. Und die Zeit drängt, denn nur mehr bis Ende August können 10 Milliarden Euro aus dem Corona-Wiederaufbaufonds abgerufen werden. Ein Teil davon soll etwa in den Ausbau der Stromnetze in Ungarn fließen, damit Solarpaneele und Windparks an das Netz angeschlossen werden können und die Energiepreise beginnen zu sinken. Und auch der Bahnverkehr soll modernisiert werden. Dennoch bleiben ein paar hundert Millionen Euro eingefroren, denn es gab noch nicht genügend Bewegung beim Anti-LGBTIQ-Gesetz und bei der Aushebelung der Asylgesetze, als ob sich der neue Premier in Ungarn, Peter Madja, bewegen will.
1: Auch wenn es wohl keine Absicht war, mit dem Einschlag einer mutmaßlich russischen Drohne auf rumänischem Staatsgebiet ist eine neue Eskalationsstufe erreicht. In einem Mehrparteienhaus wurden 2 Personen verletzt. So gut wie alle EU-Regierungschefs haben den Vorfall verurteilt. Viele NATO-Staaten werden dadurch daran erinnert, wie schnell ein russischer Angriff NATO-Gebiet betreffen kann.
5: Polizeisirenen heute Morgen im rumänischen Galați, unweit der Grenze zur Ukraine. Eine Bewohnerin eines mehrstöckigen Wohnblocks und ihr 14-jähriger Sohn sind leicht verletzt worden, als eine mutmaßlich russische Drohne heute Nacht hier im 10. Stock einschlug. Alle seien fassungslos, sie hätten sterben können, sagt eine Bewohnerin der Anlage. Man habe diese Drohne nicht abgeschossen, um noch größere Schäden zu verhindern, erklären die rumänischen Behörden heute. Ganze 4 Minuten habe sie sich im rumänischen Luftraum befunden. Die gesamte Verantwortung für diese Eskalation liege bei Russland, so der rumänische Präsident Dan.
6: Întreaga responsabilitate pentru acest incident revine
5: Zahlreiche Staats- und Regierungschefs verurteilen diesen Vorfall aufs Schärfste. Außenministerin Beate Meindl-Reisinger von den NEOS lässt am Nachmittag den russischen Botschafter einbestellen. Die allergrößte Besorgnis löst dieser Zwischenfall heute allerdings in den Hauptstädten der NATO-Verbündeten aus. Wäre doch ein tatsächlicher Angriff auf Rumänien auch einer auf alle NATO-Staaten. Für NATO-Generalsekretär Rütte zeigt dies, dass das rücksichtslose Verhalten Russlands nicht an den Grenzen Halt mache. Doch auch der

0: würden weiterhin nicht gut schlafen, wenn sich ihre Länder am Krieg beteiligen, so Medvedev.
1: Robert Zickmund hat berichtet. Nach Österreich jetzt. 8 Stunden lang wird die Brenner-Autobahn und damit die wichtigste Transitroute zwischen Österreich und Italien morgen gesperrt sein. Selbiges gilt für die Bundesstraße. Von 11 bis 19 Uhr gibt es weder für Lkw noch für Pkw ein Durchkommen. Hintergrund ist eine Großdemonstration gegen die Transitlawine. Wolfgang Böhmer, es ist nicht die erste solche Demo auf der Brenner-Autobahn. Warum gehen Bürgermeister und Anrainer denn aber morgen konkret auf die Straße?
2: Weil es zu viele Lkw sind, Lärm- oder Schadstoffgrenzwerte lange pulverisiert worden sind und es immer noch mehr Lkw werden. Inzwischen sind es über 2,5 Millionen Lkw, weil der Brenner einfach die günstigste Strecke ist, auch deutlich billiger als der oft sogar kürzere Weg durch die Schweiz. Und so rollen in Tirol und über den Brenner 3-mal mehr Lkw als etwa über alle Schweizer Pässe zusammen. Mehr Maut verlangen geht aber nicht, ist mit EU-Recht ganz schwer vereinbar. Und dann hat man eben Notmaßnahmen gegen Lärm und Dreck gesetzt, wie eben Nacht- und Wochenendfahrverbote. Seit die Lkw aber unter Anführungszeichen sauberer werden, droht das alles zu bröckeln. Und Italiens Vizepremier Matteo Salvini hat Österreich vor dem Europäischen Gerichtshof geklagt und will freie Fahrt auch über den Brenner rund um die Uhr. Die Demo soll auch ein Hilfeschrei sein, auch ein Signal Richtung Brüssel, dass eine Region an und übers Limit kommt und nur zuschauen und überfahren werden, geht halt auch nicht, sagt man.
1: Die Auswirkungen der Brennerblockade werden weit über Tirol hinaus zu spüren sein, denn ausweichen dürften viele wohl über die A10, die Tauernautobahn. In Salzburg rechnet man mit einer massiven Verkehrsüberlastung. Christoph Bartosch, wie stellt man sich denn auf die herannahenden Automassen ein?
3: Ja, in Salzburg arbeitet man hier mit Abfahrtssperren und intensiven Vorbereitungen. Das sind die Konzepte, mit denen man hier in Salzburg eben versucht, das morgige Verkehrschaos darauf sich einzustellen. Also Polizei und ASFINAG, die kontrollieren morgen diese Strecke. Schon wie im Sommer gibt es da Abfahrtssperren. Das heißt, Urlauberinnen und Urlauber dürfen die Autobahn in Salzburg nicht verlassen. Ausnahmen gibt es für Fahrt mit einem Ziel in Österreich. Diese Abfahrtskontrollen sollen von ASFINAG und einem privaten Sicherheitsdienst überprüft werden. Die Verantwortlichen in Salzburg hoffen, dass sich durch diese Abfahrtssperren die Belastung vor allem für die Gemeindestraßen reduziert werden können. Denn vor allem der Alltagsverkehr in den betroffenen Orten wird am Morgen wohl beeinträchtigt werden. Auch für Einsatzfahrzeuge könnten die verstopften Straßen morgen zum Problem werden.
1: Besser morgen also, wenn nicht unbedingt nötig, weder am Brenner noch auf den Ausweichrouten unterwegs sein. Nicht-Autofahren ist derzeit ohnehin die beste Art, den teuren Treibstoffpreisen zu entkommen. Die Regierung verhandelt gerade über eine mögliche Verlängerung der Spritpreisbremse. Die Zeit drängt, in 2 Tagen läuft die aktuelle Regelung aus. Zuletzt wurden die Preise noch um 4,5 Cent pro Liter gesenkt. Umstritten ist vor allem, ob die Beschränkung der Gewinnmargen fortgesetzt werden soll. Julian Paschinger berichtet.
4: Zuletzt wurden die Gewinnmargen von Mineralölkonzernen durch die Spritpreisbremse um 2,5 Cent pro Liter gesenkt. Die SPÖ ist für eine Verlängerung dieser Maßnahme, die ÖVP zumindest skeptisch, die Neos klar dagegen, Ausgang bei den Verhandlungen ungewiss. Der zweite Teil der Spritpreisbremse ist eine Senkung der Mineralölsteuer, finanziert aus Mehreinnahmen bei der Mehrwertsteuer. Eine Verlängerung dieses Teils gilt als wahrscheinlich. ÖVP-Wirtschaftsminister Wolfgang Hartmannsdorfer sagt gestern, er erwarte sich,
5: dass im Juni so wie vereinbart, die Übereinnahmen des Staates, die er mit den Steuern gemacht hat, auch den Bürgerinnen und Bürgern zurückgegeben werden.
4: Die Senkung der Mineralölsteuer könnte im Juni aber erneut niedriger ausfallen, heißt es aus Verhandlerkreisen. Zuletzt hat sie 2 Cent pro Liter betragen.
1: Und noch einmal geht es ums Autofahren und die damit verbundenen Kosten. Die Bundesregierung plant bekanntlich eine Reform des Kfz-Pickels. Die Prüfintervalle sollen länger werden. Die bisherige Toleranzfrist von 4 Monaten nach Auslaufen des Pickels soll allerdings wegfallen, was wohl nicht alle glücklich machen dürfte. Bis Ende der Woche ist der Gesetzesvorschlag in Begutachtung. Während die Wirtschaftskammer die Reform grundsätzlich lobt, haben der ÖMTC und die Innung der Fahrzeugtechniker noch Bedenken und Verbesserungsvorschläge, berichtet Peter Daser.
6: Bisher ist das Pickel bei neuen Fahrzeugen nach 3 Jahren fällig, dann nach 2, dann jedes Jahr. Künftig erstmals nach 4 Jahren, dann alle 2 Jahre. Erst bei älteren Autos ab 10 Jahren soll wieder jährlich kontrolliert werden. Das soll nicht nur für neue Fahrzeuge gelten, sondern für alle. Und daher müssten schon vorhandene Pickel getauscht werden, erklärt Bernhard Wiesinger vom ÖAMTC. Zwar ohne Prüfung, aber mit dem neuen künftigen Ablaufdatum, was rund 2 Millionen Fahrzeuge in Österreich betreffe.
7: Das wird zu einem heftigen Aufwand führen bei den Prüfstellen. Aber

0: auch natürlich bei den Fahrzeughaltern.
1: Der ÖAMTC und die Bundesinnung Fahrzeugtechnik fordern stattdessen eine Umstellung auf ein digitales Pickerl, ähnlich wie bei der Autobahnvignette. Die Prüfergebnisse sind ohnehin in der zentralen Begutachtungsdatenbank gespeichert. Ebenfalls neu ist, dass man das Pickerl nicht mehr bis zu 4 Monate überziehen kann. Dafür kann man es künftig bis zu 4 Monate vorher machen. Hier fordert der ÖAMTC eine Informationskampagne der Regierung.
0: Es kann nicht sein, dass dann einzelne Fahrzeughalter gestraft werden, weil sie schlicht und einfach das noch nicht gehört haben, dass sie jetzt nicht mehr in einem ersten, zweiten Überziehungsmonat noch legal mit dem Fahrzeug unterwegs sind, weil das werden sie in Zukunft nicht mehr sein.
1: In Kraft treten sollen die Änderungen laut Regierung spätestens im kommenden Jänner.
2: Eine ungewöhnliche Häufung von Einpersonenunternehmen mit Firmenstandorten im Burgenland, die keinerlei Umsätze machen, beschäftigt zurzeit die Betrugsbekämpfer. Die Eigentümer sind mehrheitlich Ungarn. Die Finanzpolizei geht davon aus, dass diese sich über Scheinfirmen Sozialleistungen in Österreich erschleichen. Über entsprechende Recherchergebnisse des ORF mit dem Nachrichtenmagazin Profil berichtet Peter Stacher.
3: Direkt am Hauptplatz in Rechnitz im Bezirk Oberwart in einem verlassen wirkenden Gebäude mit rostigem Briefkasten sollen 50 Einpersonenunternehmen ihren Firmensitz haben. Das Amt für Betrugsbekämpfung ist auf diesen mehr als verdächtigen Unternehmensstandort aufmerksam geworden, wie der Leiter der Finanzpolizei Wilfried Lehner sagt.
4: Allein aus der äußeren Erscheinung lässt sich relativ gut ableiten, das Ding war nie als operatives Unternehmen gedacht.
3: Es dürfte sich dabei um Scheinfirmen handeln, die mit dem gelösten Gewerbeschein direkt in die Pflichtversicherung in Österreich gelangen.
4: Das heißt, sie haben Unfall- und Krankenversicherung für etwa 50 Euro im Monat. Das ist konkurrenzlos günstig, um eines der besten Gesundheitssysteme Europas nutzen zu können.
3: Die Finanzpolizei arbeitet derzeit die Verdachtsfälle ab. Überführte Scheinfirmen müssen die bezogenen Leistungen zurückbezahlen.
2: Die Bewerbungsfrist für den ausgeschriebenen Posten des ORF-Generaldirektors für die nächsten 5 Jahre ist vorbei. Es haben sich deutlich mehr als die üblichen rund 20 Personen beworben. Nach dem Wochenende tritt die sogenannte Findungskommission des Stiftungsrats zusammen, um die formal korrekten Bewerbungen herauszufiltern und sozusagen eine Shortlist zu erstellen. Bei der Abstimmung über Direktor oder Direktorin am 11. Juni wird nur noch dabei sein, wer von einem Stiftungsrat für das Hearing am selben Tag vorgeschlagen wird. Stefan Kappacher berichtet.
5: Unter den Bewerbungen sind Kaliber wie APA-Geschäftsführer Clemens Pick, der diesen Job für die ORF-Kandidatur aufgegeben hat. Er gilt auch als Favorit und kann mit Unterstützung aus den ÖVP- und SPÖ-Freundeskreisen rechnen. Mit Puls4-Gründer Markus Breitenecker, zuletzt im Vorstand von Pro7-Sat1 in München, ist Pick aber ein starker Konkurrent erwachsen. Breitenecker, der für notwendige Einsparungen keine ORF-Sender an sich in Frage stellen will, hat sich heute bei einem Medientermin siegessicher gezeigt.
6: Ich gehe davon aus, dass ich sehr gute Chancen habe. Ich habe auch viele Gespräche geführt und ich gehe davon aus, dass ich eine Mehrheit im Stiftungsrat bekommen werde am 11. Juni.
5: Mit dem gebürtigen Tiroler Johannes Larcher tritt ein weiterer Medienmanager mit internationaler Erfahrung an. Er war in den USA bei Warner und dem Streamingdienst HBO tätig und macht die Entscheidung zusätzlich spannend. Aus dem ORF kandidieren die Chefin der TV-Magazine Lisa Totzauer, die schon bei ihrer Bewerbung 2021 für einige Stimmen gut war, sowie ORF3-Geschäftsführerin Katrin Zierhut. Auch Eva Schütz von der Boulevardplattform Express könnte es allenfalls in das Hearing des Stiftungsrats schaffen. 3 Tage vor der entscheidenden Sitzung wird es ein öffentliches Hearing geben, das am 8. Juni auf ORF3 übertragen und auf ORF On gestreamt wird.
2: Wir kommen noch einmal ins Ausland. Seit Jahrzehnten gelten die Beziehungen zwischen Israel und den Vereinten Nationen als angespannt. Heute haben sie einen neuen Tiefpunkt erreicht. In seinem Jahresbericht über den Einsatz sexueller Gewalt in bewaffneten Konflikten hat UN-Generalsekretär Guterres erstmals Israel auf die sogenannte schwarze Liste gesetzt. In Israel weist man die Vorwürfe empört zurück, berichtet Nikolaus Wildner.
7: Man werde nicht mehr mit UN-Generalsekretär Antonio Guterres zusammenarbeiten, solange dieser bis Ende des Jahres noch im Amt ist. Wir sind mit diesem Generalsekretär fertig.
8: We are done. with the Secretary General.
7: So die scharfe Reaktion des israelischen UN-Botschafters Dani Danon. Auslöser für die empörte Reaktion Israels gegenüber Antonio Guterres ist dessen Entscheidung, Israel auf eine Liste staatlicher und nichtstaatlicher Akteure zu setzen, die systematisch sexuelle Gewalt als Waffe in Konflikten einsetzen. Die Vereinten Nationen begründen diese Entscheidung mit, laut eigenen Angaben, 31 dokumentierten Fällen sexueller Misshandlung männlicher und weiblicher palästinensischer Gefangener durch israelische Sicherheitskräfte in den vergangenen 3 Jahren. Die Vorwürfe beinhalten Vergewaltigung, auch mit Gegenständen, Androhung sexueller Gewalt und erniedrigende Durchsuchungsmethoden, ohne dass diese aus Sicherheitsgründen notwendig gewesen wären. Damit setzt die UNO Israel im Einsatz von sexueller Gewalt als Kriegswaffe auf eine Liste mit Staaten wie dem Sudan, Syrien oder Myanmar und auch mit nichtstaatlichen Akteuren wie der Hamas und dem sogenannten Islamischen Staat. Aus der Sicht Israels ist diese Entscheidung nicht nur ungerechtfertigt, sondern Teil einer gezielten Kampagne gegen Israel. Laut Israels UN-Botschafter Dani Danon habe Israel im Vorfeld des Berichts UN-Vertreter zur Überprüfung der Vorwürfe nach Israel eingeladen, doch die geplanten Besuche seien aufgrund der angespannten Sicherheitslage von Seiten der UN-Vertreter abgesagt worden.
2: Die tödliche Ebola-Epidemie in der Demokratischen Republik Kongo breitet sich weiter aus. Laut Weltgesundheitsorganisation werden derzeit fast 1000 Verdachtsfälle untersucht. Es dürfte sich nur um die Spitze des Eisbergs handeln. Das Ebola-Virus hat sich bereits bis ins benachbarte Uganda ausgebreitet. Alexander Kofler berichtet.
9: Die Leiche eines Kindes wird von maskierten Helfern in Schutzanzügen und Gummihandschuhen in einen kleinen Holzsarg gelegt. Die Gegend rund um die Kleinstadt Mongbalu im Nordosten des Landes gilt als Epizentrum des jüngsten Ebola-Ausbruchs. Viele Bewohner sind verängstigt, so der Direktor des örtlichen Krankenhauses.
10: Zum ersten Mal haben wir es hier mit so einer Situation zu tun. Noch nie hat es hier eine derart heftige Epidemie gegeben.
9: Unter der verunsicherten Bevölkerung machen Gerüchte die Runde. Etwa, dass nicht das Virus, sondern die Funkantennen auf den Fahrzeugen der Hilfsorganisationen die Menschen krank machen würden. Der kongolesische Gesundheitsminister Roger Kamba versucht, vor Ort über das Virus aufzuklären.
11: Wie gesagt, die Krankheit beginnt zunächst wie viele andere auch, mit Fieber, Kopfweh, Erbrechen und Durchfall.
9: Die Folgen sind aber in vielen Fällen fatal. Die Sterblichkeit liegt laut WHO bei dieser Form von Ebola zwischen 30% und 50%. Zur Ausbreitung der tödlichen Krankheit trägt aber nicht nur die Unwissenheit unter der Bevölkerung bei. Angesichts der bewaffneten Konflikte in der Region ruft WHO-Generaldirektor Tedros Adhanom Ghebreyesus heute zu einer Waffenruhe auf.
10: Viele Menschen werden durch die Kämpfe vertrieben. Allein in den letzten Monaten sind Hunderttausende geflüchtet. Das macht es sehr schwierig, den Ausbruch einzudämmen.
9: Der Generaldirektor der WHO ruft die internationale Gemeinschaft auf, mehr Hilfe bereitzustellen, vor allem damit sich die Helfer vor Ort besser vor Ansteckung schützen können. Denn laut WHO wird es wohl noch Monate dauern, bis diese Form von Ebola mit geeigneten Medikamenten und Impfungen behandelt werden kann.
2: In Österreich hat sich ein Ebola-Verdacht heute übrigens als unbegründet herausgestellt. Eine 19-jährige Oberösterreicherin wurde auch ein zweites Mal negativ getestet. Die Debatte um die Gesundheitsreform kreist unterdessen hierzulande weiter um die Frage, wer die Hoheit über die Planung haben soll. Nicht der Bund, sondern die Bundesländer sollen Spitäler und den niedergelassenen Bereich planen, wenn es nach dem Tiroler Landeshauptmann Anton Matle geht. Der Plan, die Eckpunkte einer Gesundheitsreform bis zum Sommer festgelegt zu haben, scheint außer Reichweite. Das hat sich auch beim Gesundheitsforum in Schladming gezeigt, von dem Katja Arthofer berichtet.
12: Der schwarze steirische Landesrat Kornhäusl will jetzt rasch Lösungen.
13: Es liegen viele Vorschläge am Tisch. Es wert jedenfalls, dass man intensiv darüber diskutiert. Und ich kann auch dem Vorschlag von Landeshauptmann Matle prinzipiell etwas abgewinnen.
12: Dass also Länder künftig Ordinationen und Spitäler gemeinsam planen, die ÖGK würde dadurch entmachtet. Das würde auch Kärntens Landesrätin Brettner, SPÖ, gefallen. Sie kritisiert die Kassen massiv.
14: Und deshalb bin ich, also das kann ich einmal ausschließen, gegen Zentralisierung.
8: Lösungen, weil dann wären Bundesländer, die weit weg sind vom Zentrum, benachteiligt.
12: Die Kärntnerin will weiter im Land entscheiden, wo künftig ein Spital steht. Ihre Parteikollegin im Bund, Staatssekretärin Königsberger Ludwig, sagt hingegen,
14: muss sie tatsächlich auch gemeinsam überlegen, wie man auch bundesländerübergrenzend bei den Spitälern eine gute gemeinsame Steuerung und Planung auf den Weg bringen kann.
12: Ist man also noch weit voneinander entfernt?
2: Wien stellt die Vergabe von Sozialwohnungen ab Herbst auf neue Beine. Künftig gibt es ein Punktesystem, das wesentlich genauer auf die tatsächliche Situation der Wohnungsanwärter eingeht. Außerdem kommen strengere Meldepflichten und Konsequenzen bei Fehlverhalten. Florian Katzinger mit den Einzelheiten.
15: 2 Monate wurde das neue System getestet und jetzt für gut befunden. Ende Juni soll daher der Wiener Landtag die Wohnungsvergabe neu beschließen. Damit wird die Vergabe ab Herbst strenger. Wer sich in der Vergangenheit im Gemeindebau nicht korrekt verhalten hat, wird künftig 5 Jahre gesperrt. Etwa wenn das Mietverhältnis nach Konflikt mit Nachbarn gerichtlich gekündigt worden ist. Ebenfalls gesperrt wird man, wenn man unerlaubt untervermietet oder die Wohnung nicht als Hauptwohnsitz nutzt. Wer tatsächlichen Wohnbedarf hat, soll hingegen künftig rascher eine Wohnung bekommen, etwa für Menschen in Ausbildung, für die Gründung einer Familie oder für Seniorinnen und Senioren, die barrierefreien Wohnraum benötigen. Eines bleibt, man muss mindestens 2 Jahre in Wien einen Hauptwohnsitz haben, um eine Wohnung zu erhalten.
2: Wie orientieren sich Brieftauben? Der Antwort auf diese Frage ist die Wissenschaft jetzt wieder einen Schritt näher. So viel vorweg, es hat mit der Leber der Tiere zu tun. Raphael Krabscher weiß mehr.
16: In der Taubenleber sitzen Millionen von Immunzellen, sogenannte Makrophagen. Sie speichern Eisen aus alten Blutkörperchen und werden dadurch gewissermaßen magnetisch. Um zu beweisen, dass die Tauben diese Zellen brauchen, um sich am Erdmagnetfeld zu orientieren, schaltete das Forschungsteam die Makrophagen in manchen Tauben aus. Der Ornithologe Martin Wikelski vom Max-Planck-Institut für Verhaltensbiologie erklärt.
17: Unter komplett bewölktem Himmel, wo nirgendwo die Sonne durchscheint, also wo die Tauben keine Richtungsempfindung von der Sonne kriegen können. Da haben wir dann die Makrophagen ausgenockt und dann sind sie komplett verwirrt.
16: Ohne die magnetischen Zellen konnten die Tauben das Erdmagnetfeld also nicht richtig wahrnehmen. Das Forschungsteam möchte nun klären, ob der Magnetsinn bei anderen Vögeln und vielleicht sogar bei manchen Säugetieren ebenfalls in der Leber sitzt.
2: Die aktuellen Meldungen hat jetzt Felix Nowak.
18: In den Verhandlungen mit dem Iran kündigt US-Präsident Donald Trump eine baldige Entscheidung an. Er werde dafür heute mit seinen Sicherheitsberatern zusammenkommen, schreibt er auf seiner Plattform Truth Social. Von der iranischen Führung kommen weiterhin zurückhaltende Töne. Die Verhandlungen um einen neuen Kollektivvertrag im Tourismus sind vorerst gescheitert. Die heutige Gesprächsrunde hat kein Ergebnis gebracht. Die Arbeitgeberseite erklärt die Verhandlungen für beendet. Sie wirft der Gewerkschaft wieder vor, an unrealistischen Forderungen festzuhalten. Der Rechnungshof mahnt einen stärkeren Ausbau der Stromnetze ein, um die Wende hin zu erneuerbaren Energien bewältigen zu können. Der Ausbau der Erneuerbaren passiere schneller als die nötigen Netzanpassungen. Es brauche daher einen langfristigen Plan. In Laos ist der erste von 5 Goldsuchern aus einer überfluteten Höhle gerettet worden. Die Gruppe ist vor 10 Tagen durch einen Erdrutsch eingeschlossen worden. Zuletzt haben Rettungskräfte Wasser abgepumpt, um den Zugang zu ermöglichen. Die anderen 4 Männer sollen jetzt nach und nach gerettet werden. Ein Dreivierteljahr nach dem tödlichen Unfall einer Standseilbahn in Lissabon gehen die Ermittlungen weiter. Jetzt ist unter anderem der Sitz des staatlichen Standseilbahnbetreibers durchsucht worden. Im Visier der Ermittler steht außerdem ein Subunternehmen, das für die Wartung der Standseilbahn zuständig war. Beim Giro d'Italia hat der Osttiroler Felix Gall heute seinen 2. Gesamtrang verteidigt. Auf der Königsetappe reicht dafür ein 4. Platz. Nach der Bewältigung von 4.800 Höhenmetern liegt er 39 Sekunden hinter dem US-Amerikaner Sepp Kuss. Morgen steht eine weitere schwierige Bergetappe an. Am Sonntag geht die Tour in Rom zu Ende. Das Wetter am Wochenende sehr warm bei 23 bis 30 Grad. Am Samstag im Norden und Osten Schauer und Gewitter. Sonst oft sonnig und vereinzelte Gewitter. Am Sonntag überall unbeständig mit etwas Sonne und teils kräftigen Schauern und Gewittern.
2: Vielen Dank. Im Namen des gesamten Teams Christian Willi-Wald Regie und Sally Güven Technik verabschiedet sich Barbara Schieder. Weiter geht's jetzt mit dem Europa-Journal und Martha Georgiev.
19: 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Guten Abend. Zum Europajournal begrüßt Sie Marta Georgiev. Heute mit folgenden Themen. Die Republik Moldau versucht, von russischer Energie wegzukommen. In einem Eiltempo werden Leitungen und Pipelines gebaut. Eine geht in diesen Tagen in Betrieb. Die Independence Line soll Moldau einen Schritt weiter Richtung Energieunabhängigkeit bringen. Warum das bitter nötig und auch von geostrategischer Bedeutung ist, dazu hören Sie ein Experteninterview. Nicht nur in Moldau, auch in Litauen ist Russland ein destabilisierender Faktor. Der Krieg in der Ukraine ist dort deutlich spürbar. Regelmäßig fliegen Drohnen in den Luftraum. Innenpolitisch ist es aber auch schwierig. Die litauische Regierung steckt in der Krise. Das alles soll die Schweiz nicht kümmern, oder sie wird zumindest keine Position einnehmen, denn sie ist ja neutral. Ob man die Neutralität noch weiter auslegen soll, darüber wird in der Schweiz gerade heftig diskutiert. Sie hören eine Reportage. Und wir beschäftigen uns mit einer Reihe von aufsehenerregenden Fällen in Griechenland, wo Geflüchtete immer öfter festgenommen werden wegen mutmaßlicher Schlepperei. NGOs sehen ein System der Willkür dahinter. Zuerst aber in die Republik Moldau. Dort wird Ende Mai eine wichtige Hochspannungsleitung in Betrieb genommen, die sogenannte Independence Line, die Unabhängigkeitsleitung. Sie soll das moldauische Energienetz sicherer und stabiler machen. Allein heuer hat es schon 2 großflächige Stromausfälle gegeben. Inzwischen ist Moldau auf einem guten Weg, bei Strom und Gas komplett unabhängig von Russland zu werden. Das ist auch wichtig, denn oft hat Moskau Energielieferungen als Druckmittel gegen Moldau genutzt, sagt der Energieexperte Sergio Tofilat vom Think Tank Watchdog Moldova in Chișinău. Die neue Independence Line sieht er einmal als wichtigen Schritt, um Moldaus Energienetz resilient zu machen. Doch es sei noch einiges zu tun.
20: Um ehrlich zu sein, eine Stromleitung wird unser Problem der Energieabhängigkeit nicht lösen. Wir brauchen mindestens eine zusätzliche oder sogar noch 2 Stromleitungen. Eine im Norden soll bis 2028 fertiggestellt sein. Doch die Independence Line ist schon einmal sehr wichtig. Wir haben derzeit nur eine Hochspannungsleitung, die mit Rumänien verbunden ist. Aber sie verläuft durch die Ukraine und daher sind wir Ziel russischer Raketen. Einer der Masten wurde von einer russischen Drohne getroffen und wir hatten einen großen Stromausfall. Das war Ende Januar. Außerdem liefert die bestehende Stromleitung die Energie nicht direkt nach Chișinău, wo am meisten verbraucht wird, sondern sie führt zuerst in ein Kraftwerk in Transnistrien, der von Russland kontrollierten abtrünnigen Region. Das ist riskant. Sie könnten uns dort einfach das Licht abdrehen.
19: Die Region Transnistrien liegt im Osten Moldaus und grenzt an die Ukraine. 1992 hat sie sich von Moldau abgespalten und spielt jetzt bei der Energieunsicherheit in Moldau eine tragische Rolle, sagt der Experte. Mit der Independence Line kann die russisch kontrollierte Region also umgangen werden. Erfreulich sei, dass Moldau sein Gas und seinen Strom zunehmend aus anderen Ländern bekommt. Diese Entwicklung sei sehr schnell passiert, sagt Sergio Tofilat.
20: After the independence in 1991, nach der Unabhängigkeit 1991 war Moldawien zu 100% auf russisches Gas angewiesen und zu etwa 80% auf Strom, der in Transnistrien produziert wurde. Wir waren also fast vollständig von russischen Energiequellen abhängig.
21: So we were fully dependent on Russian energy sources. The first breakthrough on gas diversification took place in 2019.
20: 2019 wurde die Transbalkan-Pipeline, die ursprünglich russisches Gas auf den Balkan und die Türkei transportierte, so modernisiert, dass sie mittlerweile im Gegenstrom funktioniert. Das Gas, inzwischen ist es Flüssiggas aus griechischen Häfen, fließt nun in die andere Richtung. Ausgehend von der Türkei über Bulgarien, Rumänien, durch die Republik Moldau bis in die Ukraine. Das war der erste große Durchbruch für Moldau. Im Jahr 2021 wurde eine weitere Gaspipeline gebaut und seit 2022 kauft Moldau überhaupt kein Gas aus Russland mehr.
21: Moldova doesn't buy any more Russian gas. We switch to European traders on gas supply.
19: Was die Loslösung von russischem Gas betrifft, habe Moldau in den letzten 7 Jahren große Fortschritte gemacht, sagt Experte Tofilat. Auch die Abhängigkeit von russischem Strom hat Moldau schon weitgehend beendet. Der Unsicherheitsfaktor für Moldau ist und bleibt aber die prorussische Separatistenregion Transnistrien. Die nicht anerkannte Regierung in Tiraspol, das ist die Hauptstadt Transnistriens, wirft Moldau regelmäßig vor, mit seiner Abkoppelung vom ehemals sowjetischen Netz und dem Aufbau seiner eigenen Infrastruktur Transnistrien auszuhungern und am Gashahn zu drehen. Mehrmals hat die Region in den letzten Jahren den Notstand ausgerufen und stand wochenlang ohne Gas da. Experte Sergio Tofilat sagt dazu:
21: No, this is not true. Okay, first of all,
20: es stimmt jedenfalls nicht, was Tiraspol sagt. Zuerst muss ich erklären, wie die Region Transnistrien seit den frühen 90er Jahren nach der Abspaltung ihr Gas bekommt. Russland beliefert Tiraspol seit Jahrzehnten mit kostenlosem Gas und lässt Moldau dafür zahlen. Ich erkläre das kurz. Unser nationaler Gaslieferant Moldova Gas hat damals einen Vertrag mit der russischen Gazprom unter zeichnet. Moldova Gas verpflichtete sich, Gas an die moldauischen Verbraucher zu liefern und an Transnistrien. Doch die haben das Gas nicht bezahlt und Moldova Gas hat über die Jahrzehnte Schulden angehäuft.
21: And that region was not paying for the gas. Moldova Gas was accumulating debt.
20: Und die russische Gazprom hat diese künstlich, also absichtlich geschaffenen Schulden genutzt, um Moldau damit zu erpressen. In Transnistrien haben die Menschen dieses Gas also kostenlos von uns bekommen und sie haben dann Strom daraus produziert. Den haben sie dann an Moldau verkauft. Wir haben also mit unseren Stromrechnungen das separatistische Regime in unserem Land finanziert.
21: To finance the separatist regime in our country.
19: Die prorussischen Separatisten würden das absichtlich falsch darstellen, um Unmut bei den Menschen in Transnistrien gegenüber Moldau zu schüren, sagt Tofilat. Dabei sei es Russland selbst, das für Unsicherheit sorge und das Gas als politischen Spielball benutze.
21: We faced the situation in January 2025 in midwinter.
20: Im Jänner des Vorjahres, mitten im Winter, stellte Gazprom die Gasversorgung ein und Tiraspol war einen Monat lang ohne Gas, ohne Heizung. Das ist ein Beweis dafür, dass der Kreml sich nicht um die Menschen dort kümmert. Gleichzeitig wissen die Russen, dass sie die Ukraine nicht besiegen können und nicht stark genug sind, einen Korridor durch die Ukraine nach Transnistrien zu schaffen, wie sie es geplant hatten. Also Moskau weiß nicht so richtig, was es mit dieser Region anfangen soll. Und sie halten diese seltsame Situation bewusst aufrecht. Sie setzen die Gratis-Gaslieferungen fort, um sich die Menschen dort warm zu halten. Denn Russland will ja, dass die Regierung in Tiraspol weiter die politischen Entscheidungsprozesse infiltriert, um die europäische Integration Moldaus zu torpedieren.
21: Moscow will have a word on our, let's say, political decision-making process to veto the European integration or something like that.
19: Inzwischen hat Russland die Lieferungen nach Transnistrien wieder aufgenommen. Doch dieser heiß-kalte Umgang sei noch immer zu beobachten, sagt Experte Sergio Tofilat. Er sieht Anzeichen dafür, dass Moskau die Region früher oder später fallen lassen wird.
20: Russland hat immer noch einige geopolitische Interessen in der Region. Aber ich denke, wenn man die finanzielle und wirtschaftliche Lage in Russland betrachtet, wird es nicht mehr lange dauern, bis Transnistrien zusammenbricht. Sollte Moskau die Gaslieferungen stoppen, wird Tiraspol keine andere Wahl haben, als Chisinau um die Wiedereingliederung zu bitten. Sie würden nämlich mit einer massiven Wirtschaftskrise konfrontiert sein.
19: Das Spiel mit dem Gas könnte letztlich also auch geopolitische Folgen haben, sagt der Energieexperte Sergio Tofilat von Watchdog Moldova. Von Moldau nach Litauen. Das nordosteuropäische Land gilt als eines der entschlossensten Länder Europas im Umgang mit Russland und der Unterstützung der Ukraine. Wegen des Krieges hat sich die Sicherheitslage im Baltikum verschärft und auch innenpolitisch wächst der Druck auf die Regierung in Vilnius. Populistische Kräfte sorgen außerdem für Unruhe. Dabei galt Litauen lange als besonders stabil und proeuropäisch. Ob das Land nun wirklich in eine tiefe Krise schlittert, das hat sich Markus Novak angesehen.
0: Am Mittwoch vergangener Woche beherrscht das 3-Millionen-Land Litauen internationale Schlagzeilen und Nachrichtensendungen. Auf dem Handy, vor allem in der Hauptstadt Vilnius, erscheint Luftalarm. Parlaments- und Regierungsvertreter begeben sich in Schutzräume. Diese Bilder aus dem kleinen EU-Mitgliedsland gehen um die Welt. Die Nachrichtenagentur Reuters verbreitet ein Video von Verteidigungsminister Robertas Kaunas, das im Luftschutzkeller aufgenommen wurde.
1: Wir haben ein Eindringen in den litauischen Luftraum registriert. Die NATO-Luftraumüberwachung ist aktiviert und peilt die Drohnen, die wir entdeckt haben, an.
0: Immer wieder werden im Luftraum der drei baltischen Staaten Drohnen gesichtet. Meist handelt es sich um ukrainische Drohnen, die entweder von ihrem Weg abgekommen sind oder, wie die Ukraine sagt, durch Störsignale von Russland umgeleitet werden. Auch Schmuggelballons aus Belarus werden registriert. Mal transportieren sie Zigaretten, mal bleibt ihre Mission zunächst unklar. Und nicht immer endet das ohne Konsequenzen. Erst vor 2 Wochen zerbricht im Nachbarland Lettland die Regierung an einem Streit über Sicherheitslücken im Umgang mit Drohnenvorfällen. Und so reiste Mitte dieser Woche EU-Kommissionspräsidentin Ursula von der Leyen nach Vilnius als Zeichen der Solidarität der Europäischen Union.
4: Die Menschen im Baltikum erleben, was nach einer längst vergangenen Epoche klingt. Luftalarm, Familien in Luftschutzräumen und geschlossene Schulen. Wir müssen klar benennen, was das ist. Keine isolierten Vorfälle, sondern eine absichtliche Strategie Russlands. Es wird versucht, unsere demokratischen Gesellschaften zu destabilisieren. Das aber wird ihnen nicht gelingen. Die Resilienz der baltischen Staaten ist hier bemerkenswert. Sie haben ruhig und besonnen reagiert und mit einer klaren Botschaft: Wir werden uns durchsetzen. And with a clear message to Russia,
0: we will prevail. Ruhe und Besonnenheit beschreibt aber unzureichend, was in den letzten Monaten die litauische Innenpolitik bewegte. Ende 2025 bricht eine landesweite Protestwelle aus. Die größten Demonstrationen seit der sogenannten Singenden Revolution im Jahr 1990, als sich Litauen von der Sowjetunion unabhängig erklärte. 2024 bildeten Sozialdemokraten mit der Mitte-Links-Partei DSVL sowie der populistischen Partei Nemuno Aušra eine Koalition. Nemuno Aušra fällt regelmäßig mit ihrer Anti-Establishment-Rhetorik sowie antisemitischen Ausdrücken ihres Parteichefs Remigijus Žemaitytis auf. Wahrlich mobilisiert wurde die Protestwelle Anfang dieses Jahres, als bei der Umstrukturierung das Kulturressort an die Populisten von Nemuno Aušra fiel. Fehlende Kompetenz und ukrainefeindliche Aussagen wurden dem neuen Kulturminister vorgeworfen, der nach nur einer Woche den Hut ziehen musste. Wirklich zur Ruhe ist die Protestwelle im Frühjahr aber nicht gekommen. Im Fokus steht inzwischen der öffentlich-rechtliche Rundfunk LRT. Die Regierung wollte die Finanzierung einfrieren, aber auch Einfluss auf die Kontrolle des Senders nehmen, indem etwa die Leitung einfacher abgesetzt werden könnte. Kritiker und Journalistenverbände warnten daraufhin vor politischer Einflussnahme nach ungarischem oder slowakischem Vorbild. Andrzej Pukszto lehrt Politikwissenschaft an der Universität Kaunas und relativiert.
22: Wir sollten hier keine Urbanisierung herbeireden, denn Orbán war ja eng mit Putin, was die Zusammenarbeit, aber auch die Abhängigkeit von russischen Rohstoffen angeht. Das ist in Litauen ganz anders. Im Grunde sind alle Parteien antirussisch eingestellt. Von den Sozialdemokraten bis hin zu Nemuno Aušra. In Sicherheitsfragen und Außenpolitik gibt es einen Konsens und keine Spaltung innerhalb der Regierung.
0: Litauen, das sich seit 2022 mit Beginn der russischen Vollinvasion der Ukraine auf die Seite Kiews gestellt hat, bezahlte das im selben Jahr mit einer Inflationsrate von 18%. Geht es nach Pukszto, schauen noch heute die Leute vor allem auf die Preisentwicklung.
22: Jeder Einwohner Litauens schaut mit Sorge auf die Dieselpreise. Aber ob überhaupt jeder Zweite eine Politisierung des öffentlich-rechtlichen Rundfunks sieht, wage ich zu bezweifeln. Das ist vielleicht ein Thema für die eher liberale Schicht in Vilnius oder in Kaunas. Und ich sehe hier einen Fehler der Opposition, die gerade auf dieses Thema stark setzt. Aber aus meiner Sicht wird das bei den kommenden Wahlen nicht viel bringen.
0: Bis zu den kommenden Wahlen sind es noch gut 2 Jahre. Und auch die vielen Korruptionsskandale erschüttern Litauen bislang weniger stark, als man im westlichen Ausland vielleicht vermuten würde. denn die Untersuchungen und die Proteste seien keineswegs Beweis für eine Krise der Demokratie, glaubt Vaidotas Beniušis, Chefredakteur des in Litauen großen Nachrichtenportals 15 Minuten.
3: On different rankings like Transparency International rankings and so on, Lithuania.
5: Auf verschiedenen Rankings zur Korruptionsbekämpfung, etwa von Transparency International, sind wir recht weit oben und verbessern uns. Gleichzeitig gibt es diese Skandale auf der allerhöchsten politischen Ebene und das in allen Lagern. Das ist ein Risiko, denn das Vertrauen in die Politik und Parteien fällt und gibt dem Populismus Aufwind. Andererseits zeigt es, dass es funktionierende Institutionen gibt, die in allen politischen Lagern ermitteln, egal wie einflussreich jemand ist.
0: Politologe Andrzej Pukszto sieht deshalb die Beteiligung von Nemun Aušra an der Regierung nicht zu alarmistisch.
22: Derzeit gelingt in Litauen die Einbindung der Populisten in die Regierungsverantwortung. Auch wenn die Sozialdemokraten verloren haben, die Unterstützung für die Regierungsparteien bleibt insgesamt relativ stabil. Ich sehe keinen politischen Umsturz kommen, auch wenn das Boot momentan ein wenig schwankt.
0: Ein schwankendes Boot also in einer Region, die ohnehin unter Daueranspannung steht. Zwischen Luftalarmprotesten und politischen Skandalen wirkt Litauen heute nervöser als lange zuvor. Doch trotz aller Konflikte bleibt bislang etwas bemerkenswert stabil. Der politische Grundkonsens des Landes, westlich orientiert, klar an der Seite der Ukraine und fest verankert in EU und NATO.
19: Ein Bericht war das von Markus Nowak. Wir kommen in die Schweiz. Die beschäftigt sich wieder einmal mit ihrer Neutralität. Genauer gesagt mit der Frage, wie sie in Zukunft ausgelegt werden soll. Es gibt nämlich einen Vorstoß aus dem rechtskonservativen Lager, eine besonders strikte Form der immerwährenden bewaffneten Neutralität in der Verfassung festzuschreiben. Die Schweiz würde sich einfach gesagt aus allem raushalten, zum Beispiel auch EU-Sanktionen gegen Russland nicht mehr mittragen. Im Herbst gibt es dazu eine Volksabstimmung und der Wahlkampf hat schon begonnen, wie unsere Korrespondentin Bettina Prendergast aus Bern berichtet.
6: Freiheit muss man jeden Tag neu erkämpfen.
23: Das ist Stefan Rietiker, Arzt, Topmanager und Präsident von Pro Schweiz.
6: Wir sind keine Partei, wir sind eine Bewegung. Die Bewegung der Schweizer, die nicht länger zuschauen wollen, wie ihre Souveränität tröpfchenweise wegverhandelt wird.
23: Rietiker ist Doppelstaatsbürger, er lebte lange in den USA und ist ein Anhänger von Donald Trump. Das tut aber in Bern bei der Pro-Schweiz-Mitgliederversammlung nichts zur Sache. Hier muss Rietiker vor allem Schweizer sein.
6: Das ist kein normales Treffen. Das ist ein Aufbruch. Das ist der Moment, in dem sich das Schweizer Volk zu erheben beginnt und sagt, genug ist genug.
24: Die Schweiz ist für niemanden Kriegspartei, wenn sie keinen Krieg will.
23: Dieser Redner ist weit über die Schweiz hinaus bekannt. Christoph Blocher, der ehemalige Übervater der Schweizerischen Volkspartei, ist auch mit 85 im Abstimmungskampf mit in der ersten Reihe.
24: Die Neutralität muss immerwährend sein und bewaffnet, sonst ist sie nicht glaubwürdig, wenn sie nicht immerwährend ist. Wenn sie nicht bewaffnet ist, hat sie kein Mittel, um abzuschrecken.
23: Ist die Schweizer Neutralität nicht ohnehin schon immerwährend und bewaffnet, fragt man sich, wenn man diese Reden hört. Was wollen die Rechtskonservativen denn noch? Die Neutralität muss in der Bundesverfassung verankert werden, erklärt dieser Herr.
25: Franz Grüter, Nationalrat der SVP aus dem Kanton Luzern.
23: Ihm und seinen Mitstreitern passt es nicht, dass die Schweizer Bundesregierung einen gewissen Spielraum hat.
25: Einmal ist man ein wenig neutral, das andere Mal ist man dann wieder nicht mehr neutral. Wir möchten, dass es eine immerwährende Neutralität ist, bewaffnete Neutralität. Das heißt, wir haben selber dafür zu sorgen, unsere Bevölkerung zu schützen mit einer eigenen Armee. Und das heißt im Gegenzug auch, dass wir uns nicht an fremde Militärbündnisse anschließen.
23: Jetzt kommt der springende Punkt.
25: Sanktionen können wir übernehmen, wenn die von der UNO kommen, aber alles Weitere entscheidet die Schweiz selber und schließt sich insbesondere nicht mehr ausländischen entschiedenen Sanktionsmaßnahmen an.
23: Im Kriegsfall wären Sie mittendrin und rundherum NATO-Staaten, da hätten Sie dann aber vielleicht auch gerne Hilfe von denen.
25: Wenn die Schweiz zum direkten Angriffsziel werden würde, dann sind alle Optionen offen, dann ist, ich sag mal, jedes Mittel recht, um die Sicherheit der Bevölkerung Bevölkerung zu gewährleisten. Aber in normalen Zeiten ist eben die Idee, neutral zu sein, ist, dass man nicht plötzlich selber sich an eine Kriegspartei anschließt. Und damit ist es eigentlich auch ein wichtiges Friedensprojekt, selber gar nie in Konflikte hineingezogen zu werden.
23: Die SVP steht im Parlament in Bern mit diesen Argumenten aber allein da.
7: Die Neutralitätsinitiative, die ist brandgefährlich.
23: Franziska Roth, Sozialdemokratin und Ständerätin aus dem Kanton Solothurn.
7: Sie stützt den Aggressor und sie schwächt das Opfer noch einmal nachhaltig.
23: Sie befürchtet, dass die Schweiz in der internationalen Gemeinschaft unzuverlässig wird.
7: Die Schweiz sollte unbedingt den Partnerländern, die unsere Demokratie und unsere Freiheit mitverteidigen, zur Seite stehen, damit der Ukraine zur Seite stehen.
8: Aber die SVP sagt, es ist ja nach wie vor dann auch noch möglich, humanitär zu helfen. Das würde diese Neutralität nicht beschneiden.
7: Schauen Sie, diese Doppelzüngigkeit der SVP, die läuft mir zuwider. Denn wenn es darum geht, Geld zu sprechen, diese Arbeit ernst zu nehmen, dann wird dort das Budget gekürzt.
23: Der Irankrieg hat die Schweiz schon gezwungen, schnell zu handeln. Sie beliefert die USA nicht mehr mit Kriegsmaterial. Bereits vor Kriegsausbruch bewilligte Exporte finden aber statt. Für die Schweizer Rüstungsindustrie steht einiges auf dem Spiel. Eine restriktive Neutralität wäre schlecht fürs Geschäft. Die Schweiz stimmt im Herbst nicht nur über die Neutralitätsinitiative ab. Die Wähler entscheiden gleichzeitig auch, ob man das Kriegsmaterialgesetz lockert, so wie das die Bundesregierung will. Gerhard Pfister sitzt für die Mitte-Partei im Nationalrat. Er sagt, eine neutrale Schweiz hat beim Waffenhandel genau zwei Möglichkeiten.
25: Entweder macht man mit allen Geschäfte, das ist zynisch, oder man macht mit niemandem Geschäfte und dann haben sie keine eigene Rüstungsindustrie mehr, weil dann aus der Schweiz heraus keine Waffen exportiert werden können. Also müssen sie einen Mittelweg finden. Dieses Gesetz ist der Versuch eines Mittelweges, das attestiere ich, dass man weniger streng ist, als man vorher war, hat für mich aber einen entscheidenden Nachteil, dass die Ukraine nicht Waffen aus der Schweiz via Deutschland erhalten kann. Das halte ich angesichts der Bedrohungslage in der Ukraine für falsch.
23: Eines ist vor dem Urnengang im Herbst schon klar. Waffenexporte lockern und gleichzeitig für eine streng ausgelegte Neutralität stimmen, geht sich nicht aus.
19: Zum Abschluss der Sendung widmen wir uns Griechenland und einer Reihe von Fällen, die gerade für viel Aufregung sorgen. Es geht um mutmaßliche Schlepperkriminalität. Die Europäische Union arbeitet ja schon länger an einer Novelle der sogenannten Schlepperrichtlinie. Schleuser sollen demnach stärker bestraft werden und in jedem EU-Land soll dasselbe gelten. Denn wer als Schlepper gilt und welche Strafe er bekommt, ist derzeit überall anders. In Griechenland sind die Gesetze besonders streng. Dort reicht es etwa schon aus, dass jemand kurz das Steuerrad des Flüchtlingsbootes übernimmt, um als Schlepper angeklagt zu werden, auch wenn die Person kein Geld dafür bekommen hat. Immer öfter werden Geflüchtete kurz nach ihrer Ankunft in Griechenland festgenommen. Menschenrechtsorganisationen sprechen von einer systematischen Kriminalisierung. Rodothea Seralido hat in Athen eine Veranstaltung besucht, bei der Betroffene ihre Geschichte erzählen.
9: Rila, eine junge Frau aus Südsudan, erzählt vor Publikum im Athener Navarino Park ihre Fluchtgeschichte. Sie sei über Libyen nach Europa geflohen, sagt sie. Im überfüllten Flüchtlingsboot saßen auch ihr Mann und ihr zweijähriger Sohn. Als sie auf der Insel Kreta ankamen, sei ihr Mann verhaftet worden.
10: Sie sagten, er habe das Boot gesteuert. Das stimmt aber nicht. Er hat das Boot nicht gesteuert. Wir sind dem Krieg entkommen für ein besseres Leben. Jetzt sitzt er im Gefängnis.
9: Mehrere hundert Menschen hören Rila und den anderen jungen Frauen zu, deren Männer nun als Schlepper angeklagt oder längst verurteilt sind. Zur Veranstaltung eingeladen hatte die Solidaritätsinitiative 50 out of many, zu Deutsch 50 von vielen. Die Initiative sei vor einem Jahr ins Leben gerufen worden, sagt die Aktivistin Irini Zilafaki, als bekannt wurde, dass 50 sudanesische Flüchtlinge als mutmaßliche Schlepper im Gefängnis saßen. Mittlerweile habe sich die Zahl verzehnfacht auf über 500 Personen allein aus dem Sudan und Südsudan. Das sei absurd, sagt Sila Faiki.
11: Welcher Schlepper würde denn in ein marodes Flüchtlingsboot steigen und eine zweitägige gefährliche Reise auf sich nehmen, um von Libyen nach Kreta zu gelangen? Jeder weiß doch, die Warenschleuser sitzen in Libyen, nicht hier.
9: Nach griechischem Recht reicht es allerdings aus, jemandem die illegale Einreise zu erleichtern, um ins Gefängnis zu kommen. Davon finanziell profitieren müsse man nicht unbedingt, sagt der Rechtsanwalt Spiros Pandazis, der viele solcher Fälle vor Gericht vertritt. Auch er nimmt an diesem Abend an der Diskussion teil.
12: Um es mit einfachen Worten zu sagen, es reicht aus, wenn jemand kurz das Steuerrad hält, das Navi auf seinem Handy benutzt oder Datteln verteilt, wie es im Schiffsunglück von Pylos der Fall war, um als Schleuser angeklagt zu werden. Es handelt sich um ein drakonisches Gesetz, das langjährige Haftstrafen vorsieht.
9: In Wahrheit führe das zu einer Kriminalisierung der Geflüchteten, sagt Spiros Pandazis. Die Umstände, unter denen die Gerichtsverhandlungen gegen die Migranten stattfinden, würden das Recht der Angeklagten auf ein faires Verfahren verletzen, sagt der Anwalt.
12: Die Übersetzung ist während des gesamten Verfahrens schlecht, ohne zertifizierte Dolmetscher. Es gibt nicht genug Zeit für die Vorbereitung der Verteidigung, insbesondere wenn Pflichtverteidiger bestellt werden. Und die Verurteilung basiert ausschließlich auf anfängliche Aussagen anderer Bootsinsassen, die aber vor Gericht nicht erscheinen, weil sie längst weitergereist sind oder nicht auffindbar sind.
9: Die Zeugenberichte der Geflüchteten bestätigen dies, so auch die junge Südsudanesin Rila, deren Mann nun in Haft sitzt.
10: Er hatte seinen Gerichtstermin. Ich war auch da. Es waren an dem Tag 31 Angeklagte. Jede Verhandlung hat 3 Minuten gedauert. Wie kann man jemanden in nur 3 Minuten schuldig sprechen?
9: Jeder 5. Häftling in Griechenland sitzt mittlerweile wegen Schleppertätigkeit im Gefängnis, die zweitgrößte Gruppe nach der Drogenkriminalität. Dass ein Großteil der verurteilten Schlepper aus Kriegsgebieten wie dem Sudan kommt und dadurch ein klares Fluchtprofil hat, ignorierten die Gerichte. Sie verletzten dabei sowohl griechisches Recht, das Flüchtlinge von den Strafen ausschließt, als auch die UN-Flüchtlingskonvention, sagt der Anwalt Spiros Pandazis. Griechenland weist diese Vorwürfe zurück. Auf Anfrage heißt es seitens des griechischen Justizministeriums, Zitat:
1: Griechenland bekämpft das Einschleusen von Menschen mit vollem Respekt der Würde und der Rechte aller ins Land kommenden Menschen. Jede Behauptung einer unzureichenden Einhaltung des rechtlichen Verfahrens kann mit Hilfe der vorgesehenen Rechtsmittel auf höherer Instanz angefochten werden.
9: Das sei aber nur bedingt möglich, sagt die Aktivistin Irini Tsilafaki. Wie viele andere Aktivisten auch, sitzt die 46-Jährige oft als Beobachterin im Gerichtssaal, um mögliche Menschenrechtsverletzungen zu dokumentieren.
11: Oft werden die Menschen unter Druck gesetzt, sich im Rahmen einer Einigung schuldig zu bekennen, um eine etwas kleinere Haftstrafe zu bekommen. Sie wissen aber nicht, was das für sie bedeutet. Gegen ihre Verurteilung juristisch vorgehen können sie dann nicht mehr.
9: Und doch, bei einigen gibt es doch noch ein Happy End. Etwa beim 23-jährigen Südsudanesen Justin. Er saß nach seiner Ankunft auf Kreta 5 Monate in Untersuchungshaft. Vor wenigen Wochen wurde er freigesprochen. Nun erzählt er im Athena Navarinu Park seine Geschichte. Neben ihm sitzt seine Frau Nia Kim, auf ihrem Schoß ihr 4 Monate altes Baby. Die junge Frau war schwanger, als das Paar die Überfahrt wagte. Das Erlebte könne er nicht so leicht vergessen, sagt Justin.
13: My country is already have a war.
14: In unserer Heimat ist Krieg. Wir kommen nach Griechenland, um unser Leben zu retten, nicht als Verbrecher. Wir wissen, dass viele die Reise übers Mittelmeer nicht überleben, aber wir hoffen, dass wir es schaffen werden. Ich wollte, dass mein Kind eine sichere Zukunft haben kann. Ich freue mich, dass ich nun frei bin, dass ich meine Frau und meinen Sohn sehen kann. Als er zur Welt kam, war ich im Gefängnis. Ich hoffe, dass nun eine Zeit der Freude beginnen kann. Ich habe aber 5 Monate meines Lebens verloren.
2: prison for the last 5 months.
9: Dass Justin freigelassen wurde, habe er vor allem seiner Frau zu verdanken, sagt er. Sie habe einen Rechtsanwalt gefunden, der sich mit seinem Fall ausgiebig beschäftigen konnte. Auch sei sie mit ihrem Neugeborenen von einem Flüchtlingscamp in Zentralgriechenland nach Kreta gereist, um vor Gericht auszusagen. Am Ende habe die Richterin die Anklage fallen gelassen. Nun wartet die Familie auf ihren Asylbescheid.
19: Ein Bericht von Rodothea Seralido aus Griechenland. Das war das Europa-Journal für heute. Am Mikrofon verabschiedet sich Marta Georgiev. Noch einen schönen Abend mit Ö1.
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16: In Indien sind religiöse Minderheiten immer stärkeren Repressionen ausgesetzt. Auch christliche Kirchen stehen unter Druck. Gemeinsam haben sie nun die National Federation of Churches in India, die Föderation der Kirchen in Indien, gegründet. Das erste konfessionsübergreifende Forum dieser Art auf dem Subkontinent. Neben gewalttätigen Angriffen auf Repräsentanten und Gläubige geht es auch um einen Zusammenschluss angesichts der strengen Antikonversionsgesetze in mehreren indischen Bundesstaaten sowie Versuche der Regierung, christliche Institutionen durch ein neues Gesetz zu enteignen.
17: Täglich würde es zu Repressionen von Christen durch die indische Regierung kommen, sagt der Menschenrechtsanwalt und alternative Nobelpreisträger Colin Gonsalves. Gebetstreffen werden attackiert, Kirchen zerstört, Geistliche inhaftiert, Verstorbenen wird das Begräbnis verweigert und so vieles mehr, berichtet der Gründer des Human Rights Law Network, der Senior Advocate am Supreme Court of India, am obersten Gerichtshof Indiens, begrüßt den neuen Dachverband. Eva Wallensteiner, entwicklungspolitische Projektreferentin für Indien der Dreikönigsaktion der katholischen Jungschar, sieht den Zusammenschluss unterschiedlicher christlicher Kirchen auch in Zusammenhang mit einem neuen Gesetz, das der Regierung die Übernahme von mit Geld aus dem Ausland finanzierten Bildungs- und Gesundheitseinrichtungen ermöglicht, deren Träger häufig christliche Organisationen sind.
18: FCRA, the Foreign Currency Regulation Act. Und um dieses Gesetz geht es hier. Und hier möchte man eine Gegenstimme sein, weil das würde bedeuten, dass NGOs, Spitäler, Schulen, dass die Regierung diesen Besitz übernehmen würde.
17: Colin Gonsalves vermisst einen weltweiten Aufschrei und fordert:
21: Raise your voices and help the Christians in India.
17: Erhebt eure Stimmen und helft den christlichen Gemeinden in Indien, die attackiert werden, sagt der bekannte Menschenrechtsanwalt.
16: Berichtet Maria Harmer. Die EU-Kommission hat das Papstlehrschreiben zu künstlicher Intelligenz gelobt. Die Werte, von denen der Papst in seiner Enzyklika spreche, Menschenwürde und Gemeinwohl, seien auch Werte der EU. In der Union gäbe es bereits einen soliden Rechtsrahmen für KI, wie vom Papst gefordert. Es brauche nun noch mehr Investitionen in den verantwortungsvollen Einsatz zum Nutzen der Menschheit. Mit Überalterung und Personalknappheit haben viele Ordensgemeinschaften zu kämpfen. Zugleich sollen oft Aufgaben in der Seelsorge weiter bewältigt werden. Im Steirischen Stift Rhein, das in 3 Jahren sein 900-Jahr-Jubiläum begeht, soll nun eine Visitation durch den Generalabt der Zisterzienser Mauro Giuseppe Lepori dabei helfen, Lösungen für die anstehenden Herausforderungen zu finden. Übrigens im ältesten durchgehend bestehenden Zisterzienserkloster der Welt. Der Ordensobere werde bei der Visitation gemeinsam mit einer leitenden Ordensfrau mit jedem der Mönche ein Einzelgespräch führen, sagt Abt Philipp Helm.
26: Und aus diesen Einzelgesprächen heraus gewinnen sie einen Eindruck und machen dann konkrete Vorschläge, was in dieser Gemeinschaft verbesserungsfähig ist, wo man vielleicht andere Regelungen finden könnte oder gerade bei uns, also Personalmangel, vielleicht auch auf welche Aufgaben wir mehr Schwerpunkte setzen können und sollen.
16: 12 Mönche gehören aktuell zum Stift Rhein. Mehrere sind über 80 Jahre alt und können nicht mehr in der Seelsorge mitarbeiten. Die bevorstehende Visitation ist im Unterschied zu jener vor kurzem im Stift Heiligenkreuz keine vom Vatikan angeordnete, sondern eine ordensinterne. Was er sich von der Visite durch den Generalabt erhofft?
26: Ich glaube, er wird uns einige Wege aufzeigen, wie wir erstens wieder junge Leute auch motivieren und ansprechen können. Und zugleich wird er vielleicht auch, so hoffe ich, Hilfestellungen geben, dass wir mit unseren Aufgaben zurande kommen.
16: So der Abt des Stiftes Rhein, Philipp Helm. Vesak ist das wichtigste Fest im Buddhismus, an dem der Geburtstag von Siddhartha Gautama, seine Erleuchtung unter einem Feigenbaum und sein Eingang als Buddha Shakyamuni ins Nirvana gefeiert wird. International orientiert man sich datumsmäßig am Mai-Vollmond, der heuer gleich zweimal auftritt, am 1. und am 31. Mai. Die österreichische buddhistische Religionsgesellschaft feiert in mehreren Bundesländern hauptsächlich Ende Mai, also kommendes Wochenende. Das war Religion Aktuell, Redaktion Martin Groß.

0: Ich fange also zuerst einmal damit an, wie die Leute gestanden sind und gerufen haben. Sie haben diesmal nicht Sieg Heil geschrien, sondern sie haben, wie ich den Zeitungen mit Interesse entnehme, folgende großen Ausrufe getan, wie man auch mit Bild Karl, Karl und Karli.
1: Das Thema Karl Schranz wird bis heute sehr unkritisch betrachtet, wie der Psychiater Erwin Ringel 1973 bemerkt. Den Journalisten Florian Madl, der die Biografie von Karl Schranz verfasst hat, interessiert vor allem, wie man in Österreich mit dem Ausschluss des damaligen Ski-Idols umgegangen ist. In einem Skype-Interview erklärt er dazu.
2: Wenn man Karl Schranz als Person betrachtet, dann wird man draufkommen, dass er in den meisten Fällen sehr hofiert wird und eigentlich das Thema Karl Schranz sehr unkritisch betrachtet wird. In Wahrheit geht es beim Karl Schranz nämlich nicht um die Person als solche, sondern um die Art und Weise, wie mit dem Thema damals umgegangen wurde.
1: Knapp vor Beginn der Olympischen Winterspiele 1972 in Sapporo hatte Karl Schranz gegen das Amateurgesetz verstoßen. Daraufhin schloss der IOC-Präsident Avery Brundage den österreichischen Skifahrer aus. Ein dem IOC geschicktes Bild, das Schranz in einem T-Shirt mit der Werbung für die Marke Aroma Kaffee zeigte, war für Brundage der offizielle Beweis, dass Schranz kein Amateur sei. Schranz trug dieses Corpus Delicti anlässlich eines Benefiz-Fußballspiels. Nach dem Ausschluss empfingen den Sportler bei seiner Ankunft hunderttausende Menschen am Wiener Ballhausplatz.
3: Und jetzt, Sie hören es, tritt Karl Schranz auf den Balkon. Die Menge jubelt ihm begeistert zu.
0: Hier haben Sie die völligen Parallelen und Sie werden uns sagen, lieber Ringel, mir ist tausendmal lieber, die Leute rennen hinterm Schranz her, als sie rennen hinterm Hitler her. Da bin ich ganz mit Ihnen konform, meine Damen und Herren. Dennoch ist es dieselbe geistige Verfassung, die eigentlich zeigt, dass wir seit dieser Zeit um keinen Millimeter weitergekommen sind.
1: Kein gekröntes Haupt, kein Staatsmann wurde in den letzten Jahren so in Wien empfangen wie Karl Schranz bei seiner Rückkunft aus Sapporo. Er selbst hatte so einen Triumphzug nicht erwartet. Schlechtes Wetter, 2 Grad und Nieselregen hielten die Menschen nicht davon ab, ihrem Idol zuzujubeln und so ihre Unterstützung zu zeigen. Karl Schranz reagierte überrascht.
4: Ein Empfang für mich? Ich habe gar nichts gewonnen.
1: Dann sieht er zehntausende Menschen, die ihm zujubeln. Menschen verschiedenen Alters, verschiedener sozialer Stellung, Frauen, Männer, Jugendliche, Kinder. Sie wollen Schranz beweisen, dass er von seiner Heimat nicht im Stich gelassen wird. Ihm ist ein Unrecht widerfahren. Jetzt wenden sie ihm alle Sympathien zu. Nur im Schritttempo kommt die Wagenkolonne auf dem Ring weiter. Der Verkehr steht still.
5: Als wir in einer Schleife über Wien Schwechat flogen, sahen wir aus dem Fenster und erblickten ein Meer in Schwarz. Leute, wohin das Auge reichte. Wir hatten an einen Erfolg unseres Empfangs gedacht, aber nicht an einen Aufmarsch dieser Größenordnung.
1: Erinnerte sich der damalige ORF-Intendant Gerd Bacher. Der damalige Bundeskanzler Bruno Kreisky lud in das Kanzleramt ein, wo er vom Balkon aus der Menschenmenge nochmals winkte. Schranz Biograf Florian Madl erklärt sich diesen triumphalen Empfang so.
2: Dieses österreichische Wir-Gefühl, das ist ein sehr zwiegespaltenes und mitunter sehr problembehaftetes. Man sieht das bei diesen Fußballländerspielen, dass die Österreicher dann, wenn sie glauben, ungerecht behandelt zu werden, entsprechend reagieren. Und zwar wie ein beleidigtes kleines Kind mitunter. Das ist halt die österreichische Volksseele. Und ich glaube, dass diese Euphorie einfach so eine Wutreaktion war des kleinen österreichischen Volks. Wir zeigen es den Großen, wir zeigen es dem Brundage, das war damals der IOC-General und der hat halt das Ganze zu abbekommen quasi.
1: Der in Österreich verteufelte IOC-Präsident Brundage meinte zu Schranz, dass er der olympischen Idee großen Schaden zugefügt hätte.
6: Er ist schlimmer als alle anderen zusammen. Das unterscheidet ihn von einem Durchschnittsläufer. Was wollen Sie denn? Durch die Disqualifikation machen wir ihn ja zu einem reichen Mann.
1: Auch Teamkollegen äußerten sich kritisch über sein Verhalten.
5: Der Kali hat es ein bisschen herausgefordert. Er war schon ein bisschen selber schuld. Er trickst halt immer gerne selbst herum.
1: Distanzierter und weniger emotional fällt das Bild von Karl Schranz heute aus.
7: Ja, es war damals in Österreich eine klare Stimmung gegen das Internationale Olympische Komitee. Man hat den Ausschluss als ungerecht empfunden, weil sehr bekannt war, dass natürlich sehr viele Sportler Geld für ihre Tätigkeit bekommen haben und es ausschließlich Karl Schranz betroffen hat. Dadurch ist die Opferrolle Österreichs schon ein bisschen wieder überbetont worden. Die direkten Parallelen zu Hitler habe ich damals nicht empfunden. Ja. Sehr wohl aber Kreisky, der in seinen Erinnerungen darüber schreibt, dass er bei dieser ganzen Geschichte neben Schranz stehend ein ungutes Gefühl bekommen hat.
0: So riefen alle, denen das Herz überging. Karl Schranz ist nach Hause gekommen.
4: Das war ein Feature über Karl Schranz von der Wahlpflichtfachgruppe Deutsch der Teller-Saal-Schule Streversdorf-Wien.

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2: Hallo und herzlich willkommen zu einer neuen Folge von Radio Afrika International. Heute sind wir im Studio gemeinsam mit Emily Taveni-Pop. Sie ist Projektmanagerin für Afrika und Haiti bei der Organisation MIFA. Was das genau für eine Organisation ist und welche Projekte sie in Afrika durchführen, das werden wir heute hören. Sie kommt gerade zurück von einer Projektreise nach Benin in Westafrika. Und zuerst mal vielen Dank, dass du da bist heute und herzlich willkommen im Studio.
3: Vielen Dank, sehr gerne.
2: Ja, Emily, magst du uns vielleicht gleich mal erklären, was MIFA ist? Wer seid ihr als Organisation und wo kommt der Name her?
3: Also MIFA bedeutet Missionsverkehrsarbeitsgemeinschaft und es ist eine österreichische Organisation, ein katholisches Hilfswerk, das durch Spenden finanziert wird und Mobilitätsprojekte im globalen Süden weltweit verwirklicht. Und Mobilitätsprojekte heißt vom Fahrrad übers Motorrad, Traktoren, Ambulanzfahrzeuge, aber genauso Maultiere und Boote.
2: Okay, wow, sehr breites Spektrum. Ja. Also auch Fahrräder und Maultiere. Mhm. Wer beantragt Maultiere bei euch?
3: Ja, die Maultierprojekte, die werden nur in Haiti verwirklicht. Genau, also das ist wirklich in den abgelegenen Bergregionen rund um Port-au-Prince, wo dann landwirtschaftliche Vereinigungen, meistens ist es so, dass ein Maultier für zwei Familien dient, dann ansuchen und das Maultier wird dann erstens dazu verwendet, dass es die Waren, die landwirtschaftlichen Produkte zum Markt transportiert und andererseits werden aber auch die Schulkinder dann quasi entlastet, beziehungsweise überhaupt die Kinder, damit ein Schulbesuch erst möglich wird, weil die sind sonst mitverantwortlich, dass sie diese Waren zum Markt tragen und wenn das Maultier erledigt, dann können die Kinder die Schule besuchen.
2: Mhm. Und reichen da Privatpersonen bei euch Ansuchen ein für Förderungen oder geht das dann meistens über Organisationen?
3: Ja, also die Privatpersonen suchen nicht an, sondern das sind geprüfte Organisationen, langjährige Partner, mit denen wir zusammenarbeiten, wo man einfach auch weiß, dass die Hilfe dann dort ankommt, wo sie ankommen soll. Und ein Transportmittel ist nie nur für eine Privatperson, sondern immer für mehrere Begünstigte. Also das sind meistens kirchliche Partner, Diözesen, Pfarren oder Schwestern zum Beispiel, Krankenhäuser, die dann ansuchen um ein Fahrzeug oder um ein Transportmittel.
2: Mhm. Und ihr arbeitet da ganz viel auch mit kirchlichen Einrichtungen zusammen, richtig? Mhm. Von den ganzen Partnerorganisationen, was würdest du sagen, wie viele davon haben kirchlichen Bezug und wie viele sind einfach NGOs aus der Zivilgesellschaft?
3: Mhm. Eigentlich hat der Großteil kirchlichen Bezug. Die NGOs sind eben vor allem bei den Maultierprojekten, aber vereinzelt schon auch andere Transportprojekte. Ich würde jetzt sagen, 85-90% haben den kirchlichen Hintergrund. Ja.
2: Mhm. Und das gilt auch für eure Partner, Partnerinnen, mhm, die ihr in Benin besucht habt.
3: Ja.
2: Du kommst gerade von einer Reise zurück. Bis letzte Woche warst du noch in Cotonou. Magst du uns kurz erzählen, was dich dorthin geführt hat und wen ihr besucht habt?
3: Mhm. Also Ziel war es, die Projektpartnerinnen vor Ort zu besuchen und uns anzusehen, wie sie arbeiten und wie sie die Projekte realisieren. Wir haben uns eben auf den Raum Cotonou konzentriert, weil es zurzeit auch im Norden des Landes nicht ganz sicher ist zu reisen und ganz ein besonderes Augenmerk war da auf den Projekten auch von den Salesianerinnen, von den Salesianerschwestern und vor Ort ist da auch eine österreichische Schwester, mit der wir auch eng zusammenarbeiten und eng verbunden sind, die schon lange in Benin arbeitet.
2: Ja, da mag ich gleich kurz einhaken. Ich bin neugierig geworden bei dem Namen Salesianerinnen. Für all jene, denen dieses Kloster noch kein Begriff ist. In Österreich gibt es zwei Salesianerinnenklöster, eins in Wien und ein weiteres in Tirol. ganz spannend, auf der Homepage der Katholischen Kirche Österreich kann man da auch nachlesen, dass der Name Salesianerinnen auf den Gründer, den heiligen Franz von Sales, zurückgeht. Der hat damals 1610 gemeinsam mit der heiligen Johanna Franziska von Chantal diesen Orden in Frankreich gegründet. Und die Schwestern leben in kontemplativer Klausur. Das bedeutet, sie verlassen eigentlich die Klostergemeinschaft nur zu ganz bestimmten Anlässen, zum Beispiel für Krankenhausbesuche oder Ärztinnenbesuche von Mitschwestern. Aber es gibt eben nicht nur diese beiden Klöster in Österreich, sondern ein ganzes Netzwerk von Salesianerinnenklöstern auf der ganzen Welt. Und Missionen, Projektbesuche, Aktivitäten auch in anderen Klöstern sind möglich. Und so hat es eben auch eine Schwester, die Johanna Denifl aus Tirol, weit hinaus in die Welt geschafft und ist jetzt seit über 20 Jahren in Westafrika stationiert. Heute 58 Jahre alt, habe ich nachgerechnet, 1968 geboren. Und ja, dort in Benin, nun Teil des Ordens der Don Bosco-Schwestern. Magst du uns kurz erklären, wer Schwester Johanna Denifl ist und was so deine stärksten Eindrücke waren, als du sie zum ersten Mal gesehen hast?
3: Also kennengelernt habe ich sie bei einem Besuch von ihr in Österreich, bei einem Heimatbesuch quasi, wo sie die MIWA besucht hat. Sie ist schon eine ganz langjährige Projektpartnerin von uns und damals war sie stationiert in der Côte d'Ivoire. Dann ist sie versetzt worden nach Benin, war aber davor auch schon einmal in Benin. Genau, also von uns wird sie die Schwester Hanni genannt. Und sie ist, wie du schon gesagt hast, Salesianerin, also Don Bosco-Schwester. Und ist zurzeit eben vor Ort in Cotonou und leitet dort Projekte.

0: Bevor wir da weiter in die Details von den Zusammenarbeit, also von den Aktivitäten der Hanni sprechen, bin ich neugierig, nachdem du ja auch bei MIFA arbeitest. Mhm. Was ist denn so die Basis eurer Kooperation, also Salesianerinnen in Cotonou und MIFA hier in Österreich? Inwiefern unterstützt ihr die Arbeit der Salesianerinnen vor Ort? Wie kooperiert ihr?
1: Also wir bekommen ganz viele Ansuchen. Es sind über 1000 Ansuchen, die wir pro Jahr erhalten. Und gerade da ist es wichtig, wenn man einen engen Kontakt pflegt mit Projektpartnerinnen und Partnern. Und darum sind wir immer froh, wenn wir Projektverantwortliche vor Ort kennen und schätzen die Zusammenarbeit sehr. Und so war es auch mit der Schwester Hanni bzw. ihren Projekten. Wir haben gewusst, wenn sie ansucht um ein Transportmittel, dann wird das wirklich dringend benötigt. Und so war das auch in diesem Fall für die Salesianerinnen in Cotonou, in Benin. War es zum Beispiel ein Bus, um den angesucht wurde, und der ist auch genau kurz vor unserer Projektreise dort angekommen. Und für die Tätigkeiten des Projektmanagements dort wurde auch ein Fahrzeug benötigt. Und auch das konnten wir dann besichtigen und uns überzeugen von der guten Arbeit, die dieses Fahrzeug leistet.
0: Mhm. Ja, einer der wichtigsten Projektstandorte in Benin, in Cotonou, ist ja der Marché d'Antokba, einer der größten Märkte, Outdoor-Märkte Westafrikas, über 20 Hektar groß und gefüllt mit Tausenden von Händlern jeden Tag. Mit welchen Menschen, welchen spezifischen Gruppen arbeiten die Salesianerinnen und die Schwester Hanni dort zusammen?
1: Also sie spezialisieren sich ganz besonders im Bereich der Bildungsarbeit und auch der Stärkung von jungen Mädchen und Jugendlichen. Und weil du jetzt schon den Markt angesprochen hast, da ist es so, dass 5000 Kinder betreut werden von den Schwestern. Sie haben da sie nennen es Barack, also einen kleinen Container, wirklich nur wenige Quadratmeter, ich würde jetzt sagen 15 Quadratmeter, wenn überhaupt groß. Und da können diese Kinder im Alter von 7 bis 18 Jahren, können da jederzeit vorbeikommen. Die müssen oft ab 6 Uhr bis 22 Uhr auf diesem Markt arbeiten und sind zu einem großen Teil auch fürs Familieneinkommen zuständig. Und
0: warum? Also wie entsteht diese Form der Kinderarbeit?
1: Es ist oft so, dass die Mutter zum Beispiel ausfällt, weil noch kleinere Kinder da sind und leider oft auch die Väter nicht verfügbar sind. Und dann ist es einfach so, dass die Mädchen da die stärkste Arbeitskraft dann sind für die Familien. Und da gibt es nicht wirklich ein Unrechtsbewusstsein jetzt innerfamiliär, dass man sagt, die Kinder müssen da nicht arbeiten. Also die Kinder werden dann wirklich früh morgens auf den Markt geschickt, um zu verkaufen. Und für die ist das dann einfach eine Art Insel, ein Safe Space, wenn sie da kommen dürfen in diese Barack, wie sie es nennen. Und oft sind das ganz kleine Dinge. Also sie können einerseits gibt es Bildungsmaterial und Personen, die Unterricht anbieten, aber oft ist es einfach, um nur kurz verschnaufen zu können oder dass einem jemand zuhört, dass man vom Arbeitstag erzählt, sind oft wirklich nur ganz kleine Details und manchmal sitzen sie einfach auch nur da und spielen Karten und genießen es, einmal Kind sein zu dürfen.
0: Mhm. Du hast die Zahl 5000 genannt. Das ist die Anzahl der Kinder, mit denen die Barack SOS am Marché d'Antokba arbeitet. Laut aktuellen Zahlen von UNICEF ist das auch die Gesamtanzahl der Marktmädchen, wie du Megon, werden sie in Benin auch genannt. Und diese Zahl ist stark zurückgegangen in den letzten 20 Jahren. Die beninische Regierung hat hier 2006 ein Gesetz verabschiedet, das Kinderhandel verbietet und auch mehr Kontrollen, strengere Kontrollen auf diesem Markt ermöglicht. Haben die Salesianerinnen dazu Eindrücke geschildert, wie sich diese Zahl und die Häufigkeit von Kinderarbeit

0: dieser Marktmädchen über die letzten Jahre verändert hat?
1: Mhm. Ich glaube, dass das sind halt die offiziellen Zahlen. Ich glaube, dass da die Dunkelziffer sicher noch um einiges höher ist als die offiziellen Zahlen. Und man merkt wirklich einen ganz großen Einfluss von den Hilfsorganisationen. Man hat auch gesehen, dass zum Beispiel UNICEF vor Ort sehr aktiv ist und auch wirklich die Arbeit der Schwestern. Ich kann mir schon vorstellen, dass sich was bewegt, weil es nicht nur ansetzt, jetzt ein Angebot für die Mädchen und für die Kinder anzubieten, sondern auch wirklich ganz viel die Familien integriert. Es finden immer Elterngespräche statt, Mediationen mit den Erziehungsberechtigten, weil wir schon auch gefragt haben, ja, ob das dann nicht ein quasi kontraproduktiv ist, weil der Familie die Arbeitskraft eigentlich fehlt. Und sie haben gesagt, dass sie nicht müde werden zu betonen, wie wichtig Bildung ist für ihre Kinder und dass das dann die Familien schon auch einsehen.
0: Mm-hmm. Ja, ich kann mir auch vorstellen, dass in vielen Familien das nicht die präferierte Betätigung für ihre Kinder ist und dass das oftmals aus einer Not oder einem Mangel an Alternativen heraus geschieht. Also dass dieses Unrechtsbewusstsein vielleicht schon da ist, aber nicht ganz schlagend werden kann, weil andere Möglichkeiten der Kinderbetreuung oder auch eben der Einkommensgenerierung rar sind. Und umso wichtiger sind dann eben Angebote von Seiten der politischen Akteure oder, wenn die ausbleiben, von Seiten der Zivilgesellschaft oder humanitärer Einrichtungen. Neben der Barack SOS gibt es ja auch noch zwei weitere Standorte. Das Haus der Hoffnung und das Haus der Sonne. Mhm. Dort können junge Mädchen Ausbildungen genießen. Vielleicht magst du kurz erklären, was so die Berufsmöglichkeiten sind, die man dort erlernen kann.
1: Es ist eben gerade für junge Menschen, die keine Schulbildung, die nicht im Schulsystem waren, sehr schwierig, Anschluss zu finden, weil sich dann natürlich ein 15-jähriger Bub zum Beispiel nicht jetzt in eine Klasse mit 7-jährigen Klassenkolleginnen und Kollegen sitzen möchte. Und da setzen die Schwestern an, dass auch hier dann Bildung möglich wird. Und im Haus der Sonne ist das eben möglich für die jungen Menschen. Sie sind erstens unter lauter Gleichgesinnten, Gleichaltrigen und können hier ihren Schulabschluss nachmachen und in den Bereichen Patisserie, Küche, Näherei, aber auch Coiffeur, also im Friseur, in der Friseurlehre dann tätig sein. Und das Haus der Hoffnung, das Maison de l'Espérance, das liegt gleich daneben, was sehr praktisch ist, weil das Haus der Hoffnung ist eine Einrichtung für minderjährige Mütter. Der Großteil von ihnen ist durch familiären Missbrauch schwanger geworden und auch sie können dann im Haus der Sonne ihre Ausbildung nachholen und machen und sind unter Gleichgesinnten, haben Kinderbetreuungsmöglichkeit im Haus der Hoffnung und können sich auch gegenseitig unterstützen und lernen so, was es heißt, Mutter zu sein.
0: Also das wird durchaus umfassend bearbeitet, die Herausforderungen, die diesen jungen Mädchen dort begegnen, jungen Frauen. Wenn man dann schon ein Kind hat, ist es ja nicht immer so einfach, Ausbildung zu machen. Wie geschieht die Kontaktaufnahme mit diesen jungen Müttern? Also wie finden die zum Haus der Hoffnung oder Haus der Sonne?
1: Oft über die Schule der Salesianerinnen. Also wie gesagt, da sind 1000 Schülerinnen und Schüler, oft auch aus sehr schwierigen familiären Verhältnissen. Und so passiert dann oft auch der Kontakt. Und es war wirklich bemerkenswert. Man kritisiert oft die früher hat man gesagt, Entwicklungshilfe, und dann war es oft die weiße Idee, ja, da stellen wir ein Haus hin und fertig. Und wie das dann passiert ist, war dann nicht wirklich nachhaltig. Aber an diesem Standort war wirklich zu sehen, dass es ein ganz umfassendes Programm ist, was den Mädchen in dem Fall geboten wird. Also sie haben erstens Unterstützung oder sind unter Gleichaltrigen, dann haben sie Unterstützung bei der Kinderbetreuung, haben aber genauso juristischen Beistand, der sie ermutigt, auch die Täter juristisch zu verfolgen, und die Prozesse werden dann begleitet, sie bekommen Rechtsbeistand und Hilfe auch bei den ganzen Papierangelegenheiten, bei den bürokratischen Aufgaben. Eine Tagesmutter ist vor Ort, die ihnen zeigt, wie man mit einem Baby oder Kleinkind umgeht. Psychologische Hilfe erhalten sie, damit auch die Traumata aufgearbeitet werden können. Und eine Krankenschwester begleitet sie schon durch Schwangerschaft, ist dann bei der Geburt dabei und auch bei der Nachsorge dann hilft sie mit.
0: Und ihr habt im Haus der Hoffnung, Haus der Sonne auch mit einigen der dort arbeitenden und sich in Ausbildung befindlichen Müttern gesprochen. Mhm. Was waren so Eindrücke aus diesen Gesprächen, die du mitgenommen hast?
1: Also sie haben wirklich, hat man das Gefühl gehabt, nach vorn geschaut, haben gesagt, sie haben schwierige Zeiten hinter sich und möchten sich aber jetzt wirklich auf das Kind konzentrieren, auf die Zukunft konzentrieren. Und der Name Haus der Hoffnung war da schon sehr passend.
0: Ja, einen Ausschnitt aus einem dieser Interviews werden wir jetzt auch einspielen, in französischer Sprache. Also wer Französisch ein bisschen spricht, wird sich freuen können. Sonst gibt es jetzt einen kleinen Geschmack, wie das beninische Französisch klingt. Und wir sind gleich wieder da mit Emily hier im Studio.
2: Je m'appelle Epifania Mero. Mon enfant s'appelle Darlene Joa. Au fait, je suis venue à la Maison du Soleil. Bon, j'avais traversé des moments difficiles, donc le juge des mineurs m'a envoyé à la Maison du Soleil. Je suis venue ici le 9 avril 2025, donc bientôt je vais faire un an.
3: Mais qu'est-ce que tu apprends maintenant ici? Qu'est-ce que tu fais?
2: Bon, après, je suis venue ici, j'étais enceinte. Après mon accouchement, j'ai décidé de faire la formation en pâtisserie parce que c'est un métier qui me plaisait beaucoup. Donc, comme je suis venue ici, j'ai vu la formation. Ça a été une grande joie pour moi. Du coup, j'ai choisi de faire la pâtisserie. Je viens de faire 4 mois de formation. Bien, ça me reste 5 mois. La formation me dure 9 mois et 3 mois de stage.
3: Qu'est-ce que tu veux? Après ta formation, tu veux devenir, tu veux être, avoir un emploi ou tu veux être autonome? Qu'est-ce que tu penses à faire après?
2: Mon projet à court terme après ma formation, c'est d'abord, bon, si je quitte ici, parce que je ne veux pas quitter ici en même temps et dire en même temps je vais créer mon propre entreprise, non. Il faudra passer par des étapes. Donc quand je quitte ici, d'abord, la première des choses à faire, je vais travailler pour quelqu'un. Et après, à long terme, mon projet, c'est de créer ma propre entreprise, bien s'occuper de mon enfant. Et je demande aussi à Dieu de m'envoyer la grâce, d'être une mère, d'être une bonne mère, capable à éduquer son enfant et capable à bien prendre soin de mon enfant.
0: Das war das Interview, das ihr vor Ort geführt habt. Es gab ja mehrere Begegnungen, also Begegnungen mit Menschen. Gab es für dich auch Begegnungen mit Musik? Wir sind ja ein Radioprogramm und im Radio ist es immer nett, wenn man auch Musikstücke einbauen kann. Und gerade jetzt in dem Fall vielleicht aus Benin ein paar Klänge teilen kann. Gibt es einen Song, der dir untergekommen ist während deiner Reise, den wir teilen könnten?
1: Also Musik hat eine ganz große Rolle gespielt. Wir wurden immer ganz herzlich und sehr musikalisch empfangen.
0: Und kennst du beninische Künstler, Künstlerinnen oder hast du in Bars vielleicht irgendwas aufgeschnappt, während du dort warst?
1: Nein, in Bars waren wir eigentlich nicht wirklich unterwegs. Und was uns vorgesungen wurde, das waren dann eher traditionelle Lieder. Also sie haben dann immer, das hieß Bon d'amour, also da haben sie sich immer aussuchen können, welche Begrüßung sie uns widmen, und da gab es verschiedene Versionen dann davon, aber ich schätze, das ist jetzt eher wie ein Volkslied als ein moderner Künstler.
0: Okay, dann schlage ich was vor.
1: Sehr gut.
0: Es gibt eine sehr bekannte Band, die vor langer Zeit in Cotonou Jazzmusik gemacht hat, nämlich die Orchestre Polyrythmo de Cotonou. In den späten 60ern, 70ern waren die unter diesem Namen aktiv und da hören wir uns jetzt das Lied Sebaho gemeinsam an.

0: Ja, das war das Orchestre Polirritmo de Cotonou mit dem Song C'est pas ho. Wir sind zurück im Studio heute mit Emily Tavernier-Popp von der österreichischen Organisation MIFA. Mobilitätslösungen auf der ganzen Welt bietet sie an für ja, Organisationen, die mit Menschen zusammenarbeiten, die von A nach B müssen oder deren Waren von A nach B müssen. Ganz, ganz großer Fokus auf soziale Einrichtungen und Unterstützungsleistungen für bedürftige Menschen. Die Abkürzung MIFA steht ja für Missionsverkehrsarbeitsgemeinschaft, wie wir ganz am Anfang der Sendung schon gehört haben. Ich bin neugierig, ein bisschen mehr zu erfahren, auch über die Arbeit der Kirche, der katholischen Kirche in Hilfsprojekten weltweit, weil ihr ja schon ein ganz ein großes Netzwerk an Partnern habt. Kannst du vielleicht ein bisschen über diese Netzwerkarbeit sprechen und für unsere Hörerinnen und Hörer ein bisschen erklären, wie die katholische Kirche ihre Hilfsarbeit oder Unterstützungsarbeit, Zusammenarbeit mit lokaler Bevölkerung international betreibt, wo das so seinen Ursprung hat, wann MIFA ins Spiel gekommen ist und wie ihr an euer Netzwerk an Partnern und Partnerinnen gekommen seid?
1: Also in Österreich ist es ja so, wenn man Hilfe benötigt, dann sorgt der Staat dafür, dass man Bildung bekommt, Gesundheitsversorgung, dass die Infrastruktur vorhanden ist. Und in vielen anderen Ländern ist es so, dass das einfach oft in den Händen der Kirche liegt, dass zum Beispiel Schwestern Krankenhäuser aufgebaut haben oder für die Schulen zuständig sind und hier die Bildung dann ermöglicht wird. Oft ist es einfach nichts. Also bei uns zum Beispiel findet man alle 40 Kilometer ein Krankenhaus, wenn man jetzt in Oberösterreich hernimmt. Wenn man sich verletzt, dann kann man sich aussuchen, fährt man nach Wels, nach Ried, Christkirchen, Vöcklabruck. Und in vielen Ländern ist das einfach, schaut die Realität ganz anders aus. Da ist oft nur ein Krankenhaus zum Beispiel auf einer Strecke von 350 Kilometern. Und um hier helfen zu können, um hier Gesundheitsversorgung gewährleisten zu können, ist es von ganz großer Notwendigkeit, dass hier Transportmittel zur Verfügung gestellt werden und Ambulanzen für die Gesundheitsversorgung bereitgestellt werden. Und hier setzt die MIVA an.
0: Und wie lange tut ihr das schon? Also wie hat eure Arbeit begonnen?
1: Also ursprünglich wurde die MIVA gegründet von einem Pater, von dem Pater Paul Schulte. Und hier war auch die Hintergrundgeschichte, dass ein Freund von ihm gestorben ist, weil die Rettungswege zu lang waren und die Versorgung nicht gewährleistet war. Und sein Gedanke war dann, es kann einfach nicht sein, dass es daran scheitert. Und das war dann seine Idee zur Gründung der MIVA. Die MIVA in Österreich, also 1949, war dann der Startschuss für die österreichische MIVA.
0: Aber die Person, die da am Anfang stand,
1: Pater Paul Schulte, genau.
0: Pater Paul Schulte, ist geboren, ich lese gerade in Wikipedia, 1895 in Magdeburg
1: Genau.
0: und verstorben 1974, also 30 Jahre dann in etwa nach dem Gründungsdatum der MIFA
1: Ja.
0: Österreich, 25 Jahre, in Namibia. Wo ja auch die Deutschen damals eine Kolonie hatten für einige Zeit. Jetzt gibt's in der ganzen akademischen Diskussion eine große Bewegung in Richtung Postkolonialismus. Auch in aktivistischen Kreisen werden verschiedenste Kooperationsprojekte zwischen westlichen Ländern und dem globalen Süden immer wieder kritisiert, weil vorgeworfen wird, dass bestehende Machtstrukturen reproduziert werden und so eine Abhängigkeitsbeziehung daraus resultiert und weitergeführt wird. Wie antwortest du auf diese Kritik?
1: Also ich denke, man muss da immer sensibel bleiben und darf nicht aufhören, sich selbst und seine Arbeit zu hinterfragen. Und auch wenn man versucht, dass man wirklich seine tägliche Arbeit mit den Projektpartnerinnen und Partnern auf Augenhöhe führt, ist es nicht zu leugnen, dass unter welchen Privilegien man selbst lebt und arbeitet. Nichtsdestotrotz glaube ich, dass wir nicht müde werden, ein bisschen demütig zu sein. Es ist natürlich dann trotzdem gerade auch bei den Projektbesuchen so, dass man da ein bisschen in der Rolle des Wohltäters, der Wohltäterin steht. Und das ist das Letzte eigentlich, was ich möchte oder was wir möchten. Ich bin nur Ausführende, mehr nicht. Also ich bin weder verantwortlich jetzt wirklich ich persönlich, dass es jetzt jemandem besser gehen darf, aber man kann mitwirken und mitbewegen, aber die wirkliche Arbeit machen die Menschen vor Ort. Das hat man immer im Hinterkopf.
0: Mhm. Was ist die Wichtigkeit von einer Zusammenarbeit auf Augenhöhe in dem Kontext, wo MIFA unterwegs ist?
1: Einerseits ist es so, dass es passieren quasi Kofinanzierungen, also das darf man nicht vergessen. Es ist jetzt nicht nur ein Spendenobjekt, sondern eine Kofinanzierung. Bei den Fahrzeugen, bei den Autos ist es zum Beispiel so, dass 50% der Finanzierung von der MIVA kommen und 50% von der Projektpartnerin, vom Projektpartner oder auch von anderen Organisationen. Das, also der finanzielle Teil ist schon einmal ein Bereich, der auf Augenhöhe, den man versucht auf Augenhöhe zu behandeln. Und dann genauso wir haben immer offene Türen für Projektbesuche, freuen uns auch immer, wenn Projektpartnerinnen und Partner sich ansehen, wie wir hier arbeiten. Und noch mehr freuen wir uns natürlich, wenn wir auch vor Ort Einblicke bekommen dürfen, dann bei unseren Besuchen und bei unseren Reisen.
0: Mhm. Und wie sehr hast du das Gefühl, hat da in der katholischen Kirche auch ein Transformationsprozess, ein innerer stattgefunden? Wenn man jetzt zurückdenkt an eher expansionsorientierte Missionen von der katholischen Kirche und wo der Name Missionsverkehrsarbeitsgemeinschaft auch noch in eurem Akronym steckt, also hast du das Gefühl, dass in der katholischen Kirche da ein verändertes Bild davon entstanden ist, wie die Zusammenarbeit oder die Beziehung zu außereuropäischen Räumen, wie beispielsweise dem afrikanischen Kontinent, aussehen sollte?
1: Mhm. Wenn man sich jetzt von unserem Firmennamen das Mission heraus, das Wort Mission herauspickt, den Missionsbegriff sehe ich persönlich sehr kritisch und der ist auch wirklich zu hinterfragen. Was bedeutet Missionierung? Man kann das natürlich so sehen, dass seine Religion jemand anderem übergestülpt wird. Das ist natürlich der Teil, der sehr kritisch gesehen werden darf. Bei unseren Projekten habe ich aber oder kann ich Gott sei Dank das Gefühl haben, dass trotzdem Menschenwürde und eine Verbesserung der Lebensbedingungen an erster Stelle steht. Dass es da jetzt nicht nur darum geht, auf Biegen und Brechen den Katholizismus zu verbreiten, sondern ganz viele Projekte arbeiten auch religionsübergreifend. Also auch jetzt zum Beispiel bei den Schwestern, die haben genauso muslimische Schülerinnen und Schüler, da wird kein Unterschied gemacht. Und diese gelebte Solidarität ist auch so ein Punkt, wieder um auf die Augenhöhe zurückzukommen, was der positive Teil dieser Mission ist, also wo der Mensch im Mittelpunkt steht und nicht das Überzeugen von der eigenen Religion.
0: Mhm. Ja, ich denk auch, also wie du das beschreibst, ist gut, Begriffe zu hinterfragen, auch die Geschichte, sich immer wieder ins Bewusstsein zu holen und Unrechtmäßiges, was passiert ist, nicht zu vergessen und als Leitlinie Erinnerung am Leben zu erhalten, damit man sich anders begegnen kann, aber gleichzeitig sich dann ganz einer Form des Kontakts zu verschließen, wäre vielleicht auch falsch, weil vielleicht kann man in einem christlichen Gedanken ja dennoch auch Gutes tun, zumal ja heute auch in Benin, in Westafrika und in ganz vielen anderen Teilen der Welt viele Leute überzeugte Christen sind und das auch mittlerweile zu ihrer eigenen Kultur gemacht haben und zu einer neuen Form des Christentums auch irgendwie gemacht haben, die Verbundenheit zu Jesus oder Gott, die sie dort pflegen. Mir fällt jetzt ein, am Beispiel Benin und der pluralistischen Religionsorientierung, die es im Land gibt, dass ja ganz viele Menschen auch Christentum mit animistischen und älteren Glaubenspraktiken verbinden. Benin ist ja auch gemeinhin bekannt als die Wiege des Voodoo, eine spirituelle Strömung, die leider auch im Westen sehr oft irgendwie durch Hollywood-Klischees zerrissen wird mit der Nadelpuppe und so weiter. In Realität hat es damit sehr, sehr wenig zu tun, sondern das ist wirklich eine Form des Glaubens, die für Gemeinschaften eine sehr, sehr große Bedeutung hat und sehr positiv wirkt auch in den Gemeinschaften. Du hast auch während deines Besuchs die Gelegenheit gehabt, mit einem Voodoo-Priester zu sprechen. Wie kam es zu diesem Austausch?
1: Also wir haben auch mit, es war nicht ein Voodoo-Priester, sondern es war quasi eine Person, die ganz engen Kontakt mit Voodoo, also ganz eng mit Voodoo aufgewachsen ist und auch Voodoo-Priester in der Familie hat und einen ganz großen Erfahrungs- und Wissensschatz gehabt hat, was das Voodoo betrifft. Also es war sehr, sehr spannend, in diese Welt einzutauchen. Und ja, der Grat ist schmal zwischen Schutz suchen und Aberglaube. Und da ist immer dann die Frage, wenn man Angst hat, dass etwas negative Folgen hat oder Flüche passieren zum Beispiel, dann ist das schon immer gut, das auch kritisch zu hinterfragen, wie frei man dann immer noch ist in seiner persönlichen Lebensweise. Genau, aber es waren auf jeden Fall sehr, sehr spannende Geschichten und Einblicke, die wir da bekommen haben von einigen Einheimischen auch, ja.
0: Habt ihr auch darüber gesprochen, wie das Christentum mit dem Voodoo zum Teil vereint wird?
1: Man hat das Gefühl, dass das wirklich Hand in Hand geht. Also, dass es sich nicht ausschließt, dass Menschen haben uns erzählt, sie sind nach Voodoo, sie haben es sogar getauft genannt, aber gehen genauso in die Moschee und dann und wann in die Kathedrale. Und man hat wirklich das Gefühl, es schließt sich nicht aus. Und auch manche von den Salesianer-Schwestern, die aus Benin stammen, da hat die Schwester Hanne zum Beispiel gesagt, auch sie sind nicht ganz frei von gewissen Ängsten oder Voodoo-Glauben. Aber natürlich hat es in der Gesellschaft schon sehr oft negative Auswirkungen. Also da haben wir schon auch Negativbeispiele erlebt.
0: Wenn Menschen Voodoo missbrauchen, um anderen Leuten Schlechtes zu wünschen, meinst du?
1: Ja, oder auch, was Angst mit einem machen kann. Also wir haben zum Beispiel ein Mädchen kennengelernt, wo die Schwester, also das Missbrauchserfahrungen hat mit einem Burschen und die Schwestern waren ganz stark dahinter, dass sie die Familie und das Mädchen ermutigen, das zur Anzeige zu bringen. Sie hat das dann auch gemacht, nur ist dann die Familie des Täters gekommen und hat dann gedroht, zum Voodoo-Priester zu gehen. Und da war die Angst dann so groß, dass die Anzeige zurückgenommen wurde. Mhm. Also das sind dann einfach, das habe ich vorhin gemeint mit der Angst, wenn das dann Lebensrealitäten überschattet, dann ist das natürlich fraglich.
0: Ja, das ist furchtbar, wenn religiöse Praktiken missbraucht werden, um Angst zu schüren und Ungerechtigkeiten straflos, Verbrechen straflos verschwinden zu lassen, untergehen zu lassen. Die dunkle Magie ist Teil des Voodoo für eine kleine tragische Minderheit. Ich glaube, es gibt viele, viele Familien, die auch gewaltfrei Voodoo praktizieren. Und ich glaube, das ist wichtig, auch das zu betonen, dass in dieser Religion sehr, sehr viele Archetype bestehen, die Familiengemeinschaften, Dorfsgemeinschaften, Stadtgemeinschaften eine wichtige Orientierung geben, auch darin, wie sie ihre Gemeinschaften leben, nach welchen Werten und Idealen sie sich organisieren und auch den Zusammenhalt in der Gruppe bewahren und stärken können. Die Nadelpuppe ist etwas, was man auch auf Fetischmärkten sieht. Also die existieren tatsächlich. Dunkle Magie im Voodoo ist was, was praktiziert wird von Priestern. Es gibt auch eben eine nicht zu unterschätzende Gruppe, die sich dieser Mittel immer wieder bedient, um ihre eigenen Interessen, so ungerechtfertigt sie dann eben in diesen Situationen auch sein mögen, durchzusetzen. Vor dieser Gefahr des Missbrauchs ist der Voodoo nicht gefeit, ebenso wie jede andere Religion. Man muss nur an den politischen, fundamentalistischen Islam denken oder auch extreme Auswüchse des Christentums, anderer Religionen, in deren Namen Unrecht geschieht. Schön, dass in Benin dennoch so eine Toleranz herrscht, was diese Religionszugehörigkeit betrifft. Deine zweite Region, an der du oder mit der, zu der du als Projektmanagerin arbeitest, ist ja auch Haiti. Mhm. Eine der größten Destinationen im transatlantischen Sklavenhandel und heute auch noch einer der größten Communities von Nachfahren versklavter Menschen aus Westafrika. Und auch in Haiti ist der Voodoo-Glaube sehr, sehr stark und die Menschen haben sich das bewahrt. Gibt es Eindrücke aus Haiti, die dir begegnet sind, in Erinnerung geblieben sind, wie Voodoo dort praktiziert wird?
1: Also ich war persönlich nicht vor Ort in Haiti. Es gab eine Projektreise nach Haiti, aber das war vor meiner Zeit mit der Projektmanagerin, die vor mir da gearbeitet hat. Und in Haiti sind auch viele Menschen noch sehr, ja, ich sag, gefangen in alten Glaubenssätzen. Und auch was die Gesellschaft betrifft, ist es eine, ja, aus unserer Sicht sehr gebrochene Gesellschaft, die einfach einen Tiefschlag nach dem nächsten erleiden muss. Und was jetzt die Projektpartnerinnen und Partner betrifft, aus Haiti, so sind wir da immer in engem Kontakt. Leider ist zurzeit auch eine Projektreise nach Haiti nicht wirklich anzuraten und möglich. Was sehr schade ist natürlich, weil wir sehr gute Kooperationen auch haben und wirklich sehr, sehr schöne Herzensprojekte auch von mir dort unterstützen, die ich schon auch gern besuchen würde, aber natürlich geht da die Sicherheit vor.
0: Und was bedeutet das für die Effektivität eurer Zusammenarbeit mit den Projektpartnern vor Ort, wenn die Sicherheitssituation so instabil ist, wenn die Menschen auch mit ganz existenziellen Fragen konfrontiert sind, keine Projektbesuche möglich sind, wie gestaltet sich das?
1: Mhm. Ist natürlich jetzt auch wieder nur aus meiner, aus unserer privilegierten Sicht, Sichtweise jetzt, dass man sagt, leider sind keine Projektbesuche möglich. Das ist dann eigentlich eh das geringste Problem, dass wir jetzt dort nicht hinfahren können, denn vor Ort ist es wirklich brandgefährlich dort. Die Bandenkriminalität nimmt quasi täglich zu. Wir hatten früher auch ganz viele Gesundheitsprojekte vor Ort, auch mit Fahrzeugen, haben da auch die Fahrzeuge geliefert, weil das oft günstig ist. Also die MIVA schaut immer, was ist die günstigste Möglichkeit der Fahrzeugbeschaffung, und oft ist das eben skurrilerweise eine Lieferung via Europa. Und so war das auch für Haiti. Und dann sind einfach leider die Probleme, was die Zollabwicklung betrifft, immer gestiegen. Und dann haben die Projektpartnerinnen und Partner zum Beispiel die Fahrzeuge dann nicht mehr aus dem Zoll bekommen. Die Zollkosten sind dann $100 aufwärts pro Tag. Und dann kann das schnell sein, dass so ein Container mit mehreren 1.000 Euro Zollkosten belastet ist. Und sie stehen daneben und können einfach nichts tun. Das ist auch der Grund, warum sich ganz viele Partnerorganisationen zurückgezogen haben. wie auch aktuell zum Beispiel im Südsudan. Und ich habe mich aber immer vehement dagegen gewehrt, sich da zurückzuziehen, nur weil es einfacher ist aus europäischer Sicht, weil natürlich, es muss gewährleistet werden, dass die Gelder ankommen. Da sind wir in engem Austausch mit den Partnerinnen und Partnern und fragen, wie schaut es aus jetzt, funktioniert, wie ist es am Bankensektor, wie ist die finanzielle Lage gerade. Aber wir schauen dann auch, gibt es andere Häfen, wo das Zollproblem nicht so akut ist. Aber sich da zurückzuziehen, finde ich, ist der falsche Weg. Also genauso jetzt im Südsudan, wo meine Kollegin zuständig ist, die berichtet Ähnliches. Ganz viele Partner sagen dann, das wird mir jetzt zu heiß, es ist verständlich natürlich. Aber gerade in den Gebieten, wo die ganz oben auf der Liste stehen, von den ärmsten Regionen, finde ich, darf man sich nicht zurückziehen. Also.
0: Und in diesem Beispiel, wo der Container mit mehreren tausend Euro belastet war, die Menschen das einfach nicht aus dem Zoll bekommen haben, was für Lösungen kann man dann finden?
1: Also wir sind froh, dass wir vor Ort so gut vernetzt sind, dass wir dann einfach wirklich die Partner mobilisieren, dass wir dranbleiben. Und Haiti hat 6 Stunden Zeitverschiebung, dann muss ich auch schon einmal ein französisches Telefonat mit der Zollbehörde führen mit 6 Stunden Unterschied. Also das sind dann schon die herausfordernden Situationen meines Arbeitsalltags. Genau. Aber da schauen wir wirklich, dass wir nicht müde werden zu motivieren. Bitte schaut, dass das Auto da jetzt rauskommt. Die Kosten sind natürlich für die Projektpartner noch einmal eine ganz andere Hausnummer wie jetzt für uns EuropäerInnen. Aber ja, im Notfall wird unter die Arme gegriffen, auch finanziell.
0: Okay, aber das heißt, dass man Zollbeamte, Beamtinnen da das überreden kann,
1: nein, das gelingt nicht. Nein, das
0: und
1: ist keine
0: da
1: Option.
0: Muss dann wirklich dieses Geld irgendwie aufgetrieben werden.
1: Im Südsudan haben wir jetzt jemanden vom Team vor Ort, von unserem Team vor Ort gehabt. Das ist dann was anderes. Die können reden, aber dass man sagt, dass man jetzt da die Zollbeamten schmiert, das ist keine Möglichkeit. Ja.
0: Ja, diese Korruption, falls sie existiert, dann zu unterstützen, genau, wäre auch nicht so wirklich im Sinn der Sache einer gesamtgesellschaftlichen, nachhaltigen Transformation, an der die MIFA ja interessiert ist und zu der sie einen Beitrag leisten möchte. Gibt es noch einen Schlusssatz, eine Beobachtung aus Benin, die du mit uns teilen möchtest zum Abschluss?
1: Ja, wir haben auch ganz viele Projekte zum Thema Prävention, Gewaltprävention zum Beispiel, besucht. Und das war auch ganz spannend zu sehen, was eigentlich in Benin hier passiert, wo ich mir denke, da könnte sich auch Österreich eine Scheibe davon abschneiden. Also es ist nicht nur so, weil mein Sohn ist auch zufällig jetzt gerade 14 geworden und da war es in der Schule zum Beispiel Thema, da ist dann die Polizei gekommen und hat gesagt, ja, jetzt seid ihr strafmündig und das und das und das kann passieren. Oder das war vor einem Jahr noch kein Problem, könnte jetzt ein Problem werden. Ja, eh gut, aber das war es quasi. Und in Benin war es wirklich so, dass wir Programme begleiten durften, wo Gewaltprävention geschehen ist, wo Psychologinnen aufgeklärt haben, in die Familien gegangen sind, haftentlassene Jugendliche begleitet haben, aber auch viele Gespräche mit den Jugendlichen geführt haben, gerade auch im Bereich sexuelle Awareness, was ist Konsens, wo fängt Straffälligkeit an und wo endet ein Recht oder mein Recht oder mein Wunsch. Und das war ganz, ganz spannend zu sehen und das hat auch auf jeden Fall große Hoffnung gegeben für die Zukunft.
0: Also gute Initiativen in Benin, was Sensibilisierung und Geschlechterarbeit angeht, auch für die Sensibilisierung von Männern insbesondere und Jugendlichen für Kriminalitätsprävention und die Schärfung eines Gerechtigkeitssinns. Ja, lustig, dass an solchen Beispielen auch deutlich wird, dass sich auch Österreich in mancher Hinsicht etwas abschauen könnte von Ländern wie Benin. Mhm. Vielen Dank für den Besuch im Studio, Emily.
1: Vielen Dank fürs

Sie hören das Reisemagazin von Radio Afrika International und dazu begrüßt Sie wie immer Michael Smurz. Heute möchte ich Sie auf eine Insel im Indischen Ozean entführen, allerdings nicht auf die ganz große Madagaskar, ihr werden wir uns in einer der nächsten Sendungen widmen, sondern eine noch nicht ganz so bekannte, aber eine, die als Reiseziel bei uns Europäern immer beliebter wird. Begleiten Sie mich wieder auf einen Kurzbesuch eines afrikanischen Landes und seien Sie heute mit mir zu Gast in Mauritius.

Mauritius gilt neben den Seychellen als das Touristenparadies unter den afrikanischen Inseln, das alle Klischees von tropisch verklärten Bilderbuchstränden mit in sanft warmen Brisen wiegenden Palmen vor dem Azur des Indischen Ozeans bestätigt. Doch das Bild stimmt nur begrenzt. Die Mauritius-Orkane während der Regenzeit können recht ungemütlich werden und richten auf der Insel immer wieder erhebliche Zerstörungen an. Die Strände säumen oftmals nur Aufforstungen der wenig exotisch wirkenden Casuarina-Bäume und die Monotonie endloser Zuckerrohrplantagen mit den ärmlichen Hütten der Mitarbeiter sowie die Provisorien langgestreckter Straßendörfer trüben den tropischen Traum. Zu Unrecht, denn die Insel hat viele verborgene Reize und was den Touristen stören mag, sind nur die heute noch nicht geheilten Narben kolonialer Ausbeutung.

Mauritius liegt im Indischen Ozean, östlich von Madagaskar und ca. 3000 Kilometer südöstlich des afrikanischen Kontinents. Von der Küste steigen weite, fruchtbare Ebenen auf, auf denen Zuckerrohr, Bananen und Tee angebaut werden. 500 Kilometer östlich liegt die Insel Rodrigues und im Nordosten befinden sich die Cardagos-Carayos-Bänke und 900 Kilometer nördlich die Insel Agalega. Mit einer Fläche von knapp 1900 Quadratkilometern ist es ein recht kleines Eiland, das mit dem Mont Piton als höchstem Punkt auch nur 828 Meter aus dem Meer ragt. Die Insel ist vulkanischen Ursprungs. Entlang der buchtenreichen Küste findet man zahlreiche Korallenriffe, die zum Tauchen und Schnorcheln einladen. Das subtropische Klima der Insel hat keine Jahreszeiten im eigentlichen Sinn, sondern nur einen Wechsel von Regen- und Trockenzeit. Die Regenzeit dauert von November bis April und zwischen September und Mai kommt es häufig zu tropischen Wirbelstürmen, den sogenannten Mauritius-Orkanen.

Der dichte Wald, der Mauritius einst bedeckte, ist weitgehend abgeholzt, wobei auch der Tierbestand drastisch zurückgegangen ist. Zu ihm gehören einige endemische, also nur hier vorkommende Arten, wie zum Beispiel der Borstenigel und eine Fruchtfledermausart. Auf Mauritius war auch der Dodo beheimatet, eine heute ausgestorbene Art eines Riesenvogels. Den haben aber schon die ersten portugiesischen Siedler auf dem Gewissen. Die Bevölkerung, auf Mauritius leben heute ca. 1,2 Millionen Einwohner, ist aufgrund ethnischer, sprachlicher und religiöser Verschiedenheiten sehr heterogen zusammengesetzt. Sie besteht zu rund 2/3 aus Indern, ferner Europäern, Mulatten, Schwarzafrikanern und Chinesen. Etwa die Hälfte der Bevölkerung sind Hindus, ein Viertel Katholiken, der Rest hauptsächlich Muslime. Die offizielle Amtssprache ist Englisch, aber aufgrund der vielen verschiedenen Kulturen spricht man auch Mauritianisch, das ist eine Art Französisch-Kreolisch, indische Sprachen, Chinesisch sowie Französisch als Bildungssprache.

Auf 70% der landwirtschaftlich nutzbaren Fläche wird Zucker angebaut. Weitere landwirtschaftliche Exportgüter sind Tabak und Tee. In den letzten Jahren gewinnt jedoch auch der Tourismus immer mehr an Bedeutung und ist bereits jetzt schon ein wichtiger weiterer Devisenbringer. Die ehemals britische Kolonie ist seit 1968 unabhängig und hat heute ein demokratisches Parlament, dem 70 Abgeordnete angehören, mit einem Präsidenten als Staatsoberhaupt und einem Regierungschef.

Die bis dahin unbewohnte Insel wurde 1510 von Portugiesen entdeckt und obwohl deren erste Siedler nie wirklich Fuß fassten, haben sie doch beträchtlichen Schaden an der einst üppigen Flora und Fauna der Insel hinterlassen. Die Ebenholzwälder wurden geplündert und die mitgebrachten und später freigelassenen Haustiere haben den ursprünglichen Tierbestand weitgehend verdrängt. Und einige, wie der berühmte Dodo, sind, wie erwähnt, sogar gänzlich ausgestorben. Nur wenige Überreste zeitgenössischer Abbildungen und Schilderungen geben eine Ahnung von der Gestalt dieses rätselhaften Vogels, der gerade seines ungewöhnlichen Aussehens wegen stets fasziniert und Interesse erweckt hat, sodass über ihn viel fantasiert und geschrieben wurde. Dass der Dodo nie ganz vergessen ging, verdankt er dem auflagenstärksten Kinderbuch aller Zeiten, Alice im Wunderland, erschienen 1865 in London. Der Autor Lewis Carroll und sein Illustrator John Tenniel verschafften dem Dodo einen Platz in der Weltliteratur. Der Erfolg des Buches verhalf dem Dodo vor allem in der angelsächsischen Welt zu uneingeschränkter Popularität, die bis heute anhält. Maler, Musiker und Poeten wenden sich dem Dodo und seinem Schicksal zu, er erscheint auf Bildschirm und Leinwand und wird in jeder Form vermarktet. Der seltsame Vogel von Mauritius liegt voll im Trend und läuft den Dinosauriern mitunter sogar den Rang ab. Mauritius war dann später zuerst niederländische, dann französische und ab 1814 britische Kronkolonie. Daraufhin setzte im 19. Jahrhundert eine Einwanderungswelle aus Indien ein. 1958 begann England Mauritius auf die Unabhängigkeit vorzubereiten, die, wie bereits erwähnt, am 12.03.1968 schließlich gewährt wurde.

Und nun ein paar Worte zu den Sehenswürdigkeiten auf Mauritius. In der Hauptstadt Port Louis sind besonders die unterschiedlichen Baustile der verschiedenen Stadtviertel interessant. Sehenswert sind unter anderem verschiedene schöne französische Kolonialgebäude wie das Stadttheater aus dem 18. Jahrhundert sowie die Jumaa-Moschee und die chinesische Pagode. Den besten Blick über die Stadt und den Hafen bietet die Zitadelle Fort Adelaide. Curbalb ist die größte Stadt im Inneren der Insel mit guten Geschäften und Restaurants. Oberhalb der Stadt erhebt sich ein erloschener Krater, der 85 Meter tief und über 180 Meter breit ist und von dessen Rand aus man einen herrlichen Rundblick über die Insel hat. Pamplemousse, ein botanischer Garten im Norden der Insel, ist bekannt für seine weitläufigen Anlagen und die Vielfalt exotischer Pflanzen. Über 100 Jahre alte Schildkröten sind hier ebenfalls zu Hause. Bei Rochester Falls gibt es einen erfrischenden Wasserfall. In der Nähe von Sulac tost das Wasser über eindrucksvolle Felsformationen, die durch rasch abgekühlte Lava gebildet wurden. Die Straße zum Wasserfall führt durch eine Zuckerrohrplantage, die man ebenfalls besichtigen kann. Plaine Champagne, der höchste Punkt des Zentralplateaus, etwa auf einer Höhe von 740 Metern, eröffnet eine ausgezeichnete Aussicht auf die Riviera Noire Berge und das Meer. Vogelfreunde können hier einheimische Vogelarten beobachten. Eine gewundene Straße führt vom Dorf Casnoyal aus nach Charamel, bunte Erde, einem Hügel mit unterschiedlich gefärbten Erdschichten. Aus den Sümpfen des Urwaldes entsteht dort ein Fluss, der sich in einen atemberaubenden Wasserfall verwandelt. Der ca. 50 Hektar große Casella-Vogelpark liegt im Gebiet des Riviera Noire. Hier leben mindestens 140 verschiedene Vogelarten aus allen fünf Erdteilen. In der Nähe von Riviera de Orgil liegt der Lavanil-Krokodilpark, wo aus Madagaskar eingeführte Nilkrokodile gezüchtet werden. Der große Naturpark bietet Gelegenheit für schöne Spaziergänge durch einen Wald mit vielen Süßwasserquellen. Es gibt hier auch einen kleinen Tiergarten mit einheimischen Wildtieren.

Natürlich gibt es auf Mauritius auch jede Menge wunderschöner Badestrände. Dafür ist diese Insel ja schließlich auch bekannt. Sie hier alle im Einzelnen aufzuzählen, dazu fehlt uns leider die Zeit. Jeder von ihnen hat seinen eigenen typischen Reiz und bietet unterschiedlichste Möglichkeiten, vom Wellenreiten und Tennisspielen bis Tauchen und einfach nur Sonnenbaden. Gehen Sie selbst auf Entdeckungsreise oder lassen Sie sich vor Ort von Inselkundigen beraten und Sie werden Ihren ganz persönlichen Traumstrand finden.

Mauritius besitzt ein dichtes, überwiegend asphaltiertes Straßennetz, das im Allgemeinen in einem recht guten Zustand ist. Es gibt zahlreiche Autovermieter auf der Insel, ein Preisvergleich lohnt sich daher allemal. Und Vorsicht, es herrscht Linksverkehr. Der internationale Flughafen liegt im Südosten der Insel. Angehörige aus Staaten der Europäischen Union benötigen für die Einreise nach Mauritius einen Reisepass, der für mindestens weitere 6 Monate gültig sein muss. Das nötige Visum für eine Dauer von bis zu 3 Monaten Gültigkeit bekommt man bei

September und während der Weihnachtszeit ist Vorausbuchung allerdings empfohlen. Von November bis April können Wirbelstürme auftreten. Falls Sie planen sollten, während dieser Monate ein Ferienhaus zu mieten, sollten Sie vorsichtshalber darauf achten, dass ausreichend Mineralwasser in Flaschen, Kerzen, Batterien, Radio, Fackeln, Gasflaschen und ausreichend Lebensmittelkonserven vorhanden sind. Die medizinische Versorgungslage auf Mauritius ist generell gut und auch das Malaria-Risiko ist gering. Vorsicht, sprich Prophylaxe, ist aber nie verkehrt. Das gilt natürlich wie immer auch, was Durchfallerkrankungen betrifft.

Am Schluss der heutigen Sendung möchte ich noch der Bitte eines Zuhörers nachkommen. Ein Michael aus Wien bittet mich um die Verlesung folgenden Grußes. Liebe Sabine, wo auch immer du gerade durch die Weltgeschichte düst, ich hoffe, dass du schaffst, was du dir vorgenommen hast.

In nur 15 Minuten ein Land von geradezu atemberaubender Schönheit und Vielfalt angemessen vorstellen zu wollen, ist an sich schon ein fast vermessenes Unternehmen. Wenn es dann so wie unser heutiges Ziel von der Fläche der Frankreichs entspricht, gilt das umso mehr. Wir werden ja also sicher auch in einer der nächsten Sendungen einen weiteren Besuch abstatten, der viertgrößten Insel der Welt, Madagaskar. Zu einer weiteren Ausgabe unseres Reisemagazins begrüßt Sie Michael Sp-

Madagaskar liegt im Indischen Ozean und ist durch die Straße von Mosambik vom afrikanischen Festland getrennt. Einige kleinere Inseln gehören ebenfalls zum Staatsgebiet. Die zentrale Bergkette bedeckt über die Hälfte der Hauptinsel und bedingt die ausgeprägten ethnischen, klimatischen und landschaftlichen Unterschiede von West- und Ostküste. Die Westküste war früher mit trockenem Laubwald bedeckt und besteht heute fast nur noch aus Savanne. Die Halbwüste an der südlichen Inselspitze ist mit großen Wäldern kaktusähnlicher Pflanzen bewachsen. Der tropische Regenwald, der früher große Teile der Insel einnahm, ist heute auf 15% geschrumpft und nur noch im Osten und Nordwesten zu finden. Auf dem Hochland breitet sich eine lockere Baumsavanne aus, die in südwestlicher Richtung zur Dornsavanne wird, in westlicher Richtung zur Trockensavanne. An der Küste hingegen wachsen an vielen Stellen Mangroven. Insgesamt findet man mehr als 10.000 Pflanzenarten auf Madagaskar, alleine 1.000 verschiedene Arten von Orchideen, die man besonders in den feuchten Wäldern der madagassischen Ostküste findet. Genauso eigentümlich und einzigartig ist die Tierwelt auf Madagaskar. Viele Arten sind hier und nur hier heimisch. Die wohl bekanntesten sind die Lemuren, Halbaffen, von denen alleine es hier 10 verschiedene Arten gibt. Madagaskar hat unterschiedliche Klimazonen. An der Küste ist das Klima meist heiß und feucht, während es im Hochland gemäßigter und trockener ist. Man unterscheidet zwei ausgeprägte Jahreszeiten, die Regenzeit zwischen Jänner und März und die Trockenzeit von April bis Oktober. Der Süden ist sehr trocken, Regen fällt hier nur sehr selten. Das dort herrschende Klima ist angenehm und kann vielleicht mit dem an der Côte d'Azur verglichen werden. Das Hochland mit einer durchschnittlichen Höhenlage von 1400 Metern hat ebenfalls ein recht angenehmes Klima mit durchschnittlichen Temperaturen von 20 Grad Celsius. Im Sommer

Oktober bis April steigen die Temperaturen kaum über 30 Grad mit nur gelegentlichen Regenfällen. Der Winter ist trocken und kühl, da können dann die Temperaturen doch bis auf 5 Grad Celsius fallen.

Die ersten Siedler auf Madagaskar waren Indonesier. Ab dem 9. Jahrhundert kamen dann auch Araber und Schwarzafrikaner auf die Insel. Der erste Europäer auf Madagaskar war der Portugiese Diego Dias im Jahre 1500. Und in der Folge versuchten sowohl die Portugiesen als auch die Holländer, Engländer und Franzosen, die Insel für sich zu erobern. Doch sie scheiterten am massiven Widerstand der Bewohner Madagaskars. Zwischen dem 16. und 18. Jahrhundert gründeten diese mehrere Königreiche in verschiedenen Teilen der Insel und Ende des 18. Jahrhunderts gelang es den Merina, alle Gruppen unter ihrem König zu vereinen. Zunächst öffnete man sich 1810 bis 1830 doch europäischen Einflüssen. Später vertrieben die Madagassen viele Europäer, die sich inzwischen auf der Insel angesiedelt hatten, aber wieder. Madagaskar wurde erst 1885 ein französisches Protektorat und 1896 französische Kolonie. 1958 dann eine autonome Republik innerhalb der französischen Gemeinschaft und 1960 doch endgültig unabhängig. Seit 1975 heißt die Insel Demokratische Republik Madagaskar. Heute leben etwa 14 Millionen Menschen auf Madagaskar. Es ist nach wie vor die Landwirtschaft, die am meisten zum Lebensunterhalt der Bevölkerung beiträgt. Mit dem Export von Kaffee, Vanille, Pfeffer, Gewürznelken und Fischprodukten werden etwa 4/5 des Exports bestritten. Doch der Boden ist auch reich an Rohstoffen und es gibt ebenso Anlass zur Hoffnung für eine positive Entwicklung wie der sich zaghaft entwickelnde Tourismus. Es wird hauptsächlich Madagassisch in unterschiedlichen Dialekten gesprochen, sowie Französisch. Englisch hingegen wird kaum verstanden. Die Madagassen haben eine dem Christentum recht ähnliche Religion, ihr Schöpfergott jedoch heißt Zahani. In dieser Hinsicht interessant ist auch der Ahnenkult, der hier betrieben wird. Wie sehr die Einwohner Madagaskars ihre Ahnen verehren, kann man auf zahlreichen Friedhöfen erkennen. Für ein angemessenes Grabmal wird oft das letzte Geld ausgegeben. Es gibt auf der Insel viele hervorragende Schnitzkünstler, die sich fast ausschließlich damit beschäftigen, Grabmale zu verzieren und mit Figuren auszuschmücken. So kann man auf manchen Grabstätten, wie etwa den Mahafali-Gräbern in der Nähe von Toliari im Südwesten der Insel, geschnitzte Pfähle als Grabzeichen finden. Zum Totenkult gehört auch, dass die Bestatteten an einem von Astrologen festgelegten Datum exhumiert werden, um dann, nachdem man sie zeremoniell gewaschen hat, nochmals bestattet zu werden.

Und nun einige Worte zu den einzelnen Landesteilen. Im zentralen Hochland liegt nicht nur die heutige Hauptstadt des Landes, sondern auch Ambohimanga, die als Geburtsort des Staates Madagaskars gilt und etwa 20 Kilometer von Antananarivo entfernt liegt. Die Stadt ist von Wäldern umgeben und auch als blaue oder verbotene Stadt bekannt. Auch hier gibt es einen königlichen Palast. Die Zitadelle war einmal eine bedeutende Marinierfestung. Teile des Gebäudes sind so weit erhalten geblieben, dass sie bis heute für Zeremonien benutzt werden. Das Haupttor beispielsweise besteht aus einer Steinscheibe, die nur von 40 Männern bewegt werden kann. Sonntags finden hier rituelle Ahnenverehrungen statt. Am Pefi, 90 Kilometer von der Hauptstadt entfernt, ist ein vulkanisches Gebiet mit Wasserfällen, einem Vulkansee und Geysiren. Perenne, auch Antasibe, liegt 140 Kilometer von Antananarivo entfernt, ist ein Naturschutzgebiet und die Heimat des Indri, dem größten und übrigens schwanzlosen aller Lemuren, sowie vieler Orchideenarten.

Im kargen Süden fallen vor allem die vielen seltsamen affenbrotbaumartigen Pflanzen auf. Die Provinzhauptstadt Fiana Rantosa ist ein guter Ausgangspunkt, um das südliche Hochland zu erforschen. Der sehenswerte Isalo-Nationalpark liegt auf einer Sandsteinbergkette und ist per Fahrzeug mit Allradantrieb oder zu Fuß mit einem Führer erreichbar. Taolanaro, vormals Fort Dauphin, liegt an der Südostspitze der Insel und war die erste französische Siedlung auf Madagaskar. Teile der Festung aus dem 17. Jahrhundert sind noch zu sehen. Der Westen Madagaskars war einst mit üppigem Laubwald bewachsen, besteht aber heute überwiegend aus Savanne. Dieser Landesteil ist nur spärlich bevölkert. Toliara ist die Provinzhauptstadt der Südwestküste mit herrlichen Stränden, die glänzende Gelegenheit zum Tauchen, Fischen, Segeln und auch anderen Wassersportarten bieten.

Der üppig grüne Norden des Landes wird von zwei großen Bergen überragt. Mit 2880 Metern, der höchste Berg der Insel, ist der Zarantanana wegen seiner Riesenfahne und Flechten, besonders im höher gelegenen Regenwald, einen Besuch wert. Mahajanga ist die Provinzhauptstadt an der Mündung des größten Flusses von Madagaskar, dem Betsiboka. Die Straße zur Stadt ist nur zwischen Juli und Oktober befahrbar. Von hier kann man mit Booten nach Nosy Be und anderen Inseln fahren. Die interessantesten Höhlen der Insel liegen in der Nähe von Anchohibe, 90 Kilometer im Landesinneren, und bei Ankarafantika befindet sich ein Naturschutzgebiet.

Der kosmopolitische Küstenhafen Antsiranana, früher Diego Suarez, an der nördlichsten Inselspitze, liegt an einem schönen Golf. Oberhalb der Stadt entfaltet sich eine herrliche Landschaft mit Seen, Wasserfällen, Höhlen und einem Regenwald. Boote fahren auch von hier zur Insel Nosy Be. Die Provinzhauptstadt Toamasina liegt an der Ostküste und hat den größten Hafen des Landes. Sie liegt 8 Autostunden von Antananarivo entfernt. 11 Kilometer nördlich der Stadt liegen die Ivolina Gartenanlagen mit zahlreichen Pflanzen und Tierarten. Die vorgelagerte Insel Nosy Be ist Madagaskars wichtigstes Urlaubsgebiet. Sie wird von einer Zahl kleineren Inseln umgeben, liegt vor der Westküste und ist von der Hauptstadt aus bequem in einer Flugstunde zu erreichen. Ihre größte Stadt ist Andoani, Hellville. Ganz in der Nähe findet man die Ruinen eines indischen Dorfes aus dem 17. Jahrhundert.

Wegen der großen klimatischen Unterschiede in den einzelnen Regionen ist es schwer, eine ideale Reisezeit anzugeben. Doch grob lässt sich Folgendes empfehlen. Für das Hochland Frühjahr und Herbst, für die Ostküste Juli bis November, die Westküste Juli bis September. Der Süden ist das ganze Jahr über angenehm zu bereisen. Egal wann Sie nach Madagaskar kommen, man sollte immer leichte, atmungsaktive Sommerkleidung mitnehmen. Für die kühlere Zeit und für den Aufenthalt im Hochland sind außerdem noch leichtere Wollsachen und Übergangskleidung angeraten. Das gleiche gilt für Regenschutz und gute Sonnenbrillen mit UV-Filter sind absolut empfohlen. Auch sollte eine leichte Kopfbedeckung aus Sonnenschutz nicht fehlen. Bei Einreise direkt aus Europa gibt es zurzeit keine vorgeschriebenen Impfungen, nur wenn Sie gerade aus Infektionsgebieten kommen, dann die für Gelbfieber. Eine vorsorgliche Hepatitis A und eine Typhusimpfung werden jedoch empfohlen. Malaria-Risiko besteht unterhalb von 1200 Metern ganzjährig im gesamten Land. In Gebieten oberhalb 1200 Metern, zum Beispiel der Hauptstadt Antananarivo, besteht ein Übertragungsrisiko hauptsächlich in den Monaten November bis April. Erhöhtes Übertragungsrisiko ist in küstennahen Gebieten im Osten und Nordosten der Insel gegeben. Geringeres Risiko besteht in den Stadtgebieten.

Der Großteil Madagaskars ist per Flugzeug erreichbar. Ausnahme sind einige Städte des mittleren Hochlandes. Air Madagaskar fliegt 51 Städte und Regionen auf der Insel an und bietet den sogenannten Air Tourist Pass an, der beliebig viele Coupons innerhalb eines begrenzten Zeitraumes bietet. Das Bahnnetz ist noch nicht sehr dicht. Es gibt Passagierzüge auf zwei Hauptrouten von der Ostküste über die Hauptstadt Antananarivo an die Westküste. Es ist geplant, die nördliche Strecke auszubauen. Während die Südstrecke bereits heute für Eisenbahnfans vielleicht deshalb interessant ist, weil sie auf teilweise abenteuerlichen Wegen durch dichten Regenwald führt. Auf allen Strecken verkehren täglich höchstens ein oder zwei Züge. Nur etwa 3500 Kilometer des Straßennetzes sind geteert und viele dieser Straßen sind in schlechtem Zustand. Die Mehrzahl allerdings besteht aus unbefestigten Wegen, von denen viele während der Regenzeit von November bis April auch unbefestigt sind.

Und damit sind wir leider auch heute beinahe wieder am Ende der Sendung angelangt. Sie wissen, falls Sie Fragen oder Anregungen zu dieser oder einer unserer anderen Sendungen haben, Sie können uns ganz leicht im Internet unter www.radioafrika.net kontaktieren. Unter derselben Adresse können Sie unsere Sendungen auch aus dem Internet direkt empfangen. Nächste Woche lade ich Sie ein zu einem Kurzbesuch in ein anderes sehr interessantes Land, das aber aufgrund seiner momentanen politischen Lage alles andere als ein Tourismusland ist: Angola. Bis dahin eine schöne Zeit und ich freue mich schon auf ein Wiederhören in genau einer Woche zur selben Zeit, dann wenn es wieder heißt.

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1: Ist Samstag, der 30. Mai. Im Nachrichtenstudio begrüßt sie Tina Hanreich. Heute um 11 Uhr geht es los. 8 Stunden sind die Brennerautobahn und die Bundesstraße wegen einer Demonstration gesperrt. Enorme Staus werden erwartet. Wolfgang Böhmer, warum wird aber eigentlich demonstriert?
2: Weil es zu viele Lkw sind, Lärm- oder Schadstoffgrenzwerte lange pulverisiert worden sind und es immer noch mehr Lkw werden. Inzwischen sind es über 2,5 Millionen Lkw, weil der Brenner einfach die günstigste Strecke ist, auch deutlich billiger als der oft sogar kürzere Weg durch die Schweiz. Und so rollen in Tirol und über den Brenner dreimal mehr Lkw als etwa über alle Schweizer Pässe zusammen. Mehr Maut verlangen geht aber nicht, ist mit EU-Recht ganz schwer vereinbar. Und dann hat man eben Notmaßnahmen gegen Lärm und Dreck gesetzt, wie eben Nacht- und Wochenendfahrverbote. Seit die Lkw aber unter Anführungszeichen sauberer werden, droht das alles zu bröckeln. Und Italiens Vizepremier Matteo Salvini hat Österreich vor dem Europäischen Gerichtshof geklagt und will freie Fahrt auch über den Brenner rund um die Uhr. Die Demo soll auch ein Hilfeschrei sein, auch ein Signal Richtung Brüssel, dass deine Region an und übers Limit kommt und nur zuschauen und überfahren werden, geht halt auch nicht, sagt man.
1: In seinem Jahresbericht über den Einsatz sexueller Gewalt in bewaffneten Konflikten hat UN-Generalsekretär Antonio Guterres erstmals Israel auf die sogenannte schwarze Liste von Staaten gesetzt, die sexuelle Gewalt systematisch als Kriegswaffe einsetzen. Israel weist die Vorwürfe empört zurück und kündigt die Zusammenarbeit mit Guterres auf. Aber wie reagieren israelische Menschenrechtsorganisationen auf den UNO-Bericht? Israel-Korrespondent Nikolaus Wildner sagte dazu in der ZIP.
3: Ich habe heute mit der früheren Direktorin von Amnesty International Israel gesprochen und sie hat mir erzählt, dass israelische Menschenrechtsorganisationen auch Alarm schlagen, was die Menschenrechtslage zum Beispiel im israelischen Strafvollzug betrifft, was die Behandlung palästinensischer Häftlinge seit dem Hamas-Massaker des 7. Oktober 2023 angeht. Zum Beispiel hat sie gesagt, dass unter ungeklärten Umständen mindestens 94 Palästinenser im Strafvollzug gestorben sind, aber sie weist doch darauf hin, dass Menschenrechtsorganisationen weltweit solche Vorwürfe verwenden, um gezielte Kampagnen gegen Israel zu fahren. Das hat auch dazu geführt, dass die israelische Filiale von Amnesty International ausgeschlossen worden ist aus dem Weltverband von Amnesty International. Und die Gefahr ist, dass dadurch keine Aufklärung mehr stattfindet, weil sich die Fronten verhärten zwischen einer israelischen Regierung, die alles pauschal zurückweist, und Organisationen weltweit, die Israel pauschal verurteilen.
1: Die Drohne, die in ein Wohnhaus in Rumänien eingeschlagen ist, stammt aus Russland. Das sagt jetzt die NATO. Auch der rumänische Verteidigungsminister betont, dass die Seriennummer zweifellos russisch sei. Russlands Präsident Putin hingegen hatte zuvor mitgeteilt, dass die Herkunft der Drohne noch unklar sei. Durch den Drohneneinschlag vergangene Nacht wurden 2 Menschen verletzt. Das Trump-Kennedy-Center in Washington soll wie früher wieder Kennedy-Center heißen. Ein US-Gericht ordnete an, dass Trumps Name von der Fassade des renommierten Kulturzentrums entfernt werden muss. Markus Müller berichtet.
4: Die Umbenennung war illegal und muss rückgängig gemacht werden. Das derzeitige Trump-Kennedy-Center muss also wieder nur Kennedy-Center heißen. Der große Kulturkomplex im Zentrum der Hauptstadt Washington mit Opernsaal, Konzertsaal und Theaterbühne muss außerdem weiterhin geöffnet bleiben. Das Weiße Haus hat angekündigt, das Zentrum im Sommer für unbestimmte Zeit schließen zu wollen, offiziell für Renovierungsarbeiten. Tatsächlich hatten nach der Umbenennung aber viele Künstler ihre Auftritte abgesagt und es war schwer, überhaupt ein Programm erstellen zu können. Auch die geplante Errichtung eines Ballsaals beim Weißen Haus war vor kurzem durch ein Gerichtsurteil untersagt worden. Die Regierung hat den Bau bisher aber trotzdem aus, wie es heißt, Sicherheitsgründen fortgesetzt.
1: Rund 600 Kirchen und kirchliche Einrichtungen haben gestern in ganz Österreich zur Langernacht der Kirchen eingeladen. Laut Schätzungen der Veranstalter nutzten 300.000 Besucherinnen und Besucher das Angebot. Bis in die späten Abendstunden konnten insgesamt 1.700 Veranstaltungen bzw. Programmpunkte besucht werden. Das waren die Nachrichten mit Tina Hanreich. Und damit zum Wetter.
5: Am längsten sonnig ist es heute im Westen und im Süden von Österreich. Hier wird es nur vereinzelt ab dem Nachmittag gewitterig. Anders in Oberösterreich, Niederösterreich, Wien und im Burgenland. Hier scheint heute nur zeitweise die Sonne und ab Mittag ziehen von Norden her teils kräftige Regenschauer und Gewitter durch. Außerdem wird es windig, mit Gewittern auch stürmisch. Am Sonntag überall unbeständiger mit etwas Sonne, aber besonders am Nachmittag auch Schauern und Gewittern. Sommerlich warm ist es an beiden Tagen mit 24 bis 31 Grad. So viel zum Wetter.
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barocke Musik und interdisziplinäre Kunstformen wie Performance, Video- und Klanginstallationen geboten. Sowohl akustische als auch elektronische Musik stehen auf dem Programm. Im Spannungsfeld zwischen Improvisation und Komposition. In dieser Stunde erwarten Sie Ausschnitte aus dem komponierten Programm des Trios Freezer. Zwischen Jazz, Rock und Club Sound mit harten Beats einerseits und dann eine Improvisation von Ingrid Schmolina mit Jakob Schneidewind und Anton Irkontow. Eine Aufnahme, die beim New Edits Festival 2021 gemacht wurde.

0: Den vorletzten Abend der 15. Ausgabe im November 2025 beschloss das Trio Friese rund um den in Basel lebenden Pianisten und Komponisten Luca Fries. Friese ist sein bisher persönlichstes Projekt.
1: Es ist das erste Projekt, bei dem ich von ganz Anfang an alles aufgebaut und visioniert habe. Ich hatte eine Idee, wie ich Klavier in einen Rockkontext und auch mit klubbigen Elementen bringen will. Bei meinen anderen Projekten, Heli und Icarus, ist es immer ein kollektiver Prozess und hier hatte ich mal ganz freie Hand, das von Anfang an aufzubauen. Also ich war schon von meiner Jugend auf großer Fan von Bands wie Tool und A Perfect Circle, Deftones, Rage Against the Machine. Und es hat mich immer geärgert, dass ich da nicht mitspielen kann, weil der Einsatz von Klavier in diesen Kontexten, die ich ihn kannte, das hat mir nie gefallen. Zum Beispiel Dream Theater, das war nicht mein Stil. Und ja, so war das auch lange dann kein Thema. Bei Haley zum Beispiel, meinem Duo, haben wir dann nicht die rockige Schiene eingeschlagen, sondern mehr offene Beats gespielt. Dann klang das vielleicht eher elektronisch angehaucht. Und irgendwann in den letzten Jahren kam mir plötzlich diese Idee, wie man das machen könnte mit diesen minimalistischen Klangflächen. Und dann habe ich das verfolgt. Und abgesehen von den Problemen, Herausforderungen, die es dann gibt live, weil das Klavier abgenommen werden muss und hart verstärkt werden muss, klappt das ganz gut. Und wir haben mit John Davis, dem Producer aus New York, ein tolles Album aufgenommen, bei dem diese Vision aufgegangen ist.
0: Das Trio Frieser. Luca Fries, Piano, Sarah Zauk, E-Bass und Luca Ramella, Drums.
1: Sarah kannte ich von früher. Ich habe mit ihr nicht direkt studiert. Sie war ein Jahr über mir an der Jazzschule in Luzern. Ich habe so, als ich diese Vision hatte, plötzlich mich erinnert, dass da doch so eine Frau war mit E-Bass, die Metal-T-Shirts

0: anfangs schon etwas fehl am Platz, weil ich, also ich war mega interessiert und es war für mich das Größte, das machen zu können. Aber ich hatte so ein bisschen das Gefühl, so, dass sich die anderen rund um mich fragen, so, was macht die eigentlich hier? Was will die hier? Weil ich habe dann tatsächlich in der Metalband gespielt. Ich komme eher so aus dem Rockin-Bereich von der Musik her.
1: Was schätzen Sie besonders an Luca, dem Bandleader?
0: Ja, ich finde es mega spannend, diese Vision, quasi Rockmusik mit akustischem Klavier umsetzen zu wollen, mit Drums, mit E-Bass, mit Effekten. Und ich finde auch die sanfteren Seiten, also dieses ganze Spektrum, dass das Klavier bringen kann oder ein Flügel, das finde ich großartig. Und ich finde, er macht das enorm mit Feingefühl, so all diese Facetten rausholen, hat eine sehr klare Vorstellung, wie es sein soll. Und das ist sicher auch nicht immer einfach für uns, dass wir das möglichst gut umsetzen können. Aber das macht auch mega Spaß, so, ja, wenn es dann beginnt zu klingen.
2: Die Suche nach einem Schlagzeuger hat sich etwas länger und schwieriger gestaltet. Luca wurde mir dann empfohlen von Jonas Rutzer, dem Schlagzeuger von Heli. Er kannte ihn und dann haben wir uns getroffen und auch gemerkt, dass wir uns finden mit der Idee von schweren Beats. Beats, bei denen nicht alles mit 32. Noten gefüllt ist, sondern wo es mehr um die Attitudes geht.
3: Wir haben Verschiedenes ausprobiert und es war wie ein Weg dahin, wie eine Band zu werden. Also wenn er das schnell hätte aufnehmen wollen, hätte er wahrscheinlich einen anderen Schlagzeuger anheuern sollen als mich, was er dann aus irgendeinem Grund nicht getan hat, was ich natürlich ja auch super finde. Er sucht eine Aussage. So. Kein Wischiwaschi. So. Nicht so. In dem Sinne. Ja, irgendwie so.
4: Das Trio Frieser. Beim New Edits Festival 2025.

0: Das Trio Frieser beim New Edits Festival 2025. Den Mitschnitt des gesamten Konzertes hören Sie bei Andreas Felber in der Jazznacht am 6. Juni. Das Piano wird bei Luca Fries zum Rockinstrument. Und jetzt gibt es ein Wiederhören mit dem Klavier in anderer Rolle. Ein Mitschnitt aus dem Jahr 2021. Kuratiert wird das New Edits Festival von Ingrid Schmolina und Matthias Erian. Er, Komponist, Sounddesigner, Videokünstler und sie, Musikerin, Komponistin und Pädagogin. Das Werk Anyone war das Ergebnis eines Blind Dates von Ingrid Schmolina, präpariertes Klavier, Anton Iakontov alias Patrick, Visual Art und Jakob Schneidewind, E-Bass und Effekte.
1: Das ist eine Improvisation, also wir haben uns darauf vorbereitet und Material zurechtgelegt über unsere jahrelange Praxis und treffen heute zum ersten Mal aufeinander und schauen, wie sich das Stück in dem Moment entwickelt und beeinflussen uns dabei gegenseitig und reagieren und interagieren. Es geht eigentlich darum, einfach im Moment möglichst präsent und aufmerksam zu sein und wahrzunehmen, was passiert und wahrzunehmen, was man selber macht.
2: Wir sind schon erprobt miteinander, weil wir mit Elektrowuzzi zusammenarbeiten für das Projekt Elegoir. Das war der Grund, warum ich den Jakob gefragt habe und den Patrick, weil ich mir vorgestellt habe, dass das gut zusammen funktionieren kann, auch wenn es jetzt quasi ein Blind Date ist, unter Anführungsstrichen zu sehen, weil ich mir denke, dass jeder so spezifisch in seinem Feld sich bildet und weiterbildet und wach ist und neugierig und dann auch quasi auf der Bühne etwas zu schaffen, was im Moment entsteht, aber trotzdem sehr komplex ist und aber auch sehr einfach sein kann. Diese zwei Module, das Komplexe und das Einfache, das steht bei mir so ganz oben als Improvisatorin. Ja, und ich habe das Gefühl, dass es bei meinen zwei Kollegen irgendwie auch so als Element immer mit.
0: Improvisation als Interaktion, nicht nur auf der akustischen Ebene, von der wir hier mit diesem Mitschnitt ein Hörbild zeichnen können, sondern auch visuell beeinflusst. Und obwohl wir die Visuals nicht mit übertragen können, so sind sie doch, da war sich das Trio einig, mit dabei, hörbar und mehr. Die Entstehung des Stückes mitprägend, das erst nach seiner Ausführung seinen Titel, nämlich Anyone, erhielt.

0: Eine Improvisation von Ingrid Schmoliner, präpariertes Klavier, Jakob Schneidewind, E-Bass und Effekte und Anton Jakontow alias Patrick, Visual Art. Aufgenommen am 24. September 2021 in der Villa for Forest in Klagenfurt im Rahmen des New Edits Festivals. In der ersten Stunde dieses Zeitton Extended hörten Sie einen Mitschnitt vom 21. November 2025. Tontechnik bei beiden Mitschnitten Bernhard Engel. Aufnahmeleitung und Gestaltung dieser Sendung Christine Pleschberger. Die Übersetzungen hat Michaela Monschein gelesen. Damit wünschen wir Ihnen noch einen schönen Abend mit dem Programm von Ö1.
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1: Am Mikrofon ist Rainer Horns, es ist 1 Uhr. Topthema heute in Tirol und rundherum, die Blockade der Brennerautobahn ab dem späten Vormittag, mit der die Menschen im Wipptal gegen die massive Verkehrsbelastung protestieren wollen. Ab 11 Uhr wird der Brennerkorridor für den gesamten Durchreiseverkehr gesperrt. Viele warnen vor einem Verkehrskollaps, berichtet Christiane Knapp.
2: Hunderte Polizeikräfte sind heute im Einsatz, um ein Verkehrschaos möglichst schon an den Tiroler Landesgrenzen abzuwenden. Ab dem Zeitpunkt der Sperre werden Autofahrer gestoppt, sie müssen umdrehen und großräumig ausweichen. Ausgenommen ist der Ziel- und Quellverkehr, beispielsweise dürfen auch Urlauber weiterfahren, die eine Buchungsbestätigung im betroffenen Gebiet vorweisen. Ab 11 Uhr ist die gesamte Brennerroute, sowohl die Autobahn A13 als auch das niederrangige Straßennetz im Wipptal, komplett gesperrt. Die Blockade ist bis 19 Uhr anberaumt. Der Unmut darüber ist im benachbarten Ausland groß, aber auch im Bundesland Salzburg. Man befürchtet da wie dort ein Chaos im Reiseverkehr über den heutigen Tag hinaus.
1: In Dortmund läuft seit dem späten Abend ein größerer Polizeieinsatz in der Innenstadt. Zahlreiche Kräfte seien vor Ort, so die Polizei. Warum, sagt sie derzeit nicht. Es soll jedenfalls mehrere Verletzte geben. Nähere Details dann, wenn sie uns vorliegen. Rückschlag für Donald Trump. Das Trump-Kennedy-Center, das von ihm umbenannte große Kulturzentrum in Washington, muss den Trump im Namen wieder streichen. Die neuen Schilder müssen runter. In Washington ist unser Korrespondent Markus Müller.
3: Die Umbenennung war illegal und muss rückgängig gemacht werden. Das derzeitige Trump-Kennedy-Center muss also wieder nur Kennedy-Center heißen. Der große Kulturkomplex im Zentrum der Hauptstadt Washington mit Opernsaal, Konzertsaal und Theaterbühne muss außerdem weiterhin geöffnet bleiben. Das Weiße Haus hat angekündigt, das Zentrum im Sommer für unbestimmte Zeit schließen zu wollen, offiziell für Renovierungsarbeiten. Tatsächlich hatten nach der Umbenennung aber viele Künstler ihre Auftritte abgesagt und es war schwer, überhaupt ein Programm erstellen zu können. Auch die geplante Errichtung eines Ballsaals beim Weißen Haus war vor kurzem durch ein Gerichtsurteil untersagt worden. Die Regierung hat den Bau bisher aber trotzdem aus, wie es heißt, Sicherheitsgründen fortgesetzt.
1: Und wegen des Ebola-Ausbruchs in Zentralafrika verhängen die Fußball-WM-Gastgeber USA, Kanada und Mexiko Einreiseverbote. Einen Monat lang dürfen ausländische Reisende nicht in die USA, wenn sie in den vergangenen 3 Wochen in Uganda, der Demokratischen Republik Kongo oder im Südsudan waren. In Mexiko sind es sogar 2 Monate. Damit wolle man Fans und Sportler schützen, heißt es. Jetzt zum Wetter und zu Nathalie Auer.
4: Bis zu 30 Grad wurden es gestern in Lienz. Und auch das Wochenende bringt uns Sommertemperaturen. An den Nachmittagen hat es meist so zwischen 24 und 30 Grad. Dazu gibt es zeitweise Sonnenschein. Schauer und Gewitter sind diesmal aber auch dabei. Heute kann euch vor allem von Salzburg bis ins Burgenland ein gewittriger Schauer erwischen. Morgen sind Schauer und Gewitter dann überall möglich. Stellenweise können die Gewitter auch heftig ausfallen, mit Starkregen und gefährlichen Sturmböen. Und unbeständig werden auch die ersten Junitage.

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1: Unser Nachtprogramm ist heute einem in aller Welt bekannten Orchester aus Österreich gewidmet, den Wiener Symphonikern. Michael Blees begrüßt Sie zu 5 Stunden mit diesem vielseitigen Klangkörper. Im ersten Teil dieser Ö1-Nachtmusik stehen Werke von Robert Schumann, Franz Schubert und Wolfgang Amadeus Mozart auf dem Programm und zu Beginn die Ouvertüre zu Richard Wagners früher Oper Rienzi mit dem Dirigenten Wolfgang Sawallisch am Pult der Wiener Symphoniker. Von 1960 an war er für 10 Jahre der Chefdirigent dieses Klangkörpers. Später wurde er zum Ehrenmitglied und Ehrendirigenten ernannt.

Die Ouvertüre zur Oper Rienzi von Richard Wagner, musiziert im Jahr 1959 von den Wiener Symphonikern unter der musikalischen Leitung von Wolfgang Sawallisch. Nach den üppigen Klängen des deutschen Romantikers wird es jetzt etwas subtiler mit Wolfgang Amadeus Mozart. Die Klavierkonzerte dieses Komponisten haben die Wiener Symphoniker in den späten 1990er Jahren mit Rudolf Buchbinder aufgenommen. Der Pianist hat dabei selbst das Orchester geleitet. Aus dieser Sammlung haben wir das Konzert für Klavier und Orchester in D-Dur, Köchelverzeichnis 537, ausgewählt.

Das Konzert für Klavier und Orchester in D-Dur, Köchel-Verzeichnis 537 von Wolfgang Amadeus Mozart mit Rudolf Buchbinder am Klavier und als Leiter der Wiener Symphoniker. Im Mai 1998 ist diese Aufnahme im Wiener Konzerthaus entstanden. Die Wiener Symphoniker sind ja nicht nur ein vielseitiges Konzert- und Opernorchester in der Hauptstadt. Seit der Gründung der Bregenzer Festspiele sind sie auch dort Jahr für Jahr im sommerlichen Einsatz, sowohl für die Opern im Haus und auf dem See als auch bei Konzerten. Und aus Bregenz aus dem Jahr 1972 stammt auch die folgende Aufnahme der Symphonie Nummer 8 in C-Dur, Deutschverzeichnis 944 von Franz Schubert. Es dirigiert Josef Krips.